0: Bei einer Auktion in Genf ist ein blaugrüner Diamant für umgerechnet fast 15 Millionen Euro versteigert worden. Das Auktionshaus Christie's sprach von einem Rekordpreis für so einen Edelstein. Der Diamant Ocean Dream wurde in den 1990er Jahren in Zentralafrika gefunden und hat 5,5 Karat. Die Einheit gibt einen Edelsteinen das Gewicht an. Alles über 2 Karat gilt als Ausnahmestück. Das waren die Nachrichten. Das Wetter in Deutschland. Viele Wolken und gebietsweise Regen, in den Alpen auch Schnee bei 8 bis 0 Grad. Tagsüber weiter unbeständig mit Schauern bei 9 bis 17 Grad. Und am Freitag Schauer und Sonne bis 18 Grad. Es ist 2.03 Uhr.
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2: Der zweite Teil des ARD-Nachtkonzerts, zu dem ich Sie ganz herzlich begrüße, beginnt mit dem Klavierkonzert A-Moll, Opus 7 von Clara Schumann. Elisabeth Leonskaja ist die Solistin, Herbert Blomstedt dirigiert das Gewandhausorchester Leipzig.

Elisabeth Leonskaja und das Gewandhausorchester Leipzig unter Leitung von Herbert Blomstedt in einem Live-Mitschnitt aus dem Jahr 2000 mit dem Klavierkonzert A-Moll von Clara Schumann. Robert-Nicolas Charles Boxart schrieb das folgende Nocturne für Oboe und Harfe. Hier eine Aufnahme mit Lajos Lencsics und Rachel Talitmann.

Das Nocturne Opus 50 Nummer 3 von Robert Nicolas Charles Boxart mit Lajos Lencsés Oboe und Rachel Talitmann Harfe. 2.35 Uhr ist es hier in diesem ARD-Nachtkonzert. Auf dem Programm jetzt die Motettensammlung Prophetiae Sibillarum von Orlando di Lasso. Es singt das Hilliard-Ensemble.

Motetten von Orlando di Lasso im ARD-Nachtkonzert. Das war der Zyklus Prophetiae Sibyllarum, die sibyllinischen Prophezeiungen, in einer Aufnahme von 1993 mit dem Hilliard-Ensemble. Friedrich Schneider ist unser nächster Komponist. Wir hören sein Trio S-Dur Opus 38, gespielt von Karl-Heinrich Niebuhr Violine, Matthias Wilde Violoncello und Hiroko Kudo Klavier.

Karl-Heinrich Niebuhr Violine, Matthias Wilde Violoncello und Hiroko Kudo Klavier. Das Trio Sono mit dem Klaviertrio Opus 38 von Friedrich Schneider. 3.28 Uhr. Den Abschluss dieser Stunde im ARD-Nachtkonzert bildet das Klarinettenkonzert von Wolfgang Amadeus Mozart. Karl-Heinz Steffens ist der Solist, Colin Davis dirigiert das Symphonieorchester des Bayerischen Rundfunks.

Das Klarinettenkonzert, Kirchenverzeichnis 622 von Wolfgang Amadeus Mozart. Aufgenommen 1992 Mozartfest Würzburg. Von Karl-Heinz Steffens, der Bassettklarinette und dem Sinfonieorchester des Bayerischen Rundfunks, Dirigent war Ben Davis. Zu den vier Nachrichten bleibt uns noch Zeit für eine Bagatelle von Ludwig van Beethoven. Interpret ist Alfred Brendel.

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1: Um 4 Uhr mit Ronald Lessig. In Peking beginnt heute der offizielle Teil des Gipfeltreffens von US-Präsident Trump und seinem chinesischen Kollegen Xi. Um 4.15 Uhr deutscher Zeit wollten die beiden zu einem Gespräch zusammenkommen. Aus der Nachrichtenredaktion Verena Hartges.
2: US-Präsident Trump hofft vor allem auf neue Geschäfte. China soll mehr Agrarprodukte und Passagierflugzeuge kaufen. Xi wird wahrscheinlich die Entscheidung der USA an den Waffen in Taiwan verkaufen. Trump hatte im Dezember ein Rüstungspaket im Wert 11 Milliarden Dollar für Taiwan genehmigt, hat die Lieferung aber noch nicht in die Wege geleitet. China beansprucht die selbstverwaltete Insel für sich. Auch der Iran-Krieg Thema sein. US-Außenminister Rubio äußerte in einem Fernsehinterview Hoffnung, dass China stärker auf den Iran einwirkt. Dagegen hatte Trump vor der Wahl gesagt, er werde mit Xi zwar ausführlich über den Iran sprechen, benötige aber nicht dessen Hilfe.
1: Die ukrainische Hauptstadt Kiew meldet massive russische Angriffe mit Drohnen und Raketen. Bürgermeister Klitschko schrieb auf Telegram, in der Stadt seien Explosionen zu hören. Er rief die Menschen auf, sich in Sicherheit zu bringen. Die Militärverwaltung teilte mit, dass Trümmer von abstürzenden Drohnen Wohnhäuser getroffen hätten. Am Dienstag hatte eine tägige Waffenruhe zwischen Russland und der Ukraine geendet. Danach richtete die Ukraine von massiven russischen Angriffen. Das Bundeskabinett hat gestern viele Gesetzesvorlagen auf den Weg gebracht. Dazu zählen höhere Strafen für den Einsatz K.O.-Tropfen, der Bau neuer Gaskraftwerke und ein geändertes Heizungsgesetz. Aus der Nachrichtenredaktion Torben Müller.
3: Nach dem neuen Gebäudemodernisierungsgesetz sollen Hausbesitzer selbst entscheiden können, ob sie eine Heizung einbauen, die nachhaltig und mit fossilen Energien betrieben wird. Allerdings müssten dann ab 2029 neu eingebaute Öl- und Gasheizungen mit einem wachsenden Anteil nachhaltiger Brennstoffe betrieben werden. Außerdem sollen neue Gaskraftwerke die Versorgung in Deutschland sichern, wenn Solar- und Windenergie zu wenig Strom erzeugen. Zudem will die Koalition durchsetzen, dass eine Vergewaltigung unter Einsatz von K.O.-Tropfen künftig mit einer Mindeststrafe von 5 Jahren Gefängnis geahndet wird.
1: Bei einer Auktion in Gent ist ein blaugrüner Diamant für umgerechnet fast 15 Millionen Euro versteigert worden. Das Auktionshaus Christie's sprach von einem Rekordpreis für einen Edelstein. Der Diamant Ocean Dream wurde in den 1990er Jahren in Zentralafrika gefunden und hat 5,5 Karat. Alles über 2 Karat gilt als Ausnahmestück. Das waren die Nachrichten. Das Wetter in Deutschland. Tag war unbeständig mit Schauern bei 9 bis 10 Grad. Am Freitag Schauer, zur Ostsee zeitweise Sonne bei 9 bis 18 Grad und am Sonntag neben Sonne Schauer. Die Zeit 4.03 Uhr.
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4: In dieser Stunde mit Werken von Benjamin Britten, Wolfgang Amadeus Mozart und Karl-Marie von Weber. Das Radio-Sinfonieorchester Stuttgart spielt als erstes die Sinfonie der Requiem Op. 20 von Benjamin Britten. Die Dirigent Neil Mariner.

Die Sinfonia da Requiem, Opus 20 von Benjamin Britten. Interpretiert vom Radiosinfonieorchester Stuttgart unter Leitung von Neville Mariner. Wir hören jetzt die Violinsonate, Köchelverzeichnis 380 von Wolfgang Amadeus Mozart, in einer Bearbeitung für Klarinettenquartett. Es musiziert das Ensemble Les Adieux. Erik Höpprich, Klarinette, Mary Uttiger, Violine, Hajo Baes, Viola sowie Nicholas Seelo, Violoncello.

Mozart-Sonate S-Dur, Kirchenverzeichen 380, in einer Beartung für Klarinettquartett mit dem Ensemble Les Adieux. Erik Köprich, Klarinette, Merutiger, Violine, High Bass, Viola sowie Nicolas Cello, Violoncello. 4.41 Uhr ist das Concertino in Moll von Marion Weber mit Barry Cuckwell und der Academy of St. Martin in the Fields, die Leitung hat Will Merritt.

Karl Mara von Weber im ARD Nachtkonzert. Der Host Bert Tuckwell spielte zum Abschluss dieser Stunde das Concertino E-Moll Opus 55, begleitet von der Academy of St. Martin in the Fields, Leitung Neville Mariner.

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1: Um 5 Uhr mit Ronald Lessig. In Peking hat der offizielle Teil des Gipfeltreffs von US-Präsident Trump und dem chinesischen Staatschef Xi begonnen. Zur Stunde führen Xi und Trump in der großen Halle des Volkes, ein Empfangsort für Staatsgäste, ein erstes Gespräch. Aus der Nachrichtenredaktion Verena Hartes.
2: US-Präsident Trump haut vor allem auf neue Geschäfte. China soll Agrarprodukte und Passagierflugzeuge kaufen. Xi wird wahrscheinlich die Entscheidung der USA ansprechen, auf mein Taiwan zu verkaufen. Trump hatte im Dezember ein Rüstungspaket wert von 11 Milliarden Dollar für Taiwan genehmigt, hat die Lieferung aber noch nicht in Wege geleitet. China beansprucht die selbstverwaltete Insel für sich. Auch der Iran-Krieg wird Thema sein. US-Außenminister Rubio äußerte in einem Fernsehinterview die Hoffnung, dass China starr auf den Iran einwirkt. Dagegen hat Trump vorher gesagt, er werde mit Xi zwar ausführlich über den Iran sprechen, nötige aber nicht dessen Hilfe.
1: Die ukrainische Hauptstadt Kiew meldet massive russische Angriffe mit Drohnen und Raketen. Bürgermeister Klitschko schrieb auf Telegram, in der Stadt seien Explosionen zu hören. Er riet die Menschen auf, sich in Sicherheit bringen. Die Militärverwaltung teilte mit, dass Trümmer von abstürzenden Drohnen Wohnhäuser getroffen hätten. Nach einer dreitägigen Waffenruhe meldet die Ukraine seit Dienstag wieder massive russische Attacken. Der neu gewählte baden-württembergische Ministerpräsident Özdemir spricht sich für eine stärkere Zusammenarbeit von Bund und Ländern aus. In den ARD-Tagsthemen hat Özdemir gesagt, die Bundesregierung würde in den Ländern konstruktive Paare finden, um Lösungen für Probleme wie den demografischen Wandel oder den Bürokratieabbau zu erarbeiten.
3: All diesen Fragen drumherum könnten auch die Öffentlichkeit überraschen, indem wir jetzt noch vor den Landtagswahlen im Osten Bundesrepublik Deutschland gemeinsam Probleme anpacken, lösen und zeigen, wir können nicht nur streiten, sondern wir können auch Dinge lösen. Das wäre ein wirksamer Beitrag, verlorenes Vertrauen in der Mitte der Gesellschaft zurückzugewinnen. Ansonsten droht uns, dass wir Ende des Jahres einen Ministerpräsident von der AfD bekommen.
1: Baden-Württembergs Ministerpräsident Özdemir. Weltweit wird so wenig getrunken wie seit 1957 nicht mehr. Nach Angaben der Internationalen Organisation für Rebe und Wein, französischen Dijon, sank der Konsum im vergangenen Jahr auf 208 Millionen Hektoliter. Damit seien zum Beispiel 40% weniger Wein getrunken worden als 2018. Steigende Preise und niedrigere

0: kommen, hätten die Nachfrage stark belastet. Da waren die Nachrichten. Das Wetter in Deutschland. Tag über unbeständig mit Schauern bei 9 bis 10 Grad. Morgenschauer örtlich Gitter bis 18 Grad. Es ist 5 Uhr 3.
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2: Wir starten in die Stunde mit einem Tanz von Louis Moreau-Gottschalk und wünschen einen schönen guten Morgen.

Danza Opus 33 von Louis Moreau Gottschalk, spielt von Philipp Martin. Die Göteborg Symphoniker spielt jetzt den Walzer Die Schlittschuhläufer von Emil Teufel. Dirigent ist Nemeth Järvi.

Nehme Jahwe, die Göteborg-Symphoniker, Walzer, die Schlittschuhläufer von Emil Wallhäufel. Hier im ARD-Nachtkonzert. Um 5.18 Uhr jetzt ein Satz aus dem Tio-Konzert D-Dur von Leopold Hoffmann. Mit Sol Betta und dem Orchester Basel. Die Leitung hat Sergio Ciumi.

Der erste Satz aus dem Cellokonzert D-Dur von Leopold Hoffmann. Sol Gabetta war die Solistin, Sergio Ciumei dirigierte das Kammerorchester Basel. Weiter geht es nun mit einem Satz aus dem Klaviertrio Nummer 1 von Louis-Theodor Gouvy. Es spielen Hermann Lechler Klavier, Rudolf Köckert Violine und Gerhard Zank Violoncello.

Der Finalsatz aus dem Klaviertrio Nummer 1 E-Dur von Louis-Théodore Gouvy. Das war eine Aufnahme von 1998 mit dem Münchner Klaviertrio. Hermann Lechler Klavier, Rudolf Köckert Violine und Gerhard Zank Violoncello. Andras Ardoyan begleitet uns jetzt mit dem ersten Satz aus dem Flötenkonzert Nummer 2 von François de Vienne. Hans Stadelmeier dirigiert das Münchner Kammerorchester.

Andras Adorjan und das Münchner Kammerorchester unter Leitung von Hans Stadelmeier mit dem Kopfsatz aus dem Flötenkonzert Nummer 2 von François de Vienne. 5.49 Uhr wurde es damit. Sie hören das ARD-Nachtkonzert, jetzt noch mit der Klaviersonate Kirkpatrick 115 von Domenico Scarlatti. Andras Schiff ist der Interpret.

mit Andra Schiff und der Klaviersonate C-Moll Kirkpatrick 115 von Domenico Scarlatti ging dieses ARD-Nachtkonzert zu Ende. Als Zugabe jetzt noch die Sonate Kirkpatrick 127, interpretiert von Wladimir Horowitz. Wir wünschen Ihnen einen guten Start in diesen Donnerstag.

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1: Sechs Uhr. Trump und Xi treffen sich in Peking. Neues Heizungsgesetz stößt auf Kritik. Verfolgungsfahrt auf der A5 bei Darmstadt. Das Wetter, Wolken, Wind und Schauer bis 14 Grad. Mein Name ist Christoph Haas. Guten Morgen. In Peking hat der offizielle Teil des Besuchs von US-Präsident Trump begonnen. Trump und der chinesische Staatschef Xi sind zu einem Gespräch zusammengekommen. Aus der Nachrichtenredaktion Verena Hartges.
2: US-Präsident Trump hofft vor allem auf neue Geschäfte. China soll mehr Agrarprodukte und Passagierflugzeuge kaufen. Xi wird wahrscheinlich die Entscheidung der USA ansprechen, Waffen an Taiwan zu verkaufen. Trump hatte im Dezember ein Rüstungspaket im Wert von 11 Milliarden Dollar für Taiwan genehmigt, hat die Lieferung aber noch nicht in die Wege geleitet. China beansprucht die selbstverwaltete Insel für sich. Auch der Iran-Krieg wird Thema sein. US-Außenminister Rubio äußerte in einem Fernsehinterview die Hoffnung, dass China stärker auf den Iran einwirkt.
1: Das geplante Gebäudemodernisierungsgesetz steht in der Kritik. Der Nationale Normenkontrollrat, der sich für weniger Bürokratie einsetzt, hält den Entwurf für zu kompliziert und praxisfern. Der Vorsitzende Göbel sagte der Bild-Zeitung, der Text sei in weiten Teilen kaum verständlich. Er fordert deshalb Nachbesserungen. Das Bundeskabinett hatte das Gesetz gestern auf den Weg gebracht. Damit soll der Einbau neuer Gasheizungen weiter möglich sein, ab 2029 aber nur mit einem steigenden Anteil klimaneutraler Brennstoffe. Verfolgungsfahrt mit der Polizei durch zwei Bundesländer. Ein Mann ist gestern mit einem offenbar gestohlenen Auto aus dem Raum Heilbronn in Baden-Württemberg geflüchtet und schließlich auf der A5 bei Darmstadt gestoppt worden. HR-Reporterin Gabi Beck.
3: Mehrere Streifenwagen aus Baden-Württemberg hatten ihn aus dem Süden kommend über die A5 verfolgt. Schließlich gesellte sich die hessische Polizei dazu. Gemeinsam konnten sie den Fahrer auf der Höhe von Weiterstadt auf die Seite drängen und einkeilen. Dabei wurde sein Auto und mehrere Polizeiautos beschädigt. Die A5 musste dafür kurzzeitig gesperrt werden.
1: In Berlin sind die Podcasts des Jahres ausgezeichnet worden. Ein großer Gewinner des Abends war der Podcast des Deutschlandfunks, die Peter Thiel Story. ARD-Reporterin Jule Lippig.
4: Das Format über den deutsch-amerikanischen Investor und Tech-Milliardär Peter Thiel gewann gleich zwei Preise. Darunter die Auszeichnungen Doku und Podcast des Jahres. Ebenfalls im Fokus stand Take Me Späti, ein Podcast mit Sarah Arslan. Sechsmal war der Podcast nominiert. Am Ende gewann das Format die Preise für Newcomer und viraler Moment des Jahres.
1: In der zweiten Basketball-Bundesliga Pro A haben die Gießen 46ers den vorzeitigen Einzug ins Halbfinale verpasst. Das Team hat gestern Abend Spiel 3 in den Playoffs gegen Crailsheim verloren mit 86-88. Damit steht es in der Best-of-Five-Serie 2-1 für Gießen. Für das Weiterkommen sind 3 Siege nötig. Und das steht heute auch an. In Berlin gehen Männer auf die Straße. Zum Vatertag gibt es eine Demonstration unter dem Motto Männer gegen Gewalt. Der ehemalige EZB-Chef Mario Draghi bekommt den Aachener Karlspreis. Bundeskanzler Merz ist auch dabei. Und DFB-Pokalfinale der Frauen. Wolfsburg spielt gegen Titelverteidiger Bayern München. Das waren die Nachrichten. Das Wetter, auch heute gibt es immer wieder Schauer, vor allem zum Nachmittag hin. Dazu ist es windig und kühl mit Höchstwerten zwischen 10 und 14 Grad. Morgen wird's wechselhaft mit Sonne und Wolken und auch Schauern, maximal 8 bis 14 Grad. Und am Samstag dann öfter Sonne und nur noch selten nass bis 16 Grad. 6.04 Uhr.
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5: Einen schönen Feiertagsmorgen und herzlich willkommen. Ich bin Katja Ruppenthal. Unsere Autorin Gela Birkenstedt lässt uns heute mit Gregorianik in den Christi-Himmelfahrtstag starten. Ascendet Deus in Jubilatione. Gott stieg empor unter Jubel. Die Melodie des alten Gesangs ist überraschend lyrisch. Sehr viel jubelnder ist dafür die anschließende Motette über denselben Text von Giovanni Pierluigi da Palestrina.

Die geistliche Musik an Christi Himmelfahrt mit Ascende Deus in Jubilatione. Gott stieg empor unter Jubel. Als gregorianischen Choral mit dem Ensemble Officium unter Wilfried Rombach und als Motette von Giovanni Pierluigi da Palestrina mit The Sixteen unter Harry Christophers. Vielleicht haben Sie gehört, dass die ersten Worte der Palestrina-Motette mit einer Melodie aufwärts vertont sind, quasi als musikalisches Sinnbild für die Himmelfahrt Christi. Ganz ähnlich ist das in unserer nächsten Musik von Johann Rosenmüller, einem expressiven Solokonzert für den Himmelfahrtstag, das der Countertenor Robin Blaise jetzt singt. Ascendet Christus in altum. Christus ist in die Höhe aufgestiegen. Rosenmüller vertont diese Worte mit einem aufsteigenden Dreiklangsmotiv.

Das war Robin Blaze mit Ascendit Christus in Altum. Christus ist in die Höhe aufgestiegen. Peter Holman hat das Ensemble The Parley of Instruments geleitet. Rosenmüller hat über 20 Jahre in Venedig gelebt und gearbeitet. Der Venezianer Antonio Lotti hat dort fast sein ganzes Leben verbracht. Um 1700 gehört er zu den erfolgreichsten Opernkomponisten der Stadt. Später wird er erst Organist und dann Kapellmeister am Markusdom. Opern komponiert er keine mehr. Stattdessen lebt er seine Leidenschaft für musikalische Theatralik in geistlichen Stücken aus. Dabei verschmilzt er den traditionellen polyphonen Kirchenstil mit einem intensiven musikalischen Ausdruck. Das Ensemble Les Argonautes führt uns das jetzt vor Ohren mit Lottis Dixit Dominus G-Moll, einer Vertonung von Psalm 110. Der Herr sprach zu meinem Herrn: Setze dich zu meiner Rechten, bis ich deine Feinde zum Schemel deiner Füße mache.

Chormusik vom Feinsten, das Dixit Dominus G-Moll von Antonio Lotti mit dem Ensemble Les Argonautes unter Jonas Descotes. In der geistigen Musik haben wir für Sie jetzt noch ein Stück für Christi Himmelfahrt, eine Kantate von Georg Philipp Telemann. Ich fahre auf zu meinem Vater. Das Ensemble Vox Luminis musiziert sie gleich in einer Weltersteinspielung, die 2024 erschienen ist. Telemann gilt ja als Meister der Tonmalerei. Auch in seiner Himmelfahrtskantate malt er mit Tönen. Und zwar direkt am Anfang im Orchestervorspiel, wo die Instrumente eine Tonskala aufwärts nach der anderen spielen. Als musikalisches Sinnbild für die Auffahrt Christi in den Himmel. Nach einigen Takten setzt dann der Basssolist als Vox Christi ein, also als Stimme Jesu, mit einem Zitat aus dem Johannesevangelium. Ich fahre auf zu meinem Vater und zu eurem Gott. Das Wort fahre hat Telemann als virtuosen Lauf in die Höhe vertont. Im anschließenden Rezitativ verkündet der Solotenor, der Himmel ist ja wieder offen, mein Jesus öffnet ihn durch seine Himmelfahrt. Für die Gläubigen zu Telemanns Zeit war das eine zentrale Botschaft, denn so wussten sie, dass auch ihnen, nach einem rechtschaffenen Leben, ein Platz im Himmel sicher war. Die nachfolgenden Kantatensätze nehmen dann die Himmelfahrt Jesu zum Anlass, über die menschliche Endlichkeit nachzudenken. Besonders berührend passiert das in der schlichten Sopranarie. Ich kann getrost im Tode sein. Blockflöten und Streicher musizieren zusammen mit der Solistin in einem fast munteren Dreiermetrum. Dabei imitieren die Streicher immer wieder mit gezupften Tönen ein Totenglöckchen, was aber gar nicht traurig, sondern sehr versöhnlich klingt.

Eine Kantate für Christi Himmelfahrt von Georg Philipp Telemann. Ich fahre auf zu meinem Vater mit Vox Luminis und dem Freiburger Barockorchester unter Lionel Meunier. Die Solopartien haben Viola Blache, William Shelton, Raphael Höhn und Sebastian Myros gesungen. Mit der nächsten Musik lernen wir Telemann von seiner experimentellen Seite kennen. Es geht um eine Sonate, die in einer anonymen Handschrift des 18. Jahrhunderts überliefert ist, als Sonata a due violini discordati col cembalo del Signore Melante. Mit Signore Melante ist Telemann gemeint. Die Violini discordati sind zwei Violinen, deren Saiten umgestimmt sind. Diese sogenannte Skordatur hat vor allem klangliche Gründe. Denn wenn die Saiten höher oder tiefer gestimmt werden, dann haben sie eine andere Spannung und geben dem Instrument einen anderen Klang. Außerdem werden bestimmte Griffe auf den Saiten leichter spielbar. Die Skordatur war vor allem im 17. Jahrhundert sehr verbreitet. Zu Telemanns Zeit war sie zumindest im deutschsprachigen Raum schon aus der Mode. Warum Telemann sie eingesetzt hat, wissen wir nicht. Vielleicht ja aus Experimentierlust. Zwei solche Sonaten in Skordatur hat Telemann komponiert, hier die in D-Moll.

Das Ensemble Der musikalische Garten mit einer Sonate in D-Moll von Georg Philipp Telemann für zwei Violinen in Skordatur, also für Violinen, deren Saiten ganz gezielt umgestimmt sind. Von Telemann geht es in unserer geistigen Musik jetzt zu Johann Sebastian Bach und seiner Kantate »Gott fähret auf mit Jauchzen«. Bach hat sie vor 300 Jahren zum ersten Mal aufgeführt, an Christi Himmelfahrt im Mai 1726 in Leipzig. Erst im Frühgottesdienst der Nikolaikirche und später noch im Vespergottesdienst der Thomaskirche, beides Mal mit dem Thomanerchor und einem Instrumentalensemble. Wir hören sie gleich mit Chor und Orchester der Bach-Stiftung St. Gallen unter Rudolf Lutz. Die Kantate ist ausgesprochen festlich durch drei Trompeten und Pauken, die direkt im Eingangschor dabei sind. Er beruht auf Versen aus dem Alten Testament, die nach christlicher Deutung auf die Himmelfahrt Jesu hinweisen. Gott fähret auf mit Jauchzen und der Herr mit heller Posaune. Lob singet Gott, Lob singet unserem Könige. Die anschließenden Kantatensätze beleuchten Christi Himmelfahrt von verschiedenen Seiten. Mal stellen sie die Leiden Jesu in den Vordergrund, mal seinen Triumph über Tod und Teufel. Die Musik dazu reicht von sanft beschwingten Melodien bis hin zu markanten und virtuosen Koloraturen. Dabei tritt eine der drei Trompeten aus dem Eingangschor wieder in Aktion. Mit ihren strahlenden Fanfaren unterstreicht sie die Worte des Basssolisten, der Christus als den Held der Helden preist.

Eine Bach-Kantate für Christi Himmelfahrt in der geistlichen Musik. Gott fähret auf mit Jauchzen, Werkverzeichnis 43. Die Solistinnen und Solisten waren Miriam Feuersinger, Anne-Kathrin Labs, Charles Daniels und Wolf-Matthias Friedrich. Rudolf Lutz hat Chor und Orchester der Bach-Stiftung St. Gallen geleitet. Von Bach machen wir einen Sprung ins frühe 19. Jahrhundert zu Johann Nepomuk Hummel und seinem Graduale Quod in Orbe. Was auf Erden gebunden ist, wird in der Zitadelle des Himmels gelöst sein. Hummel hat den Text als Chororchesterwerk vertont, das elegant, fast tänzerisch startet. Später steigert es sich langsam bis zu einem klangprächtigen Finale.

Das war das Quad in Orbe von Johann Nepomuk Hummel, hier musiziert vom WDR-Rundfunkchor und dem WDR-Funkhausorchester unter Helmut Froschauer. Und das war auch die geistliche Musik. Sie kam heute von Gela Birkenstedt. Die nächste Ausgabe erwartet Sie dann wie immer am Sonntag, zur gleichen Zeit, am gleichen Ort. Und Sie können die heutige Sendung natürlich wie immer nachhören auf wdr3.de und in der ARD Sounds App. Redakteurin war Susanne Rump, ich bin Katja Ruppenthal und im Namen des Teams wünsche ich Ihnen noch einen schönen Feiertag. Machen Sie es gut.

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1: Sie hören nun die katholische Morgenfeier von Paul Lang aus Amöneburg.
2: Heute ist Christi Himmelfahrt. Für die einen ein wichtiger kirchlicher Feiertag, für viele andere ein Frühlingsfest. Anlass für einen Ausflug, womöglich mit Bollerwagen, Kaltgetränken und lauter Musik. Ein Gegensatz, allerdings nur auf den ersten Blick. Tatsächlich gehört beides ursprünglich zusammen. Wie das kommt? An Christi Himmelfahrt fanden und finden in vielen Kirchengemeinden Prozessionen und Gottesdienste im Freien statt. Das war immer schon Anlass für gemeinsames Essen und Trinken mit Musik. Seit dem 19. Jahrhundert etablierten sich daraus sogenannte Herrenpartien, die Wurzel der heutigen Bräuche, vor allem im deutschsprachigen Raum. Auch die Bezeichnung Vatertag für Christi Himmelfahrt stammt aus dem kirchlichen Kontext. Jesus kehrt zu seinem himmlischen Vater heim. Das feiert der Kalender der Kirche heute. 40 Tage sind seit Ostern vergangen. Ostern, das ist das Fest der Christen. Jesus ist auferstanden. Wir feiern seinen Sieg über den Tod. Heute, 40 Tage später, folgt quasi ein nächster, ein zweiter Schritt, so etwas wie ein Osterfest 2.0. Was es damit auf sich hat, kann man im Johannesevangelium nachlesen. Am Morgen des Ostersonntags gibt es da eine eigenartige Begegnung zwischen Maria von Magdala und dem auferstandenen Christus. Maria aber stand draußen vor dem Grab und weinte, schreibt Johannes. Während sie weinte, beugte sie sich in die Grabkammer hinein. Da sah sie zwei Engel in weißen Gewändern sitzen, den einen dort, wo der Kopf, den anderen dort, wo die Füße des Leichnams Jesu gelegen hatten. Diese sagten zu ihr: »Frau, warum weinst du?« Sie antwortete ihnen: »Sie haben meinen Herrn weggenommen, und ich weiß nicht, wohin sie ihn gelegt haben.« Als sie das gesagt hatte, wandte sie sich um und sah Jesus dastehen, wusste aber nicht, dass es Jesus war. Jesus sagte zu ihr: »Frau, warum weinst du? Wen suchst du?« Sie meinte, es sei der Gärtner, und sagte zu ihm: »Herr, wenn du ihn weggebracht hast, sag mir, wohin du ihn gelegt hast, dann will ich ihn holen.« Jesus sagte zu ihr: »Maria.« Da wandte sie sich um und sagte auf Hebräisch zu ihm: »Rabuni«, das heißt Meister. Jesus sagte zu ihr: »Halte mich nicht fest, denn ich bin noch nicht zum Vater hinaufgegangen. Geh aber zu meinen Brüdern und sag ihnen: Ich gehe hinauf zu meinem Vater und eurem Vater, zu meinem Gott und eurem Gott.« »Halte mich nicht fest«, sagt Jesus. »Noli me tangere«, steht da in der lateinischen Fassung der Bibel. »Rühr mich nicht an«, würde man das ins Deutsche übersetzen. Der Originaltext ist griechisch. Der heißt »Memu haptu«, »Hör auf, mich festzuhalten«. Das erfährt Maria Magdalena, als sie begreift, dass Jesus lebt. Er hat den Tod bezwungen. Das feiern wir heute.

Halte mich nicht fest, sagt Jesus zu Maria Magdalena. Ich gehe hinauf zu meinem Vater und zu eurem Vater. Maria, benannt nach ihrem Heimatort Magdala, gehört zum engsten Kreis Jesu. Sie ist ihm von Galiläa bis Jerusalem gefolgt, stand mit Jesu Mutter und nur wenigen anderen Jüngern unter dem Kreuz, als Jesus hingerichtet wurde. Am Freitag vor dem Ostersonntag war das. Jetzt, am Ostersonntag, am ersten Tag, nach dem in Israel zur Zeit Jesu arbeitsfreien und mit strengen Auflagen zum Ruhetag bestimmten Sabbat, kommt Maria zu Jesu Grab. Einen letzten Dienst will sie dem Freund erweisen, den Körper des Hingerichteten salben. Wohlriechende Öle sind Ehrbezeugung und sie überdecken die Gerüche der Verwesung. Doch zu all dem kommt es nicht. Die Grabkammer ist unverschlossen, der Leichnam nicht da. Von zwei Engeln berichtet das Johannesevangelium und dann steht Jesus selbst vor Magdalena. Sie wusste aber nicht, dass es Jesus war, ergänzt der Evangelist unglaublich. In der Welt der Evidenz, der sinnlichen Wahrnehmung ist das nicht vorstellbar. Magdalena sollte Jesus nicht erkennen. Ganz offensichtlich wechselt der Text hier auf eine andere Ebene. Mit den Sinnen lässt sich Auferstehung nicht begreifen. Hier steht kein lebender oder wiedererweckter Leichnam. Das, was Maria sieht, ist trotzdem wirklich, es ist wahr. Aber das ist nicht die Wahrheit der Naturwissenschaft, sondern Wahrheit, die sich vor dem inneren Auge im Herzen ereignet. In diesem Inneren tobt ein zutiefst menschlicher Konflikt. Sie haben ihn, Jesus, seinen Leichnam, weggenommen. Ich weiß nicht, wo er ist, ich will ihn holen. Maria will festhalten, etwas in der Hand behalten von dem, was sie erlebt hat. Ein Leichnam, der tote Leib Jesu steht, auf den ersten Blick jedenfalls, für all das, was sie erlebt, erfahren hat. Er ist verfügbar, greifbar, sichtbar. Das zumindest erwartet Magdalena. Deshalb kann sie nicht, noch nicht sehen, was geschehen ist. Nicht erkennen, wem sie begegnet. Sie haben ihn weggenommen, ihn mir weggenommen, klagt sie konsequent. Maria, ein Wort aus Jesu Mund ändert alles. Rabboni, Marias Antwort, die ehrfurchtsvolle Anrede Jesu als Lehrer, das ist Glaubensakt. Glaube kommt vom Hören. Maria hört Jesus. Hören setzt voraus, dass ich selbst still werde, aufmerksam, empfänglich. Der Gott der Bibel ist ein Gott des Wortes. Im ersten Buch der Bibel, dem Buch Genesis, erschafft Gott alles. Nicht mit seinen Händen, mit hochgekrempelten Ärmeln, sondern einzig durch sein Wort. Und Gott sprach, es werde Licht. Gott schafft Wasser und Land, Lebewesen aller Art, den Menschen, einzig durch sein Wort, wirkmächtig. Und auch hier ist sein Wort wirkmächtig. Maria, sie meinte, es sei der Gärtner. Damit hatte die Szene begonnen. Wie seltsam, auf dem Friedhof, am Grab, am Ort des Todes, da sieht Maria nicht Verwesung, sondern den, der das Leben pflegt, den Gärtner. Im zweiten Schöpfungstext der Bibel ist Gott der, der einen Garten anlegt, in dem alles Leben sprießen kann und Raum findet. Gärtner ist biblisches Urbild für Gott selbst. Kein Wunder, wenn das Aufblühen der Natur in diesen Frühlingstagen uns animiert, aufzubrechen, hinauszugehen, die Schöpfung zu bestaunen. Oder eben doch ein Wunder.

Halte mich nicht fest. Dieser Satz Jesu trifft mich. Über Zeit und Raum hinweg reicht er bis in unsere Gegenwart. Festhalten, das wollen wir Menschen gerne. Wir können nicht gut loslassen. Aber genau das ist das Geheimnis des Lebens, nicht festhalten. Eine Erzählung aus der griechischen Antike kann vielleicht helfen zu verstehen, wie das gemeint ist. Da lebten, so erzählt diese Geschichte aus alter Zeit, einmal zwei gute Freunde, Damon und Phintias. Phintias plant ein Attentat auf den Herrscher, der über die Stadt Syrakus grausam als Tyrann regiert. Der Plan aber wird verraten, Phintias verhaftet und zum Tod verurteilt. Phintias fleht um Gnade. Am nächsten Tag heirate seine jüngere Schwester, sie habe nur noch ihn, er müsse sich kümmern. Er bittet um einen Tag, einen einzigen Tag Aufschub, dann möge man ihn hinrichten. Der Tyrann Dionysios schüttelt den Kopf, auf keinen Fall. Da aber kommt Damon, Phintias Freund, und bietet sich selbst als Bürgschaft an. Anstelle seines Freundes will er sich inhaftieren lassen. Dionysios ist verwundert, nach kurzem Überlegen stimmt er zu. Wenn aber Phintias nicht, das ist seine Bedingung, bis zum Sonnenuntergang des nächsten Tages zurück ist, soll Damon an seiner Stelle sterben. Alle schütteln den Kopf. Du hast dein Leben verspielt, Damon, kommentieren sie. Niemals wird Phintias zurückkommen. Der sichere Tod erwartet ihn doch. Was gibst du da auf eure Freundschaft? Das geht nicht gut. Der nächste Tag kommt. Stunde um Stunde vergeht, die Sonne steigt höher, erreicht den Zenit. Schließlich neigt sie sich allmählich wieder dem Abend zu. Da Damon wird bereits zur Hinrichtung geführt, im letzten Tageslicht kommt außer Atem Phintias. Alle Anwesenden sind erstaunt und sprachlos. Die beiden Freunde Damon und Phintias umarmen sich. Sie haben füreinander ihr Leben eingesetzt. Der Tyrann beobachtet die Szene und ist zutiefst bewegt. Er ist so bewegt, endet die Geschichte, dass er beiden das Leben schenkt. Freundschaft, Amicitia heißt sie auf Lateinisch. Darin steckt das Wort Amor, Liebe. Amicitia, Amor, Liebe ist so gewaltig. Sie kann den Tod in die Grenzen weisen, sagt diese Geschichte. Liebe kann den Tod bezwingen, wenn sie und weil sie loslassen kann. Sie kann den Freund gehen lassen, bei aller Traurigkeit, doch voller Vertrauen. Er wird wiederkommen. Er wird nicht zulassen, dass ich sterben muss. Halte mich nicht fest, sagt Jesus zu Magdalena. Und er sagt es über Zeit und Raum hinweg auch uns. Haltet mich nicht fest. Wir machen manchmal Erfahrungen von Liebe. Wir spüren ganz tief, da meint es jemand gut mit mir. Vater oder Mutter, der Partner oder die Partnerin, ein Freund, eine Freundin. Diese Augenblicke möchten wir so gerne festhalten, aber das geht nicht. Loslassen. Da erfahren wir sind nicht verlassen, niemals. Ich komme zu euch rechtzeitig, es gibt keinen Tod mehr. Das ist Christi Himmelfahrt. Wir lassen ihn gehen, weil wir vertrauen, zutiefst überzeugt sind, dass er uns nicht, niemals im Stich lässt. Ich komme wieder zu euch, dann wird euer Herz sich freuen. Das ist unser Glaube. Liebe besiegt den Tod, ja, sie hat ihn schon besiegt, ein für allemal.

Die Evangelien berichten in ergreifenden, teils irritierenden und verwirrenden Szenen, was sich am Sonntag nach dem Karfreitag ereignet. Das Grab Jesu ist leer, der schwere Verschlussstein zur Seite gerollt. An diesem Tag sehen die Freundinnen und Freunde Jesu ihn, begegnen ihm, anders und doch greifbar, erfahrbar und auch wieder unnahbar. Der Evangelist Lukas fügt seinem Evangelium ein zweites Buch an, die Apostelgeschichte, so die Tradition. Er führt dieses Werk ein. Im ersten Buch, gemeint ist das Lukas-Evangelium, habe ich über alles berichtet, was Jesus von Anfang an getan und gelehrt hat, bis zu dem Tag, an dem er in den Himmel aufgenommen wurde. Vorher hat er den Aposteln durch viele Beweise gezeigt, dass er lebt. 40 Tage hindurch ist er ihnen erschienen und hat vom Reich Gottes gesprochen. 40 Tage lang. Dieser Hinweis war für die Kirche Anlass, zwischen Ostern und Pfingsten noch ein drittes österliches Fest einzufügen, Christi Himmelfahrt eben. Die Zahl 40 hat eine starke Symbolik. 40 Jahre braucht das Volk Israel, so berichtet das Buch Exodus, für den Weg von Ägypten in eine neue Heimat, in das gelobte Land. 40 Tage, schildern die Evangelien, zieht sich Jesus am Beginn seines Wirkens in die Wüste zurück. 40. Die Zahl steht für Anfechtung, Irritation, Klärung, Bewährung. 40 Tage, das sind etwa 6 Wochen. In vielen Regionen gibt es den Brauch, 6 Wochen nach Tod und Begräbnis eines lieben Menschen einen weiteren Gottesdienst, im katholischen Bereich eine heilige Messe, ein 6-Wochen-Amt, zu feiern. 6 Wochen, so lange dauert die intensive Phase der Trauer, sagen die Psychologen. Diese Zeit tut uns gut, die brauchen wir, um Abschied zu nehmen, um loszulassen. 6 Wochen sind es heute seit Ostern, genauer seit Karfreitag. Für die Freundinnen und Freunde Jesu steht der für Hinrichtung, Leiden und Tod Jesu. 6 Wochen sind es jetzt, seit ihr Freund, Lehrer, der Inbegriff ihrer Hoffnung, der, dem sie Monate und Jahre gefolgt sind, grausam von den Mächtigen hingerichtet worden ist. Das Ende aller Hoffnung, aller Visionen. So hatten sie sich das alles sicher nicht vorgestellt. 6 Wochen, so lange dauert das. Trauerarbeit, erste Phase. Da ging es den Jüngern und Aposteln nicht anders als uns. Erst jetzt, nach 6 Wochen, ist richtig Ostern. Jetzt wird klar, verständlicher, begreifbarer, was da geschehen ist in Golgotha, in Jerusalem, am und um das Pessachfest. Erst im 4. Jahrhundert hat sich dieser Festtermin etabliert. Ein weiteres Osterfest, ein Fest des Loslassens, zu dem Jesus Maria Magdalena am Ostersonntag ermuntert. Jetzt ist die Zeit dafür gekommen. In der Barockzeit inszenierte man das mancherorts theatralisch. Christusfiguren wurden während des Gottesdienstes nach oben durch die Decke gezogen. Es gibt Gemälde, die die Himmelfahrt Christi bildlich zu fassen suchen. Da sind dann nur noch seine Füße zu sehen, die unten aus einem Wolkenband herausschauen. Trauer in ihrer ersten Phase sucht Stille, Zurückgezogenheit. Dann aber braucht es neuen Aufbruch. Maria von Magdala kam zu den Jüngern und verkündete ihnen: Ich habe den Herrn gesehen, und sie berichtete, was er ihr gesagt hatte. Ich denke, es passt zu diesem Tag, aufzubrechen, einen Weg hinauszunehmen, warum nicht auch ausgelassen, wenigstens ein bisschen. Wir feiern das Leben, mehr geht nicht.

Das war die katholische Morgenfeier von Paul Lang aus Amöneburg. Die Musik zur Sendung hat der Autor selbst ausgewählt. 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
1: 8 Uhr. Trump und Xi beenden erstes Gespräch. Großer Feuerwehreinsatz in Hanau-Wolfgang. Bill und Tom Kaulitz werden für Podcast ausgezeichnet. Das Wetter, Wolken, Wind und Schauer bis 14 Grad. Mein Name ist Christoph Haas. Guten Morgen. In Peking haben US-Präsident Trump und Chinas Staatschef Xi ihr erstes Treffen nach 2 Stunden beendet. Das berichten das Weiße Haus und chinesische Staatsmedien. Bei den Gesprächen sollte es um den Handel, Taiwan und weitere Differenzen in den Beziehungen der beiden Weltmächte gehen. Zum Programm des Besuchs ARD-China-Korrespondent Maximilian Seib.
2: Am Abend folgt ein Staatsbankett. Morgen sind weitere Gespräche angesetzt, bevor Trump am frühen Nachmittag abreist. Begleitet wird er von einer hochrangigen Wirtschaftsdelegation, darunter Nvidia-Chef Jensen Huang und Tesla-CEO Elon Musk. Vor seiner Ankunft hatte Trump angekündigt, China stärker für US-Unternehmen öffnen zu wollen. Inhaltlich dürfte es neben den wirtschaftlichen Fragen und dem Handelskonflikt auch um den Krieg im Iran gehen. Beide Länder spüren die Folgen, etwa durch die Blockade der Straße von Hormus und steigende Ölpreise.
1: Seit kurz vor 1 heute Nacht brennt es in einer Kleingartenanlage im Hanauer Stadtteil Wolfgang. Die Feuerwehr ist mit dutzenden Kräften immer noch im Einsatz. HR-Reporterin Conny Bestedt.
3: Inzwischen ist das Feuer unter Kontrolle. Die Löscharbeiten werden aber wohl noch Stunden dauern. Nach Angaben der Polizei brennt es auf mindestens 12 bis 15 Parzellen der Kleingartenanlage. Heute Nacht musste die Bevölkerung wegen der starken Rauchentwicklung gewarnt werden, Türen und Fenster geschlossen zu halten. Ein Feuerwehrmann ist bei dem Einsatz verletzt worden. Warum es angefangen hat zu brennen, ist noch nicht klar. Die Polizei ermittelt in alle Richtungen.
1: Beim ersten deutschen Podcast Award ist die Peter Thiel Story ausgezeichnet worden als Podcast des Jahres. Außerdem wurde das Format in der Kategorie Doku geehrt. In dem Podcast des Deutschlandfunks geht es um den deutsch-amerikanischen Tech-Milliardär und Investor Peter Thiel und dessen politische Agenda. Ausgezeichnet wurden auch die Kaulitz-Brüder in der Kategorie Comedy. Die Podcast Awards wurden gestern Abend in Berlin verliehen. In Würzburg geht der Deutsche Katholikentag weiter. Zum Feiertag Christi Himmelfahrt gibt es einen großen Gottesdienst. Danach stehen unter anderem Diskussionsrunden an. Es geht um Kirchenreformen, Fake News und das Ehrenamt. Dazu wird sich auch Bundespräsident Steinmeier äußern. ARD-Reporterin Katharina Geiger.
4: Steinmeier hat den Tag des Grundgesetzes am 23. Mai ausgerufen zum ersten deutschlandweiten Ehrentag. Die Demokratie lebe von Menschen, die mitmachen. Deshalb wird Steinmeier mit Ehrenamtlichen und Fachleuten über Engagement und Einsatz für den Zusammenhalt der Gesellschaft sprechen. Auch der Missbrauch wird thematisiert, mit der Frage, ob die Kirche für die Aufarbeitung staatliche Intervention benötigt, bei einem Podium mit der unabhängigen Missbrauchsbeauftragten der Bundesregierung und anderen Gesprächsgästen.
1: Und das steht heute noch an. In Berlin gehen Männer auf die Straße. Zum Vatertag gibt es eine Demonstration unter dem Motto Männer gegen Gewalt. Der ehemalige EZB-Chef Mario Draghi bekommt den Aachener Karlspreis. Bundeskanzler Merz ist auch dabei. Und DFB-Pokalfinale der Frauen. Wolfsburg spielt gegen Titelverteidiger Bayern München. Das waren die Nachrichten. Das Wetter, auch heute gibt es immer wieder Schauer, vor allem zum Nachmittag hin. Dazu ist es kühl mit Höchstwerten zwischen 10 und 14 Grad. Kommende Nacht gehen die Temperaturen runter auf 6 bis 1 Grad. Und morgen wird es wechselhaft mit Sonne, Wolken und auch Schauern, maximal 8 bis 14 Grad. Die Zeit, es ist 8.04 Uhr.
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5: Hallo und herzlich willkommen zur Lauschinsel an Christi Himmelfahrt. Am Mikrofon ist Elke Ottenschläger. Heute haben wir was Besonderes vor. Wir suchen nach Schätzen im Keller des Hessischen Rundfunks.

fröhliche Musik von Wolfgang Amadeus Mozart. Und fröhlich bin ich auch, denn ich bin jetzt hier im HR-Keller angekommen, wo ich netterweise herumstöbern darf. Naja, ich habe den Auftrag, ein wenig Staub zu wischen. Und außerdem soll ich schauen, ob hier im Keller Sachen aus vergangenen Zeiten sind, die sich für eine Ausstellung hier im Haus eignen. Bestimmt gibt's hier sowas, denn der Hessische Rundfunk, der ist ja schon sehr alt. Seit fast 80 Jahren wird hier Radio gemacht. Und da haben sich bestimmt über die Zeit ein paar alte Geräte angesammelt. Was haben wir denn hier zum Beispiel? Aha, diese mysteriöse Kiste hier. Was ist da wohl drin? Oh, ich sehe einen eigenartigen Holzklotz mit einer runden Scheibe darauf. Und an der Seite, da ist so ein eckiges Stück Metall. Was ist das? Vielleicht eine Schreibmaschine. Sowas haben die Menschen ja früher benutzt, als es noch keine Computer gab. Dazu gibt's sogar Musik. Leroy Anderson hat sie komponiert und er hat das Klicken und Klacken der Tasten in die Musik eingebaut, das immer zu hören war, wenn man Texte darauf getippt hat. Und was noch ganz typisch für die Schreibmaschine ist, immer wenn man am Ende einer Zeile angekommen war, dann machte die Schreibmaschine Pling.

Schreibmaschinenmusik von Leroy Anderson, arrangiert von Joja Wendt. Wir suchen heute in der Sendung Dinge für eine kleine Ausstellung hier im HR, also Museumsschätze von früher. Das geheimnisvolle Ding, das ich eben hier gefunden habe, das ist aber auf jeden Fall doch keine Schreibmaschine. Denn da ist nämlich so ein großer Metalltrichter dabei. Und den kann man hier an der Seite einstecken. Und dann ist da auch noch eine große Kurbel. Für die gibt's an der anderen Seite auch noch so eine Befestigung. Und wenn ich die Kurbel jetzt hier hineinstecke und mal kurbele, dann passiert Folgendes.

Ah ja, jetzt ist klar, was das für ein mysteriöses Ding ist. Es ist ein altes Grammophon, der Vorläufer von Schallplattenspieler und CD-Player. Das ist ja ein fantastisches Museumsstück. Ich muss es jetzt nur noch ein bisschen polieren und schon kann es ausgestellt werden. So, und jetzt hören wir Musik zu einem weiteren ganz alten Museumsstück. Das ist aber so groß, dass es hier im HR-Keller auf keinen Fall zu finden ist. Wir hören eine Musik, in der es um eine Dampfeisenbahn geht.

Eisenbahnmusik aus Brasilien von Heitor Villa-Lobos. Dieser Komponist wurde 1887 geboren. Gar nicht so viele Jahre, nachdem die erste Eisenbahn überhaupt durch die Gegend fuhr. Das war übrigens im Jahr 1835 und fand in Deutschland statt. Die erste Eisenbahn fuhr von Nürnberg nach Fürth und brauchte für die 6 Kilometer lange Strecke 13 Minuten. Ganz schön langsam also, aber das war immer noch schneller als mit der Postkutsche, die man damals üblicherweise zum Reisen benutzte. So, aber jetzt zurück hier in den Keller des Hessischen Rundfunks. Hier habe ich inzwischen noch etwas gefunden. Ein altes Tonband. Darauf wurden früher Musikstücke und auch Gespräche aufgenommen, als man noch keine Computer und Festplatten hatte. Oh, hier steht, dass dort eine Aufnahme aus dem Jahr 1961 drauf ist. Hören wir doch mal rein.

Oh Mensch, was für ein Staub hier rumfliegt. Oh. Also, das war eine alte Tonaufnahme des HR-Sinfonieorchesters von 1961 mit Musik des tschechischen Komponisten Antonín Dvořák. Sie lag mit anderen alten Tonbändern in einem Schrank, den ich gerade abgestaubt habe. Aber das hätte ich vielleicht nicht machen sollen, denn jetzt ist der ganze Staub aufgewirbelt und fliegt hier durch die Luft. Boah, ich sehe ja fast gar nichts mehr, so verstaubt ist es hier. Also, wenn jetzt hier ein goldglänzender Schatz direkt vor meiner Nase wäre, den würde ich vor lauter Staub gar nicht mehr erkennen. Da hilft nur eins. Ich sollte jetzt einfach mal kurz gar nichts machen, bis sich der Staub gelegt hat und einfach nur Musik hören.

Gretchen am Spinnrade, eine Musik von Franz Schubert, gespielt von einem Streichorchester. Tja, das wäre was, wenn wir hier im Keller des Hessischen Rundfunks ein Spinnrad finden würden. Das wäre auch ein prima Museumsstück. Aber ich habe hier noch keins gesehen. Übrigens, hier gibt's noch etwas, das wir unbedingt für unsere kleine Museumsausstellung brauchen. Ein Bild. Denn ich finde, ohne ein Bild ist eine Ausstellung doch gar keine richtige Ausstellung, oder? Wo könnten denn hier im HR-Keller Gemälde lagern? Vielleicht irgendwo an der Seite da. In der Musik, da gibt's übrigens auch Bilder. Die Bilder einer Ausstellung von Modest Mussorgsky zum Beispiel. Und daraus hören wir jetzt einen kleinen Ausschnitt, gespielt auf einem Akkordeon. Das Ballett der Küken in ihren Eierschalen.

Das Ballett der Küken in ihren Eierschalen von Modest Mussorgsky. Eigentlich ist es ein Gemälde des russischen Malers Viktor Hartmann. Im Jahr 1871 hat er es gemalt und der Komponist Mussorgsky hat es kurz danach mit Musiknoten nachgemalt. So, während dieser Musik habe ich den Keller hier nochmal genau untersucht. Aber leider habe ich hier keine Bilder entdeckt. Das Einzige, was ich hinter einem Schrank gefunden habe, ist dieser alte Schirmständer hier. Moment, ich hole den mal näher. Huch, das ist ja gar kein Schirmständer. Ist das eine Statue? Ja, eine Frau mit gezackter Krone im Haar, die eine Fackel hochhält. Das sieht ja so aus. Das sieht so aus wie die Freiheitsstatue in New York, nur viel kleiner. Ja, prima. So, liebe Statue, ab mit dir in unser Museum, würde ich sagen. Und hier ist die passende Statuenmusik dazu.

königliche Musik, ein Marsch für das prunkvolle Versailler Schloss von Jean-Baptiste Lully, dem Haus- und Hofkomponisten des Sonnenkönigs Ludwig XIV. Huch, was ist das denn jetzt? Da müssen Metallteile hinter diesem Teppich versteckt sein. Ich schieb mal ganz kurz den Teppich weg. Na, wer hätte das denn gedacht? Ich hab eine Ritter.

Der Tanz der Ritter, eine Rittermusik aus Romeo und Julia von Sergei Prokofjew. Und die Ritterrüstung, die ich eben hier im Keller des Hessischen Rundfunks gefunden habe, was hat die denn hier zu suchen? Bestimmt ist sie mal für einen Ritterfilm hergestellt worden. Oder für einen Märchenfilm, der in einer alten Ritterburg spielt. Egal, sie muss auf jeden Fall auch mit rein in unsere kleine Ausstellung hier im Haus. Jetzt bin ich schon wieder gestolpert. Hey, ich bin über eine Spieldose gestolpert. Toll. Wenn man bei ihr an der Kurbel dreht, dann kommt Musik.

Die Spieldose aus der Spielzeugschachtel-Suite von Karl Tschuka. Spielzeugmusik also. So, was haben wir denn nun alles für unser hauseigenes kleines Museum im Keller gefunden? Eine Spieldose, eine Ritterrüstung, eine kleine Freiheitsstatue, ein altes Tonband mit dem HR-Sinfonieorchester drauf und ein Grammophon. Ganz schön viel Trödelkram also. Aber es ist viel zu schade, die Sachen einfach im Keller verstauben zu lassen. Deshalb werde ich die Sachen nun ganz vom Staub befreien und alle Metallteile nochmal schön polieren. Und dann kann die Ausstellung mit unseren Museumsschätzen auch schon eröffnet werden. Ich habe heute also noch ein bisschen was zu tun. Das war die musikalische Lauschinsel hier in hr2 Kultur, heute an Christi Himmelfahrt. Euch allen wünsche ich auch noch einen schönen Feiertag und verabschiede mich. Tschüss, am Mikrofon war Elke Ottenschläger.

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1: Mit Bastian Korff. Ich wünsche einen schönen guten Morgen und ich hoffe, Sie haben diesen Feiertag ganz in Ihrem eigenen Rhythmus beginnen können.

Ein musikalischer Muntermacher, das Rondon, der dritte Satz aus Karl Stamitz' Klarinettenkonzert Nummer 7. Sabine Meyer haben Sie hier gerade gehört, gemeinsam mit der Academy of St. Martin in the Fields. Und bevor wir gleich von den Klarinetten zu ganz besonderen Saiten kommen, der Zither nämlich, geht's vorher nochmal an die Tasten, und zwar mit der Sonate für zwei Klaviere von Madeline Dring. Daraus hören Sie den dritten Satz.

Hiroki Takenouchi und Simon Callahan mit der Sonate für zwei Klaviere von Madeline Dring, das Allegro Vigoroso, den dritten Satz, haben Sie gerade gehört. Gleich hören Sie mehr von der Zither. Das ist ja ein Instrument, das heute immer mehr doch weniger bekannt wird. Und genau das möchte der Darmstädter Musiker Andreas Lippert ändern. Er hat unter anderem das Trio etc. gegründet, um der Zither in Hessen wieder mehr Gehör zu verschaffen. Und dazu gehört natürlich auch eine ganz bekannte Melodie.

0: bis heute ein Klassiker, der Film Der dritte Mann. Und unverkennbar dabei die Zither. Doch das Instrument kann weit mehr als süßliches Tremolo. Gerade in den letzten Jahrzehnten hat sich das musikalische Spektrum der Zither immens erweitert, meint der Musiker Andreas Lippert.
1: Viele gute Zitterspieler fingen dann natürlich auch an und sagten, ja, warum aber immer nur das, was es bisher so gab? Warum sollen wir nicht auch Jazz drauf probieren oder alte Musik oder zeitgenössische Musik? Und dann hat man Dinge entdeckt, die halt einfach unglaublich gut auf einer Zither klingen.
0: Im Musikkeller bei Andreas Lippert in Darmstadt befinden sich viele Zithern unterschiedlicher Bauart.
1: Hier haben wir zwei Diskantzithern, eine Basszither und eine Altzither. Diese beiden, das sind so nur die herkömmliche Bauart, wie man vielleicht sich eine Zither vorstellt, mit so einem geschwungenen Resonanzkörper. Und das sind zwei Instrumente, die wurden eigentlich erst vor etlichen Jahren neu entwickelt.
0: Der Musiker setzt sich an eine moderne Diskantzither. Der diskrete, klare Klang unterscheidet sich deutlich von dem ihrer traditionellen Vorgängerin. Fast wie ein Cembalo klingt die Zither in diesem Stück von John Dowland. Ihre Herkunft aus der bäuerlichen Tanzmusik lässt sich hier kaum noch erahnen. Entstanden ist das Instrument aus dem Scheitold, einem einfachen mittelalterlichen Saiteninstrument. Im 19. Jahrhundert erlebte die Zither dann einen regelrechten Boom. Ausgelöst durch den österreichischen Zithervirtuosen Johann Petzmeier. Er hat ihren Bau und die Spieltechnik entscheidend verbessert.
1: Der Johann Petzmeier, der hat das wirklich so gut gemacht und hat so gute Kompositionen gemacht damals im 18. Jahrhundert, dass er im Auftrag der Regierung durch die Weltgeschichte gereist ist und hat damit seinen Lebensunterhalt verdient. Der Herzog Max in Bayern, der Vater von der Sissi, der hat beim Johann Petzmeier auch Zitterunterricht gehabt. Die Sissi kam damit auch in Berührung und man erzählt sich wohl auch, dass sie auch Zither gespielt habe, wohl auch am Hof. Und das Instrument hat eben speziell auch in Österreich oder in Wien einen unglaublichen Zulauf bekommen.

0: Den Erfolg damals verdankt die Zither nicht zuletzt ihrer handlichen Größe.
1: Das galt damals als das Klavier des kleinen Mannes. Das war ein Instrument, was gut transportabel war, was man überall mitnehmen konnte, in die Salons oder auch in die Wirtshäuser, und ist bei einem Klavier doch deutlich schwieriger.
0: Leicht zu transportieren, das mag sein, aber ist es auch einfach, Zither zu spielen?
1: Es ist leider nicht so leicht zu lernen, weil die koordinativen Fähigkeiten, die sind schon relativ ausgeprägt, die es hier bedarf. Und bei einem Klavier schlägt man eine Taste an und es kommt ein Ton. Man kann ihn natürlich ein klein wenig artikulieren, aber bei der Zither muss man sich erstmal unglaublich um die Tonerzeugung kümmern, dass der sauber ist, dass der nicht klackert, dass das alles synchron ist. Und bis man das halbwegs drauf hat, um Händchen klein spielen zu können, gehen leider etliche Wochen ins Land.
0: Wer sich heranwagen möchte an das vielseitige Instrument, der kann im Verzeichnis des Deutschen Zithermusikbundes leicht einen Lehrer ganz bei sich in der Nähe finden. Ob jung oder alt, Zithernachwuchs ist immer willkommen.

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Don Agustín Bardi, Musik aus Argentinien komponiert von Horacio Salgan, interpretiert von den 12 Cellisten der Berliner Philharmoniker. 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

0: Klänge aus Christoph Willibald Glucks Ipamestra. Und heute Mittag ist Christiane Tietz zu Gast im Doppelkopf. Sie ist seit über einem Jahr Kirchenpräsidentin der Evangelischen Kirche von Hessen und Nassau. Beobachter sehen das Interesse für Kirche und Glauben in der Gesellschaft ja schwinden. Wie viele große Institutionen verlieren auch die Kirchen an Vertrauen und an Bindungskraft. Sinkende Mitgliederzahlen und die Sorge vor finanziellen Einbrüchen, da machen erhebliche Veränderungs- und Sparprozesse nötig. Was bedeutet es eigentlich, in solch einer Situation die Leitung einer Kirche mit rund 1 Million Mitgliedern zu übernehmen?
1: Man hat lange Zeit gedacht, dass Menschen natürlicherweise nach Glauben, nach Religion suchen. Also dass das wie so eine natürliche Konstante in jedem Menschen ist, dass er irgendwann die großen Glaubensfragen stellt. Und wir haben doch jetzt festgestellt, das ist so nicht. Also religionssoziologische Untersuchungen zeigen, es gibt Menschen, die kommen selbstverständlich gut ohne Glauben, ohne Gott zurecht. Und das bedeutet für mich als Kirche, dass wir nicht mit der Haltung an die Menschen gehen, wir zeigen euch mal auf, was euch fehlt, wenn ihr nicht glaubt. Wir popeln mal so lange in eurem Leben rum, bis wir feststellen, aha, da klappt ja was nicht, weil ihr keinen Glauben oder der Glaube für euch nicht wichtig ist, sondern dass ich eher eine Haltung unterwegs sein möchte, davon zu sprechen, was eigentlich für mich der Glaube bedeutet. Und davon zu erzählen, was in meinem Leben anders ist, weil ich mit dem Glauben an Gott und mit dem Zutrauen, getragen zu sein von Gott, auch in schwierigen Situationen, was dadurch für mich im Leben einfacher ist.
0: Was hat Christiane Tietz überrascht? Worüber hat sie sich gefreut? Was macht ihr Sorgen? Und wohin will sie die Kirche in den kommenden Jahren führen? Darüber sprechen wir mit ihr im Doppelkopf, zu hören nach den 12 Uhr Nachrichten um 23 Uhr und natürlich jederzeit in ARD Sounds.

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1: 9 Uhr. Trump und Xi führen zweistündiges Gespräch in Peking. Außenminister der BRICS-Staaten treffen sich in Indien. Großer Feuerwehreinsatz in Hanau-Wolfgang. Das Wetter unbeständig mit Schauern und Gewittern, 10 bis 14 Grad. Mein Name ist Christoph Haas. Guten Morgen. Mehr Kooperation statt Konfrontation. Bei einem Treffen zwischen US-Präsident Trump und Chinas Staatschef Xi in Peking haben beide Seiten betont, dass sie sich stabilere Beziehungen erhoffen. Xi verwies auf die Bedeutung des Trump-Besuchs.
2: Die ganze Welt schaut auf dieses Treffen. Die Welt verändert sich gerade so stark wie lange nicht. Es sind turbulente Zeiten. Die Weltgemeinschaft ist am Scheideweg. Die Frage ist, ob wir diese Herausforderungen zusammen angehen und der Welt Stabilität geben können.
1: Gleichzeitig warnte Xi vor einem Konflikt um Taiwan. China beansprucht Taiwan für sich. Die USA unterstützen den demokratisch geführten Inselstaat auch mit Waffen. Bei den Gesprächen in Peking soll es auch um Handelsfragen und den Iran-Konflikt gehen. In Indien beginnt heute das Außenministertreffen der BRICS-Staaten. 11 Länder gehören dazu, neben Indien unter anderem Brasilien, Russland, China und Südafrika. Bei den Gesprächen soll es um die geopolitische Lage gehen. ARD-Korrespondentin Lena Bodewein.
3: Iran, seit 2 Jahren Mitglied der Gruppe, befindet sich seit Ende Februar im Krieg mit den USA und Israel. Nach den Angriffen der beiden Länder auf den Iran schwieg Indien sich dazu aus, während andere Mitglieder wie Brasilien, China und Russland die Angriffe verurteilten. Aus China kommt kein Vertreter auf Ministerebene, da dort momentan US-Präsident Trump zu Gast ist. Die vielen Einzelinteressen der BRICS-Mitglieder zu konstruktiven Ergebnissen zu bringen, obliegt jetzt dem indischen Außenminister.
1: In der Nacht hatte es in einer Kleingartenanlage im Hanauer Stadtteil Wolfgang gebrannt. Wegen des starken Rauchs waren Anwohner aufgerufen, Fenster und Türen geschlossen zu halten. Die Feuerwehr ist dort mit einem Großaufgebot im Einsatz. Was das Feuer ausgelöst hat, ist noch nicht bekannt. Die Polizei ermittelt nach eigenen Angaben in alle Richtungen. In Berlin sind die Podcasts des Jahres ausgezeichnet worden. Ein großer Gewinner des Abends war der Podcast des Deutschlandfunks, die Peter-Thiel-Story. ARD-Reporterin Jule Lippig.
4: Das Format über den deutsch-amerikanischen Investor und Tech-Milliardär Peter Thiel gewann gleich 2 Preise. Darunter die Auszeichnungen Doku und Podcast des Jahres. Ebenfalls im Fokus stand Take Me Späti, ein Podcast mit Sarah Arslan. 6-mal war der Podcast nominiert. Am Ende gewann das Format die Preise für Newcomer und viraler Moment des Jahres. Auch die Mitglieder der Band Tokyo Hotel Bill und Tom Kaulitz gewannen einen Preis in der Kategorie Comedy.
1: Und das steht heute auch an. 3. Gesprächsrunde zwischen Israel und dem Libanon. In Washington geht es darum, ein Friedens- und Sicherheitsabkommen voranzubringen. Deutscher Katholikentag in Würzburg. Unter anderem gibt es eine Fragerunde mit Innenminister Dobrindt zum Schutz der Demokratie. Und DFB-Pokalfinale der Frauen. Wolfsburg spielt gegen Titelverteidiger Bayern München. Das waren die Nachrichten. Das Wetter, auch heute gibt es immer wieder Schauer, vor allem zum Nachmittag hin. Außerdem ist es windig und kühl mit Höchstwerten zwischen 10 und 14 Grad. Kommende Nacht gehen die Temperaturen runter auf 6 bis 1 Grad. Morgen wird es wechselhaft mit Sonne, Wolken und auch Schauern, maximal 8 bis 14 Grad. Die weiteren Aussichten, am Samstag dann öfter Sonne, nur noch selten nass bis 16 Grad. Und am Sonntag erstmal sonnig, später Schauer. Die Zeit 9.04 Uhr.
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5: Für Sie am Mikrofon Bastian Korf. Ich wünsche Ihnen einen schönen guten Morgen.

mit Händel durch den Feiertagsvormittag. Das ist das Allegro gewesen aus seiner Triosonate G-Moll. Musica Alteripa haben Sie gerade gehört. Und gleich nehme ich Sie mit nach Italien. Gleich spreche ich mit Erik Pfeil über sein neues Buch Hotel Celentano. Zuvor machen wir aber noch einen kleinen Ausflug nach Frankreich zu Camille Saint-Saëns und dem vierten Satz seiner Suite D-Moll

0: Italien, das ist ein Land, das in unserer Fantasie ja eigentlich immer so ein bisschen schöner ist als jedes andere. Aber was ist denn, wenn man diesem Italien nicht über einen Reiseführer, sondern über Songs und Filmszenen näher kommen will? Erik Pfeil, Autor, Musiker und ganz bekennender Italien-Schwärmer, hat nämlich genau das getan. Sein neues Buch heißt Hotel Celentano, Sommerreise durch ein anderes Italien. Guten Morgen, Erik Pfeil.
1: Buongiorno.
0: Jetzt hat ja so eine deutsche Italienschwärmerei eine lange Tradition. Goethe, Campingurlaub an der Adria, kommen ein bisschen mit nach Italien. Wo verorten Sie sich denn selbst in dieser Schwärmereiengeschichte?
1: Ja, ich hatte das große Glück, dass meine Eltern mich Anfang der 80er immer mit in den Italienurlaub genommen haben. Und das war für Italienurlaube natürlich eine glorreiche Zeit. Die Welt stand da noch in gütigerem Licht, in Italien sowieso. Und ich habe das erstmal alles ganz unkritisch gesehen, was sich mir da dargeboten hat. Ich fand das so in seinem Grundkonzept sehr überzeugend. Das Spiel, das die Menschen miteinander machten, diese Leichtigkeit, die in der Luft lag. Und so die ganzen Abgründe dahinter, die habe ich erst später gesehen und die Widersprüche dieses Landes. Aber bei mir ging das in den 80ern los und das war ja auch eine tolle Zeit für italienische Popmusik.
0: Adriano Celentano ist ja nicht nur Sänger, auch Schauspieler, auch eine ganz schillernde Figur, ganz schillernde Persönlichkeit. Was fasziniert Sie denn an ihm, auch über die Musik hinaus?
1: Das ist ähnlich wie das, was ich gerade eben erzählt habe. Also es kommt aus so einer Kindheitsfaszination. Also es ist erstmal eine wahnsinnige Unschuld so in Betrachtung dieser Figur da. Und wie viele Sachen, die einen so in der Kindheit sehr prägen, Italien oder die Filme von Celentano, irgendwann begegnet einem das womöglich wieder, so war es bei mir, und dann fängt man an, das ein bisschen mehr zu intellektualisieren, schaut sich an, was ist denn das Wesen, so was dahinter steckt. Und ich habe irgendwann gemerkt, dass dieser Celentano jenseits dieser sehr luftig, leichten, quatschigen Komödien eine enorm komplexe Figur war, die das Land Italien sehr beispielhaft erzählt. Also jemand, dessen Familie aus dem Süden des Landes stammt, der im Norden lebt, jemand, der sehr katholisch ist, aber der Kirche auch die Leviten liest, jemand, der sehr kritisch ist, aber da drin sehr freidenkend. Also für mich war der irgendwann eigentlich so eine Chiffre für Italien. Das hat mich so an ihm fasziniert bis heute.
0: Und wie ist es zu dieser Idee gekommen, sich so eine ganz eigene Italienkarte zu basteln? Eben nicht nach Michelin-Sternen oder UNESCO-Welterbe, sondern okay, nach Drehorten, nach Adressen aus Musik und Film?
1: Na, also ich gehöre zu diesen Wahnsinnigen, die dieses schöne Land wirklich sehr inflationär bereisen. So, das geht Gottlob wegen meines Berufs. Irgendwann sagt man sich natürlich, was hat man hier noch nicht gesehen? Was ist das Italien, was noch andere Geschichten erzählt? Und ich stand eines Tages, das war wirklich ein Erweckungserlebnis, in Mailand vor dem Geburtshaus von Celentano. Und da lief es mir kälter den Rücken runter, oder besser gesagt wärmer den Rücken runter, als anlässlich all der Amalfiküsten, Postkarten, Sonnenuntergänge, die man da gemeinhin beseufzen darf. Und da dachte ich, wie wäre es denn, wenn man dem mal nachreisen würde? Also diesen ganzen Filmorten, den Songs, vielleicht den Villen, in denen diese Protagonisten Mastroianni, Sophia Loren, wo die gelebt haben. Und dann habe ich mir in wirklich langen Nächten mit meiner Frau diese Karte gebastelt. Ja, und dann sind wir dem so knapp 3 Monate hinterhergereist im letzten Sommer.
0: Wie haben Sie denn das alles rausgefunden? Also wie findet man raus, wo Celentano seine Filme gedreht hat, in welchem Strandclub welches Konzert stattgefunden hat und?
1: Das ist dann so die gute alte journalistische Technik der Recherche, ne? Also da führt eins zum anderen. Man fragt hier jemanden, man hat dort was gelesen, das verfolgt man weiter, da telefoniert man hinterher, hier fasst man nach. Das Schöne ist, dass die Italienerinnen und Italiener halt ganz genau wissen, was für einen reichhaltigen Schatz sie da haben. Und was man in Italien ja sehr gut kann, ist das Denkmalisieren. Es wird alles immer direkt denkmalisiert. Jeder Schauspieler ist da ein Mythos, jeder Sänger eine Legende. Und insofern sind diese Spuren relativ gut zu verfolgen. Und wenn man dann noch so ein bisschen Begabung zum Hinterhertrüffeln hat, so, dann findet man die Sachen schon.
0: Was Denkmäler angeht, ist es denn auch mal vorgekommen, dass Sie einen Ort gesucht haben, angekommen sind und sich dann gedacht haben, oh, das hätte ich mir auch sparen können?
1: Sparen können vielleicht nicht. Ernüchterung gab es einige Male. Viel schöner sind natürlich die Male, wo man wirklich merkt, okay, das belohnt jetzt hier sehr reichhaltig. Also ich hatte teilweise wirklich die schöne Situation, dass ich merkte, ich stehe hier gerade in einem Film drin, den ich mit 8 Jahren gesehen habe. Oder mir lief es den Rücken runter, weil ich an einem Ort war, wo ein berühmter Song geschrieben wurde. Aber manchmal, was einen sehr melancholisch anwehen kann, ist so die Abwesenheit dieser Protagonisten. Weil viele sind ja einfach auch gestorben. Da steht man vor der Villa von Visconti oder man ist da, wo Marcello Mastroianni immer Urlaub gemacht hat. Und man denkt sich, ja gut, der ist jetzt auch seit 1997 nicht mehr da. Und auch Italien geht es ja wie der ganzen Welt schlechter. Insofern liegt da natürlich auch eine Melancholie über diesem Ansinnen drüber.
0: Zu Ihrem Buch wird so schön gesagt, es ist auch ein Protokoll eines Schwärmers, der nach Grandezza sucht und oft den Sonnenbrand findet. Da höre ich auch so ein bisschen ein schelmisches Scheitern darin. Wie viel Scheitern steckt denn auch in diesem Reisebuch und in dieser Reise?
1: Naja, Italien ist, glaube ich, generell für den Deutschen auch immer eine Geschichte des Scheiterns oder auch der Kränkung. Ne? Man kommt ja an einen Ort, an dem man eine Leichtigkeit und Grandezza vermutet, die von der man meint, dass sie einem hier hierzulande abgeht. Und das stimmt natürlich auch, wie jedes Klischee. Man nimmt doch teilweise so ein bisschen zur Kenntnis, dass man sich für so eine Leichtigkeit, die da so im Grundwasser bisweilen zu wirken scheint, doch sehr anstrengen muss. Und damit ist man natürlich schon wieder gescheitert. Also ja, so eine Reise wohnt auch immer so ein Unvermögen inne. Ich war da auch an Orten, wo sich das nicht so ganz darbot, was ich erhofft hatte. Aber wie gesagt, in anderen Fällen hat es sich dann doppelt ausgezahlt und da hat es sich doppelt gelohnt.
0: Wie anstrengend ist denn die Reise an sich gewesen? Also Sie sind einen ganzen Sommer lang durch Italien gereist. Wie haben Sie das getan? Notizbuch auf dem Beifahrersitz? Haben Sie Ihrer Frau diktiert? Gab es ein Aufnahmegerät? Oder haben Sie alles im Gedächtnis behalten und dann erst zu Hause geschrieben?
1: Nee, es war all das gleichzeitig. Also ich musste das Buch, weil ich es in diesem Frühjahr rausbringen wollte, relativ schnell schreiben. Insofern habe ich beim Reisen geschrieben. Also da sind Dialoge im Buch, die ich mit meiner Frau geführt habe, wenn wir vor irgendeiner Villa standen oder so, die ich dann wirklich im nächsten Moment protokolliert habe. Oder ich habe tatsächlich Sachen in mein Handy gesprochen. Ich habe viel gefilmt und Fotos gemacht. Also das Buch ist tatsächlich während der Reise entstanden. Und im Sommer durch Italien zu reisen, die meisten haben das erlebt, die kennen das. Das ist so schön wie auch herausfordernd für den Mitteleuropäer. Also ich sag mal, Mücken und die Hitze können einem da massiv zu schaffen machen. Der Sonnenbrand tut ein Übriges. Die schlaflosen Nächte sind nochmal ein anderes Thema. Aber das gehört natürlich auch alles so ein bisschen dazu. Also in so eine Geschichte so eines deutschen Italien-Missverständnisses, mit dem ich natürlich da auch so ein bisschen spiele.
0: Wie hat denn Ihre Frau reagiert, als Sie ihr zum ersten Mal von der Idee erzählt haben?
1: Und die finden das super, weil meine Frau ist dann noch verrückter als

0: Filmmusik von Ennio Morricone, das Love-Theme aus Cinema Paradiso. Und ich spreche weiter mit Erik Pfeil. Wir bleiben in Italien. Wir sprechen nämlich über sein neues Buch Hotel Celentano, Sommerreise durch ein anderes Italien. Da haben wir ja schon über die Idee hinter diesem Buch gesprochen. Einen Sommer lang unterwegs in Italien hin zu den legendären Orten aus Musik und Film. Erik Pfeil, Sie haben ja schon Bücher über die Musikkultur Italiens geschrieben. Azzurro, Ciao Amore, Ciao. Inwiefern ist denn Hotel Celentano eine Fortsetzung dieser Arbeit oder ist es was ganz anderes?
1: Ich glaube, die Leute, die es lesen, erleben das bisweilen als eine Fortsetzung, weil es geht ja auch weiter unter anderem um Songs und ich hänge wie so einige Leute der Theorie an, dass Musik die schönste, die edelste, die erhabenste aller Künste ist und weil sie einfach am intensivsten, am unmittelbarsten etwas erzählen kann. Insofern, ja, es ist eine Fortsetzung. Für mich jetzt schreibend ist es was ganz anderes, weil es ein noch weniger journalistischer Text ist, weil es noch mehr in was Schwärmendes, in was Suchendes, in was Tastendes geht. Und ich versuche mich wirklich von so einem journalistischen Schreiben zu entfernen, was ich eigentlich auch schon in den ersten Büchern, glaube ich, getan habe.

0: aber, so eine Reise hat ja auch einen anderen Flow, einen anderen Fluss, die hat einen anderen Vibe und insofern ist der Text natürlich dann auch ein anderer.
1: Wir haben eben schon drüber gesprochen, dass es nicht so ganz unanstrengend ist, einen ganzen Sommer lang durch Italien zu reisen. Gibt es denn auch ja, so eine Art Berufsrisiko, wenn man als Autor, wenn Sie als Autor reisen, ständig beobachten, statt eben einfach nur da zu sein?
0: Ja, das ist ja immer so ein bisschen das Schicksal schreibender Leute, die irgendwie mit Kultur befasst sind, ne? Oder vielmehr, das wird ihnen so zugeschrieben. Mein Gott, kannst du denn Musik überhaupt noch offen hören, wenn du jeden Tag so und so viel neue Platten hören musst? Kannst du noch Bücher unbefangen lesen, wenn du darüber schreiben musst? Oder bei Filmen? Also das geht schon. Da will ich jetzt auch um Gottes Willen überhaupt nicht jammern, das wäre schrecklich. Also ich darf da durch Italien reisen und das beschwärmen und beseufzen und mich dem ja hingeben, hätte ich es fast gesagt. Da darf ich mich nicht beklagen, dass ich da professionell angeschlagen da sitzen würde und denken würde, ach schade, ich würde aber jetzt hier lieber in Flipflops am Lungo Mare entlang laufen oder so. Abgesehen davon tue ich das ja auch.
1: Das ist dann schon wieder ein Vorteil dabei. Ja, Sie haben die Denkmäler besucht, besondere Orte. Welchen Menschen sind Sie denn begegnet?
0: Ach, ganz unterschiedlich. Das, was ich sehr tugendhaft an den Italienerinnen und Italienern finde oder was ich halt oft sage, was man sich wirklich von ihnen abgucken kann, ist einfach diese unmittelbare Kommunikation. Also das ist eine Kultur, in der die Kommunikation wirklich hoch im Kurs steht. Man tritt einander zu nahe und so weiter. Insofern, ja, man begegnet da vielen Leuten. Ich hatte sehr schöne Begegnungen mitunter. Also Leute erzählen einem dann auch Geschichten, wo man nie so ganz weiß, stimmt das jetzt? Oder ist das seinerseits schon wieder so eine mythische italienische Erzählung, die von den Leuten kommt? Ich hatte das vor dem eben schon zitierten Geburtshaus von Celentano, da kam einer vorbei und erzählte mir, ja, der fährt ja auch schon mal im Auto vorbei und guckt dann wehmütig raus, wo ich dachte, keine Ahnung, ob das stimmt, aber die Geschichte ist ja gut. Oder im Falle von Marcello Mastroianni's liebstem Urlaubsort, Klammer auf, der eine alte Garage in Castiglioncello war, an der Toskana-Küste. Diese Garage haben wir halt gefunden und die machte uns der Neffe des Garagenbesitzers auf. Und der konnte uns auch 1000 Geschichten erzählen. Ich weiß bis heute nicht, ob die stimmen, aber Italien ist ja halt auch so ein großer Mythenkoffer, der sich immer aufklappt, sobald da jemand eine Geschichte erzählt. Und das ist ja viel wahrer als irgendeine vermeintliche langweilige Wahrheit. Ne? Und das suchen wir ja auch so ein bisschen.
1: Da wird auch die Garage ein magischer Ort.
0: Absolut.
1: Wenn der magische Sommer zu Ende geht, der Herbst kommt nach dem Sommer in Italien, hat sich Ihr Bild von Italien nochmal verändert?
0: Ja, das verändert sich permanent, aber Italien verändert sich natürlich auch. Also wir reden von einem Land mit niedrigen Löhnen, mit einem Land, was weiterhin massiv in Nord-Süd zerrissen ist, ein Land, was mit seiner Regierung arg im Clinch liegt. Und Italien verändert sich auch insofern, und das merkt man im Sommer sehr, als sich viele Italiener und Italienerinnen diesen Sommer, den wir Deutschen uns da gönnen, selbst gar nicht mehr leisten können. Das sah man im letzten Jahr, darüber schreibe ich auch im Buch, dass die Strände leerer waren als in den Jahren zuvor. Und ja, da kann man desillusioniert sein. Man kann auch darüber desillusioniert sein, dass es mit der italienischen Filmkultur, dass es dann gerade nicht so gut bestellt ist. Kein italienischer Film ist in Cannes beim Festival gerade. Man kann darüber bestürzt sein, dass der diesjährige Grand Prix-Beitrag der Italiener klingt wie ein nicht so besonders gutes Lied von 1978. Also man kann ernüchtert sein. So. Aber es gibt noch genug, was da ist, was schön ist, was lobenswert ist und was erzählenswert ist. Also die Erzählung liefert schon weiterhin.
1: Wenn Sie unseren Hörerinnen und Hörern, das ist jetzt eine ganz schwierige Aufgabe, einen einzigen Ort aus Ihrem Buch empfehlen müssten, einen Ort, den Sie diesen Sommer auf jeden Fall aufsuchen sollten. Welcher wäre das?
0: Also da es der Sommer ist, ich würde sagen, fahren Sie doch mal in einen kleinen Ort namens Bereguardo. Da liegt die Ponte delle Barche. Das ist eine Brücke, die über den Fluss Ticino geht. Und an dieser Brücke wurde ein in Deutschland relativ bekannter Adriano Celentano-Film gedreht, Mani di Velluto, Hände wie Samt. Und da gibt es eine Wettlaufszene, in der er diese Brücke überquert. Und ich sage bei meinen Lesungen immer, schauen Sie sich diese Szene an. Da lernen Sie, was Leichtigkeit heißt. Da lernen Sie, was es heißt, komplexe Aufgaben mit Leichtigkeit zu bewältigen, wie nämlich Celentano über diese Bühne scharwenzelt, mit gebenedeitem Hüftschwung, mit einer Leichtigkeit, da können wir wirklich noch viel von lernen. Und diese Brücke bei Bereguardo, oben in der Provinz von Pavia, die würde ich empfehlen.
1: Ein gebenedeiter Hüftschwung. Wunderbar. Sie können übrigens, Sie haben gerade schon das Stichwort Lesung gegeben, Sie können Erik Pfeil live erleben, zum Beispiel in der Waggonhalle Marburg am 27. Mai um 20 Uhr. Bis dahin können Sie natürlich auch schon in seinem Buch blättern, das Buch lesen und vielleicht auch mal mit den Fingern die Karte langfahren. Hotel Celentano heißt es, Sommerreise durch ein anderes Italien, ist bei Kiepenheuer und Witsch erschienen, kostet 17 Euro. Und Herr Pfeil, noch eine Frage heute am Feiertag. Feiertage sind immer ein guter Lesetag. Welches Buch lesen Sie denn selbst gerade?
0: Ich lese gerade ein Buch von Mike Brüggemeier. Wie jeder weiß, ist hier das Nirgendwo, Ventilverlag, Mike Brüggemeier. Ganz tolles Buch über einen Musikjournalisten, der in seine Heimat zurückkehrt und sie da nicht mehr findet.
1: Und noch eine letzte Literaturfrage. Gibt es ein Buch, das Sie schon Ihr Leben lang begeistert, von dem Sie sagen, da kann ich immer wieder reingucken oder das empfehle ich jedem?
0: Dann nehme ich tatsächlich ein Buch, das mich ebenfalls wie Italien in relativ früher Jugend erwischt hat, nämlich ein Buch von einem Autor namens Richard Brautigan. Und das hat den etwas spröden Titel Die Abtreibung. Es liest sich aber wie das absolute Gegenteil davon. Es geht um eine geheimnisvolle Bibliothek. Und das ist so ein ganz weiches, butterweich geschriebenes Stück amerikanischer, ja so Post-Beatnik-Literatur. Ganz toller Roman.
1: Alleine mit Bibliothek hatten Sie mich schon. Erik Pfeil, ich danke Ihnen sehr, wünsche Ihnen noch einen schönen Feiertag und vielen Dank für Ihre Zeit.
0: Tante, grazie, vielen Dank fürs Gespräch.

John Blows, Chaconne, G-Dur haben Sie gehört, interpretiert von der Akademie für Alte Musik Berlin. Und von Berlin nach Guben in der Markgrafschaft Niederlausitz ist Johann Samuel Schröter geboren worden 1753, hat dann auch viel in London gewirkt, wo er 1788 verstorben ist. Ein Pianist ist er gewesen und Komponist. Zum Beispiel hat er hier sein Quintett C-Dur komponiert. Daraus kommt das Allegro, der dritte Satz.

0: Das Allegro aus Johann Samuel Schröders Quintett C-Dur, dessen Witwe ist übrigens auch heftigst von Joseph Haydn umworben worden. Mittlerweile 21:45 am Feiertagvormittag. Wir kommen zu ihrem Wunschgedicht. Peter Lange hat sich bei uns gemeldet aus Mainz und möchte gerne Ludwig Uhlands Einkehr hören, gelesen von Samuel Weiß.
1: Einkehr. Bei einem Wirte wundermild, da war ich jüngst zu Gaste. Ein goldner Apfel war sein Schild an einem langen Aste. Es war der gute Apfelbaum, bei dem ich eingekehret. Mit süßer Kost und frischem Schaum hat er mich wohl genähret. Es kamen in sein grünes Haus viel leicht beschwingte Gäste. Sie sprangen frei und hielten Schmaus und sangen auf das Beste. Ich fand ein Bett zu süßer Ruh auf weichen grünen Matten. Der Wirt, er deckte selbst mich zu mit seinem kühlen Schatten. Nun fragt ich nach der Schuldigkeit, da schüttelt er den Wipfel. Gesegnet sei er alle Zeit, von der Wurzel bis zum Gipfel.

Virtuosi Saxonie mit dem ersten Satz aus der Sinfonia B-Dur von Johann Georg Pisendel. Sie haben gerade das Wunschgedicht gehört von Peter Langer aus Mainz. Wenn Sie sagen, ich habe auch ein Gedicht, das ich gerne in HR2 Kultur hören möchte, dann schreiben Sie uns per Post an den Hessischen Rundfunk HR2 Literatur 60222 Frankfurt oder mailen Sie uns hr2@hr.de. Dann schreiben Sie bitte Gedichtwunsch in die Betreffzeile.

0: zaubert immer wieder ein Lächeln ins Gesicht. Ausschnitte aus Tschaikowskis Der Nussknacker drei Tänze, gespielt von den Berliner Philharmonikern unter der Leitung von Simon Rattle. Elena Ferrante ist seit ihrer neapolitanischen Familiensage eine international bekannte Schriftstellerin. Da sie nicht in der Öffentlichkeit auftritt, lässt sich über ihre Identität aufgrund einzelner Aussagen in Interviews, die bis auf eine Ausnahme nur schriftlich geführt worden sind, nur spekulieren. Jetzt liegt in deutscher Übersetzung ein Buch vor, in dem sie über ihr Schreiben und ihre Rolle als Autorin spricht. An den Rändern heißt das Buch. Mario Scala hat es gelesen.
1: Dieses Buch enthält Elena Ferrantes Poetikvorlesungen, die sie nie gehalten hat. Konkret, die Autorin erhielt die ehrenvolle Anfrage, ob sie die Umberto Eco-Vorlesungen an der Universität Bologna halten wolle. Da sie aber weiterhin anonym bleiben und nicht öffentlich auftreten wollte, sagte sie zu und verfasste die Texte, die im November 2021 von der Schauspielerin Manuela Mandracchia vorgelesen wurden. In Interviews und kürzeren Texten hatte Elena Ferrante immer mal wieder ein paar biografische Details eingestreut und über ihren Weg zur Literatur gesprochen. Hier geht sie umfassender zu Werke, erzählt, welche literarischen Vorbilder sie prägten, welche entscheidenden Einflüsse es gab, was sie zu ihrem Schreiben motivierte.
2: Wer literarische Ambitionen hat, weiß, dass die kleinen und großen Gründe, die eine Hand zum Schreiben drängen, aus dem lebendigen Leben kommen. Das unbezwingliche Bedürfnis, den Schmerz der Liebe, den Schmerz des Lebens, die Angst vor dem Tod mitzuteilen. Der Wunsch, die so krumme Welt gerade zu richten. Die Suche nach einer anderen Moral, die uns neu machen soll. Der Drang, den Geringsten eine Stimme zu geben, die Macht und ihre Gräueltaten bloßzustellen, das Verlangen, Unheil vorauszusagen, aber auch glückliche Welten zu entwerfen, die danach kommen.
1: Die Autorin entwirft eine persönliche Poetik. Hier geht es nicht um Theorie, um ästhetische Kriterien oder literaturhistorische Bezüge. Sie erzählt, wie eigene Erfahrungen und die Suche nach einer ihnen sprechenden literarischen Form zusammentrafen. Wenn sie Literatur liest, Italo Svevo, Dante Alighieri, Gertrud Stein, Ingeborg Bachmann, fragt sie beständig nach möglichen persönlichen Erfahrungen der Vorgänger und wie diese in bedeutende Werke verwandelt wurden. So wahrheitsgetreu wie möglich ist eine ihrer Formulierungen, um diese Art des Schreibens zu charakterisieren. Wobei Wahrheit oder Authentizität nicht als platte biografische Alltagserfahrung gemeint sind, sondern mehr als tiefe emotionale Erfahrung, die die Zeiten überdauert. Etwa bei Dante, dem es als erstem gelungen sei, seiner geliebten Beatrice eine eigene, selbstbewusst weibliche Stimme zu geben. Denn Literatur, so Ferrante, sei bis in unsere Tage eine Männerdomäne gewesen.
2: Ich las sehr viel. Und was mir gefiel, stammte so gut wie nie von einer Frau. Immer war es eine Männerstimme, die aus den Büchern zu mir sprach. Und diese Stimme beschäftigte mich. Ich wollte sie unbedingt nachahmen. Noch mit etwa 13, als ich den Eindruck hatte, ich schriebe gut, war mir, als gäbe es jemanden, der mir sagte, was ich verschriftlichen sollte und wie. Manchmal war die Person männlichen Geschlechts jedoch unsichtbar. Ich wusste nicht einmal, ob sie gleich alt war oder älter, womöglich alt. Überhaupt, muss ich zugeben, hatte ich die Vorstellung, mich zu vermännlichen, ohne meine Weiblichkeit aufzugeben. Mit dem Ende der Pubertät verflog dieses Gefühl zum Glück fast vollständig.
1: Wie Frauen zur Literatur kommen, ist eines der Leitthemen dieses Buches. Männer verfügen mit einer Selbstverständlichkeit über die Sprache, die Frauen immer noch verstellt ist. Elena Ferrante beschreibt ausführlich, dass ihr Weg zur Schriftstellerin der gleiche war wie der als Frau zu einer eigenen Stimme zu finden. Dabei liefert sie viel Anschauungsmaterial aus ihrer Werkstatt und erklärt vor allem, warum sie so lange brauchte bis zu ihren Veröffentlichungen. Sie war 50 Jahre alt als ihr erster Roman und 68 als der erste Band der neapolitanischen Familiensaga herauskam.
2: In der neapolitanischen Saga sollte das Erzählen vom Schreiben der Faden sein, der das ganze Zusammentreffen der Freundinnen hält und damit auch die Fiktion der Welt, der Epoche, in der die beiden leben. Für diesen Weg habe ich mich entschieden, weil ich in den letzten Jahren zu der Überzeugung gelangt bin, dass jede Erzählung immer auch das Abenteuer des Schreibens, das ihr die Form gibt, in sich einschließen sollte. Deshalb versuchte ich, eine Geschichte zu erzählen, die strukturell darauf aufbaut, dass beide Protagonistinnen von früher Kindheit an die feindliche Welt ringsum lesend und schreibend zu zähmen versuchen.
1: Das Schreiben als Frau, ihr Weg zur Literatur, wie sie die Sprache für ihr neapolitanisches Werk gefunden hat. Elena Ferrante gibt in diesen poetischen Erkundungen detaillierte und instruktive Auskunft. Für alle, die ihre fehlende Präsenz im Literaturbetrieb beklagen, sind diese Essays ein ausgezeichneter Ersatz.
0: Marius Galla empfiehlt Elena Ferrantes An den Rändern. Die Essays sind im Surkamp Verlag erschienen. 94 Seiten kosten 20 €.

Das ist das Chimera-Trio gewesen. Das hat das Finale, den fünften Satz, aus Neil Wilhelm Gardes Novelletten gespielt. Gleich hören Sie hier bei uns die Katona Twins, die jetzt im Sommer auf großer Großbritannien-Tour sein werden. Aber Sie können sie auch in Deutschland erleben. Ist noch ein bisschen hin, dann allerdings nämlich erst im Herbst am 22. und am 23. November. Am 22. spielen sie in Warstein und am 23. in Plön. Und jetzt hier in HR2 Kultur mit Wolfgang Amadeus Mozarts Rondo D-Dur.

0: Das sind die Katona Twins gewesen mit ihrer Bearbeitung von Mozarts Rondo, D-Dur. Papst Leo wird höchstpersönlich am 10. Juni mit einer feierlichen Messe den höchsten Kirchturm der Welt einweihen. Den Hauptturm der Sagrada Familia. 172,5 Meter hoch und gekrönt von einem weißen, in Deutschland angefertigten Kreuz. Die Vorbereitungen für den Papstbesuch, die laufen auf Hochtouren und die Sagrada Familia freut sich über Besucherzustrom. 4,9 Millionen Menschen haben Barcelonas berühmtestes Bauwerk im vergangenen Jahr besucht. Das ist allerdings nicht für alle ein Grund zum Jubel. Hier kommt ein Stimmungsbild aus Barcelona.
1: Das Kreuz ist bereits von weitem sichtbar. Mit weißen Mosaiksteinen besetzt, funkelt es auf dem höchsten Turm der Sagrada Familia in der Sonne. Papst Leo XIV. Wird den Jesusturm im Juni einweihen. Für Anwohnerin Marta Dominguez ein Grund, stolz zu sein. Den höchsten Kirchturm der Welt in der eigenen Stadt zu haben, sei schon etwas sehr Besonderes, sagt sie und fügt dann schnell hinzu. Eigentlich gehört die Sagrada Familia Barcelona nicht mehr, sondern schon längst der Welt. Vor der Geburtsfassade drängen sich die Menschenmassen. 4,9 Millionen Besucher zählte die Sagrada Familia im letzten Jahr. Ein neuer Rekord. Und fast jeder Besuch beginnt hier, vor der verspielten Geburtsfassade, auf der Antoni Gaudí mit unzähligen Figuren die Weihnachtsgeschichte erzählt. Es ist, mit Ausnahme der Krypta, der einzige Teil, den der 1926 verstorbene Architekt selbst fertiggestellt hat, sagt Jordi Faulí, Chefarchitekt der Sagrada Familia. Gaudí wusste, dass er dieses Projekt mit den 18 Türmen weder zu seiner eigenen Lebzeit noch in den beiden kommenden Generationen fertigstellen würde. Die große Herausforderung für ihn war, seinen Nachfolgern genug Informationen zu hinterlassen. Er ließ ihnen dabei zwar Freiheit, aber die Grundprinzipien des Ensembles, die Formen der wichtigsten Bestandteile, die hat er klar definiert. Um Gaudí zu entschlüsseln, braucht es etwas Mathematik, sagt Faulí. Der Abstand zwischen den Säulen beträgt 7,5 Meter. Jede Säule ist ein Vielfaches davon hoch, bis hin zum Jesusturm mit 172,5 Metern, der höchste Kirchturm der Welt, aber immer noch eine Winzigkeit kleiner als Barcelonas Hausberg Montjuïc. Ihm folgt der Marienturm, mit etwas Abstand dann die den Evangelisten gewidmeten Türme und deutlich niedriger die Aposteltürme, ein Spiegel der katholischen Hierarchie. Als Predigt aus Stein hat Antoni Gaudí die Basilika immer wieder bezeichnet. Katholische Vorbildung benötige man zum Verständnis keine, so Faulí. Man muss wirklich nicht jedes Detail kennen. Im Inneren der Basilika reicht es, sich eine der Säulen anzusehen. Die Besucher sehen, wie sie sich nach oben verzweigt, immer filigraner wird. Automatisch hebt man den Kopf, lässt den Blick nach oben wandern zu den Oberlichtern, durch die das Licht fällt. Man wendet sich hin zur Transzendenz. Und das Licht ist Freude, es steht für die Herrlichkeit. Fenstern und Oberlichtern hat Gaudí eine ganz besondere Form gegeben. Es sind Hyperboloide, eine Art in der Mitte verschlankte Zylinder. Sie streuen das Licht. Zusammen mit den bunten Scheiben sorgt das für faszinierende Farbeffekte. Papst Benedikt XVI. Hat die Architektur der Sagrada Familia bei seinem Besuch 2010 so begeistert, dass er in ihr einen Ausdruck der Via Pulchritudinis sah. Ein theologischer Ansatz, der die Erfahrung von Schönheit durch Kunst als Weg zum Göttlichen beschreibt. Wasser auf den Mühlen all jener, die den Erbauer von Barcelonas wichtigster Sehenswürdigkeit bereits im Chor der Heiligen sehen. Eine Gruppe von Theologen will Antoni Gaudí selig sprechen lassen. Die ersten Hürden sind genommen. Was jetzt fehlt, ist ein Wunder, sagt Josep Maria Turull, Rektor der Basilika. Ob Gaudí zu einem solchen Wunder beigetragen hat, wird derzeit im Vatikan geprüft. Aber bei solchen Angelegenheiten muss man sehr diskret sein. Natürlich würde es uns sehr freuen, wenn Papst Leo bei seinem Besuch in Barcelona uns dieses Geschenk machen würde. Aber wir üben keinen Druck aus. Es ist ein Wunsch. Manche gehen in Erfüllung, andere nicht. Ein Wunder gelänge vermutlich selbst einem heiligen Antoni Gaudí nicht, nämlich das einer raschen Vollendung der Sagrada Familia. Noch fehlt die Gloria-Fassade, das Hauptportal der Basilika. dafür müsste ein ganzer Häuserblock enteignet und abgerissen werden. Die Verhandlungen dazu laufen. Es droht ein Gerichtsverfahren. Ausgang ungewiss.
0: ARD-Korrespondentin Julia Macher zur Stimmung in Barcelona. Dort wird sie schon heftig auf den Papstbesuch vorbereitet. Musikalisch geht es hier weiter mit Musik aus Frankreich von Antoine de Vergne. Hier kommt das Andante, der dritte Satz aus seiner Concert de Symphonie, beziehungsweise aus seinem Concert de Symphonie, Concerto Köln.

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0: Jens-Peter Mainz und das Litauische Kammerorchester mit dem Nocturne von Anatoly Brandukov hier in HR2 Kultur. Zurzeit finden wieder die Barockfestspiele in Bad Arolsen statt. Die Residenzstadt steht ganz im Zeichen von Musik. Das Eröffnungskonzert gestern mit dem Freiburger Barockorchester ist schon lange ausverkauft gewesen. Deshalb ist es ein ganz besonderes Erlebnis für die Teilnehmenden der HR2 Kulturverführung gewesen, dass sie die Generalprobe besuchen konnten. Geleitet worden ist diese von Dorothee Oberlinger, Blockflötistin, Dirigentin, Intendantin der Festspiele. Und auch unsere Reporterin Stefanie Blumenbecker ist mit dabei gewesen.
1: Es ist ein kühler Tag im Mai. Große Wolkenschiffe ziehen über die Landschaft in Nordhessen. Mal blitzt die Sonne hervor, mal verdunkelt sich der Himmel. Das passt ganz besonders gut zu dem Motto der diesjährigen Barockfestspiele in Bad Arolsen. Dorothee Oberlinger begrüßt die Teilnehmer der HR2 Kulturverführung in der historischen Reitbahn, dem Konzertsaal in Bad Arolsen.
2: Ja, also willkommen in Bad Arolsen. Ja, wir freuen uns auch, dass wir Besuch bekommen in der Generalprobe. Also wir hören jetzt das Freiburger Barockorchester mit unserem Programm L'ombra e luce, also Schatten und Licht. Und das ist eine Auswahl von vor allem barocken Stücken. Es gibt aber auch zwei zeitgenössische Werke, die sich auf die Kontraste von Licht und Schatten beziehen.
1: 12 Hörerinnen und Hörer sind gekommen und ganz gespannt auf die Generalprobe des Eröffnungskonzertes. Ich frage Dorothee Oberlinger, auf welche Plätze wir uns setzen dürfen.
2: Am besten so weit wie möglich nach vorne, dann sehen Sie auch was von den ganzen Instrumenten. Ich kann auch gerne immer sagen, wo wir uns gerade in der Generalprobe befinden. Wir üben jetzt heute den Durchlauf für morgen Abend, weil es sehr viele Stücke sind und wir versuchen möchten, einen Bogen über das Programm zu spannen, dass es nicht 5 Minuten und schon wird geklatscht und wieder, sondern dass die Stücke wie in der Oper fast sich verbinden und eines zum anderen führt. Und das wird jetzt heute die Übung sein.
1: Während wir in den Saal gehen, nutzt ein Hörer die Gelegenheit und lässt sich von ihr eine CD signieren. Drinnen werden noch die Instrumente gestimmt. Hörerin Tatjana Kreiter hat sich auf den heutigen Nachmittag gefreut. Sie ist von der Stimmung ganz begeistert.
3: Ich habe noch nicht wirklich diese ganze Proben beigewohnt. Das ist Wahnsinn. Man erlebt viel intensiver alles. Man sieht das nicht im Konzert. Hier siehst du wirklich diese Entstehung und das ist ja traumhaft, wirklich traumhaft.
1: Dann geht es los. Dorothee Oberlinger steht auf der Bühne und erklärt, was wir gleich hören.
2: Also dann nochmal willkommen. Wir sagen immer kurz, was wir jetzt spielen und wir fangen an eben mit dem Chaos. Es beginnt mit dem Urknall, ein Stück von Jean-Ferré Rebel aus Paris aus dem 18. Jahrhundert. Und man kann richtig hören, wie die Elemente entstehen aus dem Nichts. Also das Feuer, da-da-da-da, sind diese züngelnden Flammen. Das Wasser ist hier, so eine wasserhafte Figur. Und dann gibt es noch die Luft, da haben wir die Piccolo-Flöten, die kleinen Sopranino-Flöten zum Beispiel. Also Sie werden alle Elemente wiedererkennen.
1: Ich finde, die Musik hört sich überraschend modern an.

0: Wir können die Musiker und Musikerinnen gut sehen, wie sie Notizen in die Noten schreiben, Blicke wechseln, sich Zeichen geben. Alle sind leger angezogen mit Jeans und Pullover, viele tragen Turnschuhe. Die Bühne ist nicht so groß, Notenständer werden hin und her geschoben. Dann kommt der Bassbariton auf die Bühne.
1: Darf ich vorstellen, das ist Sreten Manojlovic. Er wird jetzt eben diese Polyphemo-Arie des verzweifelten Riesen, der sich mit einem Schmetterling vergleicht, singen.

0: In der Pause, es gibt 20 Minuten Pause, diskutieren die Hörer ihre Eindrücke.
1: Dass dann abends das alles schon reibungslos klappt. Jetzt habe ich schon zweimal den Unstern und die Flasche verschoben. Und ich habe die falsche Flöte.
2: Der Standortwechsel von den beiden,
3: das war
2: ganz großklassig.
4: Ich sag, was da alles hintersteckt, das merkt man gar nicht. Ist viel schöner so.
5: Du musst dir vorstellen, du kommst ja immer auf eine fremde Bühne. Und die sind von Freiburg. Kenne ich die Bühne? Komme ich da rauf oder runter? Wie stelle ich mich hin? Wie habe ich die Fläche? Habe ich jetzt nach links oder rechts Platz? Oder wie heißt der Geier was?
0: Dorothee Oberlinger und das Freiburger Barockorchester nehmen uns mit auf eine Reise der Gefühle. Von hell und strahlend zu verschattet und verzweifelt. Wir hören die Gespenster in der Nacht, die Verzweiflung des König Arthur, leuchtende Momente in der Musik von Vivaldi, schemenhaftes Dunkel in der Schlafszene von Lully. Dann ist der Bariton verschwunden.
6: Wo ist denn Sreten? Sreten! Naja, gut. Wenn er kommt, werde ich ihn dann mal. Okay.
0: Drei Stunden sitzen wir in der Probe, erleben, wie die Standorte der Musiker festgelegt werden, die Instrumente zusammenspielen oder sich zu Soli erheben. Überlegungen, Stücke durch Cembalo-Improvisationen zusammenzubinden, die Diskussionen und den Zusammenklang im Orchester. Ein einmaliges Erlebnis. Schließlich kommt es zum Ende. Dorothee Oberlinger verabschiedet sich.
6: Und ja, bis irgendwann mal im Konzert.
7: Vielen Dank für die für solche Einblicke. Unvergesslich.
8: Fantastisch.
7: Und vielen Dank, dass Sie uns so herzlich aufgenommen haben. Wirklich.
9: 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Die laufen noch bis zum Sonntag, bis zum 17. Mai. Es gibt auch noch Karten für einige Konzerte. Schauen Sie einfach mal rein auf der Webseite www.badarolsen.de. Und die Intendantin, die wir eben gerade auch schon gehört haben, Dorothee Oberlinger, kommt hier zusammen mit Sonatori della Gioiosa Marca mit dem Blockflötenkonzert F-Dur von Antonio Vivaldi.

0: Es wird gehüpft und getanzt, die Wiener Philharmoniker mit dem Saltarello aus der 4. Sinfonie von Felix Mendelssohn Bartholdy. Am vergangenen Wochenende ist die Biennale in Venedig eröffnet worden, die wichtigste Ausstellung zeitgenössischer Kunst. Auch der Vatikan hat dabei einen Pavillon und gewidmet ist der dieses Mal der heiligen Hildegard von Bingen. Unter dem Motto »Das Ohr ist das Auge der Seele« geht es dabei um das andächtige Hören. Die beauftragten Klangkünstler haben dazu auch Aufnahmen in der Abtei St. Hildegard im Rheingau gemacht. Birgitta Söhling berichtet davon.
1: Schwester Francesca Redelberger schlägt die Noten auf. Das hier ist Hildegard pur. Musik aus dem 12. Jahrhundert. Gesungenes Gebet.
2: O Virgo ac Dia Dema, purpura regis.
3: Ich lasse meine Stimme dann einfach so rauf und runter klingen und auch die einzelnen Worte versuche ich dann so zu verkosten, die da vorkommen im Lateinischen. Caritas abunda, die Liebe fließt über zum Beispiel.
1: Die mittelalterliche Heilige hat 77 Gesänge getextet und komponiert. Man kann das Liederbuch im Klosterladen kaufen. Einfach zu singen sind sie nicht. Regelmäßig bietet die Abtei gut besuchte Kurse dazu an. Hildegard ist populär, auch wenn mancher vor allem Kräuter und Dinkel mit ihr verbindet, lächelt Schwester Christophora Jansen.
4: Und das ist ja das Interessante, dass Hildegard von Bingen bei vielen Menschen sehr bekannt ist, die mit Kirche gar nichts zu tun haben. Deswegen ist sie ein ganz tolles Einfallstor, da ein Stückchen von ihrer Theologie, von ihrer Spiritualität und damit auch von Gott kennenzulernen.
1: Seit dem Wochenende läuft die Biennale in Venedig. Unter dem Motto »Das Ohr ist das Auge der Seele« steht Hildegard von Bingen dabei im Zentrum des Vatikan-Pavillons. Zwei Künstler des international bekannten Soundwalk Collective haben dafür unter anderem einen Tag lang den Gesängen der Abtei St. Hildegard im Rheingau gelauscht. Schwester Christophora hat sie unter ihre Fittiche genommen.
4: Wir haben uns sehr gut verstanden und sie haben dann zum größten Teil auch einfach unsere Gregorianik aufgenommen, also von morgens bis abends unser Stundengebet. Und dann am Sonntagvormittag hatten wir eine Stunde lang mit Schwester Francesca ein paar Hildegard-Lieder.
1: Schwester Christophora und Schwester Francesca haben die Texte auch gesprochen, geflüstert, verfremdet. Da prallen Welten aufeinander. Die Beständigkeit des Klosters, die Rastlosigkeit des Kulturbetriebs.
4: Ich glaube, dass sie da auch sehr begeistert davon waren, sehr beeindruckt, sich sehr wohl gefühlt haben. Die sind ständig auf Achse, ständig unterwegs und vielleicht hat sie deswegen auch gerade unser benediktinisches Leben so fasziniert, weil wir ja auch als Gelübde das Bleiben haben.
1: Man jettet als Ordensfrau nicht um die Welt, sagt Schwester Christophora bescheiden. Ein Flug nach Venedig wäre für sie zu aufwendig und zu teuer. Die beiden Rheingauer Benediktinerinnen werden ihre Stimmen deshalb wohl nicht in Venedig erleben, als Teil eines Klanggebets mit 20 Stationen in einem mystischen Garten, der zu andächtigem Hören einlädt.
0: Stattdessen kann man sie aber weiterhin im Rheingau hören. Rheingauer Nonnen singen für ein biennale Kunstprojekt. Einen Bericht von Birgitta Söhling haben Sie gerade gehört. Und hier hören Sie das Petersen-Quartett. Das spielt jetzt das Streichquintett A-Dur bzw. das Allegretto daraus von Luigi Boccherini.

Aus vier werden fünf, das Petersen-Quartett zusammen mit Ulrich Knarzer. Und schon ist ein Streichquintett möglich, das Streichquintett A-Dur von Luigi Boccherini. Daraus eben gehört das Allegretto. Und weiter geht es mit Fritz Kreislers Marche Miniature Viennoise.

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Agustín Barrios Mangorís, Choro de Saudade G-Moll, interpretiert von Cyprien Cazaris, der jetzt gefolgt wird oder dem jetzt das Amphion Wind Ensemble folgt, und zwar mit dem Menuett aus Antonio Rossettis Partita F-Dur.

0: Das am Fine Wind Ensemble hat den dritten Satz aus der Partita F-Dur von Antonio Rossetti gespielt. Tiere, die sich als Detektive betätigen, die erfreuen sich ja großer Beliebtheit, egal ob im Buch oder im Film. Und die Nase ganz weit vorn unter den professionellen Schnüfflern haben Hunde. Aber auch Mäuse sind gut dabei. Denkt mal so, Bernhard Bianca, Basil, der Mäusedetektiv, Danger Mouse. Und vor knapp 20 Jahren, da haben sich dank Bestseller-Autorin Leonie Swann auch Schafe auf Ermittlerpfade begeben. Heute, am Donnerstag, Donnerstag ist Kinotalk, auch am Feiertag, da startet unter dem Titel Glenkill ein Schafskrimi, eine Adaption ihres Debütromans im Kino. Ob der Film genauso tierisch unterhaltsam ist wie die Literaturvorlage, das weiß Bettina Dunkel.
1: Es braucht schon eine ordentliche Portion Mut und Selbstvertrauen, eine Bestseller-Verfilmung deutlich von der Literaturvorlage zu lösen. Vor allem, wenn es sich um einen millionenfach verkauften und in über 30 Sprachen übersetzten Titel wie Glenkill handelt.
2: Was mit denen los?
1: 2005 unter dem Pseudonym Leonie Swann, von einer in Dachau geborenen Autorin veröffentlicht, belegte der aus Sicht einer Schafherde geschriebene Krimi monatelang die Spiegel-Bestsellerliste und hat dank zweier Fortsetzungen bis heute eine große Fangemeinde. Kinderfreundlich ist die Originalgeschichte allerdings nicht. Das Mordopfer, der Schäfer, wird mit einem Spaten in der Brust gefunden. Drogen spielen auch eine Rolle und trotz der tierisch lustigen Perspektive ist die Handlung ziemlich düster. In der Leinwandadaption muss der von Hugh Jackman gespielte Schäfer zwar auch relativ früh das Zeitliche segnen.
3: Aufwachen! Alle aufwachen! Wir haben George auf der Wiese gefunden und er bewegt sich nicht.
4: Was?
1: Aber der Tod des auf einem abgelegenen Weidehügel lebenden Einzelgängers ist nicht ganz so brutal wie im Buch. So natürlich, wie der überforderte Dorfpolizist zunächst vermutet, ist er aber auch nicht.
5: Wahrscheinlich ein Herzinfarkt. Keine große Geschichte für Sie leider.
6: Außer es gibt irgendetwas Ungewöhnliches.
5: Nein, alles abgesucht. Um den Wohnwagen, unter dem Wohnwagen.
6: Und im Wohnwagen?
5: Das ist ein Versuch wert.
1: Weil der Ordnungshüter auch sonst eher Typ treudover Trottel ist, übernimmt kurzerhand die Schafherde selbst die Schnüffelarbeit. Allen Zweifeln aus den eigenen Reihen zum Trotz.
7: Ihr denkt, ihr seid schlau genug, ein Verbrechen aufzuklären? Wisst ihr, wie Menschen Leute nennen, die zu dumm sind, einen eigenen Gedanken zu fassen?
8: Enten!
7: Schafe!
9: Ey, der redet von dir.
1: US-Drehbuchautor Craig Mazin, bekannt für so grundverschiedene Arbeiten wie die beiden Hangover-Fortsetzungen und die HBO-Serien Chernobyl und The Last of Us, hat aus der Buchvorlage seine ganz eigene Story geschnitzt. Und weil der Nostalgiepfad für Leinwanddetektive in den letzten Jahren zwar viel beschritten, aber noch lange nicht ausgetreten wurde, bewegt sich Glenkill überaus scharfsinnig auf den Spuren von Agatha Christie. Die Figuren, ob menschliche Darsteller oder computeranimierte Schafe, sind durch die Bank skurrile Charakterköpfe, deren Stärken und Schwächen sich erst im Laufe der Handlung erschließen. Denn natürlich geht es nicht nur darum, den Tod von Schäfer George aufzuklären, es geht auch um das Aufdecken von gut gehüteten Geheimnissen.
10: Es gibt ein Testament. In Kriminalgeschichten sind immer die Erben die Verdächtigen.
11: Der Mann hatte ja nichts.
10: Nun ja, es gibt 30 Millionen Dollar. Und schon haben wir das Motiv.
1: Und das Überwinden von Ängsten, Selbstzweifeln und Vorurteilen. Dass sowas am besten im Team funktioniert, es also auch um Freundschaft und Zusammenhalt geht, hat man so in der Art schon häufiger gesehen. Zuletzt etwa in den Paddington-Verfilmungen, die in Machart und Stil einiges an Inspiration geliefert haben dürften. Entsprechend ist Glenkill eine liebenswert schrullige und maximal familienfreundliche Krimikomödie mit Herz, Humor und tragischen Elementen. Ein wenig mehr Wagemut beim Durchdrücken des Anarcho-Gaspedals wäre schön gewesen. Schließlich hat Minions-Regisseur Kyle Balda Regie geführt. Aber einmal ist keinmal, Fortsetzung folgt bestimmt und die darf dann auch gern der Literaturvorlage etwas treuer bleiben.
0: Bettina Dunkel zur Verfilmung von Glenkill, basierend auf dem Bestseller von Leonie Swann. Ab heute in den Kinos. Und jetzt hier in HR2 Kultur, Jean-Guyen Queyras und das Freiburger Barockorchester mit dem dritten Satz aus Matthias Georg Monns Cellokonzert G-Moll.

Das Leipziger Kammerorchester unter der Leitung von Sebastian Weigle mit der Ouvertüre C-Dur von Louis Spohr. Gleich um 11:30 geht's hier im Programm weiter mit Camino. Dann wird Udo Lindenberg die Hauptrolle spielen. Musikalisch spielt hier aber erstmal noch Stephen Huff die Hauptrolle. Er interpretiert Karl Czerny. Mein Name ist Bastian Korff. Ich wünsche Ihnen noch einen schönen Feiertag.

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1: Udo Lindenberg ist nicht nur Panikrocker, sondern auch ein Künstler, der sich immer wieder mit Sinnfragen beschäftigt. Auf coole Weise verkörpert er Werte wie Hoffnung, Friedenssehnsucht und Toleranz. Und auch wenn er die Kirche teilweise drastisch kritisiert, greift er für seine Texte und Bilder gern tief in die Schatzkiste der Bibel. Er weiß, dass der Glaube ein gutes Fundament sein kann für das, was unsere bunte Weltgemeinschaft zusammenhält. Uwe Birnstein ist der spirituellen Spur im Leben und Werk Udo Lindenbergs nachgegangen.
2: So sieht es also in einem Tonstudio aus, dachte ich. Eine Bar, am Billardtisch spielten ein paar junge Leute, Zigarettenqualm durchzog den Raum, etwas süßlich roch es. Hinter einer Scheibe saß jemand an einem riesigen Mischpult. Eine Scheibe weiter stand ein Gitarrist und bearbeitete sein Instrument. 35 Jahre ist das jetzt her. Ich studierte Theologie in Hamburg. Mein Studium finanzierte ich mit journalistischen Arbeiten. Dafür war ich immer auf der Suche nach ungewöhnlichen Themen. Wie hält es eigentlich Panikrocker Udo Lindenberg mit dem Glauben? Darauf war ich neugierig. Die Bibel schien er ja zu kennen, sonst hätte er sich am Anfang seiner Karriere nicht als neuer Messias vorgestellt. Plötzlich

0: heißt jetzt nicht mehr Uno, du heißt jetzt Jeremias.
1: Halleluja, Halleluja.
2: Ein langhaariger, schnoddriger Musiker aus Gronau in Westfalen meint, er sei zum Messias auserkoren? Ist das Größenwahn? Augenzwinkern? Klamauk? Selbstironie? Das Lied war mir jedenfalls im Ohr geblieben. Und nun hatte er einen anderen Song geschrieben, der mich aufhorchen ließ. Wieder ging es um ein religiöses Thema.
3: Im

0: Hinterm Horizont geht's weiter. Was kann Lindenberg anderes meinen, als dass es nach dem Tod irgendwie weitergeht? Auferstehungsgewissheit als Popsong mit Ohrwurmcharakter. Geht das? Und warum macht er das? Warum bleibt er nicht bei seinen ulkigen Songs wie Andrea Doria oder seinen politischen Liebesliedern wie Mädchen aus Ost-Berlin? Warum widmet sich ein Rockmusiker religiösen Themen? Das wollte ich wissen. Ein Interview zu diesen Themen hatte Udo Lindenberg unerwartet schnell zugesagt. Und nun saß ich hier, in diesem Kellerstudio in Hamburg-Wandsbek und wartete auf ihn. Udo kommt gleich, sagte man mir. Nach einer Weile kam er hereingeschlappt, ein Glas Whisky in der Hand. Wir setzten uns in einen ruhigen Raum, schlossen die Tür und plötzlich wurde es still. Was das denn sollte mit dem neuen Messias, interessierte mich.
1: Die Welt braucht einen neuen Messias, ne? Habe ich da scherzhaft mal irgendwie so abgelassen. Und dann glaube ich weiter, wenn kein anderer kommt, dann kann ich den Job ja machen oder was. Ich habe natürlich nie irgendwie gesagt, ich muss jetzt hier so eine Art Messias sein. Das ist irgendein Witzchen. Ich habe das Ding irgendwann geschrieben und ich fand das damals auch sehr lustig. Heute würde ich das vielleicht gar nicht mehr unbedingt so bringen, ein bisschen anders.
0: Lindenberg nahm sich Zeit, eine Stunde. Woher er denn überhaupt biblische Geschichten kenne und wie er den Glauben kennengelernt hat, wollte ich von ihm wissen.
1: Also erstmal muss ich vielleicht mal vorausschicken, dass ich auch in religiöser Hinsicht ein eher flexibler Mensch bin und nicht so total geprägt, weißt du, von Katholizismus oder Evangelismus oder... Also das lief eigentlich mehr so am Rande, ja. Ich wurde als Kind auch gelegentlich in die Kirche geschickt oder auch da mal hingeprügelt und so. Die Oma war also streng gläubig, vielleicht auch nach allem, was sie erlebt hatte. Nazi-Terror und ich meine diese ganzen kaputten Zeiten. Meine Eltern, damals in dieser kleinen Stadt in Gronau, die waren wie so viele während der Nazi-Zeit aus der Kirche ausgestiegen. Meine Mutter ist dann später wieder eingestiegen, wohl auch irgendwie auf Drang meiner Oma. Aber das war alles so, ja, so Kirchensachen mehr so am Rande. Ne? Konfirmiert wurde ich dann auch irgendwann mal. Ich kann mich daran gar nicht mehr so genau erinnern. Es gibt da Konfirmationsunterricht. Ich fand das langweilig, wie ich überhaupt an der Kirche vieles sehr langweilig finde. Und bin irgendwann noch ausgetreten, weil ich wollte mit meinen Steuergeldern die Kirche, so wie ich sie damals gesehen habe, in der Bundesrepublik Deutschland nicht unterstützen.
0: Das hört sich wie ein ziemlich normaler Glaubenslebenslauf an. Evangelischer Kindergarten, Taufe, Konfirmation, Kirchenaustritt. Bei Udo Lindenberg ist offensichtlich vieles, was er in jungen Jahren vom Glauben gehört hat, hängen geblieben. Konzentriert erzählte der Panikrocker damals in den 80ern von seinen Hoffnungen und seinen Ängsten, von seinem Glauben an irgendetwas Höheres und seiner Enttäuschung über die real existierende Kirche.
2: Ich interessiere mich natürlich für Religion, nicht Halleluja und sowas alles, ne? Aber ich sehe den religiösen Fanatismus, ja? Ich sehe, wie Leute sich eben nicht ins Gespräch kommen, um sich friedlich abzusprechen, ja? Auf dem kleinen, blauen, zerbrechlichen Planeten, ja? Und den Frieden endlich mal hinzukriegen, ja?
0: Ab und an klapperte das Eis im Whiskyglas. Religion sieht Lindenberg kritisch, besser gesagt, die verzerrten Formen der Religion, die Unfrieden und Zerstörung bringen. Aber dann fiel ein Satz, der mich sehr ins Nachdenken brachte.
1: Das ist ganz rührend, finde den Ausspruch von Martin Luther. Selbst wenn morgen nichts mehr ging, würde ich heute noch das Apfelbäumchen pflanzen. Also, es gibt keine Alternative zum Optimismus, finde ich. Die Alternative ist Resignation, ne? Sodom und Gomorra, also richtig, ich meine, wegdriften, ne? Es aufgeben. Das können wir nicht verantworten. Den Kindern nicht verantworten, gegenüber nicht und uns selber nicht. Und alle Generationen, die da kommen. Also es gibt keine Alternative zum irgendwie Machen. Und du kannst nur machen, wenn du irgendwie positiv daran gehst, ne? Optimistisch daran gehst.
0: Udo Lindenberg zitierte aus freien Stücken Martin Luther und entpuppte sich als Bruder im Geiste des großen Reformators. Ich gebe zu, da war ich ganz schön elektrisiert. Irgendwie prallten da für mich zwei Welten aufeinander, die ich noch gar nicht so richtig miteinander verbunden hatte. Nein, prallten ist falsch, sie kamen wundersam zusammen. Udo Lindenberg zitierte Martin Luther und erklärte ihn zu seinem Lehrmeister in Sachen Hoffnung. In einem schubbeligen Kellertonstudio bekam ich von einem Musiker völlig unerwartet ein Zitat jenes Kirchenerneuerers geliefert, dessen Leben und Schriften ich in der Universität studierte. Leben traf auf Theologie, das war allerhand, und das ließ mich nicht mehr los. Vielleicht sind sich die beiden ja ähnlich. Vielleicht ist Lindenbergs Empfehlung keine Panik auch so eine Aufforderung, angesichts drohender Katastrophen nicht den Glauben zu verlieren. Und überhaupt, vielleicht ist der Spruch keine Panik ja nichts anderes als die Übersetzung des biblischen Engelsrufes: Fürchtet euch nicht.

Ich blieb Udo Lindenberg auf den Spuren, achtete auf seine Lieder, entdeckte viele religiöse Bezüge, mal lustig und deftig, mal ernst und nachdenkenswert. Für mich sieht es so aus: Vor Gott scheint Lindenberg seinen Hut zu ziehen. Vor den Religionen nur dann, wenn sie die Freiheit nicht einschränken und wenn sie dem Frieden dienen. Unnachgiebig legt Lindenberg den Finger in die Wunden der Religion. Wozu sind Kriege da, heißt einer seiner Friedenssongs. Er ist geschrieben aus der Sicht eines 10-Jährigen, der sich angesichts der Kriege in der Welt so seine Gedanken macht, naiv und grundehrlich. Eine Antwort auf die Frage des Liedes lautet: Vielleicht werden Kriege auch von Religionen angefacht.

In anderen Songs singt er vom Götterknall und warnt vor dem Grande Finale, der Lindenbergschen Übersetzung des jüngsten Gerichts. Auch nimmt er die Sexualfeindlichkeit der Kirche immer wieder aufs Korn. Bei Konzerten bevölkern neben Fantasiegestalten auch Mönche und Nonnen die Bühne und demonstrieren mit Reizwäsche unter der Kutte und mit anrüchigen Posen, dass die Kirche doch bitte den Sex nicht verteufeln möge. Überhaupt der Teufel. Auch ihm widmet Lindenberg einen Song, und zwar einen aus der Feder der Rolling Stones, die deutsche Version von Sympathy for the Devil.

0: Selbst im Frömmsten wirkt die Sünde und in jedem Sünder lebt der göttliche Funke. Der Song spiegelt auf unterhaltsame Weise tiefgründige theologische Gedanken. Je mehr ich in das Song-Universum des Udo Lindenberg einstieg, desto mehr staunte ich. Sogar ein ganzes biblisches Buch hat er zur Grundlage eines Songs gemacht. Er singt es im Duett mit der israelischen Sängerin Esther Ofarim. Diese Zeilen sind eins zu eins aus der Bibel übernommen, aus dem Hohen Lied. Es beschreibt in wundervoller Poesie die Liebe und das Begehren von König Salomo und Sulamit. Da geht es um Lust und Leidenschaft, um runde Hüften und wohlgeformte Brüste, um nackte Körper und triefende Lippen und um die Einsicht, Liebe ist stark wie der Tod. Wer jemals behauptet, lustvoller Sex und Glaube passten nicht zusammen, kann mit dem Hohen Lied in der Hand das Gegenteil beweisen. Eine intelligente Art der Kirchenkritik. Auf vielerlei Weise sorgt Udo Lindenberg dafür, dass die Bibel in die Öffentlichkeit kommt. In Panikmania, versteht sich. Im Jahr 2011 erzählte er zum Beispiel die biblische Weihnachtsgeschichte nach. Mit dem Buch und der CD unterstützte er eine Hamburger Kirchengemeinde. Bemerkenswert. Lindenberg wahrt bei aller Umgangssprachlichkeit den Respekt vor der alten Geschichte. So zweifelt er etwa die Jungfrauengeburt nicht an. Er nimmt die dunklen Gedanken Josefs auf, der plötzlich damit klarkommen muss, dass seine Verlobte ohne sein Zutun schwanger geworden ist. In der Nacht erschien ihm der Erzengel Gabriel und sagte:
1: Also Josef, alter Junge, ich bin der Engel des Herrn und die Sache mit deiner Braut geht in Ordnung. Das war kein Hausfreund, das war der Heilige Geist persönlich.
0: Jesus wird geboren, ein Engel erscheint den Hirten auf dem Feld bei Bethlehem und sagt:
1: Jungs, keine Panik, ich habe eine göttliche Nachricht für euch. Ihr wollt doch immer schon einen Erlöser, so einen richtig guten Typen, der für alles zuständig ist, euch die Sünden abnimmt, einen, der vom Himmel kommt und hier mal endlich Frieden schafft. Seht ihr, jetzt habt ihr einen. Gerade ist er geboren worden. Jesus heißt er, lasst eure Schafe mal eine Stunde allein und geht hin zum Gratulieren.
0: In einer Art Epilog fügt Udo Lindenberg dann noch seinen eigenen Kommentar hinzu.
1: Und heute schiebt Jesus mit inzwischen verheilten Händen und Füßen die Wolke zur Seite und guckt sich den kranken Weihnachtszirkus hier unten an und denkt, diese traurigen, scheinheiligen Christen, Lametta-behangene Alibi, Abholer einmal im Jahr, wie soll ich das bloß wieder unserem Vater klar machen?
0: Durch Lindenbergs Worte spricht Kirchenkritik. Doch von Gott und von Jesus bewahrt er sich und seinem Publikum ein positives Bild. In einem neueren Song spricht er Gott sogar direkt an und konfrontiert ihn mit unangenehmen Fragen.

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1: An theologischen Seminaren werden die Fragen, die Udo Lindenberg Gott hier stellt, unter einem Fachbegriff geführt: Theodizee. Die Frage, warum Gott in der Welt Leid zulässt, obwohl er doch allmächtig ist. Udo Lindenberg legt seine Antwort selbstbewusst Gott in den Mund.

Lindenbergs Botschaft unterscheidet sich inhaltlich kaum von vielen Predigten, die allsonntäglich von den Kanzeln zu hören sind. Da heißt es in gewählteren Worten, der Mensch müsse sich selbst für die Bewahrung der Schöpfung einsetzen, denn Gott sei es nicht anzulasten, dass seine gute Schöpfung von Menschen zugrunde gerichtet werde. Und so wie die Pfarrerinnen und Pfarrer nimmer müde die Hoffnung predigen, lässt auch Udo Lindenberg keinen Zweifel daran, dass am Ende alles irgendwie gut wird. Um das auszudrücken, lässt er bei seiner Tournee im Jahr 2022 sogar die Bühne von einem großen Regenbogen überspannen, dem biblischen Zeichen der Hoffnung.

0: Die Bibel ist für Udo Lindenberg nicht nur musikalisch eine unerschöpfliche Inspirationsquelle. Seit vielen Jahren malt er auch. Sein künstlerisches Schaffen begann mit comicartigen Figuren und umfasst inzwischen auch große Gemälde, die bereits mehrfach ausgestellt wurden. In einem Bilderzyklus hat er die biblischen 10 Gebote dargestellt. Mit diesen Bildern beeindruckte er sogar katholische Würdenträger.
1: Diese Bilder haben mich sehr berührt und mir ging durch den Kopf, dass auf eine sehr eigenwillige, zeitgemäße Art und Weise die 10 Gebote so als Charta der Menschenrechte auch nochmal von einem Panikrocker ins Licht geholt wurden und die mich auch angesprochen haben, in der Darstellungsweise nochmal anders oder neu über die Inhalte der 10 Gebote nachzudenken.
0: Monsignore Georg Austen ist Generalsekretär des Bonifatiuswerkes, einer missionarischen Einrichtung der katholischen Kirche. Als er die Bilder Udo Lindenbergs zum ersten Mal sah, spürte er, mit ihnen können die oft als Reglementierung missverstandenen 10 Gebote auf gute Weise ins Gespräch gebracht werden.
1: Also ich finde eine sehr schöne Darstellung, wo es um das Gebot geht, du sollst nicht lügen, wo um den Hals des Menschen eine Schlange sich rankt, die ihn fast erwürgt, wo es um die Frage der Wahrheit eben geht. Und das ist ja in der Tat so, dass einen, wenn ich lüge, wenn ich die Unwahrheit sage, mich das auch selbst erwürgen kann. Oder wie er das Gebot dargestellt hat, du sollst den Sonntag heiligen, wo wahre Autokolonnen auf der Autobahn unterwegs sind und wo sich eben das verändert hat, der Sonntag als Tag der Ruhe und der Muße, aber auch der Heiligung und des Gottesdienstes, wo wir uns mehr in der modernen Zeit auf den Autobahnen bewegen und uns selbst da auch die Zeit fressen lassen.
0: Mehr als 100.000 Menschen haben die vom Bonifatiuswerk organisierte Ausstellung bereits gesehen, auf Kirchentagen und in evangelischen wie katholischen Kirchen. Bilder zu den 10 Geboten von einem evangelisch aufgewachsenen, aus der Kirche ausgetretenen und teils derben Kirchenkritiker, der den scheinheiligen Vater aufs Korn nimmt, organisiert vom katholischen Bonifatiuswerk. Sogar ein Buch zu seinem Bilderzyklus ist erschienen mit Lehrmaterialien für den Schulunterricht und an anderen Bildungseinrichtungen, geschrieben von christlichen, jüdischen und muslimischen Autorinnen und Autoren. Das klingt fast wie ein Coup des Udo Lindenberg. Angetan von Lindenbergs 10 Geboten ist auch ein weiterer Priester. Karl Schulz ist der Hamburger Kiezpfarrer. Seine Kirche liegt mitten in St. Pauli an der großen Freiheit.
2: Also ich glaube, dass so seine Grundhaltung Freiheit, Toleranz ist. Ob jedes Gebot, so wie er das auslegt, einer christlichen Exegese standhält, das ist noch mal eine andere Frage. Aber im Großen und Ganzen, glaube ich, versucht er, die 10 Gebote wie ein Spiegel zu sehen. Wir schauen da rein und entdecken, unser Leben spiegelt sich und dann entdecken wir halt, was uns die 10 Gebote sagen können oder was auch nicht.
0: Kiezpfarrer Schulz kennt nicht nur die Bilder, er kennt auch Udo Lindenberg persönlich. Mit weitem Herzen und viel Zugewandtheit ist er Seelsorger für die bunte Schar an Sündern und Heiligen, die sich in St. Pauli tummeln. Die Geile Meile Reeperbahn ist bekanntlich Udo Lindenbergs Lieblingsboulevard. Kein Wunder, dass Pfarrer Schulz nun einen Titel trägt, den es in der kirchlichen Hierarchie nicht gibt. Er ist Geheimrat Udo Lindenbergs für kirchliche Fragen.
2: Meine Rolle in der Panikfamilie ist ja nicht, dass ich da irgendwie ein super Fan von Udo bin und dieses Fansein zelebriere, sondern meine Rolle ist, dass ich bei mir bleibe. Ich bin der Kiezpfarrer. Und das spüren die Menschen. Und das heißt, wir kommen ins Gespräch. Und inzwischen habe ich auch, was Begleitung angeht, haben sich Menschen mir anvertraut. Und da bin ich halt jemand in diesem Kreis, der einerseits dazugehört und andererseits aber habe ich schon auch meine Rolle und kann Menschen, wenn sie das wünschen, begleiten in ihren Sorgen. Das geht so weit, dass ich auch Beerdigungen in seinem Umfeld gehabt habe. Und da ist dann auch Trauerarbeit, da ist Begleitung. Und ich freue mich natürlich, dass so die Panikband, die Panikfamilie, das Udo selbst, dass die so ein Vertrauen haben.
0: Ein aus der Kirche ausgetretener Rockstar, der an herkömmlichen Sünden so ziemlich alles durchhaben dürfte, was es gibt, nimmt einen Priester in seine Panikfamilie auf. Das Leben schreibt manchmal die spannendsten Geschichten. Kiezpfarrer Schulz freut sich über den ungewöhnlichen Kontakt und er macht sich auch seine Gedanken über die Spiritualität Udo Lindenbergs.
2: Die beiden großen Menschheitsthemen, die ich immer wieder heraushöre, ist das Thema Liebe, aber es ist auch das Thema Tod. Und was mich da besonders erstaunt ist, dass er eine Sicht hat, die sich durchaus mit der Sicht der christlichen Botschaft verbindet, nämlich dass nach dem irdischen Tod nicht alles aus ist. Hinter dem Horizont geht's weiter. Oder das schöne Lied mit der Nebelwand. Und dann kommt jemand und nimmt dich an die Hand. Das sind ja alles Bilder. Besser können wir sie ja gar nicht sagen. Und ich mache auch die Erfahrung, dass auf Beerdigungen und auf Trauungen Menschen seine Lieder sich wünschen.

0: Viele Pfarrer und Pfarrerinnen berichten, dass dieses und andere Lieder Udo Lindenbergs bei Trauerfeiern als Musik gewünscht werden. Ihnen scheint eine tröstliche Kraft innezuwohnen. Lindenberg geht auf eine selbstverständliche Weise mit dem Thema Tod um. Eine Weise, die das Tabu des Todes bricht. In einem Lied begegnet er dem Tod sogar persönlich.
1: Ich hab letzte Nacht geträumt, es wär vorbei. 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
1: Lindenberg spricht auf Augenhöhe mit dem Tod und überzeugt den am Ende davon, ihm noch ein paar Jahre zu lassen. Beim nächsten Wiedersehen habe er dann noch mehr Geschichten zu erzählen. Eine berückende und heilsame Weise, den Tod ins Leben zu holen. Udo Lindenberg nimmt dem Tod den Stachel und übersetzt damit eine weitere biblische Weisheit: Herr, lehre uns bedenken, dass wir sterben müssen. Dass es hinterm Horizont wirklich weitergeht, das ist für Udo Lindenberg nicht nur Glaube, sondern auch Erfahrung. Dass seine Eltern Hermine und Gustav mit dem verstorbenen Bruder Erich aus dem Jenseits ihren Sohn begleiten, das spürt er.
2: Die finden es geil. Die gucken auch von oben zu, immer dabei. Also ich spüre richtig deren Energie. Ja, das ist so ein Spirit, ja, das kann man gar nicht erklären. Das ist dieses Gefühl, diese Verbundenheit, diese Energie, dieser Energiefluss. Dass manchmal die Wolken sich teilen, ich gucke da noch um, dann geht da die Sonne auf, ist es wie ein Gruß, ja klar sind wir da.
1: Die Täler, die Udo Lindenberg in seinem Leben durchschritten hat, haben ihn offensichtlich gestärkt. Mit unbändiger Energie und scheinbar angstfrei tanzt er über die Bühnen Deutschlands und seines Lebens. Für Panik gibt es auch im vorangeschrittenen Alter keinen Grund. Eine wohltuende Botschaft inmitten der vielen angstmachenden Nachrichten dieser Welt. In seinem aktuellen Song singt er: Dein Herz ist dein Kompass, es weist dir den Weg. Damit wird er schon wieder zum Bibelprediger, denn da steht derselbe Satz so: Folge dem, was dein Herz dir rät. Alles klar.
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1: 12 Uhr. Neues Heizungsgesetz löst Kritik aus. Diskussionen über AfD beim Katholikentag in Würzburg. Endspiel im DFB-Pokal der Frauen. Das Wetter wechselhaft mit Schauern und Gewittern bis 14 Grad. Mein Name ist Katja Irle. Das geplante Gesetz zur Sanierung von Gebäuden steht in der Kritik. Der Nationale Normenkontrollrat, der sich für weniger Bürokratie einsetzt, hält den Entwurf für zu kompliziert. Der Vorsitzende Göbel sagte der Bild-Zeitung, der Text sei kaum verständlich. Das Bundeskabinett hatte das Gesetz gestern auf den Weg gebracht. Damit soll der Einbau neuer Gasheizungen weiter möglich sein. Ab 2029 ist es aber Pflicht, auch klimafreundlichere Brennstoffe wie Biogas beizumischen. Mehr Kooperation statt Konfrontation. Bei einem Treffen zwischen US-Präsident Trump und Chinas Staatschef Xi in Peking haben beide Seiten betont, dass sie sich stabilere Beziehungen erhoffen. Xi verwies auf die Bedeutung des Trump-Besuchs.
2: Die ganze Welt schaut auf dieses Treffen. Die Welt verändert sich gerade so stark wie lange nicht. Es sind turbulente Zeiten. Die Weltgemeinschaft ist am Scheideweg. Die Frage ist, ob wir diese Herausforderungen zusammen angehen und der Welt Stabilität geben können.
1: Gleichzeitig warnte Xi vor einem Konflikt um Taiwan. China beansprucht Taiwan für sich. Die USA unterstützen den demokratisch geführten Inselstaat auch mit Waffen. Bei den Gesprächen in Peking soll es außerdem um Handelsfragen und den Iran-Konflikt gehen. Zulassen, dass die AfD politische Verantwortung übernimmt. Vor solchen Gedankenspielen hat Nordrhein-Westfalens Ministerpräsident Hendrik Wüst gewarnt, am Rande des Katholikentags in Würzburg. ARD-Reporter Christian Wölfel.
3: Verharmlosende Einschätzungen, die Partei einfach mal machen zu lassen, sodass sie sich selbst entzaubere, seien sehr gefährlich, betonte der CDU-Politiker. Der nordrhein-westfälische Ministerpräsident verwies darauf, was nach der Wahl Hitlers zum Reichskanzler 1933 passierte. Damals habe man auch gesagt, die Nationalsozialisten würden schnell wieder verschwinden. Verschwunden seien aber nicht die Partei, sondern Meinungs- und Pressefreiheit sowie eine unabhängige Justiz, und zwar innerhalb weniger Wochen.
1: Wenige Tage nach der kurzzeitigen Waffenruhe hat Russland die Ukraine wieder massiv attackiert. Aus der Hauptstadt Kiew werden mindestens ein Todesopfer und viele Verletzte gemeldet. Nach ukrainischen Angaben hatte die russische Armee schon gestern hunderte Drohnen eingesetzt. ARD-Korrespondentin Rebecca Barth.
4: In der Nacht folgt ein weiterer massiver Luftangriff. Über 600 Drohnen und fast 60 Raketen werden dabei eingesetzt. In der Nacht im Fokus die ukrainische Hauptstadt Kiew. Doch auch aus anderen Regionen des Landes wie Charkiw oder Saporischschja werden Explosionen gemeldet.
1: Im DFB-Pokalfinale treten die Fußballerinnen vom FC Bayern München gegen den VfL Wolfsburg an. Anpfiff in Köln ist um 16 Uhr. ARD-Sportreporter Christian Schulze.
5: Es ist das Traumfinale und Beste, was der deutsche Frauenfußball aktuell zu bieten hat. 10-mal in Folge gewannen die Wölfinnen das Finale in Köln und wurden zum Rekordpokalsieger, ehe die Serie im Vorjahr riss. Die Niedersachsinnen verpassten das Endspiel und die Bayern krönten sich zum Sieger. Die Bayern können sich nach dem verpassten Finaleinzug in der Champions League erneut das Double aus Meisterschaft und Pokal sichern.
1: Das waren die Nachrichten. Das Wetter. Es ist wechselhaft mit Wind und Schauern, ganz selten mal Sonne, das alles bei 10 bis 14 Grad maximal. Kommende Nacht kühlt es ab auf 6 bis 1 Grad. Morgen dann Sonne und Wolken, vor allem nachmittags gibt es wieder Schauer, 11 bis 15 Grad. Die weiteren Aussichten. Am Samstag etwas mehr Sonne, selten Regen bis 16 Grad und am Sonntag erst sonnig, später Wolken, örtlich Schauer bei maximal 19 Grad. Die Zeit, es wird gleich 12.04 Uhr.
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6: Und dazu begrüßt sie sehr herzlich Lothar Bauer-Ochse. Mein Gast heute ist die Chefin von rund einer Million evangelischer Christinnen und Christen in Hessen. Wobei ich vermute, das Wort Chefin wird ihr gar nicht gefallen. Darüber sprechen wir gleich noch. Herzlich willkommen, Christiane Tietz, evangelische Theologin, Pfarrerin seit gut einem Jahr, Kirchenpräsidentin der Evangelischen Kirche in Hessen und Nassau. Das ist eine von zwei evangelischen Landeskirchen in Hessen. 1,2 Millionen Mitglieder hat diese Kirche in rund 1000 Kirchengemeinden. Es gibt 1300 Pfarrstellen und immerhin 60.000 Menschen fast, die sich ehrenamtlich in der Kirche engagieren. Und wie gesagt, an der Spitze der Kirchenleitung Christiane Tietz. Ich freue mich, dass wir heute miteinander sprechen können.
7: Ich freue mich auch. Vielen Dank für die Einladung.
6: Frau Tietz, wie ist das mit der Chefin?
7: Ich bin natürlich nicht Chefin. Ich habe ganz wenig direkte Personalverantwortung. Aber meine Aufgabe ist, die Kirche nach außen zu vertreten, in die Gesellschaft hinein und theologische Impulse zu setzen, in die Kirche und auch in die gesellschaftlichen Debatten hinein. Mhm. Ich bin eines der öffentlichen Gesichter unserer Kirche.
6: Rund 20.000 Beschäftigte hat die EKHN wirtschaftlich, also schon auch ein großes Unternehmen. Was würde Sie sonst noch unterscheiden von einer Konzernchefin?
7: Dass wir immer alles kollegial entscheiden, also die Kirchenleitung und die Synode, die Kirchensynode fällen die Entscheidungen, nicht ich. Das unterscheidet uns auch von irgendwelchen CEO-Strukturen.
6: Genau, Sie tragen ja auch nicht den Titel der Bischöfin, weil Sie sind tatsächlich Vorsitzende einer gemeinschaftlichen Kirchenleitung, deswegen Kirchenpräsidentin.
7: So ist das, genau.
6: Genau. Und ist es tatsächlich so, dass Sie sich immer auch an die anderen halten und an denen ausrichten müssen, die da noch mit in der Kirchenleitung sitzen? Da sind ja auch Laien dabei, andere Theologen.
7: Wir diskutieren die verschiedenen Fragen, die wir zu bearbeiten haben in der Kirche und beraten uns und hören aufeinander. Aber wie gesagt, ich habe in meinem Amt auch das Recht, mich eigenständig zu gesellschaftlichen, theologischen Fragen zu äußern.
6: Mhm. Frau Tietz, Sie sind jetzt ziemlich genau ein Jahr im Amt. Sie sind in Frankfurt aufgewachsen, Sie sind Pfarrerin der EKHN, aber die Jahre zuvor waren Sie in der Schweiz. Sie sind Professorin für systematische Theologie, waren dort an der Universität Zürich. Sie lehren auch heute noch an der Universität in Mainz. Wie haben Sie so in den vergangenen 12 Monaten versucht, die EKHN kennenzulernen?
7: Ich war möglichst viel unterwegs. Ich war in fast allen Dekanaten. Wir haben 25 Dekanate. Ich habe fast alle besucht, um wahrzunehmen, wie unterschiedlich Kirche in den unterschiedlichen Regionen funktioniert. Also in Frankfurt am Main funktioniert unsere Kirche ganz anders als im Dekanat an der Dill oben bei Herborn oder als im Odenwald. Und mir war wichtig, möglichst schnell ein gutes Gespür dafür zu kriegen, was die Themen sind, die die Menschen beschäftigen, auch wie unser Transformations-, unser Reformprozess auf die Region sich unterschiedlich auswirkt. Und ich habe versucht, eine möglichst große Bandbreite an Einrichtungen unserer Kirche kennenzulernen. Ich war in der Jugendwerkstatt in Gießen, wo junge Menschen, die bisher auf dem Arbeitsmarkt noch keinen guten Platz gefunden haben, wo ihnen geholfen wird, ins Arbeitsleben hineinzukommen. Ich habe mir ein Café angeschaut in Hürzenhain in Nassau-Nord, was von Ehrenamtlichen gegründet wurde, weil es im Dorf nichts mehr gab. Und das ist ein Café, wo man alles Mögliche kaufen kann, also Waren kaufen kann, die sonst im Ort nicht mehr zu bekommen sind, aber auch zusammensitzen kann und reden kann. Ich habe verschiedene diakonische Einrichtungen besichtigt, wie die Niederramstädter Diakonie, und dort wahrgenommen, dass es da einen Gartenbaubetrieb gibt, wo Menschen mit Beeinträchtigung arbeiten können. Also ich habe versucht, eine möglichst große Bandbreite wahrzunehmen. Kurz vor Weihnachten war ich noch in einer Einrichtung in Darmstadt für wohnungslose Frauen, die diese unterstützt, wieder eine Wohnung zu finden.
6: Sie haben es gerade so angedeutet, die Hessen-Nassauische Kirche hat ganz unterschiedliche Facetten, Gesichter, das Rhein-Main-Gebiet anders als der Odenwald. Können Sie das nochmal so für uns beschreiben, was Sie da so entdeckt haben, wo auch die Unterschiede liegen?
7: Die Rolle der Kirche in ländlichen Regionen ist noch ganz anders als die Rolle der Kirche in, zum Beispiel in Frankfurt am Main. In den ländlichen Regionen ist an vielen Stellen die Selbstverständlichkeit von Kirche, dass Menschen sich konfirmieren lassen, dass die Kinder getauft werden, dass sich alle im Bläserkreis mitspielen, das ist noch sehr groß, und die Kirche ist wirklich an vielen Stellen im Dorf. In Frankfurt, in so einer pluralen Großstadt, ist das natürlich ganz anders. Und da ist die Kirche wichtiger als natürlich als ein gesellschaftlicher Gesprächspartner, aber auch als großer diakonischer Akteur. Und für mich ist wichtig an der evangelischen Kirche in Hessen-Nassau, dass das alles zusammengehört, dass das nicht gegeneinander ausgespielt werden kann, also nicht die ländlichen Regionen besser sind als die städtischen, sondern das ist ja gerade unsere Vielfalt, dass beides zusammengehört.
6: Sie haben ja schon einige Stationen genannt, aber was hat Sie so besonders beeindruckt bei dem, was Sie kennengelernt haben?
7: Mich hat die Vielfalt beeindruckt und die Besonderheiten, die wir haben. Also die evangelische Kirche in Hessen und Nassau hat einen Jugendkirchentag alle 2 Jahre. Und ich war im letzten Jahr bei dem sogenannten Pre-Event vom Jugendkirchentag in Alsfeld. Da kommen Jugendliche aus der Kirche zusammen und feiern mehrere Tage lang Gemeinschaft und Gott und Glauben. Das gibt es nur bei uns in der evangelischen Kirche in Hessen und Nassau. Ich war bei einem Jubiläum 175 Jahre Stiftung Scheuern, wo ich zum ersten Mal in leichter Sprache gepredigt habe, weil die Bewohnerinnen und Bewohner der Stiftung auch am Gottesdienst teilgenommen haben. Ich war in den Türmen der Deutschen Bank, weil wir einen Gesprächskreis haben, Kirche und Wirtschaft, und über aktuelle Herausforderungen, die Kirche und Wirtschaft gleichzeitig beschäftigen, diskutiert haben. Sie merken schon an der Bandbreite der Beispiele, wie groß das Arbeitsfeld ist. Es gibt große Sachen und es gibt kleine Sachen. Für mich war eigentlich das Schönste der bundesweite Vorlesetag. Da bin ich in eine kleine Buchhandlung in Darmstadt gegangen. Wirklich ganz klein. Es war so eigentlich nur ein Zimmer von einer Gemeinde, die eben sagt, wir wollen, dass Menschen Bücher ausleihen können, auch heute. Und habe Kindern aus einem der Bücher von der Serie Die drei vom Ast vorgelesen. Das ist so eine Geschichte, wo es darum geht, dass Tiere unterschiedliche Sachen können. Ich habe mich dann immer mit den Kindern über die Geschichte unterhalten und unterbrochen beim Vorlesen. Habe dann eben gesagt, was kann der Specht und was kann das Eichhörnchen besonders gut? Und habe dann die Kinder gefragt, was könnt ihr denn besonders gut? Und das eine hat sich gemeldet, ich kann gut malen, und das andere, ich kann gut hüpfen. Und dann habe ich gesagt, ja, seht ihr, ihr könnt alle irgendwas, aber keiner kann alles. Mhm. Und dann hat sich ein Kind gemeldet und hat gesagt, doch, doch, es gibt jemand, der alles kann. Gott.
6: Gute Erziehung in der kirchlichen.
7: Das kam von den Kindern, toll. Und es war toll, dann darüber zu sprechen.
6: Ja, man merkt eine wirklich große Bandbreite von den Wirtschaftsbossen in den Deutsche Banktürmen bis zu den Kindern, und immer wird über Gott gesprochen. Gibt es was, was Ihnen trotzdem in der Zeit Sorgen gemacht hat, was Sie beunruhigt?
7: Ich will es mal konstruktiv formulieren. Ich hoffe, es klingt noch besser, dass wir in der Kirche realisieren, dass wir alle zusammenhalten müssen. Also, dass wir uns nicht gegeneinander ausspielen. Es gibt angesichts der großen Herausforderungen, vor der wir als Kirche stehen, auch gerade in den Spardebatten, immer wieder so eine Tendenz zu sagen, ja, aber ich bin eigentlich wichtiger als du, oder mein Arbeitsbereich ist wichtiger als du, oder die Hauptamtlichen sind wichtiger oder die Ehrenamtlichen sind wichtiger. Und das sind natürlich falsche Alternativen, sondern wir werden nur gut in die Zukunft gehen können als Kirche, wenn wir eben realisieren, wir müssen alle zusammenhalten. Wir brauchen jeden Einzelnen, um diese Kirche gut in die Zukunft zu bringen.
6: Frau Tietz, wir hören auch Musik in dieser Sendung in dem Doppelkopf in HR2, die Sie uns mitgebracht haben. Zunächst geht es ums Wandern. Das Wandern ist des Müllers Lust. Haben Sie sich ausgesucht? Was hat Sie dazu bewogen?
7: Das ist ganz einfach. Ich wandere furchtbar gerne. Ich finde es ganz erholsam und schön, draußen unterwegs zu sein, auch in dieser langsamen Geschwindigkeit, die Natur langsam in mich aufzusaugen, zu gucken, was wächst links und rechts am Wegesrand, die Vögel zu hören. Das tut mir immer sehr gut.
6: Konnten Sie sich auch die EKHN ein bisschen erwandern?
7: Das muss noch kommen. Ich habe leider noch nicht genug Zeit gehabt. Es hat nur für Spaziergänge bisher gereicht.
6: Immerhin. Das Wandern ist des Müllers Lust, hören wir mit Peter Schreier Gesang und Walter Olberts am Klavier.

0: HR2 Kultur, Sie hören den Doppelkopf und zu Gast ist heute Christiane Tietz. Sie ist Kirchenpräsidentin der Evangelischen Kirche in Hessen und Nassau, kurz EKHN, und das ist sie seit gut einem Jahr. Frau Tietz, Sie stehen für eine Glaubensinstitution, aber ist dieser Glaube heute überhaupt noch gefragt?
1: Sie haben recht. Man hat lange Zeit gedacht, dass Menschen natürlicherweise nach Glauben, nach Religion suchen. Also dass das wie so eine natürliche Konstante in jedem Menschen ist, dass er irgendwann die großen Glaubensfragen stellt. Und wir haben doch jetzt festgestellt, das ist so nicht. Also religionssoziologische Untersuchungen zeigen, es gibt Menschen, die kommen selbstverständlich gut ohne Glauben, ohne Gott zurecht. Und das bedeutet für mich als Kirche, dass wir nicht mit der Haltung an die Menschen gehen, wir zeigen euch mal auf, was euch fehlt, wenn ihr nicht glaubt, wir popeln mal so lange in eurem Leben rum, bis wir feststellen, aha, da klappt ja was nicht, weil ihr keinen Glauben oder der Glaube für euch nicht wichtig ist, sondern dass ich eher in einer Haltung unterwegs sein möchte, davon zu sprechen, was eigentlich für mich der Glaube bedeutet. Und davon zu erzählen, was in meinem Leben anders ist, weil ich mit dem Glauben an Gott und mit dem Zutrauen, getragen zu sein von Gott, auch in schwierigen Situationen, was dadurch für mich im Leben einfacher ist.
0: Sie haben die religionssoziologischen Untersuchungen schon angesprochen, die evangelische Kirche und jetzt auch zum ersten Mal in Gemeinschaft mit der katholischen Kirche befragt immer mal wieder ihre Mitglieder. Und da gab es bei der letzten Untersuchung so die These, eine religiöse Orientierung, die verschwindet so langsam, aber sicher aus der Gesellschaft. Darüber gibt es eine heftige Debatte, es wird auch bestritten. Aber wie erleben Sie es? Stimmt diese These nach Ihrer Erfahrung, dass Menschen weniger nach Religion fragen, weniger nach religiöser Orientierung?
1: Der Wunsch nach Hoffnung und auch der Wunsch nach ethischer Orientierung in diesen komplexen Situationen, in denen wir gegenwärtig sind, den nehme ich nach wie vor wahr. Es ist aber nicht so, dass Menschen sagen, ich will eigentlich wissen, wie geht christlicher Glaube. Also das haben wir eben lange gedacht und da haben wir, glaube ich, auch religionspädagogisch einiges falsch gemacht, dass wir gedacht haben, oder aus Sorge davor, Kinder zu indoktrinieren, haben wir gesagt, wir wollen jetzt gar nicht die religiöse Erziehung so stärken, die sollen sich irgendwann entscheiden können. Aber das funktioniert eben so nicht. Ich würde mich nie dafür entscheiden, Geige zu lernen, wenn ich nie eine Geige gehört hätte, sondern Menschen müssen Erfahrung mit dem Glauben machen und können sich dann selbstverständlich dazu verhalten. Das war bei mir selber auch so. Ich habe das ja oft schon erzählt. Meine Eltern haben mich eben taufen lassen und in den Kindergottesdienst geschickt und ich habe dann natürlich als Jugendliche selber auch kritische Fragen gestellt und mich nochmal selber dazu neu verhalten, was es heißt, dass ich als Christin leben möchte. Aber ich wäre nicht Christin geworden, wenn ich nicht als Kind schon damit in Kontakt gekommen wäre. Das heißt für mich, die Aufgabe der Kirche, die Begegnung für Kinder und Jugendliche mit der christlichen Religion zu verstärken. Wir machen gute Erfahrungen mit der Konfirmandenarbeit, die ist nach wie vor sehr gut angefragt. Und der Knackpunkt ist dann immer der Übergang von der Konfirmandenarbeit zu dem danach, wo es gut funktioniert, wenn die Konfirmanden danach mitarbeiten können bei der Konfirmandenarbeit als sogenannte Teamer. Ich war vor ein, zwei Wochen in einer Gemeinde, denen gelingt es 100% der Kinder, Jugendlichen, die sich konfirmieren lassen, danach in die Teamarbeit mit hineinzunehmen, sodass die Jugendlichen eben gute Erfahrungen mit Kirche machen und das auch in ihren weiteren Lebensweg weiterführen.
0: Wir leben ja, wie es so oft heißt, in unsicheren Zeiten. Es ist oft auch von einer Zeitenwende die Rede, weil Dinge, die uns mal sicher erschienen, heute gar nicht mehr zu gelten scheinen. Wo sehen Sie gerade Kirche auch gesellschaftspolitisch in so einer unsicheren Lage?
1: Der Glaube kann Hoffnung vermitteln. Weil wir ja glauben, dass die Welt, auch wenn sie dunkel ist, trotzdem in Gottes Hand ist. Und ich würde es noch eins dazulegen. Für mich ist auch wichtig das Vertrauen, dass Gottes Geist in den Herzen von Menschen arbeitet. Also wenn ich morgens Nachrichten lese, dann hat man das Gefühl, es wird alles immer schlimmer. Es spitzt sich alles immer mehr zu. Die Menschenwürde spielt keine Rolle. Jeder denkt nur noch an sich. Und dann mir nochmal klar zu machen und auch im Gebet darum zu bitten, dass Gott die Herzen von Menschen berührt, auch solche, wo ich den Eindruck habe, die verrennen sich gerade in völlig falsche Richtung. Das gibt mir schon Zuversicht, dass die Welt nicht einfach im Trudeln ist, sondern dass die Welt immer noch gehalten ist.
0: Es gibt ja eine starke Sehnsucht nach Frieden, die auch in vielen Familien zum Thema wird, dort mindestens, wo die Jungs jetzt 18 Jahre alt werden. Die Frage, müssen wir mehr wieder auch in Militär investieren? Welche Wege gibt es zum Frieden? Wie positionieren Sie sich da auch mit Ihrer Kirche?
1: Meine Sehnsucht nach Frieden ist auch sehr groß. Und ich hoffe auf Frieden, gerade in der gegenwärtigen Situation. Als Kirche unterstützen wir Jugendliche, die Entscheidung fällen müssen, ob sie zum Wehrdienst gehen. Bei uns gibt es Beratungsmöglichkeiten, da eine gut geprüfte Gewissensentscheidung zu fällen. Was kann ich verantworten? Welchen Weg möchte ich da gehen? Wir haben als evangelische Kirche in Deutschland vor einigen Monaten eine neue Friedensdenkschrift verabschiedet, über die wir vielleicht noch sprechen können, die versucht, einen differenzierten Blick auf die Friedensfrage zu werfen. Also zu sagen, wir leben in einer gesellschaftlichen Situation, in der alte Gewissheiten und alte Regeln nicht mehr gelten seit dem völkerrechtswidrigen Angriff von Russland auf die Ukraine. Und wir müssen uns fragen, was das ethisch bedeutet. Und die Friedensdenkschrift beantwortet es so, dass sie sagt, unser Zielbild ist der gerechte Friede, in dem wir Vielfalt haben, in dem wir Not verringern, in dem Freiheit wichtig ist und der Schutz vor Gewalt. Und die Friedensdenkschrift sagt, in der gegenwärtigen Situation ist aber der Schutz vor Gewalt prioritär. Er ist nicht das Einzige, was wir brauchen. Wir brauchen auch diese drei anderen Säulen, Frieden, Vielfalt, Freiheit, Verringerung von Not. Aber der Schutz vor Gewalt ist gegenwärtig das, was uns hilft, die anderen Säulen des gerechten Friedens überhaupt noch sicherzustellen. Und Schutz vor Gewalt heißt jetzt nicht hemmungslose Gewaltanwendung, sondern heißt immer rechtsgebundene Gegengewalt. Also Selbstverteidigung beziehungsweise anderen, die angegriffen werden, völkerrechtswidrig bei der Verteidigung zu helfen.
0: Eben mit dem Ziel des gerechten Friedens, so formuliert es ja diese Friedensdenkschrift, die im November letzten Jahres veröffentlicht wurde. Die hat ja auch eine Debatte ausgelöst, welche Rolle der Pazifismus spielt, auch innerkirchlich. Hessen-Nassauer hat ja zum Beispiel mit Martin Niemöller, einem ihrer Vorgänger als ersten Kirchenpräsidenten in Hessen-Nassau, ja eine stark pazifistisch geprägte Stimme. Sie haben sich auch mit Dietrich Bonhoeffer befasst. Wie sehen Sie das? Hat diese pazifistische Stimme auch in der evangelischen Kirche ist im Moment schwerer oder ist sie etwas in den Hintergrund gerückt in der neuen Lage?
1: Die pazifistische Stimme ist der Stachel im Fleisch dieser Denkschrift, weil der Pazifismus ja daran festhält, dass Menschen friedensfähige Wesen sind und darauf hinarbeitet, dass es Frieden wird und Friedensinitiativen, Versöhnungsinitiativen stärkt und unterstützt. Und es ist wichtig, dass wir das nicht aus dem Blick verlieren, gerade in der gegenwärtigen politischen Situation. Insofern, der Pazifismus ist wichtig. Die Friedensdenkschrift ist nach meiner Wahrnehmung aber ganz auf der Linie Dietrich Bonhoeffers. Dietrich Bonhoeffer spricht ja davon, dass es Situationen gibt, die so komplex und kompliziert sind, dass wir in ihnen, egal wie wir uns entscheiden, schuldig werden. Und das macht die Friedensdenkschrift sehr stark. Sie sagt, jemand, der sich verteidigt, selbst verteidigt, wird schuldig, weil er eine Waffe in die Hand nimmt, um einen anderen Menschen zu töten. Also nicht etwa ein Monster auf der anderen Seite, sondern einen Menschen. Also jeder, der sich selbst verteidigt, wird schuldig. Und auch jeder, der sich von anderen verteidigen lässt, wird schuldig. Für mich war das stärkste Moment auf der EKD-Synode, dass ein Generalmajor, der mit Synodaler ist, aufgestanden ist und gesagt hat, er ist dankbar für diesen Text, weil seine Kirche ihn mit seiner Schuld, die er auf sich lädt, wenn er als Soldat einen anderen Menschen tötet, nicht alleine lässt. Und das Besondere an der Friedensdenkschrift ist aber, dass sie deutlich macht, man wird auch schuldig, wenn man den Nächsten nicht verteidigt. Also egal, wie man sich verhält, man wird schuldig. Und das, finde ich, einen wichtigen Beitrag in der gegenwärtigen Debatte, weil es ja schnell dahin kommt, zu

0: kommen. Spüren Sie, dass so etwas wahrgenommen wird? Hier positioniert sich die evangelische Kirche in einer Frage, die fast allen auf den Nägeln brennt. Und wird auch diese differenzierte Argumentation wahrgenommen?
1: Das nehme ich so wahr, dass das wahrgenommen wird. Also gerade im Sinne von, dass die Kirche hier, manchmal wurde gesagt, die hätte sich da mit dem Zeitgeist eingepasst. Das glaube ich gerade nicht, sondern sie macht, hält eben inne und sagt, auch wenn wir uns selbst verteidigen, werden wir schuldig. Das heißt, sie setzt einen spezifisch kirchlichen Akzent in der Debatte. Und ich habe wahrgenommen, dass viele sagen, das finden sie gut, dass die Kirche in den aktuellen Debatten drin ist und nicht abstrakt moralisch-ethisch da unterwegs ist. Indem sie sagt, ja, aber grundsätzlich gilt, Krieg darf nicht sein. Und damit ist für uns alles gesagt. Und da ist die Kirche deutlich ja, differenzierter, haben Sie, glaube ich, gesagt, deutlich differenzierter unterwegs. Das ist halt immer anstrengend, differenziert zu sein. Und es ist immer mühsam und es ist auch nicht emotional besonders einfach. Insofern lässt sich das nicht so einfach vermitteln wie solche klaren Polaritäten.
0: Christiane Tietz, die Kirchenpräsidentin der Evangelischen Kirche in Hessen und Nassau, ist heute zu Gast im Doppelkopf in HR2 Kultur. Welche Rolle Kirche so in der Gesellschaft spielen kann, darauf gehen wir zu einem späteren Zeitpunkt nochmal ein. Jetzt hören wir nochmal auf Musik. Ich nutze mal, Sie haben gerade schon gesprochen, es gibt da diesen Streit auch über den richtigen Weg zum Frieden. Das nutze ich mal als Brücke, Überleitung zu dem nächsten Song, Herbert Grönemeyer, Der Weg. Was bewegt Sie, uns den Titel mitzubringen und uns hören zu lassen?
1: Ich finde das ein ganz großartiges Liebeslied, und zwar ein Liebeslied, was Licht und Schatten und Leichtes und Schweres in einer Beziehung beschreibt. Mich rührt das immer ganz tief an. Und natürlich ist es von Grönemeyer geschrieben angesichts des Todes seiner Frau. Das bewegt einen auch, aber dieses, dass Liebe nicht nur Sonnenschein ist und nicht nur Blumenwiese, sondern dass da auch die Täler dazugehören, das drückt er wunderbar aus.
0: Herbert Grönemeyer, Der Weg.

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0: Sie hören HR2 Kultur mit der Sendung Doppelkopf. Mein Name ist Lothar Bauer-Ochse und mein Gast heute ist Christiane Tietz. Sie ist evangelische Theologin, Pfarrerin, sie war Professorin für systematische Theologie in Zürich. Sie lehrt auch weiterhin als Professorin an der Universität in Mainz. Vor allem aber ist sie seit gut einem Jahr die Kirchenpräsidentin der evangelischen Kirche in Hessen und Nassau, kurz EKHN. Frau Tietz, ich habe es gesagt, Sie waren in der Schweiz Professorin an der Universität in Zürich und ich vermute, noch aus dieser Zeit stammen die Arbeiten zu Ihrem Buch, das dann im vergangenen Jahr erschienen ist, ein vielbeachteter Band über Friedrich Nietzsche, Untertitel Leben und Denken im Bann des Christentums. Nun weiß man ja, Nietzsche, einer der schärfsten Kritiker des Glaubens und des Christentums, Gott ist tot. Das ist so einer seiner Sätze, die man vielleicht noch aus dem Philosophieunterricht in der Schule mitgenommen hat. Warum ausgerechnet Nietzsche? Was hat Sie dazu gebracht, sich mit ihm zu beschäftigen?
1: Ich habe mich schon ganz lange mit ihm beschäftigt. Ich bin als Jugendliche gewarnt worden, mich mit Nietzsche und überhaupt Religionskritik zu beschäftigen, weil man sonst den Glauben verliert. Aber im Studium bin ich, an einem Theologiestudium bin ich dran vorbeigekommen und habe es nicht so erlebt, dass ich den Glauben dadurch verliere, sondern dass er Nietzsche mir eher hilft, den Glauben zu durchdenken und meine Fragen auch mal zuzulassen, die ich an den Glauben habe. Insofern habe ich keine Angst vor Nietzsche. Konkret war aber der Anlass, dass ich in Sils Maria mehrere Jahre gewohnt habe.
0: Im Schweizer Engadin.
1: Im Oberengadin, ja, genau. Und das war der Platz, wo Nietzsche einen Ort gefunden hat, mit seinen ganzen gesundheitlichen Beschwerden besser zurechtzukommen. Er hatte immer wieder ganz furchtbarste Kopfschmerzen und war jahrelang in Europa unterwegs, um einen Platz zu finden, wo er das ertragen konnte. Und das war eben das Oberengadin Sils Maria. Es gibt einen Brief an seine Schwester, wo er das berichtet, dass er das erste Mal dort ist. Das war, glaube ich, St. Moritz, also der Nachbarort, aber wo er sagt: Ich glaube, das ist jetzt ein Ort, wo ich leben kann. Mir geht es nicht gut, aber aushalten können ist schon sehr viel. Wo man auch gut merkt, unter was für starken gesundheitlichen Einschränkungen Nietzsche gelitten hat. Und dann ist er eben jeden Sommer nach Sils Maria gefahren, hat dort viele seiner wichtigen Gedanken, seiner wichtigen Texte geschrieben und sich dort einigermaßen wohlgefühlt.
0: Genau, und er hat ja auch seine Spuren dort hinterlassen. Was haben Sie entdeckt an ihm oder in der Auseinandersetzung, im Gespräch mit Friedrich Nietzsche?
1: Für mich war das Wichtigste, wahrzunehmen, wie stark der Tod seines Vaters ihn erschüttert hat. Nietzsches Vater, der Pfarrer war, ist gestorben, als Nietzsche noch keine 5 Jahre alt war, und zwar gestorben nach einer einjährigen furchtbaren Krankheit mit entsetzlichen Kopfschmerzen. Und also er lag wochenlang zu Hause und hat geschrien vor Schmerzen, musste sich erbrechen, ist erblindet. Und der kleine Junge hat das mitbekommen. Das ist schon furchtbar. Und das Ganze war aber von den Eltern religiös eingebettet. Die waren sehr fromm und haben die ganze Zeit vertraut, dass Gott den jetzt gesund macht. Und noch wenige Wochen vor dem Tod hofft die Mutter, dass Gott da jetzt eingreifen kann, weil Gott ja alles gut macht. Und dann ist der Vater gestorben. Und kurz darauf auch noch der kleine Bruder Nietzsches, der keine 2 Jahre alt war. Und es wird in der Familie aber dann nicht drüber nachgedacht, was ist das denn eigentlich? Wie können wir das zusammenbringen mit diesem Gottesvertrauen? Sondern es wird dann gesagt, das ist schon alles irgendwie gut und der Vater ist jetzt eben im Himmel und da geht es ihm eh besser. Und bei Nietzsche merkt man, dass er in den Folgejahren immer mehr fragt, was ist das eigentlich für ein Gott? Ist der eigentlich gut, wenn der sowas zulässt, wenn der meinen Vater mir wegnimmt? Also Nietzsche beschreibt in vielen Gedichten, die er dann schreibt, die Heimatlosigkeit, die er empfindet, weil sein Vater nicht mehr da ist. Und das lässt ihn mehr und mehr anfragen. Es gibt so einen Text, wo er sagt, wo er so ganz traditionelle Muster bedient. Und dann aber die letzte Zeile ist, kann ich noch trauen? Also wo die Zweifel losgehen. Oder es gibt einen ganz frühen philosophischen Text, der leider nicht erhalten ist, über den er aber später berichtet, wo er davon spricht, dass er ganz als Jugendlicher sich Gedanken über die christliche Trinität, über die Dreieinigkeit Gottes gemacht hat. Und das ist Gott und das ist der Sohn, also soweit so traditionell. Mhm. Und das Dritte ist aber der Teufel, der Teil der Trinität ist, weil zu Gott selber schon das Böse gehört. Und daran sieht man genau solche Abspiegelungen. Was ist das eigentlich für ein Gott, wenn der sowas macht, einem kleinen Kind den Vater wegnehmen? Damit brechen bei ihm eben die Zweifel und das Nachdenken über den Glauben auf.
0: Er versucht ja sozusagen eine Antwort zu finden auf diese Leiterfahrung, die er schon im Leben macht, die ihn auch sein Leben lang begleitet. Ist das eine Form, wo Sie sagen, da haben Sie etwas von gelernt, da können wir heute etwas von lernen, oder würden Sie sich trotzdem davon abgrenzen?
1: Nietzsches Konsequenz ist ja, die einzige Entschuldigung Gottes ist, dass er nicht existiert. Das ist meine Konsequenz nicht, sondern ich habe meinem eigenen theologischen Nachdenken mich gefragt, wie ist Gott, wie kann Gott sein, dass das irgendwie zusammenzudenken ist, Gott und das Leid. Mir selber hat viel Dietrich Bonhoeffer nochmal geholfen, der ja sagt, dass Gott selber am Kreuz leidet. Also Leid ist nicht was, was Gott schickt, sondern Leid ist etwas, was Gott selber am Kreuz in Jesus Christus selber erlebt hat. Und das heißt, in meinen Worten nochmal gesagt, dass wenn wir leiden, wir nicht allein sind, sondern dass Gott uns entgegenkommt, weil er diese Erfahrung selber kennt und dass Gott auf unserer Seite steht, wenn wir leiden. Das ist nicht Nietzsches Bild, sondern Nietzsches Bild ist, Gott schickt das Leiden und er ist da irgendwie, muss da irgendwie damit fertig. Er ist dem ausgeliefert, genau. Und mein Gottesverständnis ist, dass Gott mich durchträgt, an meiner Seite ist, wenn ich leiden muss.
0: Wenn Menschen gefragt werden, was ihnen am Christentum wichtig ist, wird ja ganz oft Nächstenliebe als erstes gesandt, dass auch die Kirche in sozialen Bereichen tätig ist mit ihren Sozialwerken, Caritas, Diakonie. Für Nietzsche war gerade die Nächstenliebe ganz schwierig.
1: Das stimmt. Er hat den Eindruck gehabt, dass Menschen in die Nächstenliebe fliehen, weil sie nicht mit sich selber zurechtkommen, weil sie Einsamkeit nicht ertragen und deshalb in die Nächstenliebe fliehen und dass die Nächstenliebe auch Menschen klein macht, klein hält. Also, dass man sich so in der Nächstenliebe verhält, dass man den anderen schwach und bedürftig hält. Und da hat er was Richtiges gesehen. Das mussten wir in der Kirche auch lernen, dass, wenn wir karitativ diakonisch tätig sind, nicht die anderen versuchen, abhängig zu halten, sondern sie zu ermächtigen, sich selber helfen zu können, Selbstwirksamkeit zu erfahren. Da ist seine Kritik durchaus richtig. In den Kontext gehört aber auch seine Verachtung des Mitleides. Und das finde ich tatsächlich sehr problematisch. Also er hält ja nichts davon, dass man andere Menschen bemitleidet, weil das eben auch so von oben herab ist. Ja, das kann so sein. Aber gleichzeitig meint er eben, wenn wir aus Mitleid jetzt schwachen Menschen helfen, im Leben zu bleiben oder einen Ort im Leben zu finden, das findet er nicht richtig, sondern er findet, man soll die eigentlich fahren lassen und man soll sie dem Untergang preisgeben. Und das ist ja nachher im Nationalsozialismus als Selektionsideologie aufgenommen worden. Also zu sagen, ja, die Schwachen, die brauchen wir nicht, die sortieren wir aus, die vernichten wir.
0: Aber das ist ja durchaus...
1: Und da möchte ich gerne sagen, das halte ich für grundlegend falsch, weil wir da nämlich vergessen, dass im Leben eines jeden Menschen es sowas wie Schwachheit gibt und das Angewiesensein auf die Unterstützung durch andere. Das ist auch was ich bei Nietzsche nicht verstanden habe. Er war ja eigentlich ein schwacher Mensch. Er hat selber viel gelitten und hat kein Herz eigentlich für die Schwachheit von Menschen gehabt. Das ist der Hauptpunkt, wo ich immer gedacht habe, das verstehe ich nicht, wieso er da nicht die Perspektive wechselt und sagt, ja stimmt, ich bin ja auch selber einer von den Schwachen. Er wollte sich immer als der Starke sehen, als der das Leben ganz im Griff hat.
0: Das ist ja eine spannende Frage. In einer Zeit, wo zum Beispiel die Tech-Giganten in den USA, ein Elon Musk, sagt, die Empathie, das Mitgefühl ist sozusagen der größte Fehler des Westens. Also auch jetzt wieder erleben wir, dass Empathie schlecht gemacht wird, dass die Fürsorge für die Schwachen eigentlich an den Rand gedrängt wird, einer Gesellschaft, die sich als stark darstellen will. Was würden Sie Nietzsche in so einem Gespräch antworten? Warum ist für Sie Empathie, Mitgefühl weiterhin wichtig?
1: Wir Menschen sehnen uns nach Gemeinschaft und wir sehen uns danach, miteinander unterwegs zu sein. Das erleben wir als Kirche ja ganz, ganz stark, wenn Menschen zu uns kommen, dass sie sagen, ach, das war jetzt schön, mal wieder mit anderen was zu machen. Und Nietzsche ist einer, der sagt, ich fühle mich am wohlsten alleine. Wenn man mit anderen zusammen sein will, dann muss man aber in der Lage sein, sich in die anderen hineinzuversetzen und mit den anderen mitzufühlen. Empathie ist genau das, die Fähigkeit, mitzuempfinden, wie es jemand anderem geht. Das ist für mich die Basis von menschlicher Gemeinschaft und die Grundlage von Menschlichkeit, weil Menschen keine Wesen sind, die dafür geschaffen sind, alleine. Also als Menschen, natürlich gibt es Einzelne, die das dann so machen, aber die Menschen an sich sehnen sich nach Begegnung und dafür braucht es eben Empathie.
0: Wir hören es, eine engagierte, eine leidenschaftliche Debatte mit Friedrich Nietzsche von der Theologin Christiane Tietz. Sie ist heute Gast im Doppelkopf in HR2 Kultur. Wir haben nochmal Musik für Sie, die Sie mitgebracht haben, Frau Tietz. Das Abendlied von Josef Rheinberger, was verbinden Sie damit?
1: Ich singe wahnsinnig gern im Chor und in dem Zürcher Chor, in dem ich war, haben wir das ganz oft gesungen. Und es war an Tagen, an denen es dunkel oder schwierig war, war das ein Lied, in das ich mich gut bergen konnte.

0: Der Doppelkopf in HR2 Kultur heute mit Christiane Tietz. Sie ist die Kirchenpräsidentin der Evangelischen Kirche in Hessen und Nassau, der EKHN. Frau Tietz, Ihre Landeskirche, die ist ja in einem tiefgreifenden Veränderungsprozess. Haben Sie schon so eine Art Vorstellung entwickelt, wohin Sie möchten mit dieser Kirche?
1: Wir verändern uns ja, dass wir die Gemeinden zu größeren Einheiten zusammenlegen, dass die Menschen in Teams zusammenarbeiten aus unterschiedlichen Berufsgruppen, stärker noch als bisher. Mir ist wichtig bei den Veränderungsprozessen, dass wir unsere Stärken weiter stärken. Also wir erschließen uns neue Möglichkeiten von Kirche sein. Wir haben viele Ideen, die wir ausprobieren. Aber mir ist wichtig, dass wir auch die Stärken, die wir haben, nicht aus dem Blick verlieren. Wir wollen weiter als Kirche vor Ort präsent sein. Wir machen diese größeren Einheiten, aber wir geben den Ortsbezug nicht auf. Wir sagen nicht, alle, die einen guten Gottesdienst wollen, die müssen eben nach Frankfurt am Main fahren. Sondern Menschen können auch in Rheinhessen einen guten Gottesdienst besuchen. Wir sind weiter eine Kirche, die für unterschiedliche Frömmigkeitsstile offen ist. Wir sind eine Kirche, in der Haupt- und Ehrenamtliche zusammenarbeiten, in der wir ein breites diakonisches Engagement haben und mit verschiedenen gesellschaftlichen Gruppen zusammenarbeiten. Das wollen wir noch intensivieren und verstärken und ökumenisch offen sind, also im Gespräch auch mit anderen Konfessionen sind. Und wir sind eine Kirche, und mir ist wichtig, dass wir das auch bleiben, die eine öffentliche Stimme in den Debatten unserer Gesellschaft ist. Sie merken schon, ich denke über die Zukunft der Kirche nach, ausgehend von dem, was wir sind. Also ich frage nicht, was für eine Kirche könnten wir denn mal träumen, die ganz anders ist, sondern ich will träumen von der Kirche, die wir gegenwärtig sind. Wie können wir die in die Zukunft träumen? Ich habe da viel vom Theologen und Philosophen Søren Kierkegaard gelernt, der sagt, wenn wir auf einer grünen Wiese träumen, wie die Zukunft sein konnte, dann wird unsere Fantasie schnell zu etwas Fantastischem, was uns gar nicht dafür hilft, jetzt hier zu sagen, was muss hier anders werden, damit wir in diese Zukunft kommen, sondern dann erträumen wir uns alles Mögliche. Wir müssen also lernen, von dieser Kirche zu träumen, damit sie in die, ich nenne das gern, Transformation der kleinen Schritte hineinkommen. Das heißt für mich eben ausgehen von der Kirche, die wir jetzt sind, und auch sagen, was ist eigentlich, was sind Stärken, die wir haben als evangelische Landeskirche.
0: Stärken, ein wichtiger Akzent, der aber trotzdem nach meinem Gefühl auch damit zusammenprallt, dass Sie sparen müssen. Jahr für Jahr gibt es Sparaufforderungen, Sparanforderungen. Wie passt das für Sie zusammen?
1: Das ist die Aufgabe, vor der wir stehen. Also das ist auch schwierig, das ist nichts Leichtes, diese Sparvorgaben umzusetzen, weil wir vieles, also weil das meiste, was wir machen, natürlich was ist, was wichtig ist. Und wir werden heftige Debatten darüber führen müssen, wo da unsere Lösungen sind. Mir ist aber gleichzeitig wichtig, dass wir auch viele Sachen machen, die eben wo sich neue Kreativität entwickelt. Ich nenne Ihnen gerne noch mal ein paar Beispiele, wo man sieht, dass das Ideenreichtum sehr groß ist. Wir hatten jetzt im letzten Jahr beim Ebbelwoi-Fest in Langen das Angebot von Segen auf dem Riesenrad. Also da konnten Menschen sich auf dem Riesenrad segnen lassen. Oder es gibt in Mainz im wunderschönen alten Dom Kleid at Night, eine Kleidertauschbörse nachts im Mainzer Dom. Und das sind Ideen, die vorher wahrscheinlich nicht gekommen wären, weil alles so weitergelaufen wäre wie bisher.
0: Das heißt, die Transformation, die Veränderung setzt auch neue kreative Kräfte frei?
1: Genau, das ist so,
0: Wir erleben ja gleichzeitig auch einen gesellschaftlichen Stimmungswandel. Ich habe so den Eindruck, viele Themen und Fragen, die die Kirchen so in den vergangenen Jahren stark gemacht haben, die, wie man heute vielleicht sagen würde, trenden nicht mehr. Also das Stichwort Klimawandel wäre da vor allem zu nennen, soziale Gerechtigkeit, Migration, Gleichberechtigung der Geschlechter. Muss die Kirche sich auf andere Themen besinnen?
1: Naja, wir haben diese Themen, die Sie genannt haben, ja nicht deshalb aufgerufen, weil sie trenden, sondern weil wir sie für richtig und wichtig halten. Stichwort Gleichberechtigung. Wir können ja nicht sagen, Gleichberechtigung der Geschlechter ist uns nicht mehr wichtig, nur weil es jetzt Tradwives gibt, die sagen, alle Frauen müssen in die traditionellen Frauenrollen zurück, sondern müssen diese Themen weiter hochhalten. Ich nehme viel wahr den Wunsch, die Kirche möge mehr noch als Hoffnungsagentur sprechen oder mehr noch religiöse Fragen adressieren. Und das wollen wir gerne aufnehmen. Wir machen das natürlich. Es wird nur nicht so sichtbar. Also wenn man eine Predigt hält als leitender Geistliche, dann ist es lange Zeit, ich habe das Gefühl, es ändert sich gerade, lange Zeit so gewesen. Da sagt man ganz viel und da ist ein politischer Satz drin. Und dieser politische Satz wird nachher dann in der Meldung über die Predigt des leitenden Geistlichen an Weihnachten zitiert. Mich hat es erstaunt, dass in diesem Jahr bei den Weihnachtsmeldungen der Medien über die Botschaften der leitenden Geistlichen das Hoffnungsthema ganz groß war. Also vielleicht ist hier auch ein Stimmungsumschwung nochmal zu sehen, dass der gesellschaftliche Wunsch nach diesen Hoffnungsbotschaften der Kirchen größer wird. Und das ist was, was wir gerne noch mehr sichtbar machen wollen. Ich will auch sagen, wenn ich das darf, dass ich darin auch wirklich eine Verantwortung der Medien sehe, wie über Kirche berichtet wird. Mir hat es gut gefallen, dass Sie jetzt einen Bericht gemacht haben über die Sachsenhäuser Pfarrerin, die auf dem Friedhof Menschen beerdigt und wenn die keine Angehörigen haben, in ihrer Gemeinde fragt, ob Ehrenamtliche da mitgehen können, damit die nicht allein sind. Das ist eigentlich keine Schlagzeile wert. Aber auf solche Dinge hinzuweisen, die vielleicht im Unsichtbaren sind, die Kirche die ganze Zeit macht, das ist wichtig, damit auch die Gesellschaft wahrnehmen kann, wo Kirche überall für sie da ist.
0: Es wird ja in diesem Zusammenhang auch immer darauf verwiesen, dass die Zahl der Kirchenaustritte nach wie vor stark ist. Im vergangenen Jahr hieß es erstmals, sind weniger als 50% der Deutschen noch Mitglied einer christlichen Kirche. Schreckt Sie dieser Niedergang, wenn Sie auf Ihr Amt als Kirchenpräsidentin schauen?
1: Das macht mich immer nachdenklich. Ich bekomme ja viel Post von Menschen, die austreten und auch erklären, warum sie das tun. Und das beschäftigt mich immer sehr. Gleichzeitig versuchen wir an vielen Stellen auch Menschen zu helfen, Kirche wahrzunehmen, in der Kirche zu bleiben, vielleicht auch Neugier wieder auf Kirche zu entdecken. Also es ist nichts, dem ich fatalistisch gegenüberstehe, dass das natürlicherweise so sein muss.
0: Gibt es sowas wie ein Geheimrezept gegen die Kirchenmüdigkeit?
1: Dann hätten wir das wahrscheinlich schon gekocht, das Geheimrezept. Aber die Begeisterung, die Freude an Kirche wieder zu entdecken, auch Menschen zu ermutigen, mich zu bedanken bei allen, die sich engagieren für Kirche. Das war ja jetzt bei den vielen Menschen, denen ich begegnet bin, wirklich für mich sehr berührend. Ich erinnere noch ein Gespräch mit einer Frau, die gesagt hat, sie hat jetzt schon so lange im Kirchenvorstand mitgearbeitet und diese ganzen Veränderungsprozesse sind so mühsam und sie ist eigentlich erschöpft. Und sie hat trotzdem beschlossen, dass sie jetzt bei den nächsten Kirchenvorstandswahlen 2027 wieder kandidieren will, weil sie diese Kirche, die ihr so wichtig ist, weiter mitgestalten will. Und solche Erfahrungen von Begeisterung, die will ich gerne stärken und die will ich auch gerne weitererzählen, damit wir nicht einfach nur in dieser Geschichte, in dieser Tendenz drin sind, es geht nach unten, sondern Kirche ist nach wie vor fast die Hälfte der Menschen in Deutschland gehören einer der beiden großen christlichen Kirchen an, ein wichtiger gesellschaftlicher Akteur.
0: Mit Leidenschaft ein Gesicht für die evangelische Kirche. Das ist Christiane Tietz. Sie war heute zu Gast im Doppelkopf in HR2 Kultur. Sie ist evangelische Theologin, Professorin für systematische Theologie und seit gut einem Jahr eben an der Spitze der Kirchenleitung der evangelischen Kirche in Hessen und Nassau. Ich nenne nochmal das aktuelle Buch, über das wir gesprochen haben, von Christiane Tietz. Es heißt Nietzsche, Leben und Denken im Bann des Christentums, erschienen im CH Beck Verlag. Frau Tietz, vielen Dank, dass Sie sich heute für uns Zeit genommen haben.
1: Sehr gerne.
0: Und wir hören nochmal auf Musik, die Sie uns mitgebracht haben. Ein Klavierkonzert von Wolfgang Amadeus Mozart. Warum haben Sie das ausgewählt?
1: Einer meiner Lieblingstheologen ist Karl Barth. Und Karl Barths Lieblingskomponist war Mozart. Barth hat über Mozart gesagt, er entdecke dort eine Dialektik, also eine Spannungshaltung, mit der man jung sein und alt werden, arbeiten und ausruhen, vergnügt und traurig sein könnte. Mozart habe das Leben in seiner Zwiespältigkeit musiziert, aber ihr zum Trotz auf dem Hintergrund der guten Schöpfung Gottes. Da kann ich sehr viel damit anfangen. Das Leben ist eigentlich zwiespältig. Es gibt Gutes im Leben, es gibt Schweres im Leben. Und der glaubende Mensch schaut darauf auf dem Hintergrund des Gehaltenseins in Gott, des Vertrauens in Gott. Aber er muss nicht das Leben so vereinseitigen. Es ist nur gut oder es ist nur schlecht. Und vielleicht erzähle ich doch an der Stelle noch die schöne Anekdote. Barth hat über Mozart gesagt, ich bin mir nicht schlechthin sicher, ob die Engel, wenn sie im Lobe Gottes begriffen sind, gerade Bach spielen. Ich bin mir aber sicher, dass sie, wenn sie unter sich sind, Mozart spielen und dass ihnen dann doch auch der liebe Gott besonders gerne zuhört.
0: Bei uns spielen nicht die Engel Mozart, sondern ganz irdisch das English Chamber Orchestra. Unter der Leitung von Daniel Barenboim und der ist auch selber als Solist am Piano.

Und das war der Doppelkopf. 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
1: 13 Uhr. USA und China wollen enger zusammenarbeiten. Neues Heizungsgesetz löst Kritik aus. Diskussion über AfD beim Katholikenkarttag in Würzburg. Das Wetter wechselhaft mit Schauern bis 14 Grad. Mein Name ist Katja Irle. Die Meerenge von Hormuz muss dauerhaft geöffnet werden. Das haben US-Präsident Trump und der chinesische Staatschef Xi gefordert nach Gesprächen in Peking. Zu den weiteren Themen des Treffens ARD-Korrespondentin Nina Barth.
2: Es geht zum Beispiel um Handels- und Zollfragen, um den Krieg gegen Iran, um die Taiwan-Frage. Laut der staatlichen chinesischen Nachrichtenagentur Xinhua erklärte Xi, die Taiwan-Frage sei das wichtigste Thema in den Beziehungen zwischen China und den USA. Wenn die Taiwan-Frage falsch gehandhabt werde, könnten beide Länder in einen Konflikt geraten.
1: Gestern hat das Bundeskabinett das neue Gebäudemodernisierungsgesetz auf den Weg gebracht. Jetzt kommt scharfe Kritik vom Deutschen Normenkontrollrat. Er hält den Entwurf für zu kompliziert und praxisfern. Aus der Nachrichtenredaktion Dagmar Nun.
3: Vieles vom Text sei kaum verständlich, meint der Chef des Normenkontrollrats Göbel in der Bild-Zeitung. Das Gremium berät die Bundesregierung etwa in Sachen Bürokratieabbau. Göbel warnt, genau solche Gesetze sorgten für Frust gegenüber Staat und Politik. Er fordert, nachzubessern und Leute vom Fach einzubeziehen. Das Gebäudemodernisierungsgesetz soll das bisherige Heizungsgesetz ablösen. Neue Öl- und Gasheizungen sollen erlaubt bleiben, müssen aber schrittweise mit mehr CO2-neutralen Brennstoffen betrieben werden.
1: Zulassen, dass die AfD politische Verantwortung übernimmt. Vor solchen Gedankenspielen hat Nordrhein-Westfalens Ministerpräsident Hendrik Wüst gewarnt. Am Rande des Katholikentags in Würzburg. ARD-Reporter Christian Wölfel.
4: Verharmlosende Einschätzungen, die Partei einfach mal machen zu lassen, sodass sie sich selbst entzaubere, seien sehr gefährlich, betonte der CDU-Politiker. Der nordrhein-westfälische Ministerpräsident verwies darauf, was nach der Wahl Hitlers zum Reichskanzler 1933 passierte. Damals habe man auch gesagt, die Nationalsozialisten würden schnell wieder verschwinden. Verschwunden seien aber nicht die Partei, sondern Meinungs- und Pressefreiheit sowie eine unabhängige Justiz, und zwar innerhalb weniger Wochen.
1: In Lettland tritt Regierungschefin Siliņa zurück. Sie zieht damit Konsequenzen aus einer Regierungskrise. Die war ausgelöst worden durch verirrte ukrainische Drohnen, die aus Russland nach Lettland geflogen waren und dort ein Öllager getroffen hatten. Siliņa drängte daraufhin ihren Verteidigungsminister zum Rücktritt und warf ihm vor, die lettischen Antidrohnensysteme seien nicht schnell genug eingesetzt worden. Nun kündigte dessen Fortschrittspartei die Regierungskoalition auf und Siliņa verlor ihre Mehrheit im Parlament. Im DFB-Pokalfinale treten die Fußballerinnen vom FC Bayern München gegen den VfL Wolfsburg an. Anpfiff in Köln ist um 16 Uhr. ARD-Sportreporter Christian Schulze.
5: Es ist das Traumfinale und Beste, was der deutsche Frauenfußball aktuell zu bieten hat. 10-mal in Folge gewannen die Wölfinnen das Finale in Köln und wurden zum Rekordpokalsieger, ehe die Serie im Vorjahr riss. Die Niedersachsinnen verpassten das Endspiel und die Bayern krönten sich zum Sieger. Die Bayern können sich nach dem verpassten Finaleinzug in der Champions League erneut das Double aus Meisterschaft und Pokal sichern.
1: Und das waren die Nachrichten. Das Wetter. Es ist wechselhaft mit Wind und Schauern, ganz selten mal Sonne, das alles bei 10 bis 14 Grad maximal. Kommende Nacht kühlt es ab auf 6 bis 1 Grad. Morgen dann Sonne und Wolken, vor allem Nachmittag gibt's auch mal Schauer, 11 bis 15 Grad. Die weiteren Aussichten. Am Samstag etwas mehr Sonne, nur noch selten Regen, bis maximal 16 Grad. Und am Sonntag erst sonnig, später Wolken, örtlich Schauer bis 19 Grad. Die Zeit 13.04 Uhr.
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6: Und mit Adelheid Kleine für Sie am Mikrofon in den kommenden 2 Stunden. Ich grüße Sie an diesem Feiertag mit Klängen von Luigi Boccherini. Hier ist sein erstes Cellokonzert S-Dur. Der Solist ist Alban Gerhardt und er wird begleitet vom HR-Sinfonieorchester unter der Leitung von Markus Stenz.

Dvořák geschrieben, wovon die 9. seine Sinfonie aus der Neuen Welt sicher die berühmteste ist. Hier hat das HR-Sinfonieorchester jetzt aber seine 6. aufgeschlagen in D-Dur aus dem Jahr 1880 und die gilt als Dvořáks erste reife Sinfonie. Dass sich Dvořák dabei an seinem Vorbild Johannes Brahms orientiert hat, das ist nicht zu überhören. Aber Dvořáks Handschrift, die erkennt man natürlich ganz besonders an der böhmischen Folklore. Die hat er auch hier beigemischt. Aber das hören Sie am besten selbst. Antonín Dvořáks 6. Sinfonie D-Dur. Das HR-Sinfonieorchester spielt unter der Leitung von Hugh Wolff.

0: Ein Finale con Spirito, das seinen Namen verdient. Und Antonín Dvořák brachte sie damals den internationalen Durchbruch. Das war seine sechste Sinfonie D-Dur aus dem Jahr 1880, hier gespielt vom HR-Sinfonieorchester. Am Pult stand der frühere Chefdirigent Hugh Wolfe. Eine Aufnahme aus dem Jahr 2001 war das, aus der Alten Oper Frankfurt. HR2 Kultur, 2:09 haben wir es. Am kommenden Sonntag, da ist es wieder soweit. Da findet der Tag für die Musik statt, den HR2 Kultur hessenweit ausrichtet. Und der beschäftigt heute Abend auch meinen Kollegen Nils Kaiser.
1: Wer sind die bekanntesten hessischen Komponisten? Georg Philipp Telemann und Felix Mendelssohn vielleicht? John Dowland oder Gustav Mahler?
2: Wird's nicht eine schöne Welt, schöne Welt?
1: Sie alle lebten und komponierten irgendwann einmal in Hessen. Manche schrieben sogar Musik mit direktem Hessen-Bezug. Kurt Hessenberg verfasste eine Kantate über den Frankfurter Struwwelpeter. Paul Hindemith setzte in der Main-Sonate den Fluss seiner Heimatstadt Hanau in Musik. Und dann sind da noch Aristokraten und Literatinnen wie Moritz Landgraf von Hessen-Kassel oder Bettina von Arnim. Auch sie zählen zu den komponierenden Hessen und Hessinnen.
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0: Von Adam von Fulda bis zu Hindemith am Main. Komponierende Hessen und Hessinnen in der Sendung Kaisersklänge nach den 20 Uhr Nachrichten. Und das hier ist Musik von Otto Nicolai. Der war kein Hesse, sondern Preuße und vor allem berühmt für seine Oper Die lustigen Weiber von Windsor. Und die Ouvertüre dazu, die hören wir jetzt mit dem spanisch-venezolanischen Dirigenten José Luis Gómez am Pult des HR-Sinfonieorchesters.

Applaus für den spanisch-venezolanischen Dirigenten José Luis Gómez und das HR-Sinfonieorchester mit der Ouvertüre zur Oper Die lustigen Weiber von Windsor. Eine Live-Aufnahme war das aus dem Wiesbadener Kurhaus vom Neujahrskonzert 2012, um genau zu sein. 14.21 Uhr haben wir es, die Klassikzeit mit dem HR-Sinfonieorchester haben Sie eingeschaltet. Und da sitzt jetzt unser Chefdirigent persönlich am Flügel, Alain Altinoglu. Und an einem weiteren Flügel der türkische Pianist Fazil Say. Die Bühne ist also ganz gut ausgefüllt. Hier sind die beiden mit dem Konzert für zwei Klaviere und Streicher C-Moll von Johann Sebastian Bach im Werkverzeichnis die Nummer 1062. An ihrer Seite spielt das HR-Sinfonieorchester.

Musik von Johann Sebastian Bach. Das Konzert für zwei Klaviere und Streicher C-Moll von Johann Sebastian Bach. Werkverzeichnis 1062 haben wir hier gehört mit dem HR-Sinfonieorchester. Und als Solisten Fazil Say und Alain Altinoglu. Er ist Chefdirigent des HR-Sinfonieorchesters, aber manchmal setzt er sich eben liebend gerne auch ans Klavier. So wie in dieser Aufnahme vom Dezember 2023 aus der Alten Oper Frankfurt. 14.37 Uhr haben wir es. Bis zu den Nachrichten um 15 Uhr bleibt uns jetzt noch Zeit für die Tänze aus Galanta von dem ungarischen Komponisten Zoltán Kodály. Kodály, der verbrachte 7 Jahre seiner Jugend in Galanta, östlich von Bratislava. Heute gehört Galanta zur Slowakei, damals aber noch zum Königreich Ungarn. Und in Galanta, da hörte Kodály zum ersten Mal eine traditionelle Roma-Kapelle. Und das muss prägend gewesen sein. Die Eindrücke hat er später festgehalten in eben diesen Tänzen aus Galanta. Und damit hören wir jetzt das HR-Sinfonieorchester. Am Pult steht die Dirigentin Joanna Malwitz.

Musik aus der Feder des ungarischen Komponisten Zoltán Kodály. Seine Tänze aus Galanta haben wir hier zuletzt gehört. Mit dem HR-Sinfonieorchester am Pult stand die Dirigentin Joanna Malwitz. Und das war die Klassikzeit mit dem HR-Sinfonieorchester an diesem Himmelfahrtstag. Um 15 Uhr folgen hier die Nachrichten. Und danach geht's im Programm von HR2 Kultur weiter mit unseren Archivschätzen und Flugprotokollen von Egon Vieta. Unbedingt dranbleiben also. Ein paar Klänge habe ich hier jetzt aber noch für Sie aus diesem Orchester-Scherzo von Dmitri Schostakowitsch. Und wir hören uns um 16 Uhr wieder, wenn Sie Lust haben. Dann zu jeder Menge Musik in der Klassikzeit. Mein Name ist Adelheid Kleine. Bis später.

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2: 15 Uhr. USA und China wollen enger zusammenarbeiten. Politiker von CDU und SPD fordern weniger Streit. Eintracht Frankfurt verliert wichtige Spielerinnen. Das Wetter wechselhaft mit Schauern bis 14 Grad. Mein Name ist Stefan Schiebelhut. Die USA und China wollen ihre wirtschaftliche Zusammenarbeit verstärken. Das wurde nach einem Treffen von US-Präsident Trump mit dem chinesischen Staatschef Xi in Peking deutlich. ARD-Korrespondent Maximilian Seib.
3: Xi versprach den mitgereisten Wirtschaftsbossen aus den USA einen besseren Zugang zum chinesischen Markt. Zu Trumps Delegation gehören unter anderem Tesla-Chef Elon Musk, Apple-Boss Tim Cook und der Nvidia-CEO Jensen Huang. Am Abend ist noch ein Staatsbankett geplant. Morgen wollen Xi und Trump ihre Gespräche fortsetzen, ehe der US-Präsident am frühen Nachmittag abreist.
2: Appell aus den Reihen von CDU und SPD an die Spitzen der Koalition. Sie sollten weniger streiten, heißt es unter anderem vom Vorsitzenden des CDU-Arbeitnehmerflügels Radke und vom konservativen Seeheimer Kreis in der SPD. Aus dem ARD-Hauptstadtstudio Markus Sambale.
4: Es ist eine ungewöhnliche Allianz. Dennis Radke richtet deutliche Worte an die Koalition. Bekommt endlich den Hintern hoch. Konzentriert euch darauf, was wirklich wichtig ist, fordert der CDU-Politiker im Spiegel. Es gehe darum, Wachstum zu erreichen, ohne den sozialen Frieden im Land zu gefährden. Der SPD-Politiker Esra Limbacher ruft die führenden Leute der Regierung auf, den öffentlichen Streit zu beenden und ins Machen zu kommen.
2: Zulassen, dass die AfD politische Verantwortung übernimmt. Vor solchen Gedankenspielen hat Nordrhein-Westfalens Ministerpräsident Wüst gewarnt, am Rande des Katholikentags in Würzburg. ARD-Reporter Christian Wölfel.
5: Verharmlosende Einschätzungen, die Partei einfach mal machen zu lassen, sodass sie sich selbst entzaubere, seien sehr gefährlich, betonte der CDU-Politiker. Der nordrhein-westfälische Ministerpräsident verwies darauf, was nach der Wahl Hitlers zum Reichskanzler 1933 passierte. Damals habe man auch gesagt, die Nationalsozialisten würden schnell wieder verschwinden. Verschwunden seien aber nicht die Partei, sondern Meinungs- und Pressefreiheit sowie eine unabhängige Justiz, und zwar innerhalb weniger Wochen.
2: Der frühere EZB-Chef Draghi ist mit dem internationalen Karlspreis ausgezeichnet worden. Er bekam den Preis für seinen Einsatz für eine geeinte und stabile Europäische Union. Die Festrede hielt Bundeskanzler Merz. Er betonte, Draghi habe vor allem in der Euro-Schuldenkrise 2012 Mut und Entschlossenheit bewiesen. Der Karlspreis ist mit 1 Million Euro dotiert. Das Geld geht nicht direkt an den Preisträger, sondern an gemeinnützige europäische Projekte. Das Frauenteam des Fußball-Bundesligisten Eintracht Frankfurt verliert 4 wichtige Spielerinnen. Das hat der Verein mitgeteilt. HR-Sportreporter Carsten Schellhorn.
6: Heftiger Aderlass für die Eintracht-Frauen. Mit Torjägerin Nicole Anjomi, Elisa Senz und Geraldine Reuteler verlassen 3 absolute Leistungsträgerinnen den Verein. Anjomi wohl Richtung Paris, Reuteler wahrscheinlich zum FC Arsenal und wohl auch Senz Richtung England. All das war so erwartet worden. Der Abgang von Nadine Riesen kommt dagegen weitgehend überraschend.
2: Das waren die Nachrichten. Das Wetter. Heute Nachmittag gibt es weiter viele Wolken und wieder häufiger Schauer, die auch mal kräftig sein können. Gelegentlich zeigt sich aber auch die Sonne bei maximal 10 bis 14 Grad. In der Nacht kühlt es ab auf 6 Grad in Südhessen bis 1 Grad in einzelnen Tälern. Noch morgen bleibt es bei kühlem und wechselhaftem Schauerwetter bei 11 bis 15 Grad. Und die weiteren Aussichten. Am Samstag etwas mehr Sonne, nur selten Regen bis 16 Grad. Am Sonntag erst sonnig, später wieder mehr Wolken, aber wärmer bis 19 Grad. Das ist 15:04 Uhr.
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7: Willkommen zu einem Archivschatz an Christi Himmelfahrt. Mein Name ist Christiane Kreiner. Auch wir erheben uns heute in die Lüfte. Kathmandu, Kabul, Teheran, Istanbul, Rom. Flugprotokolle im Jahr 1957 notiert von Egon Vieta. Ein Passagierflugzeug zieht seine Flugbahnen von Europa nach Asien. Der Schriftsteller sitzt am Fenster, er macht Notizen, beschreibt atemberaubende Landschaften, beobachtet das Kabinenpersonal und er beginnt zu philosophieren über die Kulturgeschichte Asiens und Europas. Jeder Zwischenstopp auf den Flughäfen wird zu einer kurzen Begegnung mit Menschen einer anderen Kultur. Sie hören jetzt das literarische Reisefeature des Darmstädter Schriftstellers Egon Vieta aus dem Jahr 1957.

Kathmandu, Kabul, Teheran, Istanbul, Rom. Flugprotokolle über Indien, Persien und Griechenland. Notiert von Egon Vietta.

0: Bergsättel. Sie stellen ihre Keile gegen die Startbahn. Zermürbte Höhenkämme, keineswegs die höchste Gebirgsregion, noch drängt sich das Grün vor. Das sind unmessbare Wälder. Sie fliehen aus dem Hochtal, setzen sich geschützt in den auf- und abstürmenden Himalayas zur Ruhe. 200 Kilometer Luftlinie zum höchsten Punkt des Planeten, dem Mount Everest. Wir sind 1500 Meter über Meeresspiegel. Der Wind fängt sich in den Bergschultern und die breite Wolkenlast treibt talüber. Niemand aus dem kümmerlichen Flugpersonal weiß, ob wir fliegen werden. Wer soll die Verantwortung tragen? Aber wir fliegen doch. Dicht bei der Dagoba von Bauda beginnt mein Asienflug. Heute.
1: Eine Dagoba ist ein buddhistischer Kultschrein. Sieht wie ein riesiger, umgestülpter Kessel aus. Ein Bauch, weiß gekalkt, auf die Erde gesetzt, weit leuchtend.
0: Auf der Dagoba glitzert die Turmspitze, unmittelbar neben dem Flugfeld. Das ist nicht gestampft oder gepflastert. Die nackte Erde, darauf die Startbahn. Jungfräulicher Boden. Ein Grenzbeamter präsentiert das Buch, um den Namen einzutragen. In der Baracke die Gepäckkontrolle. Der Wind heult um die Zeltbahn und schüttelt die Pfosten. Meine Freunde klemmen den Hut fest. Sie haben Proviant mitgebracht, saftige Äpfel und Apfelsinen aus Pokhara. Wir haben 2 Monate Tür an Tür gewohnt, nicht nur wie Freunde, sondern wie Glieder ein und derselben Familie. Der Abschied fällt schwer. Auch dem Prinzen aus dem königlichen Haus, der nett herübergrüßt.
1: Das Hochtal von Kathmandu wird von einem König regiert, König Mahindra. Er ist der letzte Hindu-König der Erde. König über unzugängliche Gebirgstäler, unverbrauchte Menschen, heitere Buddhisten und die gewaltigsten Bergriesen der Erde. Heute noch sind seine 3 Königsstädte im Hochtal unversehrt, wie vor Jahrhunderten. Tempeldach steigt über Tempeldach, die Dächer spiegeln den Himmel, der hier dem Menschen näher ist als irgendwo sonst auf der Erde.
2: 9 Uhr morgens.
0: Es wird Zeit zur Abreise. Schnell sind wir in der 2-motorigen Maschine verstaut. Sie verfügt über 2 Sitzreihen und da müssen Hühner, ein Korb mit ich weiß nicht was, aber jemand flüstert von einer Schlange, Palastdamen, der Prinz und die indischen Kaufleute untergebracht werden. Ein letzter Blick aus dem Fenster. Es ist, als hätten sich die Arme der Freunde vertausendfacht, wie bei den Dämonen von Nepal. Sie haben Dutzende von Armen. Alles winkt, alles ruft, rennt vor, tanzt auf der Startbahn. Es gibt keine Absperrung. Und durch die Arme fließt der Wind ab, der uns wie von selbst mit einem Ruck in die Luft hebt.
1: Die Strecke ist kurz. Eine Flugstunde genügt, um die Vorhimalayas zu durchqueren. Noch vor wenigen Jahren war Nepal unzugänglich. Heute ist es von Patna am Ganges aus ein Abstecher. So konnten sich auf dem Hochtal geheime Gebräuche, gefährliche Riten, die man tantrisch nennt, Riten unheimlich sexueller Art, die safrangelben Ordenskleider der milden Buddhisten und die Regeln der Hindu-Priester unangefochten erhalten. Aber die konservativste Revolution der Erde hat 1951 das Land geöffnet. Der König hat sich gegen die allmächtigen Feudalherren durchgesetzt, die 100 Jahre lang das Königshaus unterjocht hatten. Die Revolution war das Signal zum Fortschritt. Und in diesem Jahr, 1957, wird in Nepal die erste Wahl in den Himalayas abgehalten. Das Land wird modernisiert. Aber noch leuchtet über dem Hochtal die Dagoba von Shambhunath, die nach dem Weltenschöpfer benannt ist, Shambhu. Und das besagt so viel wie der, der aus sich selbst existiert, verbreitet Eintracht und Frieden.
0: Das Flugzeug überschrägt das Hochtal. Die Dagoba von Bauda schrumpft zu einem weißen Punkt ein. Wir biegen in ein Flusstal. Bergbarrieren stoßen vor. Auf den Schrunden und Graten hausen Tannen, als wären wir in Nordeuropa. Über flimmerndes Grün treiben wir Tal zu, unter uns die Dächer von Kirtipur, das wie eine alte Feste auf dem Bergkamm thront, einst das letzte Bollwerk der Malla-Könige.
1: Sie haben im Hochtal geherrscht, bevor 1768 nach Christus die kriegerischen Gurkhas eingebrochen waren. Der Name dieser Malla-Könige bedeutete Poesie, Tempelbau, Pflege der Künste. Sie haben das Hochtal zum Florenz der Himalayas geadelt.
2: 9.15 Uhr.
0: Wir drehen vom Kurs ab. Unter uns ein Flusstal. Es ist tief eingekerbt, das Auge stürzt in einer Art Schwindel an den Felswänden hinab. Weihevolle Berge halten ihre Kuppen wie Opferaltäre über die flutenden Kiefern. Und ich entsinne mich eines Bergopfers auf einer solchen Kuppe, wie es unserer westlichen Welt längst verwehrt ist. Das war an der Grenze von Tibet. Dort opfern die Pilger aus Tibet nach wochenlanger Wanderung den Bergwesen. Sie zünden ein Feuer an, es wird mit Mehl und Butter gespeist. Sie stellen silberne Kerzenhalter auf, dann breiten sie die Arme zum Gebet und so verharren sie in Andacht vor der höchsten Bergkette der Erde. Nach diesem Gebet tauchen sie Wimpeln aus Leinen und bunte Tücher ins Feuer und ein Mann klettert die Tanne oder Föhre hinauf, um die Wimpel an einem Strick zu befestigen. Ja, fast glaubte ich selbst an die unsichtbaren Wesen, die leise durch die Wimpel strichen, und der Himmelsraum, den unsere Flugzeuge durchjagen, hatte auf einmal Ohren und zwei riesige Augen, die Sonne und den Mond. Die Bergkuppe war der Thron der Berggeister.
1: Die Maschine fliegt mit 300 Stundenkilometern über die Vorhimalayas. Die letzte Barriere vor dem Dschungelgürtel, dem Terai. Es ist der wohlhabendste Landstrich von Nepal. Er ist berühmt durch seine Tiger- und Elefantenjagd, aber weltberühmt durch einen Mann, der dort geboren ist, 500 vor Christi Geburt, Gautama Buddha.
0: Es gibt viele Dschungel, Palmenhaine, Galeriewälder, Flussläufe auf der Erde. Aber der Luftraum über den Palmen und Dörfern da unten, der Stätte, wo Buddha geboren ist, ist für mich geschwängert mit erhabenen Gedanken. Da haben die Mönche im ersten Jahrtausend vor Christus zu Hunderten in den Wäldern meditiert und ihre Zweifel, Fragen, Gedanken waren so viel verzweigt und reich wie der Urwald selbst.
1: Wir werden diesen Wald von Gedanken noch einmal wiederfinden, im frühen Griechenland, an der kleinasiatischen Küste. Da klärte sich das menschliche Denken zum Glauben an die Vernunft auf.
0: Hier aber scheint das Denken nur noch tiefer in den Dschungel der Rätsel zu sinken. Und wenn wir jetzt über Bergspitzen, dicht beim Geburtsort Buddhas, des Erleuchteten streifen, ist ein fast mythisches Gefühl im Äther. Die Einwanderer aus dem Norden haben den Urwald gelichtet. Aber auch das Dickicht der Mythen und was der Mensch damals ausgesprochen hat, ist heute noch nicht erforscht und begriffen, trotz unserer Wissenschaften. Das ist der Ganges. Ein Strom von Gedanken.
2: 9.26 Uhr.
1: Der Pilot fliegt nach Sicht, nicht nach Instrumenten, eingemauert in das Elektronenhirn, das auf der Luftstraße nach Patna schwebt. Knopf und Hebel wie aufs Reißbrett gehämmert. Die Steuerknüppel für den ersten und zweiten Piloten. Der Höhenmesser, der Radiokompass, zitternde Zeiger. Als sei der Mensch mit der Pinzette in das Räderwerk eingesetzt. Und überm Piloten Hebel und Schaltbretter. Alles arbeitet angespannt. Der Umdrehungszeiger, die Öldruckanlage für die Motoren.
0: Unheimliche Präsenz. Das Hirn Buddhas und das Hirn der Maschine. Als werde über den Göttern und Raubtieren des Terai die komplizierteste mathematische Aufgabe gelöst. Ein Polster von Dschungelwäldern schließt die Himalaya-Kette ab. Die Flussadern werden wie Bäume, die überall hin auszweigen.
2: 9.37 Uhr.
0: Schon lichtet sich der Boden. Gelblich, grün. Die Walddecke wird schmäler, verlappt sich in breiten Flussläufen. Wir wehen wie ein Geistervogel durch den sinkenden Wolkenraum. Sandbänke im Fluss, weiß wie der Augapfel, aber die Pupille fehlt. Der Flug wird unruhig, die Luftschichten wechseln, schroff. Jäh, der Pilot umschwingt eine Wolkenwand und dann strömen uns die Horizonte entgegen. Die Ganges-Ebene Patna.
1: Patna, Hauptstadt des Landes Bihar in der Indischen Union. 300.000 Einwohner, Universität, Jesuitenschule. Das alte Pataliputra der Mordschau-Könige im 3. Jahrhundert vor Christus.
0: Jagende Chausseen, gesäumt von Pappeln, Runddörfer, gehäuft in den Straßenknoten, daneben der Teich, der zu jedem indischen Tempel gehört. Tief bohrt sich der Fluss in den Horizont, Sandflossen im Ganges, das Wasser stahlgrau. Es dehnt sich aus, schrankenlos, als wanderte eine ganze Landschaft durch das Gangestal. Der heiligste Fluss Indiens, Heimat der Tausende von Waldmönchen, Klöstern, Zellen, in der die älteste Philosophie der Erde ans Licht getreten ist.
1: Der Pilot meldet sich auf der Luftstraße überm Funkfeuer von Patna.
3: Ich habe das Funkfeuer Patna überflogen. Kommen.
4: Verstanden. Sinken Sie auf 1000 Meter. Luftdruck 1022 Millibar. Kommen.
3: Verstanden. Ich bin jetzt über Flughafen Patna in 800 Metern. Kommen.
4: Verstanden. Sie haben Landegenehmigung. Verlassen Sie Funkfeuer Patna und sinken Sie auf 600 Meter über Boden. Kommen.
3: Verstanden. Verlasse 1000 Meter.
1: Der Pilot geht in 1000 Metern vom Funkfeuer weg, sinkt auf 600 Meter, dreht eine Kurve, überfliegt dasselbe Funkfeuer nochmals in 600 Metern, geht auf Landebahn und schwebt herunter bis zur Höhe des Flughafens.
0: In unser Flugzeug kommt Unruhe. Die Nepalesin mit dem bunt gesprenkelten Kopftuch ist leichenblass. Der Prinz regelt sich in seinem Sessel. Von Sitz zu Sitz wandern Parolen, Adressen, Vorschläge. Die weißen Häuserketten werden bald wie ragende Steinblöcke um uns sein. Hospitäler, Radiostationen, Sportflächen und das Dickicht der Basare, gotische Missionskirchen. Ein sonderbares Gemisch der Baustile. Wir rollen schon über die Startbahn. Wir nähern uns dem Bungalow mit der indischen Nationalflagge. Wir sind in der Indischen Union.
1: Der Staat der Union, in der das Flugzeug gelandet ist, beherbergt allein 40 Millionen Einwohner. Das Königreich Nepal hat dagegen nicht mehr als 8 Millionen.
2: 10 Uhr vormittags.
0: Fahrplanmäßig. Die Klapptüre öffnet sich. Ein Rudel von Freunden, Verwandten, Brüdern, Familien, alles springt auf das Flugzeug zu. Coolies, die nach den Koffern greifen, Umarmungen. Aber wie eine Sperrwand schlägt uns die dumpfe, wattige Luft entgegen. 40 Grad im Schatten. Das ist nicht mehr der frische, erquickende Wind von Nepal. Wir stapeln unsere Koffer vor der Grenzkontrolle und die gefälligen indischen Beamten prüfen die Pässe. Der lange europäische Pilot starkt vergnügt an uns vorüber.
1: Von Patna sind es wieder hunderte von Flugkilometern nach der Landeshauptstadt Delhi. Und von Delhi zieht sich die Flugstrecke nach Amritsar, an der Grenze von Pakistan. Indien hat eine Fluglinie quer über Pakistan eingerichtet. Ihr erster Halt liegt tief im Hindukusch, in Kabul, der Hauptstadt von Afghanistan. Der Flugkapitän teilt auf dem Flug den Gästen mit: Strecke Patna-Delhi-Kabul. Datum 17. Mai. Ortszeit 13 Uhr. Standort überm Ganges. Flughöhe 4000 Meter. Die Geschwindigkeit 460 Stundenkilometer. Die Außentemperatur 32 Grad unter der Kabinentemperatur.
5: Ist das alles, was Sie als Pilot uns Gästen mitzuteilen haben? Ich meine, ist Ihnen noch niemals der Gedanke gekommen, dass da irgendetwas nicht stimmt?
3: Mich interessieren die technischen Details. Ich muss die Wolkenbildungen, Cumulus, Cirruswolken, Abdrift, Luftschwankungen kennen. Ich bin wieder Kapitän auf See.
5: Naja, aber Sie sind doch auch ein Mensch, kein Professor für Mathematik des Fliegens.
3: Mathematik? Fliegen ist keine Mathematik. Wolken sind lebendige Wesen. Und der Raum ist so prachtvoll plastisch wie nirgends auf der Erde.
5: Wechselt er nicht von Land zu Land?
3: Ja, wie die Menschen, die drauf wohnen. Die Gangesebene ist anders als die Himalayas. Der Iran ist anders als die Gangesebene.
5: Das sind für Sie alles Flugquadrate. Aber meinen Sie nicht, dass das Eigentliche, das Konkrete, das...
3: Nun, für mich existiert nur die Route.
5: Aber es ist doch gar keine Route. Es ist ein Stück Weltraum. Und der Raum über der geschichtsträchtigen Erde, das mischt sich doch alles.
3: Eben das, wovon wir Piloten nicht sprechen, ist der Grund, warum wir auf den verdammten Luftstraßen segeln. Wissen Sie, beim Fliegen wird da tief drinnen was gelockert. So, als ob man sich nicht mehr auf der Erde, sondern in einem Zwischenbereich bewegte. Ja, das macht inwendig frei.
0: Die Maschine, die uns von Kabul nach Persien weiterträgt, hat nur zwei Motoren, kein Clipper. Ein schmales, langgestrecktes Flugzeug. Es gibt keine freundliche, um die Gäste besorgte Stewardess. Das Flugfeld, eine Reihe von Holzbaracken.
1: Wir sind nicht mehr in Asien, sondern im Vorfeld von Europa. Der Iran gehört zum westlichen Kulturkreis. Es ist der Beginn Europas.
0: In Kabul ist es kühl wie in Kathmandu. Keine Palmenfluchten, sondern Wüstenoasen, kahle Gebirge. Der Bergkessel ist waldlos. Der Flughafen eine Reihe von Baracken. Die Frauen sind tief verschleiert. Sie werden Chatris genannt, das heißt wandelnde Zelte. Niemand kann erraten, was sich unter der hässlichen Kattunkapuze der Frauen verbirgt. Sie sind nur durch ein kleines Gesichtsgitter mit der Außenwelt verbunden. Ein Junge will von seiner Mutter Abschied nehmen. Er muss unter den Kattunmantel kriechen und dann sieht es von außen aus, als ringelte sich unter dem Stoff eine Schlange. Kaum, dass der afghanische Grenzbeamte in den Pass schaut.
2: 7.30 Uhr morgens, Kabul.
0: Die Doppelreihe der Sitze in der Maschine ist leer, kaum ein Passagier. Ich verstehe nicht, was die Menschen auf dem Flughafen wollen. Sie nehmen Abschied vom Flugzeug. Oder ist es nur Neugier?
1: Kabul war nicht die ursprüngliche Hauptstadt von Afghanistan. Im Jahre 997 nach Christus wird ein türkischer Häuptling Sultan von Ghazni. Er trägt den Namen Mahmud von Ghazni. Sein Land ist arm, wüst, öde. Am Ausgang der afghanischen Berge locken riesige Flüsse, Felder, goldbeladene Tempel, Reichtümer, Indien. Er reitet mit seinen fanatischen Gläubigen zum Indus. 18-mal stürmt er Indien. Der Schlachtruf, Juwelen, Perlen, Rubine funkenstrahlend, Smaragde wie Myrtenzweige, Diamanten wie Granatäpfel. In Blutbädern ohnegleichen, unter rauchenden Tempeltrümmern, wird die gewaltigste Änderung der östlichen Geschichte eingeleitet. Der Islam erobert Nordindien.
6: XYZ, Sie haben Rollfreigabe zur Startbahn. Kommen.
3: Verstanden.
0: Wir schweben über Hindukusch und Pagman bei Kabul. Pappeln grenzen die Felder der Hochebene ein. Der aschgraue Flecken im Talkessel, das ist Kabul.
3: Verstanden. Fange an. Verstanden.
0: Wir drehen in ein Seitental von Pagman ab. Das Schloss ist von König Amanullah erbaut.
1: König Amanullah ist nach seiner Europareise, auf der er enthusiastisch gefeiert wurde, abgesetzt worden. Das war in den 20er Jahren. Seine Reformpläne wurden brüsk abgelehnt.
0: Die Bergschrunden lösen den idyllischen Blick wieder ab und der verwehte Stein überwältigt die winzige menschliche Siedlung. Die Oasen erscheinen als schmale Boote, auf denen menschliche Wesen wohnen. Offenbart sich nicht auch der Mars so fragmentarisch unserem suchenden Auge? Wir zweifeln daran, dass auf dem Mars Menschen leben. Und doch, derselbe Zweifel hätte mir auch eingeben können, diese Bergwelt sei menschenleer.
2: 7.40 Uhr vormittags.
0: Die Berge strömen versteinert ab in die Wüstensee einer neuen Hochebene. Runzeln kerben sich in die Felsterrassen, Steinlappen, die untereinander weggleitend in die Ebene fallen. Der Stein festigt sich. Roter Sandstein treibt und schält, nein, presst das härtere Gestein heraus. Urzustand der wachsenden Wüste.

0: Die Chapati, die Dreschplätze, sind als gelbe, runde Flecken erkenntlich. Die Gehöfte sind viereckig und an jeder Ecke ragt ein Turm. Es wirkt von oben wie ausgehöhlte Zähne. Jedes Haus ist eine Festung. Mauern, Wehrtürme und Tore. Birken säumen den Fluss. In den Dreschplätzen nisten Nomaden. Sie werden zugelassen, wenn das Feld abgeweidet ist. Die Stammhütten, schwarze Zelte, ziehen sich am Berghang hinauf. Wir nähern uns den ehrwürdigen Türmen von Janoi.
1: 8 Uhr.
0: Jäh bricht ein Fluss auf. Das Loch, wo er aus der Sanddüne quillt, zeichnet sich pechschwarz ab. Und jetzt treidelt eine Herde Ziegen unter dem Flugzeug. Die Propeller haben sie aufgeschreckt. Sie fliehen. Geduldig weiden die Kamele mit ihren Nomaden. Auch das Flugzeug stört ihre Gelassenheit nicht.
2: Afghanistan ist von unerforschten Stämmen bevölkert. Sie sind wild, unverbraucht, zäh. Ihre Gesichtsfarbe ist hell. Ihr Körper ist hoch aufgeschossen.
0: Der Fluss verzwieselt sich, wird ein Ganglienbündel von Neben- und Unterflüssen und eine Stadt duckt sich in die Felsenspalte. Märchenwelt.
1: 8:10 Uhr.
0: Wie ein Erdgewitter bäumen sich die riesigen Bergschultern des Hindukusch plötzlich vor uns auf und es ist, als sollte die ganze Welt an ihrem Rücken zerschellen. Weiße Streifen, Schnee und Eis, die Herden werden häufiger. Eine stete, pastorale, köstliche Bewegung, Flötenspiel vor dem Steingebäude der Gebirgswand. Die Steppe drängt vor und sonderbare Spuren deuten auf Ölbohrungen.
1: 8:20 Uhr.
0: Wolken. Dünne Gase, die glasig im Raum steht, unbewegt. Es ist kein Traum. Ich blinzle in die Tiefe, Berge, Flüsse, Sand, Wüste. Die Wiederholungen der Natur ermüden. Aber was bedeuten sie? Warum kann sich die Natur nicht mit einer Wüste, einem Gebirge genugtun? Will sie durch die Wiederholung etwas ausdrücken? Hat es einen Sinn, dass immer wieder Gleiches auftritt? Es ist, als ob da experimentiert würde, als ob jeder Bergzug ein neues Experiment wäre, bis der ideale Bergzug erscheint.
1: 9 Uhr vormittags.
0: Jäh blitzen Serien von Gehöften auf. Gärten legen sich um einen Stadtkern.
3: Ich bin jetzt über Funkfeuer Kandahar. Kommen.
4: Verstanden. Sie haben Landegenehmigung für Kandahar.
0: Der Flughafen Kandahar, weit draußen, außerhalb der Stadt, könnte für eine rückwärtige Versorgungslinie angelegt sein. Die Amerikaner haben ihn in Benutzung. Darum landen hier die Flugzeuge. Aber nichts, was diesen Flughafen interessant machen könnte. Ein paar plumpe Ölfässer, schmierig, schwarz verteert, Drahtzäune, Bäume, die Lasten der Hitze. Sie saugt unbarmherzig den Staub aus der Erde.
5: Erwarten Sie nichts hier. Nur Dreck, Schweiß. Nicht einmal Coca-Cola.
6: Naja, aber man hat mir doch erzählt, Kandahar soll ein Gartenparadies sein.
5: Habe nichts davon bemerkt.
6: Wieso? Wird die Landschaft hier nicht fruchtbar, grün und saftig?
5: Nein. Wüste, Berge, trockene Flüsse, immer dasselbe. Wenn es in dem verdammten Nest wenigstens einen Schluck Kaffee gäbe.
0: Aber es gibt keinen Kaffee. Eine Stunde Stumpfsinn. Vor sich hinstarren. Ein Steintrog, Menschen und Schweigen.
2: Niemand von den schweigsamen Gästen wird gewusst haben, was Kandahar einmal bedeutete, als es noch Gandahar ausgesprochen wurde. Da lag es an der Grenze der westlichen Welt. Von der ionischen Küste strahlte griechische Kultur herein. Die hellenischen Handwerker arbeiteten in den Werkstätten. Die afghanischen und indischen Künstler blickten mit Verwunderung auf diese flinken Hände, die einen Kopf, einen Körper aus dem Stein schlagen konnten. Und dieser Kopf, dieser Körper leuchtete, war nicht mehr Stein, sondern durchsichtig, Geist. Und sie fingen an, diesen Kopf, diesen Körper, die Figur des Gottes Apoll, nachzuahmen, den fremden, unbekannten Gott. Sie meißelten ihn

0: liebend, anders als die Griechen. Sie legten ihr Wissen um die verborgene Stille, die Weisheit, die höchste Erkenntnis in den Kopf, bis der Kopf von innen her erhellt, verklärt wurde. Er wird Asien erleuchten, wird in riesigen Bildwerken die östliche Erdhälfte segnen. Buddha, der Erleuchtete. Aus der Begegnung von Griechen und Indern ist Weltgeschichte geworden. Hier in Kandahar.
1: 10.10 Uhr.
2: Eine Stunde vorbei. Wir schweben auf zum letzten Wegstück vor Iran. Gehöfte gruppieren sich um einen lose zerfallenden Fluss. Schlingen und Schleifen verfilzen sich mit dem lehmgrauen Wasser, als sei ein Rohr in seine Fasern aufgespleist. Diese Landschaft könnte am Nil liegen. Das Sonderbare ist, dass die Vögel, die mit uns aufgestiegen waren, unruhig werden. Fühlen sie sich um ihre Herrschaft über die Luft betrogen? Wir folgen dem Fluss. Die linke Uferseite wechselt schroff in Wüste über. Die rechte ist mit Oasen gesprenkelt, wie an vielen Nilpartien. Ich bin neben einem Perser, der einzige Passagier. Er ist in Kandahar zugestiegen.
1: 10.30 Uhr.
2: Der Wüstenboden scheint geplatzt. Grässliche Blasen schwären aus dem Erdgruß. Die unermessliche Wüste erschreckt. Die Flüsse sind nur noch spiritistische Materialisationen. Gespenster. Die Nacht der Erde.
1: 10.45 Uhr.
2: Haben wir die Grenze des Wüstenplateaus erreicht. Die Wüste holt zu neuen, machtvollen Erdverwerfungen aus. Der Boden ist in abstrakte Kristalle zerbrochen. Gibt es noch eine Zeit? Ich notiere
1: 11.30 Uhr.
2: Aber die Zahlen tanzen, verdämmern. Der Schlaf übermannt mich und von Weile zu Weile wage ich einen Blick auf die Erde. Die Wüsten verlieren jedes Maß, jede Grenze. Mir ist, als reiste ich im fliegenden Koffer von Kabul nach Isfahan, in dumpfe Träume und bohrende Erinnerung entschaukelt und wie die Wolkenhülle zerfetzt wird,
1: 11.50 Uhr,
2: offenbart sich die Hölle. Krater, aus denen die geborstene, verfaulte Erde gebrochen wird, wundgerieben am Weltraum, Visionen chinesischer Drachen, die ihre Zackenflügel ausgereckt am Erdbauch verenden, ekelerregend abstoßend, die Gebeine des Nichts.
0: Die Gebeine des Nichts.
2: Und unsere Maschine XYZ segelt nachtwandlerisch, wie die Bark des Kolumbus auf der Suche nach Indien, durch die flatternden Wolken.
1: 11.58 Uhr.
2: Haben Dämonen neue Gebirgskämme aufgerammt, tote Flüsse zwischen die Berglehnen gewirbelt, die Linien fließen zusammen, setzen Felsennadeln auf und die Traumburgen starren auf die Anlandung immer neuer Terrassen. Und aus den Terrassen schießen Flüsse in heller Flucht, purzeln Bäume in wilder Jagd, Gehöfte werden überrannt.
0: Saidan, die Grenze des Iran.
1: 12.10 Uhr.
2: Stadt aus Quadraten und Hauswürfeln. Ich schlenkere klamm, unsicher aus dem Flugzeug. Ein Rasthaus fängt die Reisenden auf, das ist die Grenzkontrolle. Jemand schaut in den Pass, drückt einen Stempel hinein, zwanglos, beiläufig. Niemand kümmert sich um mein Gepäck. Eine Startbahn, der Flughafen von Saidan. Verfallene Moscheen, grüne Kacheln, Gewölbe halb angeschnitten. Beturbante Fahrgäste warten schwitzend im Empfangssaal. Das ist ein Raum mit ein paar Strohsesseln. Wir erhalten eine Pappschachtel, amerikanische Versorgung, persisch vereinfacht. Das Ei ist ungenießbar, der Brotfladen kalt und trocken. Die Gemüsefrikandellen sind scharf gewürzt, eisscharf. Und ein hölzerner Apfel. Spartanische Kost auf der 12-Stunden-Reise von Kabul bis Isfahan, Teheran. Ein Knabe serviert Kaffee. Der ist schmackhaft, würzig und wohltuend. Wir sind auch vom Flug etwas benommen. Die Reise über die Gipfel des Iran wird nicht weniger tollkühn sein. Wir werden auf 3000 Meter steigen und abdriften. Wir werden über dem Gebirgsthron Auram Asdas kreisen.
0: Aoram Asta ist der erhabene Lichtgott, die gute Gottheit. Heilige Feuer wurden ihm auf den Höhen entfacht. In Aserbaidschan hat der Reformer Zarathustra diese Religion verjüngt, als der Geistbringer.
2: Die Felsen stoßen in den Himmel. Die Bergwiegen sammeln die erloschenen Flüsse. Der Donner des Schweigens ruft auf dem riesigen Hochland.
1: 12.45 Uhr.
2: Wir steigen in den Geistraum Zarathustras. Vor mir sitzt ein Perser aus Saidan, breit, aufrecht. Er spricht nichts, er schaut nur. Seine mächtige Stirne, die große Nase, die ausladenden Schultern, das alles ist nordisch. Überhaupt hat sich unsere Gesellschaft gewandelt. Das Bild ist farbiger geworden. Die Dame hinter mir hat ihr dunkles Haar ins Gesicht gestrichen. Ein dramatisch bewegtes Gesicht, nicht schön, aber leidenschaftlich. Die Männer sind korrekt angezogen, westlich. Sie könnten zwischen Düsseldorf und Frankfurt reisen. Doch sie sprechen ungezähmt, sprudelnd, mit Pathos. Die Gespräche drehen sich um Saidan, Teheran und um Geld. Keiner achtet auf die Natur unter uns. Jeder ist mit sich selbst und dem Nachbarn beschäftigt. 2000 Meter über der Erde. Diese Natur wird zum Höllenschlund. Bergsättel zerschneiden schon wieder das Bild.
1: 13.20 Uhr.
2: Als dies Land bewaldet war, wasserreich und üppig, hat es sich nicht von den Dolomiten unterschieden. Jetzt sind auch die Talhänge nackter Stein. Die Berge entlassen die Flüsse in alle Himmelsrichtungen. Die Flüsse sind tot. Das Flussbett irisiert opalen, gelb-weiß, rot, als würden die Strahlen aus dem Weltraum in dem Prisma zerlegt.
1: 13.30 Uhr.
2: Ein Salzsee. Hier war einmal Meer. Ein magisches Zeichen mit kalkweißen Schriftzügen. Die zersetzende, schwerende, krankhafte Malerpalette der Surrealisten. Eines Salvador Dali.
0: Spanischer Maler, der Madonnen, Pausbacken und Menschen wie Traumgespinste gemalt hat.
2: Die Erde schreit nach Hilfe, als ob sie daran litte, dass sie Jahrmillionen um ihre Sonne kreisen muss.
1: 14.20 Uhr.
2: Laden die Berge zu einem Märchenbesuch in ihrem Felsengarten ein. Gärten schweben vom Himmel zur Erde, die Wolken öffnen ihre Euter, sie streuen Felder, Dreschkreise, Häuser, Wasser, Alleen. Und aus dem webenden Grün heben sich grün gekachelte Moscheen, friedsame Luftspiele.
0: Kirman, iranische Provinzhauptstadt.
2: Aber wir merken nichts von den deftigen, rauen, prächtig gemusterten Teppichen von Kirman.
1: 14.40 Uhr.
2: Sind wir schon wieder auf dem Flug nach Yezd. Einem schläfrigen Flug. Wir sind erschöpft von der Flugmaschine, dem rücksichtslosen Auf und Ab. Unsere Kabine hat sich mit Leben gefüllt. Gäste aus Kirman. Körbe, Kinder, Säcke, Hunde. Und die elegante junge Frau, die von dem breiten, weit ausladenden Rücken ihres Begleiters verschluckt wird. Ich sehe sie plötzlich nicht mehr. Nein, es ist kein Perser, sondern ein Armenier aus Isfahan.
0: Die Armenier von Isfahan. Sie leben in einem eigenen Viertel, sind Flüchtlinge aus der Türkei. Sie haben im Iran vor Jahrhunderten Asyl gefunden.
1: 14.50 Uhr.
2: Also auf dem Flug nach Yezd.
0: Provinzhauptstadt in Mittel-Iran.
2: Selbst die Zugestiegenen bemühen sich einzunicken. Die Augen sickern zu und wenn uns ein Looping aus dem Schlaf schreckt, dann stürmen die Berge gegen uns, kämpft die Erde lautlos, gewalttätig, gleichgültig wie der Mensch reagiert.
1: 16.20 Uhr.
2: Unsere letzte Strecke vor Isfahan. In einem halben Tag haben wir den Iran überflogen. Den ganzen Iran. Alexander der Große hat Jahre dafür gebraucht.
0: Die Magier Persiens haben selbst auf Alexander den Großen Eindruck gemacht. Ihre Magie ist keineswegs erloschen. Jedes Traumbuch weiß davon, noch heute. Die treuen Anhänger der Magier, Schüler Zarathustras, sind nach Bombay und Gujarati ausgewandert, um 1000 nach Christus, wo sie die altpersische Kultur bis auf den heutigen Tag bewahrt haben. In der Weltstadt Bombay brennen die Feuer Zarathustras wie je. Kein Fremder darf sie sehen. Das würde den Tempel entweihen. Diese Kultur ist London und New York ebenbürtig, das Paris des Ostens. Schon die Griechen waren von Persien angezogen, später die indischen Mogulkaiser im 16. und 17. Jahrhundert nach Christus. Und bis zur jüngsten Zeit ist die indische Sprache mit persischen Lehnwörtern durchsetzt.
2: Jetzt entfächert sich das Schachbrett von Häusern, funkeln grüne und bläuliche Kuppeln, eine Bildtafel des Malers Paul Klee, wie überhaupt diese Luftbilder ein Lehrbuch der abstrakten Malerei sind. Wir ziehen eine weite Schleife, nehmen Schlagseite und über uns stehen Oasen, Straßen, sauber wie mit dem Lineal gezogen, Pappelreihen, in der Mitte die Vierecke der Moscheen. Und gleich darauf glättet sich das Tuch unter uns und eine Berghürde zäunt den Flugplatz ein, auf den wir einschweben.
0: Isfahan, die frühere Hauptstadt Persiens, 405 Kilometer südlich von Teheran. Zwei Jahrhunderte haben hier die Schahs regiert. Gefeiert sind die kachelbunten Moscheen. In der Armenierstadt Julfa werden die ältesten Druckstücke von Persien aufbewahrt. Eine Stadt des Handwerks, Teppiche, Silberarbeiten, Stickereien, Miniaturen, Messing, Emaille, Kacheln und Zuckerwerk.
3: Befürchten Sie nie, dass Ihre Maschine an den Felsen zerschellen könnte?
4: Wir arbeiten mit Fernsteuerung, Radar und Luftsignalen.
3: Aber Fluglinien sind magische Felder. Und der Luftdom ist mit Geistern und Dämonen gefüllt. Mich wundert nicht, dass in Persien Ahriman, der Satan, entdeckt wurde. Diese Erde ist satanisch.
4: Die kleinen Maschinen sind satanisch, aber sie verschwinden bald. Die Clipper der Pan American werden den Verkehr übernehmen.
1: 24 Stunden später, 13.35 Uhr.
2: Wieder in der Luft. Bergkathedralen wachsen aus der fliehenden Ebene. Der Wolkenteppich wirft Schatten auf die Felsenzähne. Das Erdmodell wird stärker gegliedert. Oder ist mein Auge besser ausgeruht? Das ist die Landschaft nach der Sintflut. Krautwuchs, streckenlange Felsenmassive wie Korallenriffe, Krater. Der Gebirgsstock strömt in die neue Ebene ab, nördlicher dem Kaspischen Meer näher. Die Erde wird zur Aussaat der entleerten Meere. Und schon fahlt ein rötlicher Schein heran, Hochfläche über Hochfläche, sodass man nicht mehr unterscheiden kann, was Himmel und was Erde ist. Ein riesiger Fluss verläuft sich im Delta. Die Farben werden metallisch. Das ist die Salzwüste Kevir Namak. Hier war Meeresgrund, Sintflut. Violette und Rosttöne auf dem geborstenen Seegrund. Sandrücken, die nichts mit diesem Meeresboden zu tun haben, wie vom Wind hergeweht. Wir schließen uns dem schmalen Flusslauf an. Gärten, Felder, Häuser, Fluchten. Und das alles fein kartoniert in einem geräumigen Flusstal, das wie eine titanische Start- und Landebahn wirkt.
5: Flughafenkontrolle Mirabad. Das ist EPTAH. Bitte kommen.
1: 14.30 Uhr.
0: Mirabad ist der Flughafen von Teheran. Teheran wurde im 18. Jahrhundert durch die Gadscharen-Dynastie zur Hauptstadt von Persien erhoben. Heute 1.500.000 Einwohner, modern, fortschrittlich, westlich. Der reformbereite Schah Pahlavi hat erst jüngst den harten Kampf mit dem Fanatiker Mossadegh durchgestanden.
2: Plötzlich bedecken die Häuser die gesamte Hochebene. Und am Horizont treiben Höhenwalme. Weit östlich sind sie mit schneeweißem Kristall bedeckt, schweben sie über den Wolken.
0: 5.760 Meter hoch. Teheran liegt am Fuß des mächtigsten Gebirgsthrons vom Iran, das Athen von Vorderasien.
2: Wir sehen überall, wo Kultur ist, Athen. Aber die ganze westliche Welt hat das Erbe der Antike angetreten. Sie ist zu einem einzigen Raum verschmolzen, durch die Linien der Flugverkehrsgesellschaften.
0: Teheran, Istanbul, Rom. 2000 Flugkilometer. Drei Weltkulturen. Persien, Griechenland und Italien. In einem Flugtag. Die Vorgeschichte Europas und Vorderasiens in ein paar Flugstunden. Teheran, Istanbul.
1: 15 Uhr.
2: Niemand denkt hier an Kultur, an Troja, an griechische Geschichte. Die Fluggäste sind ungeduldig.
3: Die Wartehalle hat europäischen Komfort. Nicht mehr Asien. Ostrom. In der Ferne gleißt das tiefblaue Marmarameer. Die Stadtmauer von Istanbul verwächst mit dem Boden.
0: Der Flughafen liegt 7 Kilometer außerhalb der alten Stadtmauer von Istanbul. Damals hieß es Byzanz. Ein oströmischer Kaiser hat die Mauer im 5. Jahrhundert nach Christus erbaut. Jahrhundertelang hat sie standgehalten, gegen Bulgaren, Araber, Lateiner, Genuesen. Dann ist der Türke gekommen und nach einem furchtbaren Sturm war es aus. Über Nacht stand Asien vor den Toren von Europa. Heute sind die türkischen Eroberer das Ausfalltor von Europa nach Asien. Rätsel des geschichtlichen Wandels.
3: Jeder Gast ist mit seinen eigenen Gedanken beschäftigt. Wenige, die für die Welt um sie herum offen sind. Plaids, Taschen, Koffer häufen sich auf der Diele. Die versteckte Nervosität vor der Abreise.
6: Sie haben Starterlaubnis. Wind 280 Grad, 6 Knoten. Kommen.
5: Verstanden.
0: Der Pilot macht Motorenprobe, kontrolliert den Öldruck, ob jeder Motor auf vollen Touren läuft.
3: Die Sonnenstrahlen gewittern auf dem Rumpf des Clippers und das selbstgefällige Stahlinsekt drückt den Brustkasten heraus, steht fluglüstern auf den Rollern. Ich blicke in das volle, bequeme Flugzeug. Was für eine weltmännische Atmosphäre. Gäste aus Übersee, aus Asien, Europa, die künftige planetarische Gesellschaft der Erde. Unter uns die Millionenstadt Istanbul, am Goldenen Horn. Die gewaltigste Bühne der mittelalterlichen Geschichte. Eine Flugminute.
0: Das ganze Abendland hat ein Jahrtausend auf diese Stadt geblickt. Von 500 bis 1500 nach Christus. Ihre Kuppelkirche, die Kirche der Heiligen Weisheit, Hagia Sophia, hat den Baustil in Asien verändert. Und in Europa. Ihre Moscheen bilden die schönste Silhouette des Mittelmeers. Die kosmopolitische Pforte zu Asien versinkt mit all ihren Feenschätzen.
1: 15.22 Uhr.
3: Immer breiter drängt sich das lichtzitternde Marmarameer vor. Die letzte Mole winkt herauf und auf der scharf geschliffenen Fläche bewegt sich ein Schiff. Wir sitzen hoch im Luftraum, als ließen wir den Miniaturdampfer an einem Faden laufen und das Schiff folgt wie eine Marionette. Das Kielwasser ist weißer Schaum, der Schleim einer Schnecke. Sogar die Fischzüge sind in dem glasgrünen Aquarium erkennbar. Ich sehe die Passagiere, die Matrosen. Ein drolliges Puppenspiel. Und tiefer Friede über den Inseln, die weit verstreut im Meer schlafen.
0: Der Dampfer hält den Kurs der mythischen Flotte des Griechen Jason, der Argonauten, den Kurs des Orest, der seine Schwester Iphigenie im Schwarzen Meer befreit hat. Jahrtausende zuvor. Die Segel der griechischen Flotte leuchten auf. Persische Schiffe, alexandrinische Galeeren, römische Dreiruderer, Genueser Karavellen. Aber das Wasser ist sich gleich geblieben. Das flüssige Spiel der Oberfläche, die immer wieder den alten Zustand herstellt. Und was zerrissen, sturmgepeitscht, Krieg und Not war, kehrt zur Gelassenheit des glatten Meerspiegels zurück.
1: 15.46 Uhr.
3: Langsam schleift sich die Küste ins Metall des Meeres ein. Lichtdunst webt in der Luft. Die Wolken über Europa sind nur gerade hingehaucht. Die Luft sinkt, wird gläsern, porös, körnig, wie ein lichtempfindlicher Film.
0: Rückenwind von 70 Kilometern Stundengeschwindigkeit. 500 Kilometer pro Stunde.
3: Die Welt der Kämpfe, der Vernichtung, der Zerstörung flutet unter uns hinweg. Troja. Wir sind mit dem Licht Apolls verschmolzen, in einer höheren Welt geborgen. Nichts ist in den Wirbeln von Licht zu unterscheiden. Über uns sind Wolkengirlanden, als sei der Äther zu einem Lichtfest dekoriert. Griechenland. Je schneller der Flug, desto fester steht das Flugzeug im Raum.
1: 15.50 Uhr.
3: Unten schneidet es Inselmasken aus dem Wasser, die Tragödien von Griechenland auf dem Hintergrund des Ägäischen Meeres. Die Inselprofile sind auffallend schwarz,
2: Lichtgassen zwischen den Inselmasken. Im Sund wird das Wasser brüchig, Farben wirr, geisterhafte Tinten zwischen den Inseln. Auf der breiten Insel schimmern Städte, Dörfer, Häuser, Kuben, wachsam gestuft am Felshang.
1: 16.28 Uhr.
2: Eine Inselgemme schält sich aus dem Meeresspiegel. Sie ist randscharf gezackt. Und schon reihen sich kleinere Inselbroschen auf, barock, überschwänglich. Denn die Natur ist bizarr, ausschweifend, ungeometrisch, wie menschliche Leidenschaft überschäumt. Die griechische Landschaft gleicht einem Polyp. Er streckt seine Fangarme überall hin. Er schwimmt lauernd in der See. Und jetzt hebt er das Auge. Athen.
0: Der Franzose Renan hat gesagt, auf der Akropolis, dem Burgberg von Athen, könne der moderne Mensch beten, zum erhabensten aller Tempel, dem Parthenon.
2: Aber es ist nur ein Zug von fahlgrauen Häusern und darin ein weißer Fleck, die Akropolis. Von oben wirkt sie zerfetzt, zerschlagen von der Granate, die im 17. Jahrhundert die herrliche Säulenarkade niedergelegt hat. Der graue Berg ragt über die Steinherde der schnell gewachsenen modernen Stadt. Dahinter der Hymettos, der weiche, schmiegsame Gebirgszug, der sich durch ganz Attika bis Kap Sunion zieht. Ein winziger Landstrich, aber der ganze Planet spricht davon.
7: Mich erregt eine moderne Stadt. Rio de Janeiro, New York. Eine Stadt mit Elan, Auftrieb, Zukunft. Das da unten macht mich müde, melancholisch. Alter Zopf.
3: Ihre Augen sind alt. Schauen Sie mit jungen Augen auf Griechenland. Und dieses majestätisch auseinanderscherende Panorama mit dem Parnass im Hintergrund wird so ahnungsvoll, so frisch, so belebend wie zu der Zeit, da hier die ersten Gedanken Europas gefasst, ausgesprochen und verewigt wurden.
7: Ist das der Musenberg, der Parnass?
3: Eine gigantische Kulisse. Wir Kinder des technischen Zeitalters glauben immer, die Musen seien schwächlich, spindeldürr und elegisch. Aber sie waren das Stärkste. Der wuchtige Bergkoloss war ihr Wohnsitz. Der Ursprung der Künste mitten in der Natur.
7: Ihr Parnass ist überholt. Ich denke modern. Ich bevorzuge den Komfort.
2: Der besiegelte Ort muss Sparta sein. Das Auge übergreift ganz Griechenland. Nördlich, in den dämmerigen Steinfalten, birgt sich Delphi und dahinter der schwimmende Horizont der Gebirge.
0: Delphi, Sitz des Orakels, das alle Griechen, selbst die Römer, die Kleinasiaten und Sizilianer befragt haben. Der mystische Erdspalt, aus dem sich die Völker Rat geholt haben.
2: Der Marmorblock Griechenland ist im Meer versunken. Das Licht ist weg. Wir setzen von der griechischen Küste hinüber nach Großgriechenland. Die Uhr muss eine Stunde zurückgestellt werden. Es war 17.30 Uhr, vor der Küste von Italien wird es 16.30 Uhr. Wir haben nicht eine Stunde, sondern den Anfang des Abendlandes überschlagen.
7: Von Kanada oder Australien aus gesehen genügt eine Stunde Abendland. Die Welt ist größer geworden.
2: Wolkendecken über der Adria, eine Dunstschicht. Das bedeutet Land.
0: Italien.

0: Flughafenkontrolle Ciampino. Das ist Clipper 9. Ich habe das Voreinflugzeichen überflogen. Kommen.
1: Verstanden, Clipper 9. Sie können landen. Ich habe Sie in Sicht. Wind aus 260 Grad in Stärke 5. Benutzen Sie die Landebahn 28. Melden Sie sich über dem Haupteinflugzeichen. Kommen.
0: Verstanden. Ich bin überm Haupteinflugzeichen.
2: Ich bin endlich in dieser Hauptstadt der Erde angelangt. Die Worte eines Großen, Goethe. Die Maschine schwebt ein. Die Räder berühren den Boden.
3: Das war ein Reisebericht des Schriftstellers Egon Vietta aus dem Jahr 1957. Wir mussten diese Sendung leicht kürzen. Damals waren 11 verschiedene Sprecherinnen und Sprecher eingesetzt. Regie führte Matthias Neumann. Mein Name ist Christiane Kreiner und ich wünsche Ihnen noch einen schönen Tag.

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1: 16 Uhr. USA und China wollen enger zusammenarbeiten. Britischer Premier Starmer immer mehr unter Druck. 3 Jugendliche bei Autounfall im Vogelsberg verletzt. Das Wetter wechselhaft mit Schauern bis 14 Grad. Mein Name ist Stefan Schiebelhut. US-Präsident Trump hat den chinesischen Staatschef Xi zu einem Gegenbesuch ins Weiße Haus eingeladen. Er soll im September stattfinden. Heute haben beide bei einem Treffen in Peking gesagt, dass sie in Zukunft enger zusammenarbeiten wollen. Xi betonte aber auch, dass die Zusammenarbeit von der Haltung der USA zum Thema Taiwan abhänge. ARD-Korrespondent Maximilian Seib.
2: Das Thema Taiwan erklärte Xi zum wichtigsten Konfliktpunkt in der Beziehung zu den USA. Die Insel wird seit Jahrzehnten unabhängig und demokratisch regiert, China sieht sie aber als Teil des eigenen Staatsgebiets an. Nur wenn das Thema Taiwan richtig gehandhabt werde, seien stabile Beziehungen möglich, so Xi, sonst drohten Konflikte zwischen den USA und China. Die USA haben zuletzt milliardenschwere Waffenpakete für Taiwan geschnürt.
1: Die Regierungskrise in Großbritannien spitzt sich zu. Jetzt ist Gesundheitsminister Streeting zurückgetreten, aus Protest gegen Premierminister Starmer. Beide gehören zur Labour-Partei. Aus London ARD-Korrespondentin Franziska Hoppen.
3: In einem Schreiben begründete Streeting seinen Rücktritt als Gesundheitsminister mit einem Vertrauensverlust in die Führung der Partei. Wo es Orientierung brauche, treibe Labour ziellos dahin. Zeitungen hatten bereits in den vergangenen Tagen über eine mögliche Rebellion des 43-Jährigen berichtet, doch noch hat Streeting den Premier nicht offiziell herausgefordert. Starmer selbst lehnt einen Rücktritt bislang ab, er wolle weiterregieren.
1: Kritik aus wichtigen Parteikreisen von CDU und SPD an der Koalition. Der Chef des CDU-Arbeitnehmerflügels Radke sagte dem Spiegel, die Führungsspitzen sollten weniger öffentlich streiten. Auch der Bundestagsabgeordnete Limbacher vom konservativen Seeheimer Kreis in der SPD mahnt, kommt endlich ins Machen. Union und SPD wollen zentrale Reformen anstoßen, sind sich in vielen Punkten aber noch nicht einig, zum Beispiel bei der Steuerreform. Der Würzburger Bischof Jung hat Politiker davor gewarnt, Religion zu missbrauchen. Jung sagte auf dem Deutschen Katholikentag, Gottes Botschaften seien nicht dazu da, um Herrschaftsansprüche auf der Erde zu rechtfertigen. Deshalb brauche es Widerstand gegen alle Machthaber mit Allmachtsfantasien. Der Katholikentag hatte gestern in Würzburg begonnen. Er läuft noch bis Sonntag. Erwartet werden rund 30.000 Besucher. Bei einem Unfall in Grebenhain in Osthessen sind am frühen Morgen 3 junge Leute zum Teil schwer verletzt worden. Sie saßen in einem Auto, das von der Straße abgekommen ist. Danach hatte es eine Bushaltestelle gestreift und ist dann auf einem Grundstück stehen geblieben. HR-Reporterin Conny Bestedt.
4: Glasscherben, Autoteile, ein verbeulter Mülleimer. Dieses Szenario finden die Einsatzkräfte in der Grebenhainer Straße vor. Der Gemeindebrandinspektor schildert die Lage so: Die Feuerwehrleute treffen auf 2 leicht und eine schwer verletzte Person. 2 sind 17 Jahre, einer 18. Alle werden in Krankenhäuser gebracht. Vom Fahrer fehlt jede Spur. Das Deutsche Rote Kreuz sucht mit einer Drohne nach der vermeintlich verletzten Person.
1: Das waren die Nachrichten. Das Wetter. Heute Nachmittag gibt es weiter viele Wolken und wieder häufiger Schauer, die auch mal kräftig sein können. Gelegentlich zeigt sich aber auch die Sonne bei 10 bis 14 Grad. In der Nacht kühlt es ab auf 6 Grad in Südhessen bis 1 Grad in einzelnen Tälern. Noch morgen bleibt es bei kühlem und wechselhaftem Schauerwetter mit mal mehr, mal weniger Wolken bei 11 bis 15 Grad. Und die Aussichten: am Samstag etwas mehr Sonne und nur selten Regen bis 16 Grad. Am Sonntag erst sonnig, später wieder mehr Wolken, aber wärmer bis 19 Grad. Die Zeit 16.04 Uhr.
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5: Und dazu begrüßt sie Adelheid Kleine. Schön, dass Sie mit dabei sind. Marc Weiner hat hier schon den Klavierdeckel aufgeklappt für Musik von Charles Valentin Alcan.

Tja, da kann einem schon schwindelig werden am Klavier bei dieser Konzertetüde von dem Franzosen Charles-Valentin Alcan. Le Chemin de Fer, die Eisenbahn, so heißt die Etüde und das war damals im Jahr 1844 möglicherweise die erste musikalische Darstellung einer Eisenbahn. Ein Schnellzug war das auf jeden Fall. Marc Weiner hat hier am Klavier gesessen und damit die Klassikzeit eröffnet an diesem Feiertag an Christi Himmelfahrt. Willkommen dazu. Felix Mendelssohns Italienische, seine vierte Sinfonie, hören wir gleich hier bei uns im Programm in einer Aufnahme mit dem Freiburger Barockorchester. Vorher steht aber erstmal noch die Barockgeigerin Sephira Wallowa auf dem Podium. Sie ist die Solistin in Georg Philipp Telemanns Violinkonzert A-Moll, Werkverzeichnis 51 A1 und dieses Konzert hören wir jetzt. An ihrer Seite spielen auf alten Instrumenten die Musikerinnen und Musiker vom Ensemble Les Ambassadeurs. Die Leitung hat Alexis Kosenko.

Die bulgarische Musikerin Zefira Vallova war die Solistin in Georg Philipp Telemanns Violinkonzert A-Moll, Werkverzeichnis 51 A1. Hier haben wir sie gehört, zusammen mit dem Ensemble Les Ambassadeurs unter der Leitung von Alexei Kosenko. Um 18 Minuten nach 4. Und jetzt geht's mit Felix Mendelssohn nach Italien. Im Mai 1830, also mit Anfang 20, hat sich Mendelssohn aufgemacht zu einer Bildungsreise. Da war er gerade erst von den britischen Inseln zurückgekommen. Seine Reiseroute, die führte ihn über Venedig, Florenz, Rom, Neapel, Pompeji, Genua und Mailand. Und als literarischer Reiseführer diente ihm damals Goethes italienische Reise. Rund 2 Jahre war Mendelssohn unterwegs und seine vielfältigen Eindrücke, die hat er in seiner italienischen Sinfonie festgehalten. Und die hat hier jetzt das Freiburger Barockorchester aufgeschlagen. Felix Mendelssohns 4. Sinfonie A-Dur Opus 90, die italienische. Die Leitung hat Pablo Eras Casado.

Felix Mendelssohns vierte Sinfonie A-Dur Opus 90, die sogenannte italienische, haben wir hier gehört, in einer Aufnahme mit dem Freiburger Barockorchester unter der Leitung von Pablo Heras Casado. Um 16.46 Uhr in HR2 Kultur. Und wir schauen schon mal auf unsere Sendung Lebenswert, gleich hier bei uns im Programm um 17 Uhr. Gezwisterliebe. Was sich liebt, das nervt sich, oder? Das ist der Titel unserer Feiertagsgespräche mit Ihnen, unseren Hörerinnen und Hörern. Geschwister können ja ein Leben lang verbinden, aber auch ein Leben lang herausfordern. Alte Vorwürfe, unausgesprochene Kränkungen und festgefahrene Rollenerwartungen, die brechen ja oft gerade dann auf, wenn eigentlich Teamwork angesagt wäre. Bei der Pflege der Eltern oder nach einem Todesfall. Über Geschwister- bzw. Gezwisterliebe können Sie mit uns ins Gespräch kommen bei Lebenswert, den Feiertagsgesprächen, gleich von 17 bis 19 Uhr. Vorher hebt sich hier aber noch der Vorhang für die Zauberin Alcina aus Georg Friedrich Händels gleichnamiger Oper. Mi restano le lagrime, singt sie, mir bleiben nur die Tränen noch. Und sie beklagt den Verlust ihrer Macht und Liebe, ihre absolute Einsamkeit und Verzweiflung, nachdem sie verlassen wurde. Wir hören die Sopranistin Giulia Semenzato zusammen mit dem Kammerorchester Basel.

Mir restano le lagrime, mir bleiben nur die Tränen noch. Das war die Arie der Alcina aus Georg Friedrich Händels gleichnamiger Oper. Hier gesungen von der Sopranistin Giulia Semenzato und begleitet vom Kammerorchester Basel. Und das war die Klassikzeit an diesem Himmelfahrtstag. Nach den Nachrichten um 17 Uhr geht's hier in HR2 Kultur weiter mit der Sendung Lebenswert. Gezwisterliebe. Was sich liebt, das nervt sich, oder? Das ist der Titel unserer Feiertagsgespräche mit Ihnen, unseren Hörerinnen und Hörern. Sie können sich am Studiogespräch beteiligen unter der Nummer 069 155 6126. 069 155 6126. Gleich nach den Nachrichten in HR2 Lebenswert. Bis dahin habe ich noch Klänge von Franz Liszt für Sie, ein Petrarca-Sonett, gespielt von Alfredo Perl. Ich bin Adelheid Kleine, danke Ihnen fürs Zuhören bis hierher und weiter. Machen Sie sich noch einen schönen Abend. Bis zum nächsten Mal. Tschüss.

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1: 17 Uhr. Trump lädt chinesischen Staatschef zum Gegenbesuch ein. Regierungskrise in Großbritannien. Auto fährt in Restaurant in Offenbach. Das Wetter in der Nacht nur noch selten Schauer, 6 bis 1 Grad. Mein Name ist Stefan Schiebelhut. US-Präsident Trump hat den chinesischen Staatschef Xi zu einem Gegenbesuch ins Weiße Haus eingeladen. Er soll im September stattfinden. Heute haben beide bei einem Treffen in Peking gesagt, dass sie in Zukunft enger zusammenarbeiten wollen. Xi betonte aber auch, dass die Zusammenarbeit von der Haltung der USA zum Thema Taiwan abhänge. ARD-Korrespondent Maximilian Seib.
2: Das Thema Taiwan erklärte Xi zum wichtigsten Konfliktpunkt in der Beziehung zu den USA. Die Insel wird seit Jahrzehnten unabhängig und demokratisch regiert, China sieht sie aber als Teil des eigenen Staatsgebiets an. Nur wenn das Thema Taiwan richtig gehandhabt werde, seien stabile Beziehungen möglich, so Xi, sonst drohten Konflikte zwischen den USA und China. Die USA haben zuletzt milliardenschwere Waffenpakete für Taiwan geschnürt.
1: Die Regierungskrise in Großbritannien spitzt sich zu. Jetzt ist Gesundheitsminister Streeting zurückgetreten aus Protest gegen Premierminister Starmer. Beide gehören zur Labour-Partei. AD-Korrespondentin Franziska Hoppen.
3: In einem Schreiben begründete Streeting seinen Rücktritt als Gesundheitsminister mit einem Vertrauensverlust in die Führung der Partei. Wo es Orientierung brauche, treibe Labour ziellos dahin. Zeitungen hatten bereits in den vergangenen Tagen über eine mögliche Rebellion des 43-Jährigen berichtet, doch noch hat Streeting den Premier nicht offiziell herausgefordert. Starmer selbst lehnt einen Rücktritt bislang ab, er wolle weiterregieren.
1: Trotz gegenseitiger Angriffe verhandeln Israel und der Libanon gerade in Washington wieder über mögliche Friedenslösungen. Das teilten Diplomaten mit. Es ist die dritte Gesprächsrunde seit dem Start der brüchigen Waffenruhe vor knapp einem Monat. Bei dem Treffen in den USA geht es um eine mögliche Verlängerung der Feuerpause. Der Irankrieg hatte die Spannungen zwischen Israel und dem Libanon weiter verschärft. Ein zerstörtes Restaurant, ein beschädigter Luxuswagen und kein Führerschein. In Offenbach ist ein Mann mit einem Jaguar in ein Lokal gekracht. Laut Polizei hatte er Alkohol getrunken. Geschätzter Schaden 120.000 Euro. HR-Reporterin Gabi Beck.
4: Laut Polizei ist der 32-Jährige zuerst rückwärts in den Außenbereich des Restaurants in der Ludwigstraße gefahren. Dann soll er gegen die Fassade gekracht sein. Tische, Stühle, Deko und ein Fenster gingen dabei zu Bruch. Auch das Auto war deutlich beschädigt. Er hat noch versucht, damit zu flüchten, kam aber nicht weit. Er wurde festgenommen, er hatte keinen Führerschein.
1: Das Frauenteam des Fußball-Bundesligisten Eintracht Frankfurt verliert 4 wichtige Spielerinnen. Das hat der Verein mitgeteilt. HR-Sportreporter Carsten Schellhorn.
5: Heftiger Aderlass für die Eintracht-Frauen. Mit Torjägerin Nicole Anjomi, Elisa Senz und Geraldine Reuteler verlassen 3 absolute Leistungsträgerinnen den Verein. Anjomi wohl Richtung Paris, Reuteler wahrscheinlich zum FC Arsenal und wohl auch Senz Richtung England. All das war so erwartet worden. Der Abgang von Nadine Riesen kommt dagegen weitgehend überraschend.
1: Das waren die Nachrichten. Das Wetter. Heute Abend ziehen noch einige Schauer durch, die kräftig sein können. Sonst gibt es neben vielen Wolken auch Sonnenschein bei 10 bis 14 Grad. In der Nacht lassen die Schauer nach. Es kühlt ab auf 6 Grad in Südhessen bis 1 Grad in einzelnen Tälern. Morgen gibt es mal mehr, mal weniger Wolken. Vor allem am Mittag und Nachmittag werden die Schauer dann wieder häufiger bei maximal 11 bis 15 Grad. Und die weiteren Aussichten: am Samstag etwas mehr Sonne und nur selten Regen bis 16 Grad. Am Sonntag erst sonnig, später wieder mehr Wolken, aber wärmer bis 19 Grad. Die Zeit 17.04 Uhr.
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6: Mit Konstantin Sacher. Herzlich willkommen zu Lebenswert, den Gesprächen am Feiertag. Heute am Tag Christi Himmelfahrt oder auch Vatertag genannt. Und unser Thema heute hat im weitesten Sinne auch etwas mit Vätern zu tun. Geschwisterliebe, was sich liebt, das nervt sich, oder? Keine Beziehung prägt uns Menschen so lange wie die zu unseren Geschwistern. Während die eigenen Eltern in den meisten Fällen lange vor einem geboren werden und diese Welt auch lange vor einem wieder verlassen und die eigenen Kinder erst im dritten oder heutzutage nicht selten auch erst im vierten Lebensjahrzehnt eines Menschen geboren werden, sind die Geschwister viel länger an unserer Seite. Sie sind da, wenn wir noch klein sind, wenn wir noch jung sind, und sie bleiben uns oftmals erhalten, solange wir leben. Und das ist ein wahres Pfund. Geschwisterbeziehungen können uns durch tiefe Täler tragen und zu Höhenflügen verhelfen. Wir sprechen heute darüber, wie gute Geschwisterbeziehungen gelingen können, was hilft, um alte Konflikte endlich hinter sich zu lassen, und fragen, kann man eigentlich auch im Alter noch oder wieder zu einem Team werden, das die Herausforderungen des Lebens gemeinsam bewältigt. Die Sendung Lebenswert, liebe Hörerinnen und Hörer, die lebt von Ihrer Beteiligung. Rufen Sie uns an und sprechen Sie mit uns und teilen Sie uns Ihre Lebenserfahrung zum Thema Geschwisterliebe. Was sich liebt, das nervt sich oder mit. Die Nummer hier im Studio lautet 069 155 6126. Ich sag's nochmal, 069 155 6126. Und wenn Sie anrufen, dann kommen Sie hier mit uns ins Gespräch. Und hier im Studio bin nicht nur ich heute, sondern wir haben uns auch eine Studiogästin eingeladen, die Journalistin und Buchautorin Ursula Ott ist zu Gast. Schön, dass Sie da sind. Herzlich willkommen vor Ort.
7: Hallo, vielen Dank für die Einladung.
6: Ursula Ott ist eine von zwei Chefredakteurinnen des Magazins Chrismon, das Sie vielleicht als Beilage aus Ihrer Tageszeitung kennen oder aus dem Internet als chrismon.de, und sie schreibt Bücher. Zuletzt hat sie das Buch geschrieben, Geschwisterliebe. Es trägt also den Titel, den wir auch dieser Sendung gegeben haben, Geschwister, mit Z, nicht mit SCH. Liebe Frau Ott, was hat es mit diesem Titel auf sich?
7: Erstmal herzlichen Glückwunsch, dass Sie das unfallfrei ausgesprochen haben. So manche Buchhändlerin hat sich schon verhaspelt, ich jetzt auch gerade. Es geht tatsächlich um die große Liebe, die Sie gerade schon angesprochen haben, die sehr besonders ist unter Geschwistern. Aber ich habe eben, als ich mich an das Buch gemacht habe, festgestellt, dass in meiner Generation, ich bin jetzt Anfang 60, auch sehr viele Geschwister Streit haben, also Zwist haben. Und ich habe mich erstmal total gewundert, warum ist das so? Das ist ja eigentlich total unvernünftig. Sie haben ja auch gerade gesagt, eigentlich soll man doch jetzt gerade ein Team sein, weil so viel gemeinsam zu tun ist. Und dann habe ich mir überlegt, wo dieser Zwist herkommt unter Geschwistern, die sich doch irgendwann mal geliebt haben. Daher der Titel.
6: Über diese Spannung, die in der Geschwisterbeziehung liegt zwischen Liebe und Zwist, werden wir in den nächsten zwei Stunden sprechen und hoffentlich auch mit Ihnen, liebe Hörerinnen und Hörer. Rufen Sie uns hier an im Studio unter 069 155 6126.

0: Sie hören HR2 Kultur lebenswert, die Gespräche am Feiertag. Und wir sprechen heute in der Sendung über das Thema Geschwisterbeziehung. Geschwister sind wichtig, ohne Frage. Sie können ein Leben lang verbinden und zugleich herausfordern. Gerade wenn Teamwork gefragt wäre, brechen aber oftmals alte Vorwürfe, Kränkungen und festgefahrene Rollenerwartungen wieder auf. Wie haben Sie das erlebt, liebe Hörerinnen und Hörer? Vielleicht entstammen Sie ja einer großen Familie. Vielleicht haben Sie viele Geschwister und haben auch heute noch viele Geschwister und stehen in enger Beziehung zu ihnen. Rufen Sie uns an unter 069 155 6126 und erzählen Sie uns von Ihren Geschwisterbeziehungen. Denn diese Sendung Lebenswert lebt von Ihrer Lebenserfahrung. Und als Expertin für das Thema Geschwisterbeziehung haben wir uns heute hier ins Studio Ursula Ott eingeladen. Wir haben gerade schon angefangen, mit ihr zu sprechen und sie hat uns erklärt, dass ihr Buch, das sie geschrieben hat, Gezwisterliebe, ja gerade so in der Spannung steht zwischen Liebe und Zwist. Das steckt ja auch im Titel des Buches. Liebe Frau Ott, Ihr Buch ist ja kein richtiges Expertenbuch oder sowas. Sie sind jetzt nicht eine Geschwisterforscherin, sondern es ist eher so ein erzählendes Sachbuch. Man erfährt zwar viel von Experten und Sie haben auch mit vielen Geschwistern gesprochen, aber man erfährt auch viel über Sie selbst, Frau Ott. Unter anderem auch, dass Sie selbst eine Schwester haben, der Sie ganz am Ende im Buch auch als erstes danken, Ihre Schwester Biggie.
1: Ja, meine Schwester Biggie ist mehr der Part Liebe von meinem Titel. Wir lieben uns wirklich sehr. Brigitte ist 3 Jahre älter als ich und wir haben unheimlich viel als Kinder zusammen gemacht und gewuppt, zum Teil auch gegen die relativ strengen Eltern. Wir sind in den 60er Jahren aufgezogen worden, wo es ganz schön streng zuging, wo die Eltern zum Teil auch noch mit Wiederaufbau, Hausbauen, Wirtschaftswunder so zu tun hatten und es manchmal auch gar nicht so einfach hatten mit ihrer eigenen Gefühlswelt. Deswegen waren wir bei den Schwestern, waren quasi Honey und Nanny. Das war übrigens auch unser Lieblingsbuch. Und jetzt, als ich das Buch geschrieben habe, habe ich natürlich, auch wenn sie so dolle vorkommt, sie auch das Manuskript lesen lassen. Und es ist uns dann so viel noch eingefallen, was uns über die Jahre verbunden hat. Wir sind tatsächlich ein super Team. Aber meiner Schwester geht es wie mir. Also als die gesagt hat, boah, die Ulla, die schreibt ein Buch über Geschwisterstreit, da wird es ganz still im Raum, weil es gibt fast in jedem Freundeskreis gibt es mindestens eine Konstellation, wo Geschwister komplett zerstritten sind. Also man sagt, 7% der Geschwister haben kompletten Kontaktabbruch und das ist doch sehr schockierend und das war auch ein Grund, warum ich mich dran gemacht habe, nicht nur in meiner eigenen Familie zu recherchieren. Ich schreibe ja sehr emotional und sehr subjektiv, sondern schon tatsächlich auch mit Expertinnen und Experten zu reden, warum das so ist.
0: Sie haben jetzt ja gerade schon gesagt, Ihre Schwester ist eher so der Teil Liebe in Ihrem Buchtitel. Und wenn man das Buch liest, das kann ich aus eigener Erfahrung sagen, dann fängt man auch an, über seine eigenen Geschwisterbeziehungen nachzudenken. Ich selbst habe auch einen Bruder, würde ich auch sagen, der ist eher der Teil Liebe. Aber ich habe mich dann gefragt, würden Sie sagen, dass Sie Ihre Schwester lieben? Weil ich meine, klar, es ist eher der Teil Liebe, das kann man so dahin sagen, aber Liebe ist ja schon auch ein starkes Wort. Würden Sie sagen, ja, ich liebe meine Schwester?
1: Ja, oh, vielleicht hört sie ja zu, ich war selber ganz rot. Ja, ich liebe meine Schwester und natürlich ist es eine andere Liebe wie die romantische Liebe. Also die Liebe zu meiner Schwester ist sowas wie eine ganz tiefe Solidarität. Also wenn die morgen vor meiner Tür stehen würde und sagen, ich brauche eine Niere oder eine Stammzellenspende, wäre das, was übrigens gar nicht so selten vorkommt, weil Geschwister ja relativ ähnlichen Gencode haben, dann würde ich überhaupt nie zögern. Also ich würde mit meiner Schwester sozusagen durch dick und dünn gehen, das würde ich mit meinem Mann auch, aber man hat ja als Liebespaar doch nochmal eine andere Geschichte miteinander. Man hat sich später im Leben kennengelernt, man hat nicht dieselben Eltern, also mit meiner Schwester verbindet mich tatsächlich auch ein absoluter Teamgeist und eine hundertprozentige Verlässlichkeit in Bezug auf unsere Mutter. Unsere Mutter wird schon 96 nächstes Jahr und es ist tatsächlich auch eine Menge, also in dieser Liebe ist auch eine Menge Vernunft. Verstehen Sie, ich würde auch selbst, wenn, bei meiner Schwester nervt mich auch einiges so, das schreibe ich in meinem Buch auch. Meine Schwester ist zum Beispiel typisch für die Ältere, mega gut im Planen und Organisieren, macht immer schon, hat jetzt schon wieder den Geburtstag meiner Mutter durchgeplant. Das kann mich kurz nerven und ich denke, oh Mensch, lass mal locker, ich bin mehr so der spontane Typ. Aber ich würde immer alles darum geben, dass wir uns einigen, weil das so wichtig ist, dass wir zusammenhalten gegen diese Widrigkeiten des Lebens. Und das ist nicht nur die Pflege der Mutter. Das ist ja beim Älterwerden auch. Jede hat auch ihre gesundheitlichen Challenges und so. Und da wissen wir 100 pro, dass wir uns aufeinander verlassen können. Das ist schon, ich glaube, Sie haben gesagt, ein großes Pfund. Experten würden sagen, eine Ressource, die ich sehr schätze.
0: Mir ist noch was anderes eingefallen, was ja die Geschwisterliebe vielleicht auch zumindest von dieser romantischen Liebe unterscheidet. Und zwar, zumindest geht es mir und meinem Bruder so, man kann sich auch mal eine Zeit lang nicht so oft anrufen oder man kann diese Beziehung auch mal so ein bisschen in den Hintergrund treten lassen. Aber wenn man sie dann braucht, dann kann man sie wieder hervorholen und dann ist sie total eng wieder da.
1: Ja, das stimmt. Also jetzt, wo Sie das so sagen, ich glaube, für die romantische Liebe muss man mehr tun. Ne? Da muss man, also was, ich finde es ja ein schreckliches Wort, Beziehungsarbeit. Die Deutschen arbeiten immer gleich an allem, aber es stimmt ja, eine Liebe unter romantischen Paaren muss man echt am Laufen halten, damit, das ist auch ganz gut so, da muss man was für tun, muss attraktiv bleiben, muss interessant bleiben. Gut, das ist ein interessanter Punkt. Für meine Schwester muss ich nichts bringen. Also meine Schwester und ich, in der Tat, wenn wir uns länger nicht gehört haben, was aber selten vorkommt. Wir haben eine sehr enge Taktung, was WhatsApp angeht. Aber die ist immer da. Die ist einfach immer da. Tatsächlich.
0: Wie geht Ihnen das, liebe Hörerinnen und Hörer? Haben Sie auch Geschwister, die immer da sind oder die Sie vielleicht mal auch länger nicht gesprochen haben und dann, als Sie sie angerufen haben, waren Sie sofort wieder ganz eng da? Rufen Sie uns an und teilen Sie uns Ihre Lebenserfahrung mit. Erzählen Sie uns Ihre Geschwister. Geschichten unter 069 155 6126. Wir sprechen hier im Studio mit Ursula Ott, Buchautorin des Buches Geschwisterliebe, und wir haben gerade ja über die Besonderheit dieser Geschwisterbeziehung gesprochen, und dann fiel mir noch ein, dass ja, also bei uns zu Hause, mein Bruder und ich, wir denken gerade darüber nach, wie es so ist, wenn die Eltern älter werden. Die sind noch nicht ganz alt, meine Mutter ist 80, mein Vater ist ein bisschen jünger, aber gleichzeitig Wetter leuchtet es schon so am Horizont, dass da auch nochmal Aufgaben auf uns zukommen. Und er wohnt in London, ich wohne eher so ein bisschen in der Nähe, und tatsächlich ist es so, dass wir uns ganz gut absprechen. Also es ist ja, das haben Sie ja auch in Ihrem Buch geschrieben, so oft so eine Teamaufgabe, sich um die Eltern zu kümmern. Wie haben Sie das mit Ihrer Schwester erlebt? Sie haben es gerade schon einmal angedeutet.
1: Ja, wir haben wirklich ein crazy Abenteuer mit meiner alten Mutter gemacht. Wir haben die im Alter von 87 nochmal komplett verpflanzt sozusagen aus dem Elternhaus, was am Bodensee stand, wunderschön, aber eben viel zu weit von uns beiden weg, um sich wirklich im Falle einer Krankheit zu kümmern und eigentlich auch viel zu groß für eine alleinstehende alte Dame. Wir haben es zu dritt geschafft. Es war ein schwerer Prozess, uns von diesem Elternhaus zu verabschieden, es zu verkaufen und die Mutter in die Großstadt, in die Nähe meiner Schwester zu bringen. Und das war schon ein schwieriger Prozess, auch weil das natürlich für eine von uns beiden, ich höre, das ist bei Ihnen gerade ähnlich, für die, die näher dran ist, also meine Schwester lebt auch in Stuttgart, und es war schon klar, wenn wir die Mutter nach Stuttgart holen, werden mehr Aufgaben auf meine Schwester zukommen. Deren Leben wird sich mehr verändern als mein Leben. Für mich ist es im Großen und Ganzen eine wahnsinnige Erleichterung gewesen, weil nach Stuttgart ein ICE fährt und man einfach schneller da sein kann als nach Ravensburg. Aber für meine Schwester war das schon ein großer Schritt im Leben, und wir mussten viel sprechen. Wir waren uns überwiegend einig, aber wir haben uns Zeit gelassen, und es gab tatsächlich mitten in diesem Prozess, wo wir eigentlich gerade schon die Kisten am Packen waren, gab es auch so einen Moment, wo meine Schwester nochmal gesagt hat, boah, ich brauche nochmal Zeit und lass uns nochmal die Bremse da reinhauen und wir müssen nochmal reden. Und das haben wir dann ein ganzes Wochenende getan. Also diese Frage, wer macht bei der Pflege der Eltern, der Betreuung der alten Eltern was, und ist das eigentlich gerecht und gibt es dafür vielleicht eine Kompensation? Das habe ich bei vielen Interviews, die ich von meinem Buch geführt habe, auch gespürt. Das ist wahrscheinlich für meine Generation, von meiner Sorte gibt es ja total viele. Ich bin der geburtenstärkste Jahrgang. Ich würde mal sagen, das ist die Number One Thema bei Stammtischen und Klassentreffen.
0: Ich höre schon so ein bisschen raus, und das ist ja eigentlich quasi fast eine Binse, aber es ist trotzdem wichtig, vielleicht nochmal zu sagen, man muss offen darüber sprechen. Also man muss nicht denken, es ist alles selbstverständlich und es kommuniziert sich schon von selbst nonverbal oder so, sondern man muss auch mit seiner Schwester oder seinem Bruder die Themen ganz offen ansprechen.
1: Ja, und wenn es um die Eltern geht, auch mit der Mutter. Also reden hilft. Es ist ganz oft bei Lesungen so, dass die Eltern, die hochaltrig zu einer Lesung kommen, also vielleicht irgendwie 90 sind und gerne darüber sprechen würden, dass sie sich verändern würden, dass sie nochmal umziehen würden, dass sie das Haus Haus auch verlassen würden. Ganz oft sind es die alten Eltern, die sagen, die sehen ja, was um sie rum los ist. Die sehen, dass der alte Nachbar vielleicht umgezogen ist. Die sehen vielleicht, dass eine alte Tante einsam ist und die Kinder sich nicht kümmern. Ich habe die Erfahrung gemacht, es hat mich sehr überrascht, weil man sagt immer, oh je, meine Mama mag das Thema gar nicht anschneiden. Ich habe den Verdacht, die alten Eltern, die wissen genau, was los ist. Die würden reden, aber wir Kinder wollen oft gar nicht erst drangehen an das Thema und ja, keinen Streit mit den Geschwistern riskieren. Weil man da wieder in alte Muster verfällt, ja, das ist so, man verfällt wieder in alte Muster, aber da kann man ja, wir sind ja inzwischen erwachsen, da kann man ja dran arbeiten an den alten Mustern. Reden, reden, reden.
0: Wie sehen Sie das, liebe Hörerinnen und Hörer? Reden Sie mit Ihren Geschwistern ausführlich über all die Themen, die jetzt anstehen oder vielleicht auch die Themen, die früher mal angestanden haben und als Sie jung waren vielleicht nicht besprochen wurden? Erzählen Sie uns Ihre Geschwistergeschichten und rufen Sie uns hier an im Studio unter 069 155 6126.

Matthias Höfs war der Solist auf der Trompete mit Wolfgang Amadeus Mozarts Quartett in C-Dur, Köchelverzeichnis 285, Zeichnis 285b. Und Wolfgang Amadeus Mozart hat

0: Adoptivschwester, die genauso alt ist wie ich, und später auch nochmal einen Adoptivbruder dazu bekommen. Das war etwas kompliziert.
1: Wow.
0: Ja, meine, das war der Schwager meiner Schwester eigentlich, ein aus Iran. Und damals gab es den Iran-Irak-Krieg. Hm. Und um diesem, damit er nicht zum Kanonenfutter damals wurde, wurde der Junge adoptiert. Und dadurch habe ich noch ein Adoptivbruder.
2: Also eine richtige Viererkonstellation, wenn ich Sie jetzt richtig verstanden habe.
0: Ja, richtig. Eine richtige Patchwork-Familie sind wir.
2: Und hatten Sie in Ihrer von Ihren Geschwistern eines, dass Sie so das Lieblingsgeschwister ist, oder ist das keine Richtung, in die Sie denken würden?
0: Na doch, das ist schon mein richtiger Bruder, mein leiblicher Bruder.
2: Erzählen Sie uns etwas von der Ihrer Beziehung zu Ihrem Bruder. Was macht es so besonders?
0: Wir hatten wirklich eine enge Beziehung, auch geprägt durch die Schwierigkeiten in der Ehe meiner Eltern. Dadurch hat es uns so sehr zusammengeschweißt. Wir wurden dann irgendwo zwar durch die Scheidung räumlich getrennt, aber diese Verbindung, die ist halt weiterhin geblieben, inzwischen immer noch.
2: Haben Sie dann auch, mussten Sie manchmal so zusammenhalten, wenn es bei den Eltern schwierig war in der Beziehung?
0: Ja, genau.
1: Aber das ist toll, dass Sie das zusammengeschweißt hat. Das ist ja auch gar nicht immer so, ne? Also manchmal werden ja in diesen Rosenkriegen, ich weiß ja nicht wie, konfliktreich. Das war aber, konfliktreich ist es immer, sonst könnte man ja auch verheiratet bleiben. Also es ist ja eigentlich fast immer schrecklich, eine Scheidung für Kinder. Und manchmal werden da die Kinder auch instrumentalisiert, ne? Der eine hält zum Papa und die andere zur Mama. Das war bei Ihnen offenbar anders, ne?
0: Naja, es war irgendwie schon so ein bisschen. Also mein Vater hat so ein bisschen mein Bruder so zu sich rangezogen und meine Mama mehr mich. Das war dann schon so ein bisschen,
2: Aber konnten Sie mit Ihrem Bruder damals darüber sprechen? Also haben Sie, oder nehmen Sie das jetzt so im Nachhinein wahr?
0: Das nehme ich erst eigentlich im Nachhinein wahr, das stimmt, ja. Aber er hat mich, was ich ja auch in der E-Mail geschrieben hatte, auch er hat mich aufgeklärt, er hat mich religiös geprägt und mit Musik und so. Also wir haben viele Sachen so halt zusammen gemacht und
1: Ich finde das toll. Also ich finde auch toll, dass Sie das so offen sagen, dass die Scheidung der Eltern Sie da so geprägt hat. Daran sieht man übrigens, dass wir heutzutage doch ganz schön offen darüber sprechen können. Ich war gerade im Kino mit meinem Sohn. Ich habe auch eine Patchwork-Familie. Ich bin geschieden, neu verheiratet und meine Kinder sind auch Patchwork-Kinder. Und ich war mit meinem Sohn in diesem Ocean Film Festival, das gerade läuft. Und da gab es einen Film von drei Brüdern, die über die Scheidung der Eltern überhaupt nicht weggekommen sind und sich dann geschworen haben, dass sie so ein richtiges Abenteuer zusammen bestehen. Und dann haben die völlig verrückt, das sind Schotten, die sind dann mit so einem Ruderboot über den Pazifik gerudert. So. Aber es war die ganze Zeit das Thema, dass uns wird nichts auseinanderbringen, weil diese Scheidung für diese drei Brüder so traumatisch war. Ich meine, das ist schon ein wahnsinniger Schatz, dass man da nicht alleine ist mit diesem Thema Scheidung, sondern sich so zusammentun kann.
0: Ja, ist richtig. Ja.
2: Und sehen Sie sich heutzutage noch regelmäßig?
0: Sehen nicht so häufig, weil mein Bruder inzwischen auch Großvater ist und hat auch da viel mit seinen Enkeln zu tun. Wir telefonieren aber regelmäßig und schreiben uns. Also das ist elektronisch.
1: Mich würde noch interessieren, die Bonusschwester, die ist ja gleich alt, ne? da ist ja eigentlich Rivalität vorprogrammiert, oder? Wie war das bei Ihnen?
0: Nee, das war überhaupt gar nicht. Also wir haben uns von Anfang an super verstanden.
1: Toll.
0: Das war, ja, wir haben, wenn ich meinen Vater besucht habe, dann haben wir in einem Zimmer geschlafen, wir haben Sachen ausgeheckt und sind zusammen, wie gesagt, zur Disco gegangen oder Urlaube haben wir verbracht mit unseren Eltern und auch mal allein. Also das war schon toll, doch.
2: Vielen Dank, Frau Rücker, dass Sie uns von Ihren Geschwistern und von den Beziehungen erzählt haben.
0: Gerne.
2: Ich wünsche Ihnen noch einen schönen Tag.
1: Alles Gute, tschüss.
0: Danke für Sie auch. Danke, tschüss.
2: Jetzt haben wir schon gehört, Frau Ott, Sie sehen sich heute nicht so oft, hat Frau Rücker erzählt, mit Ihren Geschwistern. In Ihrem Buch Geschwisterliebe, da schreiben Sie ja auch über Geschwistertreffen und auch wie wichtig es ist, vielleicht das mal so richtig in die Hand zu nehmen und das auch zu organisieren. Denn viele Dinge, das hatten wir ja vorhin auch schon im Gespräch, die teilen sich eben nicht einfach so mit, sondern die muss man auch irgendwie angehen. Erzählen Sie das mal, wie haben Sie das in der Recherche für Ihr Buch erlebt? So Geschwistertreffen, wie organisiert man die und ist das wirklich was Wichtiges?
1: Also erstmal war ich überrascht, wie viele Geschwister das schon machen. Also das ist wirklich ganz

0: Ganz gute Nachricht, dass viele Geschwister auf die Idee kommen, dass sie, gerade wenn die Eltern vielleicht verstorben sind, dass sie sich ab jetzt regelmäßig treffen, damit die Beziehung weitergeht. Weil wenn die Eltern mal verstorben sind, gibt es ja meistens gar nicht mehr so richtig Anlass. Es gibt dann keine Verpflichtung mehr, einen Heimplatz zu suchen oder sich um die Ärzte der Mutter zu kümmern. Dann muss man ja schon selber überlegen, will ich jetzt die Beziehung aufrechterhalten oder nicht. Ich kann da sehr zu raten, weil ich habe so schöne Geschichten gehört bei meiner Recherche, wie Geschwister sich treffen, verabreden. Manche, ich habe eine Familie im Schwäbischen, die waren 10 Kinder, die leben auch alle noch. Die müssen inzwischen, weil die natürlich Kinder und Enkel und Nichten und Neffen haben, die mieten einmal im Jahr eine ganze Berghütte, weil sonst kriegen die gar nicht unter. Und dann machen die zusammen Musik und schauen alte Alben an und erzählen sich alte Geschichten, aber natürlich auch neue Geschichten. Und ich finde das deswegen super schlau, das zu machen, weil wenn man das nicht macht und wenn man lange keinen Kontakt hatte und dann trifft man sich vielleicht erst am Krankenbett der Mutter. Im schlimmsten Fall muss man mit dem Bruder, den man lange nicht gesehen hat, vielleicht sogar Entscheidungen fällen, ob eine bestimmte medizinische Behandlung gemacht wird oder ob im schlimmsten Fall Maschinen abgestellt werden. Wenn man sich lange nicht gesehen hat, dann kommt man eben doch schnell in das alte Fahrwasser. Dann kommen diese Sandkastenkonflikte wieder hoch und das ist ja dann wenig hilfreich in der Situation, in der man eigentlich einen klaren Kopf braucht. Und deswegen, als ich eben so ein paar zerstrittene Geschwister interviewt hatte, habe ich mir echt überlegt, ja, Mensch, was kann man denn eigentlich machen? Und dann haben mir viele Familienberater gesagt, treffen, treffen, treffen. Und zwar treffen in Zeiten, wo gerade keine Katastrophe ist. Und ganz ehrlich, viele von uns haben ja jetzt so in dem Alter, in dem ich bin, Anfang 60, haben die ja noch eigentlich so ein ganz gutes Leben und haben auch Zeit, so ein Treffen zu organisieren, weil die eigenen Kinder sind ja jetzt aus dem Haus. Man muss jetzt keinen Kindergeburtstag und keine Abi-Party mehr organisieren. Kinder sind erwachsen. Dann ist es doch eigentlich eine super Idee, sich regelmäßig wenigstens einmal im Jahr zu treffen. Vielleicht, wenn man das Elternhaus schon geräumt hat, vielleicht mit Geschirr aus dem Elternhaus, vielleicht kocht man was, was man früher gegessen hat und stellt sich dann Fragen. Welche Fragen, das kann man in meinem Buch auch nachlesen. Es gibt so Fragen, wo man da auch ins Erzählen kommt, worauf warst du stolz bei Papa oder wann war dir Mama voll peinlich? Und es ist einfach gut, wenn man viel erfährt von seinen Geschwistern in guten Zeiten, damit, wenn der Stress kommt und irgendwann kommen ja die Katastrophen überein, wenn man dann ein gutes Verhältnis miteinander hat.
1: Und ich habe mir auch gemerkt aus dieser Passage über das Geschwistertreffen bei Ihnen im Buch, dass man sich ja auch selbst dann nochmal besser kennenlernt. Also man lernt nicht nur die Geschwister gut kennen, sondern man lernt sich selbst kennen. Da haben Sie diese eine Geschichte von, ich habe mir den Namen extra noch aufgeschrieben, Annette hieß sie, glaube ich, die aus einer großen Familie kommt und ich glaube, 8 Geschwister hatte und dann als die klein war oder als sie jugendlich war, sich mal verletzt hat und ins Krankenhaus musste und dann haben die Geschwister so richtig reihum einen Besuchsdienst organisiert, dass jeden Tag jemand kam, also so eine richtig enge Beziehung, aber trotzdem später irgendwann hat eine der Schwestern mal gesagt, lass uns mal treffen, ich glaube, ihr habt unsere Eltern ganz anders erlebt als ich und durch dieses Gespräch und diese Geschwistertreffen, die dann organisiert wurden, hat dann Annette oder haben dann die einzelnen Geschwister auch ganz viel über sich selbst gelernt.
0: Ja, das ist echt voll die interessante Familie, die ich da getroffen habe. Annette ist die zweitjüngste und es gab 5 Mädels und 5 Jungs und der Vater ist früh verstorben. Das Sterben des Vaters haben übrigens alle Kinder unterschiedlich in Erinnerung. Aber was passiert ist, ist, dass die Mutter ja irgendwie diese 10 Kinder durchbringen musste und entschieden hat, dass nur ein einziger studieren darf, nämlich katholische Theologie und die anderen sollten schnell Geld verdienen. Und dieser eine Bruder hat dann katholische Theologie studiert, hat sich aber sofort in Tübingen in ein evangelisches Mädchen verliebt und konnte nicht Pastor werden, hat also quasi diesen Auftrag gar nicht erfüllt. Und es wurde eigentlich nie drüber gesprochen über Jahrzehnte, dass die anderen ja vielleicht auch so ein bisschen sauer waren, so von wegen, ey Mensch, du durftest studieren und du hast es verrissen sozusagen. Und erst die haben dann irgendwann beschlossen, sie machen erst ein Schwesterntreffen, die 5 Mädels, dann ein Brudertreffen. Und bei diesem Schwesterntreffen ist das alles überhaupt erstmal rausgekommen, wie unterschiedlich die Schwestern das gesehen haben damals. Und die Annette, die ist jetzt schon ein bisschen älter, die hat dann bei diesem Familientreffen für sich verstanden, dass dieses Zweitjüngste zu sein, dass es eigentlich eine super Rolle für sie war, weil sie nämlich immer in der Beobachterperspektive war. Sie war nicht wie die Nesthäkchen, die Nesthäkchen waren ja noch mal manchmal so richtig angeguckt, weil die Eltern wissen, jetzt kommt kein Kind mehr. Sie lief so unterm Radar. Sie konnte sich von allen Geschwistern so das rauspicken für ihr späteres Leben, was sie später brauchen konnte. Und inzwischen ist sie voll fein mit ihrer Rolle der Zweitjüngsten.
1: Sie hören die Sendung HR Lebenswert, liebe Hörerinnen und Hörer. Und wir sprechen hier im Studio mit Ursula Ott, der Buchautorin und Journalistin, über das Thema Geschwisterbeziehung und wollen gerne auch von Ihnen, Ihren Lebenserfahrungen profitieren und von Ihnen hören. Und rufen Sie uns dafür im Studio an unter 069-155-6126 und teilen Sie uns mit, wie Sie Ihre Geschwisterbeziehung so erleben, welche Geschwister Sie vielleicht haben und wie sich diese Beziehungen auch im Laufe der Zeit entwickelt haben.

0: Das Symphonieorchester Montreal spielte für uns die zweite Carmen-Suite. Und Sie hören HR2 Kultur, lebenswert, Gespräche am Feiertag. Mein Name ist Konstantin Sacher und ich spreche mit unserem Studiogast Ursula Ott und Ihnen allen über das Thema Geschwisterliebe. Was sich liebt, das nervt sich. Und Sie können auch nach wie vor anrufen hier im Studio unter 069 155 6126. Und angerufen hat auch Frau Neumann. Hallo Frau Neumann.
1: Guten Tag.
0: Schönen guten Tag, Frau Neumann. Schön, dass Sie angerufen haben. Ich habe schon gehört, Sie sind die jüngste von vielen Geschwistern. Erzählen Sie uns einmal, was für eine Rolle Sie in Ihrer Geschwisterbeziehung so eingenommen haben.
1: Ja, also ich war die Jüngste eben. Und als ich kleiner war, oder ja, waren schon die anderen Geschwister ein bisschen eifersüchtig auf mich, weil meine Mutter sich sehr viel um mich gekümmert hat. Und andererseits haben sich aber meine Geschwister auch von klein auf um mich gekümmert. Also zum Beispiel, wenn ich nachts schlecht geträumt hatte, konnte ich in das Bett von meiner Schwester kriechen, die 2 Jahre älter war ist als ich. Oder das war immer so ein langer Gang, wenn man nachts ins Bad musste. Da gab es zwar dann so ziemlich kurz vorm Bad ein kleines Licht, was mein Vater mal angelassen hat, aber irgendwie hatte ich immer Angst. Und dann hat mich einer von denen zum Bad begleitet, wenn ich mal nachts da ins Bad musste. Und ja,
0: ich höre schon raus, das war ja sozusagen eine Beziehung, die Sie jetzt eher genossen haben, oder? Das Nesthäkchen zu sein.
1: Ja, eigentlich habe ich, gut, als ich ein bisschen älter war, habe ich mich mit dieser Schwester, die 2 Jahre älter ist als ich, schon öfter mal gestritten. Und weil sie viel stärker war als ich, habe ich sie dann an den Haaren gezogen. Und irgendwie, wenn dann Krach war, kam meine Mutter. Und eigentlich wurde dann immer meine ältere Schwester sozusagen von meiner Mutter ausgeschimpft und nie ich, obwohl ich sicher auch mal Schuld hatte.
2: Und lässt sie das heute spüren? Sagt sie manchmal, boah, du hast damals schon, musstest du nie ausgeschimpft werden, dabei warst du genauso schuld. Hören Sie solche Sätze heute schon mal von der älteren Schwester?
1: Nein, nie. Meine Schwester, die konnte damals mich so hochheben, dass ich nicht mehr die Füße auf den Boden bekam. Also die wusste schon, dass sie irgendwo auch Macht über mich hatte. Und die hat mich morgens, ist auch ein Frühaufsteher, also die ist immer schon so um 5 wach und ich bin ja eine Nachteule. Dann hat sie mich am Sonntag zum Beispiel geweckt, weil sie jemanden zum Spielen brauchte. Und das ging so weit, dass sie mir die Bettdecke wegzog und ich dann unter das Betttuch krabbelte. Aber irgendwann haben wir dann auch zusammengespielt. Aber nee, heute also gibt's nie irgendwelche Vorwürfe. Gibt's gar nicht. Also wir halten zusammen, kann man wirklich sagen, dass ich bin jetzt 70 und sie ist 72, manchmal Angst habe, wie es mir wohl gehen wird, falls sie mal vor mir stirbt.
0: Ich gebe das trotzdem nochmal so als Frage an Sie weiter, Frau Ott. Ist das so eine typische Nesthäkchenbeziehung, so große Schwesterbeziehung, die Frau Neumann hier beschrieben hat?
2: Also was auf jeden Fall typisch ist, wenn der Abstand relativ klein ist, 2 Jahre sehr wenig Abstand, dann gibt es ganz viel Kabelei, weil eigentlich die große Schwester noch gar nicht in der Lage sein möchte, jetzt schon die Erzieherrolle einzunehmen. Das ist auch, wenn man so ganz schnell nacheinander 2 Kinder kriegt, ist das oft so, dass die Älteren da so ein bisschen drunter leiden, dass sie jetzt schon eben die Kleine trösten sollen und nachts zum Badezimmer begleiten, dass sie dann schon mal Kabelei gibt und an den Haaren gezogen wird, das ist auf jeden Fall voll normal und ich werde ganz oft bei Lesungen gefragt, boah, meine Kinder streiten so viel und kloppen sich und da mache ich mir Sorgen, ob die sich später dann mal zusammenhalten, machen sich da bloß keine Sorgen, weil dieses an den Haaren ziehen und kabbeln und auch mal ein bisschen um die Gunst der Mutter, wer darf wo sitzen, wer kriegt das größere Eis Portionen der Eisdiele und so. Das ist eine super Schule fürs Leben. Denn eigentlich ist das ganze Leben so, dass wir uns immer auch Kompromisse finden müssen, unsere Interessen vertreten müssen. Gut, als Erwachsene ziehen wir uns jetzt nicht mehr an den Haaren, aber sich auseinanderzusetzen und irgendwie am Ende wieder zu versöhnen, ich glaube, das ist total typisch. Typisch ist auch, dass sie sagen, die Mutter hat sie so ein bisschen verwöhnt. Also das höre ich wirklich oft. Es ist ja oft so, dass die Frauen wissen, das ist jetzt jetzt die letzte Schwangerschaft gewesen und ich kriege jetzt kein Kind mehr. Und dann genießen die Mütter das auch. Und das ist auch, finde ich, total in Ordnung. Dann sagen die, das ist jetzt mein Nesthäkchen und das mache ich mir jetzt mal richtig schön mit dem kleinen Kind. Ganz erstaunlich ist, dass Sie da gar keine Eifersucht bei Ihrer Schwester spüren. Das finde ich toll. Also ich höre jetzt schon öfter bei meinen Interviews, habe ich jetzt schon öfter gehört, dass die älteren Geschwister darauf schon auch eifersüchtig sind. Und ich würde Sie gerne fragen, also ich habe jetzt öfter mal gehört, dass die Nesthäkchen sich da auch so ein bisschen gesonnt haben in dieser Rolle. Ja, ich muss ja nicht viel machen, die Mutti verwöhnt mich. War das in Ihrem späteren Leben mal ein Problem? Weil im späteren Leben muss man sich ja dann schon mal selber kümmern um seine Interessen. Hatten Sie das mal bei sich, das Gefühl?
1: Also eigentlich hat mich gerade diese Schwester auf vieles vorbereitet, muss ich sagen.
2: Toll.
1: Zum Beispiel, als ich ins Studium ging, hat sie gesagt, und leg dich ins Bett, wenn du dieses Zimmer mieten willst, denn wenn du da mal eingezogen bist, wie ich dich kenne, suchst du dir nicht so schnell ein neues. Also probier aus, ob das Bett auch so ist, dass du da drin gut schlafen kannst.
2: Also Ihre ältere Schwester hat quasi einen Pfad ausgetrampelt, eine Spur gelegt, auf der Sie schön gehen konnten. Und das ist doch wirklich ein großes Liebesgeschenk von der großen Schwester.
1: Ja, sie hat mir auch meine erste Schulfreundin besorgt und also man muss auch sagen, dass sie, wir haben ja noch eine Schwester gehabt, die 8 Jahre älter ist als sie, also 6 Jahre älter als die, die 2 Jahre älter ist als ich. Und die hatte ich oft den Eindruck zu dieser Schwester von mir, die 2 Jahre älter ist als ich, ein sehr gutes Verhältnis, während sie bei mir Mutterersatz oft war, weil meine Mutter, als ich 8 Jahre alt war, sehr, da fing das an, dass sie oft monatelang in Krankenhaus, Sanatorien und sowas war. Und dann hat meine älteste Schwester zum Beispiel mir die Vokabeln abgefragt. Und da war ich mal ganz wütend auf sie und habe praktisch den Inhalt ihres Schulranzen in einen zwar leeren Papierkorb ausgeleert, aber trotzdem. Aber ich habe mit der manchen Streit vielleicht ausgefochten, den man sonst in dem Alter mit der Mutter ausficht. Aber diese Schwester hat letztendlich sich wirklich auch sehr um mich gekümmert. Aber ich habe dann ab und zu mal die 2 Jahre ältere Schwester von mir, da hat die älteste Schwester dann zu mir gesagt, also die heißt bei uns so Bille, die 2 Jahre älter ist als ich. Und dann hat meine älteste Schwester mir vorgeworfen, ja, die Bille hätte das alles schon organisiert. Da ging es mal darum, dass sie Weihnachten nach Hause kam aus dem Studium, meine älteste Schwester.
0: Frau Neumann, ich unterbreche Sie mal kurz. Vielen Dank, dass Sie uns das erzählten mit der Nesthäkchenrolle und vielen Dank, dass Sie uns auch mit hineingenommen haben in Ihre Geschwisterbeziehungen. Ich fordere jetzt nochmal alle anderen Hörerinnen und Hörer auf, uns auch von ihren Geschwisterbeziehungen zu erzählen und uns gerne anzurufen unter 069-155-6126. Sie hören HR2 Lebenswert, die Gespräche am Feiertag zum Thema Geschwisterbeziehungen.

0: Das dritte Klavierkonzert in F-Dur spielte von uns am Klavier Melody Zhao. Und Sie hören immer noch die Sendung Lebenswert – Gespräche am Feiertag hier in HR2 Kultur. Wir sprechen über das Thema Geschwisterbeziehungen und Sie können uns hier im Studio anrufen und das hat auch Frau Wagner getan. Hallo Frau Wagner.
1: Hallo, hier bin ich ja.
0: Schön, dass Sie angerufen haben, Frau Wagner. Und ich habe schon gehört, Sie haben 4 Geschwister und besonders ein Bruder ist oder war wichtig für Sie. Erzählen Sie uns.
1: Mein Bruder ist 3 Jahre älter als ich gewesen. Der ist leider auch schon tot. Und ich bin 38 geboren, das heißt voll im Krieg. Und das hat uns zusammengeschweißt, weil wir wurden aus Berlin nach Weimar versetzt, in das Haus meiner Großeltern. Und das war für uns ein Glücksfall. Und das war wunderbar dort. Und meine ältere Schwester, die war 5 Jahre älter als ich, die wurde leider nicht so geliebt, weil sie uns bei jedem Alarm abends aus dem Betten wetten musste und anziehen musste und immer auf uns aufpassen musste. Aber mein Bruder und ich, wir haben uns gegen sie leider zusammengerauft. Und das war eine wunderschöne Zeit für mich, muss ich sagen. Bis ich 21 wurde, ja, da ging ich ins Studium, ich bin Architektin. Und da hat er gemeint, ich wäre zu naiv und müsste Kritik üben. Und dann hat er mich geübt, weil ich das gar nicht konnte und wollte, wie man andere Leute beurteilt und alles sowas. Und da ging es dann so langsam auseinander, leider.
0: Lassen Sie mich kurz fragen, was meinte er denn mit Kritik üben? An wem sollten Sie Kritik üben?
1: An allem. Ich sollte nicht immer alles so nett und lieb sein, sondern auch mal sehen, dass der das falsch macht und dieser was falsch macht. Vor allem an Menschen kritisieren, an allem kritisieren, an der Politik, an allem. Und das war nicht mein Ding. Und er war ein Nörgler und ich war eine ganz, ganz fröhliche, ein fröhliches Kind.
2: Wie schön, dass Sie sich das erhalten haben, Frau Wagner. Ja. Weil Sie klingen auch fröhlich und zuversichtlich.
1: Ja, hören Sie mal, ich sitze hier im Sessel und kann mich kaum rühren, weil ich meine Wirbel gerade alle zerkrümeln. Aber gut, mir geht es trotzdem gut. Ich bin jetzt 88 und hatte gerade meinen Geburtstag.
2: Herzlichen Glückwunsch im Nachhinein. Ist dann das Verhältnis zu dem Bruder ganz verschwunden?
1: Ja,
2: haben Sie sich auseinandergelebt?
1: Ja, wir haben uns auseinander. Er ist verheiratet gewesen und ich nicht. Und er ist letztes Jahr gestorben. Und davor war immer, wenn wir uns trafen, kriegte ich vorgehalten, was ich alles falsch gemacht habe in meinem Leben. Und die warteten auch immer alle drauf und lachten sich kaputt. Aber ich fand das nicht mehr witzig, leider. Wir haben uns sehr auseinandergelebt, muss ich sagen. Das hätte ich nie gedacht. So Ende 20 war bei mir dann Schluss.
0: Und wie war das mit Ihren anderen Geschwistern? Haben Sie sich mit denen im Laufe Ihres Lebens weiterhin...
1: Meine beiden anderen Schwestern, die eine 5 Jahre älter, die andere 5 Jahre jünger, mit denen habe ich mich gut verstanden später. Also mit meiner älteren Schwester ist es umgekehrt gewesen. Da haben wir als Kinder die nicht gemocht und später ist sie sogar zu mir gezogen. Wir haben hier in einem Haus gewohnt. Und meine jüngere Schwester, die habe ich gepflegt noch 6, 7, 8 Jahre jetzt. Die ist vorletztes Jahr gestorben. Ja, das ging, weil ich bin gläubig und sie gar nicht. Und dann hat sie mir gesagt, hör doch mal auf mit deinem scheiß Christentum. Und da wurde das natürlich, aber ich bin eine, die sich nicht streitet. Und so kamen wir, ich habe sie gepflegt praktisch.
2: Ich finde, Sie sind eine unheimlich nette Schwester. Also da ist Ihnen ja ganz schön was angetan worden und trotzdem reden Sie noch sehr nett über alle.
1: Ja,
2: ich
1: über
2: höre
1: alle.
2: Schon auch raus bei Ihnen, das ist ja die Kriegszeit gewesen, ne? Wo Sie geboren und aufgewachsen sind. Und man muss, da gibt es ja inzwischen viel Forschung drüber. Man muss ja schon auch aus heutiger Sicht sagen, da ist ja auch viel... Da sind ja viele Seelen auch beschädigt worden. Es gibt ja diese Frau Sabine Bode, die über Kriegskinder und Kriegsenkel geforscht und geschrieben hat. Die habe ich auch getroffen von meinem Buch. Und die hat diesen schlauen Satz gesagt, den ich seither nicht vergesse. Unsere Eltern hatten wenig Liebe zu vergeben. Und um das bisschen Liebe haben wir uns auch noch als Geschwister gestritten. Also verstehen Sie, Ihre Generation war ja so mit den Katastrophen des Krieges und Schuld und Scham und allem beschäftigt. Dass ich ganz bemerkenswert finde, wie empathisch Sie über diese Geschwister sprechen. Also herzlichen Glückwunsch dazu.
1: Auch meine Mutter hatte keine Liebe bekommen als Kind und hat uns gut sie hat uns gut versorgt, aber die Liebe fehlte. Und meine Geschwister haben ihr das alle eigentlich übel genommen. Die ist 99 geworden und sie hat mir am Schluss gesagt, Das war so süß, da war sie im Bett und sagte, du warst mir die Liebste, aber ich habe es nie gesagt.
2: Ja, eben, ne? Da war so wenig Liebe. Ich meinte, diese Johanna Harer, die dieses schreckliche Nazi-Buch geschrieben hat, Die deutsche Mutter und ihr Kind, das hat natürlich die Frauen geprägt.
1: Ja, natürlich.
2: Und dann ist natürlich, in vielen Familien hat auch die Nestwärme gefehlt. Deswegen gibt es doch viele Geschwister, die da tiefe Wunden haben, die bei ihnen auch spürbar sind, aber sie reden trotzdem sehr herzlich über ihre Geschwister.
1: Ja, ich habe die alle sehr gern gehabt.
0: Und wenn Sie jetzt an Ihren verstorbenen Bruder denken, haben Sie so eine Art Reue, dass Sie sich nicht nochmal mit ihm aussprechen konnten oder konnten Sie das noch, bevor er dann gestorben ist?
1: Nee, das ging nicht. Er hat immer geblockt am Schluss. Er war sauer auf mich. Und wir haben uns in letzter Zeit, er ist in Berlin und ich bin hier im Westerwald, wir haben uns sehr, sehr selten gesehen und gesprochen. Ich bin mit seiner Frau eigentlich besser zugange als mit ihm gewesen. Aber ich habe das dann auch nicht weiter forcieren wollen.
0: Frau Ott, dass die Geschichte von Frau Wagner erinnert uns nochmal doch daran, was Sie ja auch in Ihrem Buch schreiben, dass man das Gespräch suchen sollte. Denn eigentlich ist es ja schade, wenn das so auseinandergeht, ohne dass man sich nochmal aussprechen konnte.
2: Ja, ich habe tatsächlich auch Psychologen gefragt, wie man das Gespräch wieder suchen kann. Also wie man zum Beispiel so einen Brief formulieren könnte, ohne Vorwürfe und einladend. Also wenn lange kein Kontakt war, wie man einen Brief formulieren könnte, dass man sich nochmal aussprechen kann. Ich glaube, wo das gelingt, ist das ein großes Glück. Ja. Und dennoch freue ich mich sehr, dass die Frau Wagner jetzt, obwohl das am Ende blöd war, auch schöne Sachen erzählt hat. Also mir kommt das bekannt vor, meine Mutter ist 96 und die hat mir gerade beim letzten Besuch erzählt, dass sie, der Bruder ist längst verstorben, aber dass diese Kriegszeit mit dem Bruder zwischen den Trümmern, die hat wirklich zwischen den Trümmern in Friedrichshafen, zwischen den Bombenabwürfen mit dem Bruder gespielt, dass sie meine Mutter hatte ein richtig schlechtes Gewissen, dass sie öfter an diesen Bruder denkt als an den verstorbenen Ehemann. Weil diese Kriegszeiten doch diese Geschwister unheimlich geprägt haben. Und schön, dass sie uns auch diese schöne Erinnerung an den Bruder erzählt haben.
1: Trotz allem. Das war wunderbar in Weimar, in diesem alten Haus. Wir waren ein Pärchen.
0: Vielen Dank, Frau Wagner, dass Sie mit uns Ihre Erinnerungen geteilt haben.
2: Alles gerne. Gute.
1: Danke Ihnen auch.
0: Sie hören immer noch HR2 Kultur, lebenswert, und wir freuen uns auch über Ihre Geschwisterbeziehungsgeschichte, wollte ich sagen. Und wir freuen uns, wenn Sie anrufen unter 069 155 6126.

0: 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Und wir hörten gerade die Symphonie in E-Moll von Johann Baptist van Gaal, gespielt vom Concerto Köln. Wir sprechen hier im Studio über Geschwisterbeziehungen. Wir, das sind unser Studiogast Ursula Ott, Buchautorin und Journalistin. Und das bin ich, Konstantin Sacher. Und Sie können uns nach wie vor hier anrufen unter 069 155 6126 und mit uns über Ihre Geschwisterbeziehung und die Lebenserfahrung dazu sprechen. Und angerufen hat uns auch Frau Sicurello. Hallo, Frau Sicurello.
1: Hallo, guten Tag, Frau Ott und Herr Sacher.
0: Hallo,
1: Frau Sicurello. Ich war hier unterwegs im Spazierengehen und höre Ihre Sendung und habe gedacht, ach, jetzt melde ich mich doch mal.
2: Das ist schön.
0: Das ist schön. Erzählen Sie uns, was wollen Sie uns über Ihre Erfahrung mit Geschwistern erzählen?
1: Ja, ich bin die älteste von fünf Geschwistern. Es gibt drei Brüder und eine Schwester. Und ich bin jetzt auch schon über 70 und wir haben eine Mutter, die zum zweiten Mal geheiratet hat vor 50 Jahren. Und sein Vater wissen wir nicht, wo er ist. Wir haben ihn nicht mehr seit 40 Jahren oder sowas gesehen, gehört und so. Und eigentlich ist unsere Mutter diejenige, die uns irgendwie so ein bisschen zusammenhält. Ja, und das finde ich schon sehr faszinierend.
0: Wie alt ist Ihre Mutter, wenn ich nachfragen darf?
1: 91.
0: Und sie ist immer noch die, die Sie zusammenhält, mit 91?
1: Ja, genau. Wow. Sie lädt uns zu ihren Geburtstagen ein und es gibt einmal im Jahr, im November, so ein Weihnachtsfest, da lädt sie alle Kinder, Enkel, Urenkel, sie wird jetzt Uroma, jetzt im Mai sogar. Und das finde ich ganz fantastisch. Und das gibt uns auch also keine Möglichkeit, uns irgendwie zu streiten, uns Kinder. Mein Bruder, der 3 Jahre jünger alt ist, der lebt in Litauen, den habe ich auch seit 20 Jahren nicht mehr gesehen. Mit ihm habe ich mich immer sehr viel gestritten und wir haben uns auch, wie gesagt, schon lange nicht mehr gesehen und ich weiß gar nicht, ich habe eigentlich keinen Mut oder ich habe ein bisschen Angst, ihn wieder zu treffen, muss ich gestehen.
3: Aber ich finde es auch ein bisschen interessant, dass Sie uns anrufen als Älteste. Ist es so, dass Sie sich als älteste Schwester so ein bisschen verantwortlich fühlen, dass der Laden läuft unter euch Geschwistern?
1: Ich habe mich zurückgezogen, würde ich mal sagen. Ich habe früher als Kind schon viel arbeiten müssen, also mitarbeiten müssen, immer sich um meine Geschwister kümmern und so weiter und putzen, waschen und sowas, ja, und diese ganzen Sachen. Und ich habe mir dann aber eben, als ich älter war, geschworen, und das will ich nicht unbedingt alles so machen. Ja, ich möchte jetzt nicht die Älteste sein und alles bestimmen und organisieren. Das habe ich mir vorgenommen und ich glaube, ich habe es ganz gut geschafft.
3: Da kann man Ihnen zu gratulieren, weil es gibt ja wirklich viele Geschwister, überhaupt viele Menschen, die aus dieser Rolle gar nicht so richtig rauskommen. Also die dann gerade, wenn sie die Älteste waren oder sind, dann auch im Betrieb alles bestimmen wollen und bei Veranstaltungen immer der Bestimmer sein wollen. Ich finde, das klingt eigentlich sehr erwachsen. Ist ja klar, sie sind auch 71, aber manche Leute werden ja nie richtig erwachsen. Deswegen klingt das doch sehr vernünftig, dass sie sich aus der Rolle so ein bisschen emanzipiert haben.
1: Ja, ja. Ja, ich habe auch ein ziemlich selbstbestimmtes Leben auch mir gewählt, muss ich gestehen, ja. Nichtsdestotrotz, nochmal um meine Geschwister zurückzukommen, wenn wir uns treffen, ich habe immer ein sehr, sehr liebevolles Gefühl für meine Geschwister. Ja, auch es war so, wir haben ja nicht so viel Zeit miteinander verbracht. Mein Bruder damals, der 3 Jahre, also meine Mutter hat sich, als ich 15 war, scheiden lassen von unserem Vater, der ein ziemlicher Tyrann war, auch ein Alkoholiker. Und als ich 17 war, ist meine Mutter nach Frankfurt gezogen mit meinen anderen Geschwistern. Und so habe ich eine ganze Zeit lang auch gar kein Geschwistergefühl gehabt oder gar keinen Zugang dazu gehabt. Ich bin ab und zu mal am Wochenende hingefahren, habe meine Wäsche hingebracht oder so, ja, und war am Wochenende da. Und erst als ich selbst Kinder hatte, hat sich das so ein bisschen, kam dann diese Verbindung wieder zu meiner Mutter und zu meinen Geschwistern eigentlich. Ne? Aber ich liebe meine Geschwister, meine Schwester und meine 3 Brüder, das sind Zwillinge.
0: Und das stimmt auch für Ihren Bruder, den Sie so lange nicht gesehen haben, weil das habe ich jetzt versucht, gerade beim Zuhören zu verstehen, wie das zusammenhängt. Also Sie sagen, Ihre Mutter bringt Sie immer zusammen und Sie lieben Ihre Geschwister, aber Der eine Bruder wohnt weit weg. Vielleicht können Sie das nochmal erklären.
1: Ja, der lebt in Litauen und der ist auch nicht dabei. Also das ist eher, der ist so ein bisschen, sag ich mal, außen vor immer, ja. Meine Mutter hat dann auch den Kontakt zu ihm abgebrochen, nachdem sie 2-3 Mal ihn auch besucht hatte in Litauen. Und es ist ganz schwierig, mit ihm überhaupt Kontakt zu haben und so ein geschwisterliches Gefühl zu entwickeln.
3: Das heißt, tut Ihnen das weh ein bisschen, dass der Bruder?
1: Ja, ja. Hm. Ja, das schon.
3: Ist schon eine Leerstelle, ne?
1: Auf jeden Fall.
3: Hm. Haben Sie mal versucht, wenn die Mutter das nicht kann, ist ja Ihre Entscheidung, aber haben Sie versucht, die Verbindung wieder aufzunehmen?
1: Ja, ich habe mir vorgenommen, dieses Jahr mal vielleicht dorthin zu fliegen, mhm, nach Litauen,
3: wow,
1: und ihn mal zu suchen oder beziehungsweise erstmal über meine Schwägerin so, und meine Nichte und Neffen oder sowas da mal in Kontakt zu bekommen. Also es ist eine große Hürde für mich, muss ich schon gestehen. Bedürfnis ist schon da.
3: Ja, das glaube ich. Man muss so ein bisschen über seinen Schatten springen, je nachdem, was passiert ist, ne? Aber die gute Nachricht ist, ich habe ja mit vielen Psychologen gesprochen von meinem Buch. Also das, die Bereitschaft, sich zu versöhnen und zu vergeben, steigt im Alter. Also habe ich gelernt, wusste ich vorher auch nicht. Das heißt, dieses Hürden nehmen, das kann man schaffen, also wenn man sich das vornimmt. Und ich glaube schon, dass es zum inneren Frieden beiträgt, wenn man es wenigstens versucht mit der Versöhnung. Also die Forscher sagen ja, so eine Geschwisterbeziehung, die ist schon tief. Also man spricht von einer Primärbeziehung, die ist schon tief in uns verankert. Und wenn da so einer abhanden gekommen ist, und man weiß nicht so richtig, wäre schon schön, wenn Sie es noch mal probieren würden.
1: Ja, ich habe das auch erlebt bei meinen Brüdern, die Zwillinge sind. Die haben sich aus irgendwelchen Gründen, da wurde nicht drüber gesprochen, und 17 Jahre nicht gesehen.
3: Ui.
1: Und dann sind sie doch wieder zusammengekommen. Und es wird aber trotzdem nicht darüber gesprochen. Also der eine Bruder, der sich so ein bisschen abgesondert hatte, der möchte nicht darüber sprechen. Aber trotzdem ist trotzdem irgendwie so ein liebevolles, geschwisterliches Gefühl da.
0: Vielen Dank, Frau Sicurello, dass Sie uns das alles so ganz offen erzählen. Das ist ja auch nicht selbstverständlich. Und ohne jetzt die Einzelheiten zu kennen, würde ich mich dem Hinweis von Frau Otte auch anschließen und sagen, vielleicht schaffen Sie es, den Kontakt wieder zu suchen.
1: Ja.
0: Und ich wünsche Ihnen noch einen schönen Tag.
3: Danke, Frau Sicurello.
1: Schön. Ihnen auch. Ja. Tschüss.
0: Ja, wir sind immer noch bei HR2 Kultur lebenswert und sprechen über Geschwisterbeziehungen. Und Sie können nach wie vor auch anrufen hier im Studio und mit Ursula Ott, unserer Expertin hier im Studio, und mit mir sprechen. Und dazu müssen Sie wählen die 069 155 6126.

0: 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Sie hören die Sendung Lebenswert und wir hörten zusammen die Konzertparaphrase über die Polonaise aus Franz Liszt's Eugen Onegin. Und wir sprechen hier mit Ihnen und zusammen im Studio über das Thema Geschwisterbeziehungen. Und ganz am Anfang der Sendung hatten wir es schon einmal angesprochen. Geschwister begleiten uns meist das ganze Leben. Sie sind schon da, wenn wir auf die Welt kommen oder kommen kurz danach und sind im Optimalfall auch noch da, wenn wir ganz alt geworden sind. Und im Laufe dieser langen Geschwisterbeziehung kann es auch dazu kommen, dass die eigenen Eltern sterben und dann gibt es oftmals was zu erben. Und so ein Erbe, das muss gar nicht so groß sein, dass es dann auch vielleicht zum Streit kommen könnte. Das schreibt auch unsere Studio-Expertin Ursula Lott in ihrem Buch. Und wir haben einen Anrufer in der Leitung, den interessiert auch das Thema Erbe, habe ich gehört. Hallo, Herr Pesch.
1: Ja, guten Abend, Frau Ott, guten Abend, Herr Sacher.
2: Guten Abend.
1: Genau. Ja, mich sozusagen selbst betrifft es noch nicht, aber man hört und erlebt das ja immer wieder so im Umfeld, in den jetzt sozusagen Generationen über einem, ich bin jetzt 40 geworden, dass sich oft Geschwister, die so ihr Leben lang vielleicht in Zeiten besser, in Zeiten schlechter, aber durchaus miteinander zurechtkommen und Kontakt haben, dann oft sozusagen über dann das Erbe, also über den Tod ihrer Eltern, dann so zerstreiten, dass sozusagen der komplette Kontakt abbricht. Und ich habe da mir immer wieder mal so Gedanken gemacht, woran sowas liegen könnte und wie man das vielleicht auch vermeiden könnte. Habe so meine eigenen Theorien entwickelt, aber bin natürlich gespannt, was Sie als Expertin darüber denken.
2: Ich bin
1: denken,
2: jetzt aber auch auf Ihre Theorie liegt. Gespannt. Sagen Sie mal in Kurzform, woran liegt's?
1: Also ich könnte mir vorstellen, dass sozusagen der Zeitpunkt, zu dem so ein Erbe eben in den, sagen wir mal, normalen Fällen so eintritt, eins ist, was dann auch oft in dem Alter ist, wo man selber als Person dann so ein bisschen am Ende seines Erwerbslebens ist und damit dann auch ein Stück weit sich mit dem, was man da finanziell erreicht hat oder nicht, auch so ein bisschen arrangieren muss. Und wenn man dann das Gefühl hat, das ist irgendwie noch nicht ganz so das Richtige oder man hat vielleicht auch mit sich selbst so ein bisschen den Unfrieden, dann kommen vielleicht so alte Muster hoch, dass man selber der war, der mal zu kurz gekommen ist oder der andere immer bevorteilt wurde und dann will man so eine Endabrechnung machen und dann müssen irgendwie alle Ungleichheiten und Ungerechtigkeiten des Lebens einmal ausgeglichen werden.
2: Also ich stimme Ihnen zur Hälfte zu und zur Hälfte stimme ich Ihnen nicht zu. Ich finde, genau das habe ich erfahren in meinen Recherchen. Genau, was Sie sagen, alte Rechnungen werden da aufgemacht. Oft, wenn man vorher gar nicht drüber gesprochen hat, wer wie viel kriegt und man sitzt da bei diesem Notariat, das sind ja oft auch dann so schwere Möbel, schwere Teppiche und dann sitzt man da und der Notar eröffnet das Testament und dann erfährt man, dass eventuell der Bruder oder die Schwester mehr bekommen hat oder das bekommen hat, was man sich selber erhofft hat, dann ist die Enttäuschung und die Kränkung riesig. Und dann kommt tatsächlich diese Rechnung. Du warst ja immer schon das Lieblingskind und das hast du gar nicht verdient, weil du hast ja eigentlich gar nicht deine Ausbildung zu Ende gemacht. Das sind tatsächlich diese alten Rechnungen. Da stimmen wir beide überein, wir beiden Hobbyforscher, Herr Pesch. Aber das Erste, was Sie gesagt haben, voll interessanter Gedanke, dass sich viele zerstreiten, weil sie selber das Geld brauchen, so habe ich Sie verstanden, um vielleicht die Rente aufzubessern und dann enttäuscht sind, wenn dieses Geld nicht fließt. Das habe ich so gar nicht richtig angetroffen in meinen Interviews. Also ich habe richtig viele zerstrittene Geschwister getroffen, die sich übers Erbe zerstreiten, aber die meisten haben gar nicht so sehr das Geld gebraucht. Also ehrlich gesagt ging es am Ende des Tages oft gar nicht so richtig um die Euros. Es ging fast immer um das, was Sie auch gesagt haben, also um die Liebe, die man offenbar nicht, also so wenig war ich wert, so und da streiten sich die Leute zum Teil um Beträge, die jetzt nicht wirklich die Rente aufbessern könnten, sondern sie streiten sich zum Beispiel um Gegenstände, die gar nicht viel wert sind am Markt, aber die eben so eine Bedeutung haben. Einen bestimmten Ring von der Mutter, eine bestimmte Kette, eine bestimmte, auch ein Möbelstück oder wenn es mehrere Immobilien gibt, das Haus, auf das man gehofft hat, weil man sicher war, dass man dieses Haus weiter bewohnen wird. Also ich glaube gar nicht so sehr, dass es ums Materielle geht, sondern es geht fast immer um dieses Rechnen.
0: Aber reden Sie ruhig, Herr Pesch.
1: Ist Ihre Erfahrung, dass denn sozusagen an der Stelle hatten Sie mich, glaube ich, ein bisschen missverstanden oder ich habe mich blöd ausgedrückt. Ich hätte jetzt tendenziell auch vermutet, dass sozusagen je je mehr Geld vorhanden ist, desto größer sozusagen das Potenzial für Streit.
2: Nicht unbedingt.
1: Also genau da, wo es nicht um das existenzielle Überleben geht, geht es vielleicht sozusagen, bricht viel mehr Streit aus.
2: Ist also der Streit bricht immer dann auf, wenn alte Rechnungen, wie Sie gesagt haben, also alte Ungerechtigkeiten, Kränkungen im Raum stehen und wenn man lange nicht miteinander gesprochen hat. Und deswegen ist ja mein Plädoyer, wir hatten es vorher schon mal davon, dass man rechtzeitig, solange alle noch leben, darüber spricht. Und das geht jetzt an uns alle drei, meinen Kollegen hier und an Sie. Denken Sie selber darüber nach, ob Sie ein Testament machen können und mit wem Sie darüber zu Lebzeiten sprechen. Ich habe das neulich gemacht, mit meinen Kindern gesprochen. Das sind schwere Gespräche, wirklich. Aber ich habe ja jetzt durch mein Buch so viele gesehen, die dann so überrascht waren bei einer Testamentseröffnung, dass ich mir geschworen habe, das will ich besser machen.

0: es so ganz, ganz gerecht zugehen muss und jeder alles in gleiche Teile, durchaus überlegen, wer braucht wie viel und Dinge, die man eben nicht zerschneiden kann, wie eben ein Ring oder ein Möbelstück, dann eben wirklich mit allen potenziellen Erben, Kindern meistens sprechen, wer kriegt's und was kriegt der andere als Ausgleich. Und wenn man das zu Lebzeiten bespricht, ist natürlich viel Streit verhindert.
1: Ist es aber auch gar nicht so leicht, stelle ich mir vor, Frau Ott, denn wenn man jetzt mal jetzt nicht die Position der Eltern hat, also diejenigen, die das Erbe regeln müssen, was sie selbst vererben, sondern das, die Position des möglichen Erbens oder der Erbin, dann muss man ja die eigenen Eltern darauf ansprechen, wie es eigentlich mal sein wird, wenn sie nicht mehr da sind. Also stelle ich mir schon auch vor, dass da eine große Barriere ist, weil man ja letztendlich sie auf ihren Tod anspricht, dass sie ja vielleicht gar nicht so von sich aus wollen.
0: Meine Erfahrung ist, dass wir da zu viel Scheu haben. Ältere Menschen, unsere alten Eltern wissen, dass sie irgendwann sterben werden. Die sind sehr viel häufiger als wir auf dem Friedhof und auf Beerdigungen. Und da können Sie doch jeden hier auf der Zeil fragen, das Schlimmste, was sich alte Menschen vorstellen können, ist, dass sich später die Erben streiten. Das will keiner. Kein Mensch will, dass sich am Grab oder beim Leichenschmaus gestritten wird, auch wenn man es selber nicht mehr mitkriegt. Aber das ist die Horrorvorstellung. Deswegen, ich hätte da gar nicht so viel Scheu. Die alten Menschen wissen schon, dass sie irgendwann sterben und die möchten eigentlich Frieden haben.
1: Und wie ist es mit Ihnen, Herr Pesch? Haben Sie auch Geschwister?
2: Ich habe auch Geschwister.
1: Und haben Sie schon mal mit denen über diese mögliche Erbsituation gesprochen oder ist es noch zu weit weg, dass Sie das eher ausgespart haben?
2: Ja, ob das zu weit weg ist, weiß ich nicht, aber es wurde auf jeden Fall bisher nicht getan. Was ich jetzt daran auch so ein bisschen vielleicht als letzte Frage, Frau Ott, nochmal spannend finde, ist, oder auch an Sie beide natürlich, Wenn darüber Streit ausbricht und jetzt nehmen wir mal so einen Fall, wo man jetzt nicht sagt, also es geht darum, ob der eine irgendwie weiterhin Dach über dem Kopf hat oder der andere, sondern es geht irgendwie um eine etwas komfortablere Situation.
0: Genau, alle haben genug, das ist die Situation.
2: Alle haben genug, ja, genau. Und dann bricht darüber Streit aus. Glauben Sie, das ist ja eine Form von irgendwie so einer Art Dreiecksbeziehung. Es geht um die Geschwisterbeziehung, aber es geht ja auch um die jeweiligen Eltern oder Mutter oder Vaterbeziehung. Was ist sozusagen für Sie, wo glauben Sie, liegt jetzt eher so das Pulverfass? Also wenn darüber Streit ausbricht, ist das dann etwas, was zwischen den Geschwistern noch nicht geregelt wurde, so im Sinne des du hast immer oder ich habe immer oder er hat immer? Oder ist es eher was sozusagen in der Beziehung zur Mutter oder zum Vater sozusagen über die Generationen hinweg eher an Konflikten besteht?
0: Das kann man natürlich nicht verallgemeinern, weil beides möglich ist. Aber ich sage Ihnen mal ein Beispiel. Ich habe eine Kölner Anwältin befragt über Fälle. Die ist auch Mediatorin, die versucht, das kann man ja nur empfehlen, ne? Dann friedlich eine Einigung herbeizuführen und nicht endlos zu prozessieren. Ist auf jeden Fall günstiger und für die Seele auch günstiger, wenn man eine Einigung bei einer Mediatorin findet. Die hat ein Beispiel erzählt von einer Handwerkerfamilie, wo die Einigung eigentlich schon am Horizont stand und dann hat die Tochter sich total quergestellt, also die Schwester hatte zwei Brüder und die Schwester hat dann eben gesagt, ich habe immer früher, wenn die Eltern 17 Uhr Feierabend gemacht haben die den Jungs und den Lehrlingen und den Azubis einen Snickers gegeben und ich als Mädchen habe keinen Snickers gekriegt. So, völlig bescheuert, aber jetzt geht es nach meiner Pfeife so, ich lasse euch jetzt hier total auflaufen. Das ist ja ein Fall, da haben die Eltern, das ist ja ein Problem der Eltern, da haben die Eltern ja einen Fehler gemacht. Und das dann zu sortieren, also mit einer schlauen Anwältin, am besten einer, die eine Mediationsausbildung hat, zu sagen, so, das war das Thema der Eltern, da kannst du jetzt nicht deine Brüder für bestrafen. Das kann dann schon helfen, genau die Frage, die Sie aufgeworfen haben, zu klären. Ist es jetzt was zwischen mir und den verstorbenen Eltern oder ist es was zwischen mir und meinen Brüdern? Sehr gute Frage.
1: Es läuft wie immer eigentlich darauf hinaus, dass man miteinander reden muss. Also es ist wirklich so, Kommunikation ist alles, das ist ja auch so eine Binsenweisheit, aber gerade bei dem Thema stoßen wir eigentlich immer wieder darauf zurück, man muss miteinander reden und man muss sich auch überwinden, so ein Gespräch zu suchen, wenn es einem vielleicht schwer erscheint.
0: Und manchmal hilft auch ein bisschen Humor, also irgendwie ist es ja auch ein bisschen skurril mit dem Snickers, ne? Manchmal hilft auch tatsächlich, wir reden da jetzt in dem Fall wieder von den 60er Jahren, der Psychologe, der mich begleitet hat bei meinem Buch, der hat so einen Satz, den er mir immer wieder eingeschärft hat, der hieß, erklären, nicht entschuldigen. Einiges kann man auch erklären aus der Zeit. Das war einfach eine Zeit, wo Mädels noch anders erzogen worden sind als Jungs. Das kann man blöd finden und das war auch wirklich blöd. Ich finde es richtig blöd. Das muss man überhaupt nicht entschuldigen, aber man kann eben sagen, das war die Zeit, das war blöd, die Eltern haben das so gemacht und wir sind aber jetzt erwachsen und wir können uns jetzt erwachsen begegnen.

0: begegnen und eine Einigung finden.
1: Vielen Dank, Herr Pesch, dass Sie das sehr interessante und, glaube ich, viele Menschen interessierende Thema Erben aufgebracht haben. Wir wünschen Ihnen noch einen schönen Tag.
2: Dankeschön. Auf Wiedersehen.

0: Und das HR Symphonieorchester mit Sol Gabetta am Violoncello spielte für uns Brayer von Ernest Bloch. Sie hören HR2 Kultur, lebenswert, die Gespräche am Feiertag. Und wir sprechen hier im Studio und mit Ihnen allen, wo auch immer Sie sind, über das Thema Geschwisterbeziehungen. Und wir haben eine neue Anruferin, Frau Schmalenberg. Hallo, Frau Schmalenberg.
1: Guten Tag.
0: Hallo Frau Schmalenberg, ich habe gehört, Sie haben eine Schwester und wollen mit Ihrer Schwester zusammen eine Schwestern-WG gründen. Erzählen Sie uns.
1: Ja, das ist noch ganz in der Schwebe. Ich wollte dazu beitragen, zu Ihrer schönen Sendung, wie das ist mit Geschwistern im Alter. Ich werde jetzt in den nächsten Tagen 84. Meine Schwester ist 1,5 Jahre jünger als ich. Wir waren als Kinder immer sehr eng zusammen. Wir haben sonst keine Geschwister. Wir waren eng zusammen, aber nachher ist jede ihre Wege gegangen, verheiratet und so. Und waren aber räumlich weit entfernt. Meine Schwester lebt an der Ostsee. Ja. Und jetzt, vor 1,5 Jahren, ist mein Mann gestorben. Mhm. Und ich bin gerade dabei, mir eine kleinere Wohnung zu suchen. Mhm. Und vor 2 Monaten ist auch meine Schwester verwitwet. Mhm. Und da hatte ich die Idee, das wäre doch ganz schön, wenn wir wieder zusammenziehen könnten und eine WG machen.
0: Vielen Dank, Frau Schmalenberg. Die Qualität des Anrufs ist leider nicht so gut, deswegen würde ich einfach es dabei belassen, dass Sie uns diese schöne Idee der Schwestern-WG hier mit auf den Weg geben. Und wir sprechen jetzt auch gleich noch darüber, Frau Ott und ich, und würde Ihnen aber schon mal einen schönen Tag wünschen. Und wir freuen uns, dass Sie uns, wenn Sie uns noch weiter zuhören.
1: Vielen herzlichen Dank.
0: Ja, Frau Ott, das ist doch eigentlich eine tolle Idee, so im Alter nochmal zusammenzuziehen, wenn man beide den Partner verloren hat und so nochmal sozusagen diese Situation, die man vielleicht als Kind hatte, dass man zusammen gewohnt hat und so durch die Höhen und Tiefen des Lebens so richtig eng zusammengegangen ist, wiederbeleben zu lassen.
2: Das ist eine wunderschöne Idee. Ich kenne auch ältere Damen, die im hohen Alter Schwestern wieder zusammengezogen sind. Ich meine, jetzt wird ja auch eine Generation alt, die tatsächlich WG-Erfahrung hat. Und das macht die Sache ja leichter. Denn was die Sache ja schwer macht, ist, dass jeder im Alter so ein bisschen seine Eigenheiten hat. Ich sehe das bei meiner Mutter, die in einem betreuten Wohnen wohnt, sehr individuell, aber die sind schon, die haben alle so ihre Eigenheiten. Ne? Meine Mutter ist ganz gut im Freundschaften knüpfen, aber je älter man wird, desto kritischer wird man ja auch mit. Oh, die spricht so undeutlich und die steht so früh auf morgens und die geht so spät ins Bett abends. Also da hätte mich jetzt natürlich interessiert, wie die Schwestern Schmalenberg mit so Marotten, die ja auch jeder von uns im Alter hat, so umgehen. Dann trinkt vielleicht die eine den Kaffee und die andere kann Kaffee nicht riechen oder so. Aber ich bin ganz optimistisch, dass jetzt Menschen älter werden, die auch den Mut haben zu neuen Wohnformen. Denn was ich ja ganz schrecklich finde, ist, dass in so vielen Häusern nur ein alter Mensch wohnt. Ich habe ja auch ein Buch geschrieben über den Auszug aus unserem Elternhaus. Das Haus meiner Eltern hat viele Räume. Und dafür habe ich recherchiert, wie viele Häuser, Riesenvillen quasi fast leer stehen und es wird nur ein Zimmer davon bewohnt von einer alten Dame. Und das finde ich ehrlich gesagt angesichts des Wohnungsmangels und wie viele junge Leute ein Haus suchen, unverantwortlich. Deswegen auch aus diesem Grund finde ich das eine super Idee, dass die Schwestern Schmalenberg sich beide aus ihren wahrscheinlich größeren Häusern oder Wohnungen verkleinern und zusammenziehen und zusammenhalten. So habe ich das verstanden. Tolle Geschichte.
0: Ja, und es ist ja vor allem auch vielleicht so ein bisschen eine Alternative zum gleich ins betreute Wohnen oder gleich ins Altenheim zu ziehen, weil davor haben ja auch viele Leute Angst. Und wenn man so jemanden hat, der einem so vertraut ist, wie das eigene, wie eigene Geschwister, sei es ein Bruder oder eine Schwester, dann, dann kann man diesen Weg vielleicht nochmal leichter gehen, als wenn man sich jetzt irgendwie
2: nicht so gut kennt.
0: Ja, ne? oder gar über eine Anzeige irgendwo nochmal jemanden sucht.
2: Auf jeden Fall.
0: Traut man sich ja gar nicht.
2: Also ich finde, die Frau Schmalenberg ist ein super Beispiel für das, was die Forscher eine U-Kurve nennen. Also man sagt, dass Geschwisterbeziehungen eine U-Kurve haben, im Sinne von, das U ist am Anfang ja oben der Strich. In der Kindheit ist man irre eng mit den Geschwistern, muss zusammenhalten gegen die Eltern, muss sich zum Teil ein Zimmer teilen, ein Bett teilen und so weiter. Dann in der Mitte des Lebens, das hat sie jetzt gerade auch erzählt, verliert man sich so ein bisschen aus den Augen, weil jeder seine Beziehungen und seine Partnerschaft eingeht, eigene Familien gründet und im hohen Alter geht dann die Linie von dem U wieder nach oben. Wirklich ein wunderschönes Beispiel dafür. Ich wünsche den beiden echt ein lustiges WG-Leben.
0: Ja, und ich habe mir gedacht, dass Frau Schmalenberg ja vielleicht dann auch nochmal, wie weiß nicht, so eine Art neue Lebensenergie dadurch vielleicht bekommt. Also weil ich meine, nichts ist ja trauriger, denke ich, ich habe es nicht erlebt, aber auch in der Vorstellung, als einfach allein in seinem Haus zu sitzen.
2: Ja, Einsamkeit, Riesenthema. Hat ja sogar die Bundesregierung schon festgestellt, dass Einsamkeit ein richtiger Krankmacher in der Gesellschaft ist. Und ja, die kleinste gesellschaftliche Einheit sind zwei Menschen. Also hat Bert Brecht, glaube ich, gesagt, natürlich ist das, wenn das gut läuft, wunderbar. Ich würde es jetzt nicht idealisieren. Ich meine, das kann schon auch Konflikte geben, wenn man sich so lange nicht gesehen hat und wenn man ein bisschen komisch geworden ist im Alter. Aber ich habe ja vorher schon gesagt, man sagt auch, dass je älter man wird, desto versöhnlicher wird man. Also vielleicht, man ist irgendwie vielleicht komisch, hat komische Angewohnheiten, aber der Wille, das zu schaffen, ist auch relativ groß. Ich glaube, das kann klappen mit den beiden.

0: HR2 Kultur. Lebenswert, die Gespräche am Feiertag. Heute zum Thema Geschwisterliebe. Was sich liebt, das nervt sich, oder? Und wir haben eine neue Anruferin hier im Studio, Frau Meißner. Hallo, guten Tag.
1: Ja, guten Abend, ja.
0: Guten Abend, Frau Meißner. Hallo. Ich habe gehört, dass Sie eine Schwester haben, wenn ich es richtig gehört habe. Und,
1: ja, und ja, das ist vielleicht der Wermutstropfen in der Sendung, denn ich habe bei allen Freunden mein Leben lang immer wieder großes Erstaunen hervorgerufen, als ich von meiner Geschwisterbeziehung erzählte, die von Anfang an eigentlich unter keinen glücklichen Zuständen heranwachsen musste.
2: Was ist passiert?
1: Das heißt, wir sind 11 Monate auseinander. Ich bin die Jüngere und meine große Schwester, für die war es wahrscheinlich schon mal das große Unglück, dass sie als Ältere die Kleinere war. Und für mich war es ein Unglück, dass man tatsächlich immer sagte zu mir, guck, wie deine große Schwester es macht. So ist es richtig. Und das funktionierte bis zu dem Zeitpunkt des Klavierlernens. Da wurde also der Klavierlehrer im Haus zuerst für die große Schwester und im Jahr darauf hieß es, jetzt bist du dran. Und da wollte ich zum ersten Mal nicht wie meine große Schwester und habe das eigentlich mein Leben lang bereut, weil ich hätte immer gerne Klavier gespielt. Und jetzt bin ich im 78. Lebensjahr und es hat auch alles ohne Klavierspiel funktioniert. Nur die Beziehung zu meiner großen Schwester, die war immer durch Zwist und wie soll ich sagen, meine Mutter prägte den Ausdruck für meine große Schwester. Sie ist so missgünstig, ja, und fiel dadurch auf, dass sie, ich habe sehr viele Auslandsaufenthalte gehabt und wenn ich zurückkam, suchte ich gewisse Dinge. Es fing an von einem hellblauen Wildledermantel, ging über das verschiedene, das eine oder andere Dekodetail oder Schmuck. Und das habe ich nie zu thematisiert. Und die größte Differenz hat sich dann später, lange nach unserer beiderseitiger Familiengründung, durch die politischen Differenzen erwiesen.
0: Erzählen Sie mal, wie es heute ist. Wie sind die Beziehungen heute zu Ihrer Schwester?
1: Ja, meine einzige Tochter, die hat sehr dafür plädiert, dass ich versuche, über die politischen Differenzen mich hinwegzusetzen, die mich also schon zu einem totalen Abbruch der Beziehungen hätten führen können. Aber ich habe selbst auch vom Dalai Lama das Buch gelesen, Die Kunst des Vergebens, und weiß, dass eine innere Bitterkeit die eigene Seele auffressen kann und dass man sich selbst nur Gutes tut, wenn man Brücken schlägt.
0: Und ich höre so raus, dass Sie schon aber auch das Bedürfnis eigentlich da ist, sich nochmal zu unterhalten. Frau Ott, vielleicht können Sie auch von Ihrer Expertise so ein bisschen was erzählen, wie man das eigentlich angehen könnte, so einen Versuch, sich nochmal zu treffen wieder.
2: Erstmal finde ich gut, dass die Tochter sich einschaltet, weil ich habe ja öfter bei meinen Lesungen Leute, die sagen, ich habe mich mit den Eltern, mit den Geschwistern getrennt und das ist auch gut so und das soll auch so bleiben. Und dann frage ich immer, gibt es Kinder, gibt es Nichten? Weil wenn man sich total zerstreitet und den Kontakt abbricht, nimmt man ja auch seinen Kindern einen ganz großen Teil Cousinen und Cousins. Also schön, dass ihre Tochter sich da einschaltet. Ja. Und der Dalai Lama hat natürlich recht. Also die Forschung sagt, dass man eigentlich so, man kann sich trennen, aber man wird eigentlich die Beziehung nie so richtig los. Und ich würde immer dazu raten, dass sie, das haben sie die doofen Sachen erzählt mit dem Klavier und das verstehe ich auch und Sachen, die fehlen, aber dass man vielleicht doch nochmal versucht, sich an Gemeinsamkeiten zu erinnern, an Dinge, die vielleicht auch schön waren. Unsere Erinnerung ist ja brutal, gell? Die spült dann einfach nur die Sachen nach vorne, die wir gerade brauchen. Und wenn wir Hass brauchen, spült die Erinnerung Hass nach vorne. Vielleicht können Sie versuchen, so einen Brief zu schreiben, wo Sie viel mit Ich-Botschaften anfangen und sich vielleicht im ersten, zweiten, dritten Satz von dem Brief doch an schöne Dinge erinnern. Denn wenn Sie nur 11 Monate auseinander waren, das kann ja gar nicht anders sein. Da haben Sie bestimmt auch zusammen, da waren Sie ja ungefähr gleich alt, haben Sie doch bestimmt auch vielleicht mal ein schönes Weihnachten und einen schönen Freibadbesuch zusammen erlebt. Und manchmal hilft es, über so Ich-Botschaften wieder so einen Draht zu finden zueinander.
1: Wir haben Gott sei Dank die Tochter und den Sohn dieser Schwester, die uns sehr gut verstehen, also mich sehr gut verstehen, weil sie ähnliche Erfahrungen gemacht haben mit ihrer Mutter, die aber auch bemüht sind, den Kontakt nicht abreißen zu lassen, damit diese Frau gemeinsam mit dem Vater, der noch wesentlich älter ist als sie und sehr von ihr abhängt, dass sie nicht zu einsam werden. Ja. Und wir ziehen da schon am selben Strang und wir sind dabei auch die Gesprächsfähigkeit von der politisch vollkommen borniert gewordenen Frau einfach ein bisschen auch versuchen zu beeinflussen, zu sagen, man kann auch nicht versuchen, die Deutungshoheit über die Gedanken des verstorbenen Vaters, indem man sagt, um Himmels Willen, wenn unser Vater noch erleben würde, was aus unserem Land geworden ist.
0: Da hat die Frau, ja. Wenn ich noch mal kurz reinfragen darf, Frau Ott, wenn Sie das so hören, ich denke, vielleicht muss man ja auch gar nicht mit seiner Schwester die gleichen politischen Ansichten haben. Vielleicht kann man ja auch einfach sozusagen die Beziehung auf einer ganz anderen Ebene suchen.
2: Vielleicht kann man auch versuchen, das ist ja gerade in diesen Zeiten wirklich schwer. Ich verstehe, dass das schwer ist. Es ist schwer, die Politik außen vor zu lassen, weil sie so wichtig auch ist im Moment. Aber wahrscheinlich ist es in dem Fall von dieser Geschwisterbeziehung besser, die politischen Themen ein bisschen zur Seite zu lassen. Und ich nehme eine große Mühe von Ihnen wahr, eine Bemühung, das irgendwie hinzukriegen. Und es muss ja wirklich nicht die große Liebe werden auf die alten Tage. Ich finde total gut, dass Sie es überhaupt probieren. Und ich finde sehr, sehr positiv, dass offenbar alle Kinder von Ihnen beiden so bemüht sind. Genau. Wenigstens irgendwie, also ich habe neulich bei einer Lesung waren auch zerstrittene Geschwister und die haben das ganz schön ausgedrückt. Die haben gesagt, wir sind auf ganz unterschiedlichen Straßen unterwegs, mein Bruder und ich. Wir können uns eigentlich überhaupt nie leiden und wir konnten uns noch nie leiden. Aber wir schauen, dass wir uns ab und zu auf einer Kreuzung wieder treffen. Und ich glaube, das reicht vollkommen. Ja. Ist besser als ein Kontaktabbruch. Schön, dass Sie das versuchen. Ich wünsche Ihnen alles Gute dafür.
1: Danke.
0: Ja, Frau Meissner, wir wünschen Ihnen, dass Sie Ihre Schwester nochmal an einer Kreuzung treffen und vielleicht können Sie ja die Idee mit dem Brief aufnehmen. Es ist ja ein ganz niederschwelliger Versuch erstmal, wenn man sich da gar nicht so in die Augen gucken muss.
1: Ja, genau.
0: Dann wünschen wir Ihnen noch einen schönen Abend. Vielen Dank, dass Sie angerufen haben, Frau Meissner.
1: Herzlichen Dank für Ihr Engagement.
0: Ja, und die Sendung HR2 Kultur lebenswert am heutigen Himmelfahrtstag geht auch schon zu Ende. Vielen Dank für Ihre sehr rege Beteiligung, liebe Hörerinnen und Hörer. Wir haben viel von Ihnen über Geschwisterbeziehungen gelernt, wie man miteinander wieder auskommen kann, was für neue Ideen man auch im älteren Lebensalter noch haben kann, wie eine Schwestern-WG und wie man vor allem diese Ressource Geschwistern, wie Frau Ott ganz am Anfang des Gesprächs gesagt hat, nicht ungenutzt lassen kann. Vielen Dank, dass Sie so viel angerufen haben. Vielen Dank, liebe Frau Ott, dass Sie hier mein Gast im Studio waren.
2: Vielen Dank, dass ich hier sein durfte. Ich nehme auf jeden Fall mit, dass viel Bemühen vorhanden ist, es hinzukriegen mit den Geschwistern. Und wenn diese Geschwisterlichkeit sich insgesamt in unserer Gesellschaft durchsetzen könnte, da wäre doch schon viel gewonnen.
0: Das war HR2 Kultur lebenswert, Gespräche am Feiertag. Mein Name ist Konstantin Sacher und ich wünsche Ihnen jetzt noch einen schönen Abend, gerne auch hier im Programm von HR2.

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2: 19 Uhr. Steinmeier wirbt auf Katholikentag für Ehrenamt. Männerinitiative demonstriert gegen Gewalt an Frauen. Bayern Frauen gewinnen DFB-Pokalfinale gegen Wolfsburg. Das Wetter in der Nacht nur noch selten Schauer, 6 bis 1 Grad, morgen wechselhaft bis 15 Grad. Mein Name ist Kevin Arnold. Bundespräsident Steinmeier hat sich auf dem Katholikentag in Würzburg für das Ehrenamt stark gemacht. Er warb für gesellschaftlichen Zusammenhalt und sagte, Demokratie werde auch durchs Ehrenamt gelebt.
3: Demokratie hängt auch von der Frage ab, ob viele Millionen Menschen in diesem Land weiter bereit sind, sich im Ehrenamt zu kümmern, Verantwortung zu übernehmen. Das Ehrenamt beginnt eigentlich da, wo jemand an mehr denkt als nur an sich selbst. Und das sind Gott sei Dank noch viele in unserem Land.
2: Tag 1 des Staatsbesuchs von US-Präsident Trump in China ist mit einem Staatsbankett zu Ende gegangen. Vorher hatten Trump und Chinas Staatschef Xi miteinander gesprochen, laut dem Weißen Haus über wirtschaftliche Zusammenarbeit. Aus Peking ARD-Korrespondentin Nina Barth.
4: Dazu gehöre unter anderem ein erleichterter Marktzugang für amerikanische Unternehmen in China. Außerdem seien sich beide Länder einig, dass die Straße von Hormuz geöffnet werden müsse. Trump hofft darauf, dass der chinesische Staatschef dabei hilft, Iran dazu zu bewegen, einem für die USA akzeptablen Friedensabkommen zuzustimmen.
2: Protest statt Bollerwagen. Zum Vatertag heute haben in Berlin und Hamburg jeweils mehrere hundert Menschen gegen häusliche Gewalt, Femizide und sexuelle Belästigungen von Frauen demonstriert, auf Initiative von Männern. Auf Transparenten stand zum Beispiel »Neue Männer braucht das Land« und »Stoppt Täterschutz«. Die Organisatoren wollen nach eigenen Angaben Solidarität mit den feministischen Protesten der vergangenen Wochen zeigen, auf denen digitale und sexualisierte Gewalt gegen Frauen angeprangert wurde. Ein zerstörtes Restaurant, ein beschädigter Luxuswagen und kein Führerschein. In Offenbach ist ein Mann mit seinem Jaguar in ein Lokal gekracht. Laut Polizei hatte er Alkohol getrunken. Geschätzter Schaden 120.000 Euro. HR-Reporterin Gabi Beck.
5: Laut Polizei ist der 32-Jährige zuerst rückwärts in den Außenbereich des Restaurants in der Ludwigstraße gefahren. Dann soll er gegen die Fassade gekracht sein. Tische, Stühle, Deko und ein Fenster gingen dabei zu Bruch. Auch das Auto war deutlich beschädigt. Er hat noch versucht, damit zu flüchten, kam aber nicht weit. Er wurde festgenommen, er hatte keinen Führerschein.
2: Die Fußballerinnen von Bayern München haben sich zum zweiten Mal hintereinander das Double aus Meisterschaft und Pokalsieg gesichert. Die Bayern gewannen das Pokalfinale gegen den VfL Wolfsburg klar mit 4:0. ARD-Sportreporter Christopher Klein.
6: Nur eine Halbzeit lang durfte Alexandra Popp in ihrem letzten Pokalfinale für den VfL Wolfsburg auf den Titel hoffen. Aber ein Foul-Elfmeter in der Nachspielzeit führte dann doch zum Wolfsburger Rückstand. In der zweiten Hälfte kontrollierten die Münchnerinnen das Geschehen vor der Rekordkulisse von 46.000 Fans in Köln. Und spätestens mit dem 0:2 nach einem Abwehrfehler in der 59. Minute war der Wolfsburger Widerstand dahin. In der Schlussphase fielen dann noch zwei weitere Gegentore zum 0:4 Endstand.
2: Das waren die Nachrichten. Das Wetter. Heute Abend sind weiter Schauer unterwegs. Die können zum Teil noch kräftig ausfallen. Zeitweise ist es windig. In der Nacht lassen die Regengüsse nach. Es kühlt ab auf Tiefstwerte zwischen 6 und 1 Grad. Morgen Vormittag vorübergehend nicht ganz so nass. Ab dem Mittag dann wieder häufiger Schauer, vereinzelt auch Gewitter. Weiter kühl, maximal 15 Grad. Die weiteren Aussichten. Am Wochenende mal wieder längere Zeit trocken und häufiger Sonne. Örtlich aber Schauer möglich. Samstag bis 16 Grad, Sonntag bis 19 Grad. Die Zeit 19.04 Uhr.
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4: Und wir starten in Schweden mit der großartigen Folkband Ranarim. Deren Name malt ein schönes Bild, denn Ranarim bedeutet so viel wie Tauteppich. Und ich denke da an eine weiß schimmernde Wiese im Morgengrauen oder Abendlicht. Also ab in die taubenetzte Landschaft.

Ranarim an der Hörbar in HR2 Kultur, Musik grenzenlos. Volkslieder und Eigenkompositionen, dazu Pop-Einflüsse und einen Weltmeister im Nyckelharpa-Spiel. Damit konnte die schwedische Band immer punkten. Vor ein paar Jahren haben sie sich aufgelöst, aus familiären und beruflichen Gründen, heißt es. Ihre Musik haben wir ja zum Glück noch. Und damit nochmal willkommen an der Hörbar. Heute mit Carmen Mikovic. Ich freue mich, dass Sie dabei sind. Und von Schweden ziehen wir weiter an den Genfer See. Der ist zur Seelenheimat des schottischen Songschreibers Roddy MacKinnon geworden. Er ist schon vor Jahren aus dem regnerischen Glasgow weggezogen, hat sich in die französische Sprache verliebt, die Sonne gesucht. Aber dann musste er eine Krebsdiagnose bewältigen. Seine beiden letzten Alben erzählen von Schock, Trauer und Ängsten, aber auch vom unbedingten Lebenswillen. Auf seinem neuen Album Lake lässt er nun die Wellen des Sees heranrollen, in echt und als Metapher. Im Song Walking the Fields of France sehen wir ihn unterwegs, im Moment.

Mozart mal ganz anders an der Hörbar in HR2 Musik grenzenlos. Das war Non so più, die Arie des Cherubino aus Figaros Hochzeit. Dazu haben sich der bekannte Vibraphonist Wolfgang Lackerschmidt und die Sopranistin Stefanie Schlesinger zusammengetan. Davor hörten wir den deutschen Gitarristen Miguel Even. Als der mit knapp 20 das erste Mal in Granada war, hat er sich mit dem Flamenco-Virus infiziert. Fast 50 Jahre ist das mittlerweile her und die Gitarrenkunst der Gitanos hat in Miguel heute einen ihrer besten Botschafter. Und damit zurück zu Roddy McKinnon, ebenfalls ein passionierter Gitarrist, wobei sein wichtigstes Instrument aber wahrscheinlich seine kratzige, raue Bluesstimme ist. Er fühlt sich angekommen in seiner neuen Heimat mit Seeblick am Genfer Lac Léman. Trotzdem macht er Musik, die klingt, als wären er oder sein alter Ego auf der Walz. Unterwegs, mit dem Weg als Ziel. Wie gleich die zwei Zimmermänner im nächsten Stück auf dem Weg nach Carpentras in der Provence. Carpenters, Carpentras, kleines Wortspiel in einem Track, der wirklich nach Gehen klingt.

Ein einsames Klavier, eine versonnen gezupfte Gitarre, ein Sound, der ein bisschen schlingert und schwankt. Dazu die Patina auf der Stimme von Roddy McKinnon. Das war der Song Red Dragons von seinem neuen Album Lake, das wir heute an der Hörbar vorgestellt haben. Mit dem Höher, schneller, weiter unserer Zeit hat McKinnon fertig seit seiner Krebsdiagnose. Stattdessen hält er seine Gefühle und Gedanken in Musik fest, im eigenen Rhythmus. Und ich hoffe, er hat noch Zeit für viele solche Alben. 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Melanie Aschenbrenner hat die Musik zusammengestellt. An der Hörbar war Carmen Mikovic. Zum Schluss noch ein Stück vom neuen Album von Antonio Faraò und dem Stéphane Belmondo Quartett. Melancholy of Rita.

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2: Um 20 Uhr mit Kevin Arnold. Spektakulärer Raub heute Mittag in Neu-Isenburg im Kreis Offenbach. An der roten Ampel hat ein 18-Jähriger einer älteren Frau das Auto gestohlen. Danach wurde er von der Polizei verfolgt. HR-Reporterin Gabi Beck.
3: Laut Polizei riss der junge Mann an der Ampel die Beifahrertür auf, bedrohte die über 80-Jährige mit einer Waffe und forderte, ihm das Auto zu überlassen. Beamte entdeckten ihn auf der A3 Richtung Köln und nahmen die Verfolgung auf. Bei Montabaur in Rheinland-Pfalz fuhr der 18-Jährige von der Autobahn und ließ den Wagen in einem Industriegebiet stehen. Er flüchtete zu Fuß und wurde aber kurz darauf von der Polizei festgenommen.
2: Seit Wochen sorgen der Iran-Krieg und die faktische Blockade der Straße von Hormus für Schwierigkeiten, auch bei uns in Deutschland. Jetzt hat US-Präsident Trump klargemacht, dass er bei einer Lösung auf China setzt. Bei seinem Besuch in Peking sagte Trump, Staatschef Xi habe ihm Unterstützung angeboten, konkret wurde er nicht. China gilt vor allem als wichtiger wirtschaftlicher Partner des Iran. Bundespräsident Steinmeier hat für das ehrenamtliche Engagement geworben. Bei einer Podiumsdiskussion auf dem Katholikentag in Würzburg sagte er, ohne das Ehrenamt wäre die Gesellschaft kälter und ärmer. Das wäre auch eine Gefahr für die Demokratie. Der Bundespräsident verurteilte Angriffe etwa auf Feuerwehrleute oder Rettungssanitäter. Dass der Wert der ehrenamtlichen und gemeinnützigen Tätigkeit nicht anerkannt werde, sei die eigentliche Schande. Bei einem Brand in einer Kleingartenanlage in Hanau ist ein Schaden von etwa 100.000 Euro entstanden. Das Feuer war vergangene Nacht ausgebrochen. Insgesamt 8 Gartenhütten waren betroffen. Die Löscharbeiten dauerten mehrere Stunden. Ein Feuerwehrmann wurde leicht verletzt. Die Brandursache ist noch unklar. Die Fußballerinnen von Bayern München haben nach der Meisterschaft auch den DFB-Pokal geholt. Sie gewannen das Finale gegen den VfL Wolfsburg mit 4:0. Es ist das zweite Double für die Bayern hintereinander. Für Wolfsburg, Alexandra Popp, war es nach 14 Jahren beim VfL das letzte Pokalfinale. Sie sagte zur Rekordkulisse von 46.000 Menschen im Kölner Stadion.
4: Ich bin natürlich extrem stolz darüber, wie Jahr für Jahr immer mehr Leute den Weg ins Stadion gefunden haben, die einfach auch nur für das Frauenpokalfinale kommen und dass wir es geschafft haben, mehr Anerkennung, mehr Wertschätzung für den Frauenfußball zu erspielen, damit man hier so eine Bude dann auch ausverkauft bekommt.
2: Das waren die Nachrichten. Das Wetter. Heute Abend gibt es zum Teil noch kräftige Regenschauer, die werden in der Nacht aber seltener. Tiefstwerte zwischen 6 und 1 Grad. Morgen ab dem Mittag wieder häufiger Schauer, vereinzelt auch Gewitter, weiter kühl, maximal 15 Grad. Am Wochenende mal wieder längere Zeit trocken und häufiger Sonne, Samstag bis 16 Grad, Sonntag bis 19 Grad. Die Zeit 20.03 Uhr.
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5: Musikalische Entdeckungsreisen mit Nils Kaiser, herzlich willkommen. Kaisers Klänge heute mit speziellem Lokalkolorit. Wir widmen uns der Musik aus Hessen. Und hier ist schon mal was ganz typisch Hessisches.

Ein Potpourri war das mit Liedern und Tänzen aus Oberhessen, dem Vogelsberg und der Schwalm, vorgetragen von einer echt hessischen Band, den Hainern. 1978 haben sie sich in Dreieichenhain südlich von Frankfurt gegründet. Seitdem spielen sie traditionelle Musik, speziell aus Hessen. HR2 Kultur, Kaisers Klänge. Wir spielen heute hessische Musik. Wer sind die bekanntesten hessischen Komponisten? Georg Philipp Telemann und Rolf Riem, Gustav Mahler und Felix Mendelssohn. Sie alle lebten und komponierten irgendwann einmal in Hessen. Genauso wie John Dowland oder Percy Grainger. Manche schrieben sogar Werke mit direktem Hessenbezug. Paul Hindemith über den Main oder Kurt Hessenberg über den Frankfurter Struwwelpeter. Und dann sind da noch Literaten, Philosophen und Aristokraten wie Bettina von Arnim, Theodor W. Adorno oder Moritz Landgraf von Hessen-Kassel. Auch sie zählen zu den komponierenden Hessen. Und von allen denen, die ich eben aufgezählt habe, werden sie heute echt hessische Musik hören. Vorgetragen größtenteils von Musikerinnen und Musikern aus Hessen. Fangen wir an mit einem der frühesten hessischen Komponisten überhaupt. Zumindest wurde er 1445 auf dem Gebiet des heutigen Hessens geboren, worauf bereits sein Name verweist: Adam von Fulda. Er verfasste das einflussreiche musiktheoretische Traktat De Musica. Sein darin ausgesprochenes Verbot der Quint- und Oktavparallelen hat bis heute Gültigkeit. Und das hat es auch in Adam von Fuldas eigener Musik. Hier ist sein geistliches Lied O Vera Lux, vorgetragen vom Ensemble Singapur.

Auf unserer Reise durchs Musikland Hessen sind wir von Fulda nach Kassel gelangt. Und dort erklang soeben Musik von Regentenhand. Moritz Landgraf von Hessen-Kassel, genannt der Gelehrte, war Landesherr und Komponist. Er schuf vor allem geistliche Chorwerke. Fürs Kammerkonzert und fürs Theater verfasste er aber auch Instrumentalmusik. Eine seiner wenigen Fugen für vier Stimmen hörten wir soeben mit den Bläsern der Weserrenaissance unter Manfred Cordes. Moritz von Hessen-Kassel war aber auch ein Förderer der Künste und speziell der Musik. So entdeckte und förderte er den jungen Heinrich Schütz und den schon damals berühmten englischen Lautenisten John Dowland nannte er in Briefen »My Loving Friend«. 1595 war Dowland von Wolfenbüttel nach Kassel herübergewandert gekommen, hatte im Schloss musiziert und Freundschaft mit Moritz geschlossen. Der bot ihm später auch eine Stelle am Kasseler Hof an, das allerdings vergebens. Lautenlieder von Dowland sind auch enthalten im Lautenbuch der Elisabeth von Hessen-Kassel. Anhand der dort verzeichneten Werke erlernte die Tochter von Landgraf Moritz das Lautenspiel. Dazu gehörte auch die Übertragung eines Dowland-Liedes ins Italienische. Aus Come Again wird In me non è più vita. Sie hören den Bassbariton Klaus Mertens und Joachim Held an der Laute. Und danach gehen wir ins barocke Frankfurt.

Kaisers Klänge, wir sind unterwegs im Musikland Hessen. Und von Kassel haben wir uns nun nach Frankfurt begeben, ins Jahr 1716. Dort hieß zu dieser Zeit der städtische Musikdirektor Georg Philipp Telemann. Zu den Werken, die er für seine Frankfurter komponierte, zählt auch die aus 6 Suiten bestehende kleine Kammermusik. Aus der ersten Suite hörten wir den menuettartigen Schlusssatz in der Orchesterfassung mit dem Ensemble La Stagione Frankfurt unter Leitung von Michael Schneider. Wir bleiben in Frankfurt. Dort erblickte 1785 eine der späteren Hauptvertreterinnen der literarischen Romantik das Licht der Welt, Bettina von Arnim, geborene Brentano. Ihre Kindheit verbrachte sie in Frankfurt, Offenbach und Marburg. In Fritzlar besuchte sie das Internat. Bettina von Arnim war eine fachübergreifende romantische Künstlerin, denn sie komponierte auch. Noch in ihrer Frankfurter Zeit vertonte die 23-Jährige zum Beispiel das Gebet des Gretchens »Ach neige, du Schmerzenreiche« aus Goethes Faust. Das hören wir jetzt mit der Sopranistin Elisabeth Scholl und Burkhard Schäffer am Klavier. Und danach spazieren wir rüber nach Bad Soden im Taunus.

Im Sommer 1844 weilt Felix Mendelssohn in Bad Soden im Taunus. In der entspannten Atmosphäre des Luftkurortes gelingt es ihm, endlich ein Werk niederzuschreiben, an dem er schon seit langem herumgetüftelt hat, das Violinkonzert in E-Moll, das zu einem der großen Violinkonzerte der Romantik werden sollte. Den Beginn des ersten Satzes hörten wir mit Hilary Hahn und dem Oslo Philharmonic Orchestra unter Hugh Wolfe. Sie hören Kaisers Klänge, heute mit Klängen aus dem Musikland Hessen. Natürlich war Mendelssohn kein hessischer Komponist, aber die eben gehörten Klänge sind in Hessen entstanden und niedergeschrieben worden und die Bad Sodener sind bis heute stolz darauf. Gedenktafeln in den Wäldern um die Stadt erinnern an Mendelssohns Aufenthalte dort und vor allem an das Violinkonzert. Ähnlich geht es den Kasselern mit den Liedern eines fahrenden Gesellen von Gustav Mahler. Die entstanden 1885 während Mahlers Kasseler Zeit als Chordirigent und zweiter Kapellmeister am Staatstheater. Dort verliebte er sich, wenn auch glücklos, in die junge Sopranistin Johanna Richter. Aus den Gedichten, die er für sie schrieb, wurden die Lieder eines fahrenden Gesellen. Einen Spaziergang durch die sommerliche Kasseler Fuldaaue kann man sich vorstellen, wenn der unglücklich Verliebte das traurig schöne Lied »Ging heut Morgen übers Feld« anstimmt. Das hören wir jetzt mit dem Tenor Christoph Prégardien, einem gebürtigen Limburger, und Michael Gees am Klavier. Schön ist es aber auch in der Wetterau. Dahin begeben wir uns anschließend.

Kaisers Klänge, heute mit Musik aus Hessen. Ja, und doch das eben war hessische Musik sogar, im doppelten Sinne. Denn aus der Nähe von Frankfurt, aus Bad Vilbel-Dortelweil, kommt die Brassband Espressivo. Ihre Vorbilder sind die Blechblaskapellen britischer Art. Espressivo war sozusagen die erste englische Brassband Hessens. Sie spielte soeben den Folksong Shepherd's Hay im Brassband-Arrangement von Percy Grainger. Und der war nicht nur Australier, sondern auch Hesse, zumindest zeitweise, denn er studierte ab 1895 an Dr. Hochs Konservatorium in Frankfurt. Percy Grainger gehörte zur sogenannten Frankfurt Group, einer Gruppe englischsprachiger Komponisten, die Ende des 19. Jahrhunderts an Dr. Hochs Konservatorium zusammenkamen. Zu ihnen gehörten zum Beispiel auch Roger Quilter und Cyril Scott. Kommen wir jetzt aber endlich einmal zu einem waschechten Hessen, einem, der sogar so hieß. Kurt Hessenberg wurde nicht nur 1908 in Frankfurt geboren und starb 1994 eben da, er war auch Nachfahre eines der bekanntesten Frankfurter überhaupt, des Psychiaters und Kinderbuchautors Heinrich Hoffmann. Er hatte 1845 den berühmten Struwwelpeter geschrieben. Hessenberg gehört zu den wichtigsten Vertretern der evangelischen Kirchenmusik im 20. Jahrhundert. Mit am bekanntesten ist er aber vielleicht doch für seine Version des Struwwelpeters. 1953 hat er ihn zu einer Kinderchorkantate verarbeitet. Die Aufnahme mit dem Kinderchor und dem Rundfunkorchester des Hessischen Rundfunks unter Christian Stalling stammt von 1974. Hier kommt die gar traurige Geschichte mit dem Feuerzeug. Danach widmen wir uns dann dem atonalen hessischen Liedschaffen.

Nicht ganz so einfach zugängliche Musik war das eines Frankfurter Komponisten, der auch in seinen wesentlich bekannteren Schriftwerken nicht für alle immer so leicht verständlich gewesen ist. Theodor W. Adorno war Philosoph und Sozialwissenschaftler. In jungen Jahren aber sah er noch in der Musik seine Berufung. Und auch später ließ sie ihn nicht los. Im Hessischen Rundfunk nahm er nicht nur zahlreiche Features und Gesprächssendungen auf. 1959 setzte Adorno sich im Rundfunkstudio auch ans Klavier und spielte gemeinsam mit der Sopranistin Carla Henius seine Klagelieder nach Gedichten von Georg Trakl. Die Lieder waren während Adornos Exiljahren in den USA entstanden. Ein anderer Frankfurter Komponist, der während der Nazizeit ins Exil gehen musste, war Paul Hindemith. Er verfasste eine Art Abschiedswerk an Frankfurt, die Klaviersonate Nummer 1. Sie beruht auf Hölderlins Gedicht »Der Main«. Der letzte Satz der Sonate zeichnet mit den Mitteln des Klaviers Hölderlins Beschreibung des Mains nach. »Nimmer vergess ich dich, sofern ich wandre, schöner Main, und deine Gestade, die viel Beglückten«, so heißt es bei Hölderlin. Wir hören jetzt Siegfried Mauser am Klavier und danach wechseln wir ins wilde Frankfurt der 1970er Jahre.

Nicht unzugänglich klingt diese Musik, aber schon ein bisschen wild und verworren, so wie die Zeit, die sie beschreiben soll, die 70er Jahre in der hessischen Metropole Frankfurt. Der Anfang 2026 verstorbene Rolf Riem war ein Frankfurter Komponist, der sich vor allem auch als politischer Mensch verstand. Die 70er Jahre waren eine bewegte Zeit von innerer und äußerer Bewegung. Das soll in Rolf Riems Tänzen aus Frankfurt zum Ausdruck kommen. Wir hörten einen Ausschnitt daraus mit dem HR-Sinfonieorchester, dirigiert von Lothar Zagrosek. Und jetzt kommen wir zu einem Hessen, der den Sprung in die große, weite Welt geschafft hat, bis nach Hollywood.

Das war Musik eines der einflussreichsten Filmkomponisten der Gegenwart. Hans Zimmer wurde 1957 in Frankfurt geboren und wuchs in Königstein-Falkenstein auf. Das Abitur machte er auf einem englischen Internat. Seit den 90er Jahren arbeitet er in Hollywood. Ein Hesse, den es in die Welt hinausgezogen hat. Sein Orchesterstück aus dem Actionfilm The Gladiator hörten Sie mit hessischen Nachwuchsmusikern von heute, mit dem Orchester des alten kurfürstlichen Gymnasiums Bensheim, aufgenommen beim hessischen Schulorchesterwettbewerb 2011. Kaisers Klänge, eine Reise durchs Musikland Hessen, haben wir heute unternommen, vom Odenwald bis zu den Kasseler Bergen, von Adam von Fulda bis Hindemith am Main. Die Musikliste zur Sendung finden Sie wie immer im Internet unter dem Stichwort Kaisers Klänge. Dort gibt es auch den Podcast, zum Beispiel in ARD Sounds. So, und zum Schluss noch der Song, den jeder echte Hesse mitsingen kann und die Einwohner der umliegenden Bundesländer bestimmt auch. Das Publikum in unserer Live-Aufnahme kann es jedenfalls so gut, dass die Band auf der Bühne sich zwischendurch ganz aufs Instrumentale konzentrieren kann. Hier sind die Rottgau Monotones und die Hesse komme. Ei gude wie, secht schon immer inne ihr Nils Kaiser.

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1: Jetzt Musik führt heute auf eine besondere Gefühlsbaustelle, die wahrscheinlich in uns allen arbeitet. Herzlich willkommen dazu. Ich bin Martina Seber. Es geht in dieser nächsten Stunde um das Thema Heimat. Wie Heimat klingt, was sie mit uns macht. Und vielleicht geht es dabei sogar um den Soundtrack unserer Leben. Darüber spreche ich mit der Komponistin Sarah Gleuneritsch, die auch Heimatmusiken mitgebracht hat. Hallo Sarah, schön, dass du da bist.
2: Hi Martina, vielen Dank für die Einladung.
1: Du hast ein Musiktheater komponiert, das gerade an der Stuttgarter Staatsoper Premiere hatte. Es heißt Station Paradiso. Darin geht es um eine wichtige ehemalige Transitroute, die ehemalige Europastraße 5, besser bekannt als der Autoputt. Station Paradiso, ist das eine Tankstelle?
2: Vielleicht auch, ja. Also das ist eine Busreise entlang der Europastraße 5. Station Paradiso ist eine Haltestelle, über die wir nicht sicher sind, ob sie echt ist, ob sie existiert oder eben nicht. Und auch bei der Auswahl des Titels haben wir sehr lange gesucht, weil wir wollten uns fragen, okay, Station Paradiso, aber was ist dieses Paradies? Was ist das? Ist das dieses Zuhause, was wir verlassen haben, sei es Neapel, sei es Zagreb, sei es Antalien? Oder ist das dieses neue Zuhause und dieses neue Leben, was wir hier in Deutschland aufgebaut haben? Oder ist das irgendwas dazwischen, was man gar nicht quantifizieren kann, was aber ein Motor ist für unsere Geschichte, für unsere Erfahrung dieses Lebens hier in Deutschland ist?
1: Das Dazwischen wird wahrscheinlich auch noch wichtig heute in der Stunde, wenn wir reden, so dieses mehrere Heimaten haben vielleicht auch. Du hast auch mehrere, du bist in Kroatien geboren, in Zagreb. Und lebst seit einer ganzen Weile in Deutschland. Weißt du, wo deine Heimat ist, wenn man dich fragt?
2: Jein. Also wenn ich in Kroatien bin, fühle ich mich wie eine Kroatin. Aber nach einer Woche fühle ich mich dann wieder wie eine Deutsche, obwohl ich noch gar keine deutsche Staatsbürgerschaft habe. Aber seit 12 Jahren lebe ich in diesem Land und habe alle irgendwie wichtigen Schritte, so erwachsenen Schritte hier in Stuttgart gemacht. Das war damals das Studium an der Hochschule. Und dann die erste Steuererklärung und alles, was man so macht als junger Erwachsener. Und das sind die Schritte, die ich eben hier gemacht habe. Und hier sind meine Freunde, hier ist mein Verlag, hier ist auch ein Teil meiner Familie. Insofern, diese Idee von Heimat ist auch bei mir ein bisschen diffus, aber ich spüre beides gleichzeitig. Ja, also dieser Spagat, den ich spüre, dass ich eigentlich nirgendwo so richtig zugehöre, also das ist jetzt weder Kroatien noch Deutschland, weil in Deutschland fühle ich mich dann sehr oft wirklich kroatisch. Also ich merke, dass ich auch nicht in diesem Kontext aufgewachsen bin, das ist mir ganz klar. Und dieser Spagat, dieses Dazwischen ist da, wo ich eigentlich existiere die ganze Zeit. Und das ist die Erfahrung, die ganz, ganz, ganz viele Menschen, vor allem aus dieser Stadt, haben. Bei der Recherche für dieses Projekt waren wir im Stadtpalais und da gab es eine Statistik aus 2012, also das ist jetzt mittlerweile 14 Jahre alt. Also in 2012 gab es über 40% Menschen mit südosteuropäischem Migrationshintergrund in Stuttgart. Das ist eine krasse Nummer. Laut neuen Statistiken sieht es nach einer viel höheren Anzahl. Also wir sprechen über eine Stadt, wo über Hälfte von StuttgarterInnen dieses Gefühl von dazwischen tagtäglich leben. Und deshalb war es mir auch wichtig, diese Geschichte auf die große Bühne zu bringen, weil das wurde einfach noch nicht gemacht. Ich glaube, das liegt daran, dass die Gastarbeitergeschichte noch nicht so richtig aufgearbeitet wurde. Und es gibt mittlerweile natürlich sehr viel Diskurs im Bereich Literatur, Schauspiel, aber noch nicht im Bereich Musiktheater, was eigentlich schade ist, weil die Musik genau das ist, was dieses Dazwischen sehr gut begreifen kann, ohne zu viele Worte zu verlieren.
1: Und wir hören jetzt ohne lange Vorrede gleich die erste Musik. Und das sind Werke aus der Sammlung Blumenleben der Komponistin Dora Pejacevic.

0: Das waren Klavierstücke aus der Sammlung Blumenleben von Dora Pejacevic. Sarah Gleunerich zu Gast im Studio in der Jetzt-Musik. Wir sprechen heute über dein Musiktheaterprojekt, das in Stuttgart uraufgeführt wurde, aber wir sprechen auch über Heimatmusiken. Dora Pejacevic, geboren 1885, ist eine Kroatin, kann man sagen, obwohl die Lage war ja damals national auch gar nicht so übersichtlich. Ist das für dich Heimatmusik?
1: Tatsächlich schon. Also bei der Auswahl der Musik hatte ich schon Schwierigkeiten, weil überhaupt zu verstehen, was Heimat für dich bedeutet, musikalisch, ist irgendwie total schwer. Und dann dachte ich, okay, vielleicht muss ich ganz tief graben und gucken, was waren meine allererste Vorbilder als junge Pianistin und eigentlich auch Komponistin. Also zu dieser Zeit, als ich dieses Stück von Dora Pejacevic gespielt habe, habe ich auch versucht, so eigene Kompositionen zu schreiben. Also wenn ich an diese Stücke denke, das sind 8 Miniaturen, die unglaublich poetisch sind, die eine unglaublich raffinierte harmonische Sprache haben. Das sind wirklich so unglaublich schön ausgearbeitet und so fein komponiert. Als Kind habe ich dieses Zyklus wirklich geliebt und ich fand es wunderschön, vor allem auch diesen Satz Ruja, also Rose. Damals war Dora Pejacevic noch nicht so bekannt, oder sie hat nicht diese Anerkennung gekriegt, die sie jetzt kriegt. Aber damals hieß es, naja, das ist Frauenmusik. Dieses blöde Kommentar kam immer wieder. Ich wusste überhaupt nicht, was es bedeutet. Was ist denn Frauenmusik? Also als Kind hatte ich natürlich gar kein Vokabular, um zu beschreiben, warum ich diese Musik so unfassbar spannend fand und warum es mir immer irgendwie das Herz gebrochen hat, wenn ich das gespielt hatte.
0: Aber Frauenmusik wurde ja früher so genannt, wenn man sagen wollte, die ist halt nicht so gut wie die Männermusik.
1: Genau. Frauenmusik im Sinne von abwertend, das ist zu blumig, es ist zu süß, es ist zu, ich weiß nicht.
0: Nicht so komplex.
1: Nicht so komplex. Natürlich, Komplexität ist nie mit Frauen verbunden. Das hat mich wirklich zum Nachdenken gebracht. Also ich erinnere mich an diese Kommentare. Und jetzt, 20 Jahre später, merke ich, dass das natürlich alles ein totaler Schwachsinn ist. Aber ich kann das jetzt auch quantifizieren, warum das ein totaler Schwachsinn ist. Und ich kann auch verstehen, in welcher Zeit sie gearbeitet hat und welche Mechanismen sind das überhaupt, die dann diese wunderschöne Musik als irgendwie Frauenmusik oder nicht komplex genug beschrieben haben. Es ist sehr empowernd für mich, das zu verstehen, warum das jetzt so ist, zu verstehen, dass diese Musik absolut wunderschön ist und dass sie auf jeden Fall einen Platz verdient in dem europäischen Klavierrepertoire. Und wenn sie nicht mit, glaube ich, Mitte 30 gestorben wäre, wäre ihre Musik auf allen großen europäischen Bühnen gespielt als Teil des Repertoires.
0: Sie ist im Kindbett gestorben mit Ende 30, war geboren auf dem Gebiet des heutigen Kroatiens, was dann aber noch zum Königreich Ungarn, Österreich gehörte. Das heißt, sie ist auch schon in so einer etwas komplexeren Gemengelage groß geworden, hat dann später auch in Deutschland gelebt. Du bist auch migriert und hast vor diesem Hintergrund sicher auch das Thema deiner Oper gewählt. War das der Grund? Du bist keine Gastarbeiterin in dem Sinne, sondern jetzt eine Akademikerin als junge Studentin hierher gekommen. Was berührt dich an dem Thema?
1: Das ist für mich ein sehr, sehr persönliches Thema. Es geht letztendlich über die letzten 60 Jahre Migration in dieser Stadt. Es geht über die Personen, die diese Stadt maßgeblich geprägt haben. Auf deren Schulter wurde ja das Reichtum dieser Stadt mit aufgebaut. Aber sie existieren irgendwie nicht im Diskurs. Beziehungsweise wenn, dann wird es sehr oft aus einer deutschen Perspektive erzählt, was auch irgendwie verständlich ist. Aber es war mir wichtig, dass wir eine Chance haben, diese Geschichte aus unserer Perspektive zu erzählen, um zu zeigen, dass das Leben, das neue Leben hier in Deutschland, das wir aufbauen mussten, nicht nur mit Traumata verbunden ist, sondern mit allem, was ein Leben beinhaltet. Und das ist eine sehr große Bandbreite, die wir zeigen, einfach um diese menschliche Erfahrung und die Menschlichkeit zu zeigen.
0: Du hast eben schon wir gesagt, das heißt, ihr seid ein Team aus Regisseurin, Librettistin und du als Komponistin. Wie seid ihr dieses Thema denn angegangen, wenn du sagst, es ist das ganze große bunte Leben und auch das Leben, was andere gelebt haben?
1: Es war ein sehr langer Weg. Ich habe das Gefühl, also wir haben das Projekt fast vor 4 Jahren angefangen und diesen Weg haben wir angefangen drüben in Stadtpalais, in dem Stadtmuseum. Annika Rutkowski ist die Regisseurin und sie hat sofort verstanden, worum es mir geht. Und dann sind wir zu dritt, also zusammen mit unserer Dramaturgin Julia Schmidt. Wir waren im Stadtpalais und haben dort im zweiten Stock eine Kassette gefunden, die in der Vitrine stand. Und auf der Kassette stand Napoli 76. An der Seite gab es einen kleinen Lautsprecher und dann konnte man hören, was auf dieser Kassette überhaupt ist. Was wir gehört haben, war eine Stimme einer älteren Frau, die auf einem neapolitanischen Dialekt singt. Man hört aber auch so Stimmen im Hintergrund und Geschirr.
0: Also es war keine Schallplatten- oder Radioaufnahme?
1: Keine Schallplatte, keine hochproduzierte Radioaufnahme, sondern etwas sehr, sehr Persönliches. Und dann haben wir sehr schnell gecheckt, dass diese Aufnahmen, also das war konkret eine Familienfeier, eine Weihnachtsfeier, die neapolitanische Großmutter an die Familie nach Stuttgart geschickt hat, damit die Familie in Stuttgart diese Weihnachtsfeier miterlebt. Und wir haben uns gefragt, okay, krass, also wenn es diese eine Kassette gibt, die wie eine analoge Sprachnachricht funktioniert, wir dachten, es müsste wahrscheinlich noch viel mehr davon geben. Und natürlich gibt es wirklich sehr, sehr, sehr viele Kassetten. Es hat sich herausgestellt, dass Kassettenschicken, gegenseitiges Kassettenschicken, war eine Art zu kommunizieren in den 70ern, 80ern, weil das Telefonieren einfach viel zu teuer war. Und mit einer Postkarte konnte man wirklich auch nichts sagen. Und deshalb haben sich Menschen gegenseitig diese Kassetten geschickt. Und auf diesen Kassetten sind Stimmen und Menschen und Geschichten aufbewahrt, die es wirklich nicht mehr gibt. Also wir haben diese Kassette gefunden und dann wollten wir weitere Kassetten bzw. auch Menschen finden, die diese Kassetten besitzen.
0: Das heißt, ihr seid erstmal dokumentarisch vorgegangen?
1: Genau, erstmal dokumentarisch
0: vorgegangen. Bevor du komponiert hast?
1: Genau, also es gab keine Note in der Partitur. Jedenfalls haben wir dann die Leute kontaktiert, die diese Kassetten hatten. Der erste Schritt war ein bisschen schwer, also Leute waren auch ein bisschen suspekt, also was will jetzt die Staatsoper Stuttgart von mir, also was jetzt plötzlich nach 60 Jahren bin ich irgendwie interessant als Mensch. Aber dann nach den ersten paar Interviews, die ich geführt habe, war es klar, dass es eben geht um ein ernsthaftes Interesse an der Geschichte dieser Menschen. Wir hatten insgesamt 28 Interviews und daraus ist ein Soundarchiv entstanden, wo unsere oder meine Interviewpartner und Partnerinnen quasi ihre Musik gebracht haben. Und über diese Musik sind wir dann in die persönliche Geschichte gegangen. Eine meiner InterviewpartnerInnen war Sara Alterio, deren Kassette das ist im Stadtpalais. Und sie meinte auch im Interview, und das hören wir auch in der Oper, dass ihre Mutter diese Kassette nicht loswerden wollte, auch wenn sie in einem Museum quasi verewigt wird. Aber sie konnte sich einfach davon nicht trennen, weil das die letzte Aufnahme ihrer Mutter ist. Und ich war wirklich erstaunt, wie schnell und wie intensiv diese Gespräche waren. Innerhalb 2 bis 3 Minuten haben wir alle geweint. Und das war bei allen 28 Interviews so. Also ich fand das wirklich...
0: Jedes Mal?
1: Jedes Mal, weil diese Geschichte sehr oft... Ja, wie soll ich sagen? Es gab kein Interesse von der Mehrheitsgesellschaft, diese Themen anzusprechen oder diese Geschichte überhaupt zu wissen. Und man musste eigentlich nur fragen. Und das war wie ein Ballon, der so plötzlich weggegangen ist, weil das sind Jahrzehnten von Geschichten und von Emotionen, die man vielleicht für unwichtig gehalten hat. Aber das stimmt überhaupt nicht. Und jetzt fragt jemand ganz, ganz konkret, ganz präzise, was hat das für dich bedeutet und wie war das für deine Eltern? Und bei manchen InterviewpartnerInnen habe ich wirklich gemerkt, dass das vielleicht zum ersten Mal ein Moment der Reflexion war. Also bei einer Interviewpartnerin, sie hat das auch dann gesagt im Interview, dass sie eigentlich nie, dass sie erst jetzt so richtig kapiert hat, was es für ihre Eltern bedeutet hat, ein neues Leben hier aufzubauen. Solche Momente gab es sehr, sehr viele.
0: Wie diese Recherchen und auch diese Erzählungen in das Musiktheater dann eingegangen sind, darüber reden wir gleich. Du hast noch mehr Musik mitgebracht. Die zweite Musik stammt aus dem sogenannten Station Paradiso Archiv, das ihr angelegt habt. Was ist das?
1: Das ist eben dieses Archiv mit den Interviews und mit den Songs, die uns unsere InterviewpartnerInnen gebracht haben. Das war auch spannend. Ne? Also wir haben nach Kassetten gefragt, haben aber dann auch andere Schallplatten bekommen, die wirklich in den Kredenzen irgendwo lagen, die sehr oft auch die einzige Musik war, die nach Deutschland gebracht worden ist. Leute sind mit einem Koffer nach Deutschland gefahren, weil es hieß, ich bleibe nur 5 Jahre, ich brauche jetzt nicht was Großes, ich brauche nur meine Klamotten und so die Basics. Aber die Basics waren auch Schallplatten, weil das war Leben sozusagen wichtig. Und diese Kassetten und diese Schallplatten sind auch ein Teil des Archivs.
0: Und wir hören von Sezen Aksu den Song Sen Alama.

0: von Sezen Aksu, Sen Alama, ein Lied aus den 80er Jahren aus der Türkei. Es stammt aus der Auswahl von Songs, die du, Sarah Gleuneritsch, für die Recherche zu deinem Musiktheater gesammelt hast. Station Paradiso wurde gerade an der Stuttgarter Staatsoper uraufgeführt. Was für eine Form und Gestalt hat dein Musiktheater angenommen, nachdem du ja diese sehr dokumentarische Recherchearbeit am Anfang gemacht hast?
1: Nachdem die Interviews fertig waren sozusagen, war die größte Frage, wer macht das Libretto? Brauchen wir überhaupt ein Libretto für eine Oper oder wird das nur dokumentarisch? Es hat sich sehr schnell herausgestellt, dass wir definitiv ein Libretto brauchen.
0: Ein Libretto heißt eine Geschichte? Oder
1: genau, eine Geschichte oder eine Person, die dieses Gefühl von dazwischen erstens versteht und zweitens auch die Sprache, also beide Sprachen sprechen kann. Und dann war unsere Suche relativ kurz, weil wir sehr schnell die fantastische bosnische Autorin Tanja Schliwer gefunden haben. Wir haben sie gefragt, ob sie Lust hätte, aus diesen Interviews eventuell eine Geschichte zu entwickeln, dass es auch bühnentauglich ist. Also die Interviews kann man sich auch einfach so anhören als eine Art Podcast und dann fragt man sich, okay, warum muss das jetzt als Oper oder als Musiktheater funktionieren?
0: Und was bringt ihr jetzt auf die Bühne?
1: Genau, und was wir auf die Bühne bringen, ist eine Geschichte, eine Busreise, die in Stuttgart anfängt mit unseren Gästen, mit 9 Personen, deren Geschichte von den echten Geschichten aus dem Archiv, aus den Interviews inspiriert sind.
0: Das heißt, es sind Geschichten von Gastarbeitern oder ehemaligen sogenannten Gastarbeitern, aus Ex-Jugoslawien,
1: genau.
0: Ex-Jugoslawien, der
1: Türkei, Italien. Und wir beginnen diese Reise in Stuttgart und dann fokussieren wir uns in jeder Szene auf eine Person sozusagen. Und wir nehmen den Mikroskop und zoomen ein und erfahren die Geschichte jeder einzelnen Person. Wir wissen nicht, ob wir eine echte Reise machen, ob wir tatsächlich in einem Bus sitzen oder ob das einfach so ein Traum ist. Aber die Geschichten sind so miteinander verbunden, dass sie so viele Ähnlichkeiten haben. Wir fahren nach Herzegowina, nach Lika, nach Kroatien und dann fahren wir nach Neapel. In Neapel sind wir übrigens 2-mal. Und unser Fahrer ist sozusagen eine mythologische Figur, der schon diese Reise 1000-mal gemacht hat. Und dazu, also neben unsere 9 Figuren, haben wir auch so eine Kollektivfigur, die heißt Tante Maria oder Tante Maria. Das ist eine Figur, die von 3 unterschiedlichen Personen gespielt wird, von einer Opernsängerin, von einer Schauspielerin und von einer Legende in Stuttgart, Loretta Petty. Also sie hat Jahrzehnte in Stuttgart ein Restaurant gehabt. Sie hat mit ihrem Essen ja die ganze Stadt sehr, sehr, sehr lange und sehr gut versorgt. Und das ist eine Rolle, eine Figur, die jede Person von uns vielleicht hat, also unsere Passagiere, haben alle eine Tante Maria oder eine Tante Maria. Und das ist diese Person, die dieses Zuhause, was verlassen worden ist, irgendwie verkörpert. Das ist diese Person, die wir über Sommer besuchen, die vielleicht eine kleine Wohnung hat, aber trotzdem ist die ganze Family da und Leute schlafen auf dem Boden. Aber alle sind friedlich und glücklich, dass wir jetzt quasi beisammen sind. Auf der Bühne wird auch ständig gekocht. Also die Loretta Petty macht tatsächlich hausgemachte Pasta mit Tomatensauce, mit ganz viel Olivenöl, ganz viel Knoblauch. Und hoffentlich kommt der Geruch von Knoblauch und Olivenöl bis ins in den letzten
0: Platz. Auf den dritten Rang.
1: Genau, ja.
0: Ihr macht gleich 2-mal Station in Neapel und die nächste Musik stammt aus Neapel von Pino Daniele. Ein berühmtes Lied aus seinem ersten Album Terra Mia von 1977. Napoli, Neapel ist. Punkt, Punkt, Punkt.

0: Napole von Pino Daniele, Sarah Gleunerich. In deiner Oper Station Paradiso hast du gerade gesagt, bei dieser Busfahrt bezahlt man nicht mit Geld für die Fahrkarten, sondern man muss ein Lied mitbringen. Ist Napole auch eine Fahrkarte?
1: Ja, sowohl Pino Danieles Napole als auch Sezen Aksu und auch viele andere sind ziemlich direkt in das Stück irgendwie reingeflossen. Diese Songs oder diese Kassetten, diese Schallplatten funktionieren wie ein Ticket. Also unsere Passagiere geben den Song an den Fahrer und dann dürfen sie rein in den Bus. Und diese Songs waren wirklich auch maßgeblich prägend für die Musik, die ich geschrieben habe. Vielleicht für Menschen, die meine Musik kennen, sie werden, glaube ich, ziemlich überrascht oder vielleicht auch nicht. Vielleicht sehe ich nur das so.
0: Aber es stellt sich ja schon die Frage als Komponistin. Du arbeitest mit fremder Musik, mit einer Sammlung. Das heißt, du bildest ja auch etwas ab, was jetzt zuerst mal eine Dokumentation war, eine Recherche. Was machst du da? Wie kommt das dann zu dir und in,
1: das
0: in war ein auch Werk, eine, was du komponiert hast?
1: Ja, absolut. Das ist eine große Frage, die ich mir auch wirklich gestellt habe am Anfang des Kompositionsprozesses. Also wie beeinflusst sie meine eigene kompositorische Sprache oder muss ich die Songs komplett ignorieren irgendwie, um diese Geschichte erzählen zu lassen? Und es war eigentlich ganz klar, dass ich das nicht machen darf, weil diese Musik ist so wichtig für das Archiv und für die Geschichte. Und ich habe mich entschieden und entschlossen, also die Türe sozusagen offen zu lassen. Also während des Stücks hört man die Songs als ein Zitat. Also die werden tatsächlich auch gesungen in einer Karaoke-Szene. Aber die Songs und die Instrumentation dieser Songs hatte einen großen Einfluss auf meine Komposition. Unten im Graben, im Orchestergraben, ist ein relativ klein besetztes Orchester, aber dafür mit drei Synthesizer, die alle Synthesizer-Sounds spielen, die aus dieser Zeit auch stammen, also aus den 70ern und 80ern. Und selbst wenn man nur eine Taste drückt, würde jeder, glaube ich, wissen, in welcher Zeit wir uns befinden. Der berühmte Juno 60 von Roland, also das kennt man einfach. Das ist irgendwie auch Teil unserer, das ist Teil der popkulturellen Geschichte, aber jeder, der irgendwie auf dieser Welt existiert, kennt diesen Sound. Und das war mir auch wichtig quasi bei dieser Wiedererkennung, dass man auf dieser Ebene auch arbeitet. Ich habe jetzt keine Songs geschrieben im klassischen Sinne, aber die Songs oder die Struktur der Songs und vor allem, wie sie klingen, hatte einen großen Einfluss auf die musikalische Struktur, die ich dann komponiert habe. Und was man hört, ist wirklich wie so ein melancholischer Soundtrack, der sich dann durch den ganzen Abend entwickelt. Aber was wir hören, ist schon dieser Einfluss des Archivs. Und was wir auch hören, vor allem, sind die Stimmen aus den Interviews. Wir hören die Originalstimmen der Menschen, die dieses Stück auch total geprägt haben mit ihren Geschichten.
0: Das Thema Heimat wird ja mit Nostalgie verbunden, mit Heimweh, Sehnsucht nach etwas Vergangenem. Und es wird besetzt oft durch die identitäre Bewegung, die das Thema Heimat für sich reklamiert. Hat das Heimatthema für dich aber auch eine Zukunft der Gegenwart? Etwas Vorwärtsgerichtetes oder Gegenwärtiges?
1: Das ist eine tolle Frage. Ich finde, dass wir auch diese Idee von Heimat auch reclaimen können. Genauso wie das zum Beispiel auch queere Personen gemacht haben in den 80ern, dass sie einfach den Begriff queer, was als Beleidigung genutzt wurde, dass wir auch diesen Begriff von Heimat von dieser identitären Politik ein bisschen entlasten, weil dieser Begriff gehört.

0: ja uns allen. Und die Melancholie oder die Nostalgie, die wir fühlen dürfen, hat so viele Facetten und so viele Gesichter. Und wir dürfen das auch aus unserer Perspektive erzählen. Und auch in, vor allem im heutigen politischen Kontext, wo bestimmte politische Partei versucht, uns irgendwie zu spalten, zu zeigen, ja, da, also die Ausländer sind die Schuld, finde ich es schon wichtig, einfach eine andere Perspektive zu zeigen, dass wir durch dieses Gemeinsame, durch diese Zusammenarbeit wirklich viel, viel, viel stärker sind. Und das ist irgendwas, was diese Gesellschaft, diese Stadt ausmacht.
1: Wir machen jetzt mal einen Sprung, weil wir nämlich zur nächsten Musik kommen. Vielleicht ist diese Musik aber auch selbst voller Sprünge. Eine Komposition des britischen Komponisten Ben Nobutu, Serenity 2.0, aus dem Jahr 2021, ein Kompositionsauftrag des Manchester Collective und auch gespielt vom Manchester Collective. Es ist das erste Stück zeitgenössische Musik, was wir jetzt haben, also zeitgenössische E-Musik. Warum hast du es mitgebracht?
0: Ich habe es mitgebracht, weil ich dieses Stück vor 3 Jahren zum ersten Mal gehört habe und ich war total hin und weg, weil Ben Nobutu einfach so eine unglaublich tolle Fähigkeit hat, mit diesen Samples und mit Splicing als Technik zu arbeiten. Diese Sampling-Technik gibt es natürlich seit Ewigkeiten, aber wie er das gemacht hat, fand ich so unglaublich spannend. Es ist so playful, ich kann mich jetzt an das deutsche Wort nicht erinnern, aber es hat irgendwas Kindliches in sich, so eine unglaublich schöne Neugier. Er ist so entspannt in dem, wie er mit dem Material arbeitet. Also es hat so einen total tollen Rhythmus. Gleichzeitig ist es, finde ich, so ein typisches Gen Z-Stück. Was ich wirklich sehr gelungen finde, ist, dass er als Komponist eine Brücke gebaut hat zwischen einer Musik, die für MusikerInnen sehr spannend ist zum Hören und zum Spielen, aber gleichzeitig sehr spannend ist für das Publikum, das vielleicht kunstaffin ist, aber vielleicht nicht so viel zu tun mit Musik hat. Und das finde ich einfach spannend als Beobachten, dass er beides schafft.
1: Von Ben Nobutu, Serenity 2.0 von 2021. Die Aufnahme ist bei einem Konzert entstanden, ist also eine Live-Aufnahme. Tonmeister war Joe Rice.

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0: Das Manchester Collective war hier zu hören bei einer Live-Aufnahme von Band Nobutos Serenity 2.0, ein Stück von 2021, ausgewählt von Sarah Gleuneritsch, heute Gast in der Jetzt-Musik. Ich bin Martina Seber und wir sprechen über deine neue Oper, die gerade an der Staatsoper Stuttgart-Uraufgeführt wurde, Station Paradiso. Darin geht es um eine Busreise um die Strecke des alten Autoput, der alten Europastraße 5 von Stuttgart, München aus Richtung Süden und Südosteuropa. Die Strecke führt auch durch deine eigene Heimat, die ja lange Zeit während der Autoput stark frequentiert und auch gefährlich war, durch Jugoslawien führte. Du bist geboren 1991, das heißt, es war genau das Jahr, in dem Kroatien unabhängig wurde. Du bist quasi in diese Zeit hineingeboren, es gab aber immer noch Krieg. Was hat dir die Arbeit an diesem Musiktheater, auch die Interviews mit den vielen Gastarbeitern eigentlich über die Vergangenheit deines Landes oder auch vielleicht Ex-Jugoslawiens gezeigt?
1: Viel und auch unterschiedlich. Also ich hatte viele InterviewpartnerInnen aus heutigen Kroatien, Serbien und Bosnien. Es gab so ein paar wichtige Erkenntnisse für mich, vielleicht nicht nur in Bezug auf Ex-Jugoslawien, sondern auch in Bezug auf die Frage der Identität in der zweiten oder dritten Generation. Es gibt so viele Ähnlichkeiten zwischen allen meinen InterviewpartnerInnen. Das ist wirklich unglaublich. Es gibt diese Reise immer im August, wenn die Kinder Ferien haben. Alle fahren runter. Deshalb war diese Straße auch so gefährlich, weil die Sehnsucht einfach so stark war. Und alle wollten so schnell wie möglich nach Hause fahren. Es hieß, wir fahren für 3 oder 4 Wochen runter. Es gab auch Fälle, wo die Fahrer ein Ziegel auf das Gaspedal gestellt haben, um weiterhin fahren zu können, weil der Fuß einfach so ermüdet war. Was es auch gab, ist die Musik. Natürlich, die war sehr ähnlich. Überall, also egal, ob die Person aus Serbien, Kroatien oder Bosnien kam, es gab damals in Jugoslawien so ein paar großen Stars, mit denen man dieses Gefühl von zu Hause verbunden hat. Und das hatten auch alle gemeinsam. Aber was ich wirklich, also als Erkenntnis, was ich ganz spannend fand, war, dass die zweite Generation oder sogar die dritte Generation, also die Enkelkinder, dieses Gefühl von Nostalgie war viel ausgeprägter als bei der originalen Generation, die nach Deutschland gekommen ist. Und das fand ich spannend, weil ich bin dann in den Interviews so gegangen mit der Erwartung, dass die zweite Generation, die eigentlich sehr wenig zu tun hat mit Kroatien oder Italien oder Türkei, zumindest direkt, dass dieses Gefühl von Sehnsucht nicht so stark sein wird. Aber es war ganz im Gegenteil. Also je quasi später in der Generation, desto größer war die Frage nach Identität beziehungsweise das Gefühl dieses Spagats oder Sehnsucht nach einem Zuhause. Das fand ich wirklich bemerkenswert, weil damit habe ich nicht gerechnet.
0: Unter den Musiken, die du ausgewählt hast, und es ist die letzte für heute, hast du auch eine mitgebracht, die eine Simulation für die Oper schon darstellt.
1: Was wir hören werden, ist eine Szene, die 10. Szene des Stücks, kurz vorm Ende. Alle Passagiere sind eingeschlafen, wir sind über die Grenze gefahren. Wir wissen nicht, welche Grenze, aber irgendeine Grenze quasi am Rande der Europäischen Union. Der Fahrer muss sich nicht mehr kümmern, weil alle schlafen. Und er erzählt über diese Fahrten, die er schon seit Ewigkeiten macht. Und in dieser Szene hören wir auch gleichzeitig ein Sample aus einer Sevdalinka oder Sevdach. Da sind Lieder, also bosnische Lieder, die sehr, sehr melancholisch sind. Es wird fast immer von einer Frau gesungen. Das Lied heißt Stadt der Nehmer und das bedeutet, warum bist du nicht hier? Und wir gehen mikroskopisch in die Psychologie des Fahrers. Er sitzt zum Publikum auf einem überdimensionierten Bussitz und singt über diese Fahrten, die seit Jahrzehnten einfach gleich aussehen. Ich habe das in meinem Studio aufgenommen. Also das, was wir hören, war eigentlich nie gedacht für sozusagen für Öffentlichkeit. Also schon vorab eine kleine Entschuldigung für meine ziemlich schlechte deutsche Aussprache beim Singen. Aber für dieses Stück habe ich sehr viele Simulationen gemacht für das ganze Team. Und hier hören wir nur 2 Keyboards mit diesem bekannten Juno 60 Synthesizer. Und es ist ein melancholisches Lullaby, würde ich sagen.

0: Das war nicht ein Eindruck aus der Oper Station Paradiso, sondern so eine Art Werkstatteinblick aus den Studiovorbereitungen von Sarah Gleuneritsch, die heute meine Gästin war in der Jetzt-Musik. Danke, Sarah, dass du da bist. Aber eine letzte Frage nochmal dazu. Du hast schon vorher über die Frage des Stils in dieser Oper gesprochen. War das schwierig, das zu entscheiden, wo es hinging? Und für wen ist die Oper am Ende?
1: Es war eine sehr schwierige Entscheidung, die mit sehr vielen Fragen verbunden war. Öffne ich mich jetzt dem Ganzen oder versuche ich vielleicht eine andere kompositorische Strategie zu finden, die dagegen arbeitet? Und ich habe mich dann dafür entschieden. Und in dieser Entscheidung habe ich das Gefühl, dass ich so eine Tür geöffnet habe und dass ich so eine andere Facetten von mir ein bisschen erforscht habe. Und ich glaube, das Material hat das gebraucht. Und das ist, glaube ich, das Schöne an der Oper, weil ich finde, das habe ich auch bemerkt bei anderen KomponistInnen, dass sie beim Opernschreiben oder Musiktheater mussten sie sozusagen einen anderen Zugang zu ihrer eigenen Arbeit finden, weil es eben nicht nur um die Musik geht. Es geht um so viel mehr als nur Musik. Oper ist sowieso wirklich so eine faszinierende Form, in der man sowieso neu suchen muss. Und das habe ich hier auch gemacht.
0: Danke, Sarah Gleuneritsch, heute zu Gast in der Jetzt-Musik. Eine Produktion von SWR Kultur. Infos zu unseren Sendungen haben wir dort abgelegt, wo Sie die Sendungen auch nachhören können, und zwar online in der Audiothek ARD Sounds, dort zu finden unter dem Stichwort Jetzt-Musik. Und das war's für heute. Mein Name ist Martina Seber.
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3: Um 22 Uhr mit Kevin Arnold. Seit Wochen sorgt die faktische Blockade der Straße von Hormus für wirtschaftliche Schwierigkeiten. Jetzt hat US-Präsident Trump klargemacht, dass er bei einer Lösung auf China setzt. Bei seinem Besuch in Peking sagte Trump, Staatschef Xi habe ihm Unterstützung angeboten, unter anderem bei der Frage von Öltransporten durch die Straße von Hormus. China gilt vor allem als wichtiger wirtschaftlicher Partner des Iran. In Neu-Isenburg im Kreis Offenbach hat ein 18-Jähriger einer älteren Frau heute Mittag an einer roten Ampel das Auto geraubt. Danach lieferte er sich eine Verfolgungsjagd mit der Polizei. HR-Reporterin Gabi Beck.
4: Laut Polizei riss der junge Mann an der Ampel die Beifahrertür auf, bedrohte die über 80-Jährige mit einer Waffe und forderte, ihm das Auto zu überlassen. Beamte entdeckten ihn auf der A3 Richtung Köln und nahmen die Verfolgung auf. Bei Montabaur in Rheinland-Pfalz fuhr der 18-Jährige von der Autobahn und ließ den Wagen in einem Industriegebiet stehen. Er flüchtete zu Fuß und wurde aber kurz darauf von der Polizei festgenommen.
3: Bundespräsident Steinmeier hat für das ehrenamtliche Engagement geworben. Bei einer Podiumsdiskussion auf dem Katholikentag in Würzburg sagte er, ohne das Ehrenamt wäre die Gesellschaft kälter und ärmer. Das wäre auch eine Gefahr für die Demokratie. Der Bundespräsident verurteilte Angriffe etwa auf Feuerwehrleute oder Rettungssanitäter. Dass der Wert der ehrenamtlichen und gemeinnützigen Tätigkeiten nicht anerkannt werde, sei die eigentliche Schande. Der Iran hat seine Fußballnationalmannschaft in Richtung WM verabschiedet. Zunächst in ein Trainingslager im türkischen Antalya. Auf dem Revolutionsplatz in Teheran gab es eine staatliche Zeremonie. Dabei ging es weniger um Sport als um Widerstand gegen den WM-Gastgeber USA. ARD-Reporter Marc Eschweiler.
5: So stand auf einem Plakat: Für das Blut der Märtyrer singt die Nationalhymne mit Entschlossenheit und ohne zu zögern. Fußballverbandschef Mehdi Taj erklärte, dass die Mannschaft bei der WM den Iran als Teil der Widerstandsfront und als Kriegshelden vertreten werde. Unklar ist weiterhin, ob alle Spieler, Trainer und vor allem die Verbandsfunktionäre ein US-Visum erhalten. Mehreren Teammitgliedern wird eine Zusammenarbeit mit den Revolutionsgarden vorgeworfen und die stehen in den USA auf der Terror. Liste.
3: Die Fußballerinnen von Bayern München haben den DFB-Pokal gewonnen. Das Team setzte sich im Finale in Köln klar gegen den VfL Wolfsburg durch mit 4:0. Damit haben die Bayern-Frauen zum zweiten Mal hintereinander das Double aus Pokal und Meisterschaft geholt. Das waren die Nachrichten. Das Wetter: heute Nacht nur noch selten Regenschauer, es kühlt ab auf 6 bis 1 Grad. Morgen ab dem Mittag wieder häufiger Schauer, maximal 15 Grad. Am Wochenende mal wieder längere Zeit trocken und häufiger Sonne, Samstag bis 16 Grad, Sonntag bis 19 Grad, Montag bis 20 Grad. Die Zeit 22:03 Uhr.
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6: Mit Carmen Mikovic, guten Abend. Heute stehen zwei größer besetzte Formationen im Fokus. Die Danish Radio Big Band mit den neuesten Kompositionen ihrer Chefdirigentin Miho Hazama und das Oktett, mit dem der US-amerikanische Saxophonist Chris Potter sein neues Opus aufgenommen hat. Dessen jüngerer Kollege Emmanuel Wilkins legt gleich 3 Stunden Musik vor auf einem Dreifachalbum, das bei Blue Note erschienen ist.

Das Emmanuel Wilkins Quartett live im legendären New Yorker Jazzclub Village Vanguard. Nur Volume 1 dieser Live-Aufnahmen erscheint auf CD, Volume 2 und 3 gibt's ausschließlich digital. Wer bei dem Konzert der HR Big Band im November 2024 in Frankfurt dabei war, konnte die grandiose Energie und Virtuosität von Emmanuel Wilkins live erleben. Das Konzert gibt's auf der Website der HR Big Band als Video on Demand. Die Frau, die damals die Arrangements mitgebracht und auch dirigiert hat, war Miho Hazama, Grammy-nominierte Chefdirigentin der Danish Radio Big Band. Frames heißt ihr neues Album und es beginnt mit dem Stück And the Door Unsealed. Die Tür öffnet sich und setzt wunderschöne Klangkaskaden frei.

and the Door Unsealed von Miho Hazama. Die Soli des Gitarristen Per Garde und von Peter Vogelsang am Tenorsaxophon sind untermalt von eloquenten, üppig orchestrierten Bläserfiguren, die den swingenden Drive immer weiter antreiben. Mit ihrem dritten Album Frames, das Miho Hazama mit der Danish Radio Big Band eingespielt hat, zeigt sie wieder einmal, warum sie als eine der besten Komponistinnen ihrer Generation gilt. Ausgebildet wurde Miho als klassische Komponistin in ihrer Heimat Japan und in New York hat sie noch Jazzkomposition draufgesattelt. Mit diesem breiten und differenzierten Musikverständnis schreibt sie ihre Kompositionen für die Danish Radio Big Band, die sie seit 7 Jahren leitet. Komplexe Orchestermusik, die atmet. Und sie zollt ehemaligen Chefdirigenten der Band Tribut, unter anderem ihrem Lehrer an der Manhattan School of Music, dem jüngst verstorbenen Jim McNeely.

Lulu, die ruhigste Komposition auf dem Album Frames von Miho Hazama und der Danish Radio Big Band. Erschienen bei Edition Records, genau wie diese Musik.

das Intro zur Suite Alive with Ghosts Today von Chris Potter. Der US-amerikanische Saxophonist hat sich von einer historischen Figur seiner Heimat inspirieren lassen. Von der Geschichte des Abolitionisten John Brown, fast schon ein Mythos. Als Anführer einer bewaffneten Gruppe kämpfte er gegen die Sklaverei. Der Überfall auf das Waffenarsenal der US Army in Harper's Ferry im Jahr 1859 war eines der Ereignisse, das zum Bürgerkrieg führte. Brown kostete es das Leben. Er wurde wegen Hochverrats hingerichtet. Für Chris Potter verkörpert der Überfall auf Harper's Ferry, wie er sagt, all die Widersprüche, die Gewalt und die Ideale im Herzen Amerikas. Und mit seiner Suite will Chris Potter die ungelöste Spannung erkunden, die noch heute in den USA verankert ist. In seinen Kompositionen imaginiert er eine Liaison zwischen der Musik von Aaron Copland, Blues, Gospel und afrikanischen Einflüssen.

Into Africa von und mit Chris Potter, ein Ausschnitt aus dem Album Alive with Ghosts Today. Es sind die Geister des amerikanischen Bürgerkriegs, die hier beschworen werden. Große Ideen, für deren musikalische Umsetzung andere vielleicht eine Big Band, ein Jazzorchester auf der Wunschliste gehabt hätten. Nicht so Chris Potter. Der Sound, der ihm vorschwebte, sollte so etwas wie eine Dorfkapelle sein, mit einer eigenwillig zusammengewürfelten Besetzung. Gitarre, Geige, Klarinette, Posaune, Rhythmusgruppe. Für sein Projekt hat er fantastische Mitstreiter gefunden, unter anderem die Geigerin Sarah Caswell und Bill Frisell. Sein Gitarrenklang und sein individueller Zugang zu Folk und Blues haben Chris Potter besonders inspiriert.

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Mit der Erinnerung an den Bürgerkrieg, mit diesem Widerhall der Geschichte, leben die Amerikaner in ihrem komplexen, widersprüchlichen, wunderbaren, herzzerreißenden Land immer noch, sagt Chris Potter. Mit der Bedeutung von Herkunft und Hautfarbe, mit der Allgegenwart von Gewalt, dem Einfluss des evangelikalen Christentums. Einfache Antworten gibt es dann nicht. Seine ist das Album mit dem programmatischen Titel Alive with Ghosts Today. Das Schlussstück der Suite zitiert elegant aus dem langsamen Satz der 9. Sinfonie von Antonin Dvorak. Damit holt Chris Potter das amerikanische Melos, das Dvorak Ende des 19. Jahrhunderts in der neuen Welt eingefangen hatte, über Umwege in die Gegenwart. Hier sind nochmal Chris Potter und Bill Frisell mit Going Home.

Und das war's für heute in Jazz and More mit Carmen Mikovic. 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Danke fürs Zuhören.

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1: Um 23 Uhr mit Kevin Arnold. Die USA setzen im Konflikt mit dem Iran auf Unterstützung aus China. Das hat Präsident Trump nach seinem Treffen mit Staatschef Xi in Peking erklärt. Aus der Nachrichtenredaktion Sebastian Segebade.
2: Trump sagte dem Sender Fox News, dass Xi sich dafür einsetzen will, dass wieder Öl- und Gastanker die Straße von Hormuz passieren können. Auch Taiwan war Thema bei dem Treffen der beiden. Dabei hat Xi nach Angaben chinesischer Medien vor möglichen Konflikten gewarnt. China betrachtet das unabhängige Taiwan als eigenes Staatsgebiet und droht immer wieder mit einer Übernahme. Die USA unterstützen bislang Taiwan sowohl diplomatisch als auch mit Waffen.
1: Deutschland könnte sich mehr als bisher geplant daran beteiligen, die Straße von Hormuz zu sichern. Das Verteidigungsministerium teilte mit, es sei zum Beispiel möglich, Minentaucher zur Verfügung zu stellen. Bis jetzt sind ein Minenjagdboot und ein Versorgungsschiff vorgesehen. Allerdings stellte das Ministerium klar, Deutschland beteilige sich erst, wenn die notwendigen Voraussetzungen erfüllt sind. Dazu gehört unter anderem ein Mandat des Bundestags. Polizeieinsatz heute im Main-Taunus-Zentrum in Sulzbach. Die Polizei teilte mit, sie sei am späten Nachmittag darüber informiert worden, dass dort jemand mit einem waffenähnlichen Gegenstand unterwegs ist. Die Beamten seien mit einem Großaufgebot angerückt und hätten im Kino einen Verdächtigen festgenommen. Der waffenähnliche Gegenstand soll eine Pfefferspray-Pistole gewesen sein. Der frühere EZB-Chef Draghi hat die Europäische Union zu mehr Entschlossenheit in schwierigen Zeiten aufgefordert. In Aachen sagte er, im Moment stecke die EU in einer Lähmung, die nur überwunden werden könne, wenn die einzelnen Mitglieder eng zusammenarbeiten. Draghi war vorher mit dem Internationalen Karlspreis ausgezeichnet worden, vor allem für seine Verdienste während der Euro-Krise. Die Fußballerinnen von Bayern München haben nach der Meisterschaft auch den DFB-Pokal geholt. Sie gewannen das Finale gegen den VfL Wolfsburg mit 4:0. Es ist das zweite Double für die Bayern hintereinander. Für Wolfsburg, Alexandra Popp, war es nach 14 Jahren beim VfL das letzte Pokalfinale. Sie sagte zur Rekordkulisse von 46.000 Menschen im Kölner Stadion.
3: Ich bin natürlich extrem stolz darüber, wie Jahr für Jahr immer mehr Leute den Weg ins Stadion gefunden haben, die einfach auch nur für das Frauenpokalfinale kommen und dass wir es geschafft haben, mehr Anerkennung, mehr Wertschätzung für den Frauenfußball zu erspielen, damit man hier so eine Bude dann auch ausverkauft bekommt.
1: Das waren die Nachrichten. Das Wetter, heute Nacht nur noch selten Regenschauer, es kühlt ab auf 6 bis 1 Grad. Morgen ab dem Mittag wieder häufiger Schauer, vereinzelt auch Gewitter, weiter kühl, maximal 15 Grad. Am Wochenende mal wieder längere Zeit trocken und häufiger Sonne, Samstag bis 16 Grad, Sonntag bis 19 Grad. Die Zeit 23.03 Uhr.
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4: Und dazu begrüßt sie sehr herzlich Lothar Bauer-Ochse. Mein Gast heute ist die Chefin von rund 1 Million evangelischer Christinnen und Christen in Hessen. Wobei ich vermute, das Wort Chefin wird ihr gar nicht gefallen. Darüber sprechen wir gleich noch. Herzlich willkommen, Christiane Tietz, evangelische Theologin, Pfarrerin seit gut 1 Jahr, Kirchenpräsidentin der evangelischen Kirche in Hessen und Nassau. Das ist eine von 2 evangelischen Landeskirchen in Hessen. 1,2 Millionen Mitglieder hat diese Kirche in rund 1000 Kirchengemeinden. Es gibt 1300 Pfarrstellen und immerhin 60.000 Menschen fast, die sich ehrenamtlich in der Kirche engagieren. Und wie gesagt, an der Spitze der Kirchenleitung Christiane Tietz. Ich freue mich, dass wir heute miteinander sprechen können.
5: Ich freue mich auch. Vielen Dank für die Einladung.
4: Frau Tietz, wie ist das mit der Chefin?
5: Ich bin natürlich nicht Chefin. Ich habe ganz wenig direkte Personalverantwortung. Aber meine Aufgabe ist, die Kirche nach außen zu vertreten, in die Gesellschaft hinein und theologische Impulse zu setzen, in die Kirche und auch in die gesellschaftlichen Debatten hinein. Mhm. Ich bin eines der öffentlichen Gesichter unserer Kirche.
4: Rund 20.000 Beschäftigte hat die EKHN wirtschaftlich, also schon auch ein großes Unternehmen. Was würde Sie sonst noch unterscheiden von einer Konzernchefin?
5: Dass wir immer alles kollegial entscheiden, also die Kirchenleitung und die Synode, die Kirchensynode fällen die Entscheidungen, nicht ich, das unterscheidet uns auch von irgendwelchen CEO-Strukturen.
4: Genau, Sie tragen ja auch nicht den Titel der Bischöfin, weil Sie sind tatsächlich Vorsitzende einer gemeinschaftlichen Kirchenleitung, deswegen Kirchenpräsidentin.
5: So ist das, genau.
4: Genau. Und ist es tatsächlich so, dass Sie sich immer auch an die anderen halten und an denen ausrichten müssen, die da noch mit in der Kirchenleitung sitzen? Da sind ja auch Laien dabei, andere Theologen.
5: Wir diskutieren die verschiedenen Fragen, die wir zu bearbeiten haben in der Kirche und beraten uns und hören aufeinander. Aber wie gesagt, ich habe in meinem Amt auch das Recht, mich eigenständig zu gesellschaftlichen theologischen Fragen zu äußern.
4: Frau Tietz, Sie sind jetzt ziemlich genau ein Jahr im Amt. Sie sind in Frankfurt aufgewachsen, Sie sind Pfarrerin der EKHN, aber die Jahre zuvor waren Sie in der Schweiz. Sie sind Professorin für systematische Theologie, waren dort an der Universität Zürich. Sie lehren auch heute noch an der Universität in Mainz. Wie haben Sie so in den vergangenen 12 Monaten versucht, die EKHN kennenzulernen?
5: Ich war möglichst viel unterwegs. Ich war in fast allen Dekanaten. Wir haben 25 Dekanate. Ich habe fast alle besucht, um wahrzunehmen, wie unterschiedlich Kirche in den unterschiedlichen Regionen funktioniert. Also in Frankfurt am Main funktioniert unsere Kirche ganz anders als im Dekanat an der Dill oben bei Herborn oder als im Odenwald. Und mir war wichtig, möglichst schnell ein gutes Gespür dafür zu kriegen, was die Themen sind, die die Menschen beschäftigen, auch wie unser Transformations-, unser Reformprozess auf die Region sich unterschiedlich auswirkt. Und ich habe versucht, eine möglichst große Bandbreite an Einrichtungen unserer Kirche kennenzulernen. Ich war in der Jugendwerkstatt in Gießen, wo junge Menschen, die bisher auf dem Arbeitsmarkt noch keinen guten Platz gefunden haben, wo ihnen geholfen wird, ins Arbeitsleben hineinzukommen. Ich habe mir ein Café angeschaut in Hürzenhain in Nassau-Nord, was von Ehrenamtlichen gegründet wurde, weil es im Dorf nichts mehr gab. Und das ist ein Café, wo man alles Mögliche kaufen kann, also Waren kaufen kann, die sonst im Ort nicht mehr zu bekommen sind, aber auch zusammensitzen kann und reden kann. Ich habe verschiedene diakonische Einrichtungen besichtigt, wie die Niederramstädter Diakonie, und dort wahrgenommen, dass es da einen Gartenbaubetrieb gibt, wo Menschen mit Beeinträchtigung arbeiten können. Also ich habe versucht, eine möglichst große Bandbreite wahrzunehmen. Kurz vor Weihnachten war ich noch in einer Einrichtung in Darmstadt für wohnungslose Frauen, die diese unterstützt, wieder eine Wohnung zu finden.
4: Sie haben es gerade so angedeutet, die Hessen-Nassauische Kirche hat ganz unterschiedliche Facetten, Gesichter, das Rhein-Main-Gebiet anders als der Odenwald. Können Sie das nochmal so für uns beschreiben, was Sie da so entdeckt haben, wo auch die Unterschiede liegen?
5: Die Rolle der Kirche in ländlichen Regionen ist noch ganz anders als die Rolle der Kirche in, zum Beispiel in Frankfurt am Main. In den ländlichen Regionen ist an vielen Stellen die Selbstverständlichkeit von Kirche, dass Menschen sich konfirmieren lassen, dass die Kinder getauft werden, dass sich alle im Bläserkreis mitspielen, das ist noch sehr groß, und die Kirche ist wirklich an vielen Stellen im Dorf. In Frankfurt, in so einer pluralen Großstadt, ist das natürlich ganz anders. Und da ist die Kirche wichtiger als ein, natürlich als ein gesellschaftlicher Gesprächspartner, aber auch als großer diakonischer Akteur. Und für mich ist wichtig an der evangelischen Kirche in Hessen-Nassau, dass das alles zusammengehört, dass das nicht gegeneinander ausgespielt werden kann, also nicht die ländlichen Regionen besser sind als die städtischen, sondern das ist ja gerade unsere Vielfalt, dass beides zusammengehört.
4: Sie haben ja schon einige Stationen genannt, aber was hat Sie so besonders beeindruckt bei dem, was Sie kennengelernt haben?
5: Mich hat die Vielfalt beeindruckt und die Besonderheiten, die wir haben. Also die evangelische Kirche in Hessen und Nassau hat einen Jugendkirchentag alle 2 Jahre. Und ich war im letzten Jahr bei dem sogenannten Pre-Event vom Jugendkirchentag in Alsfeld. Da kommen Jugendliche aus der Kirche zusammen und feiern mehrere Tage lang Gemeinschaft und Gott und Glauben. Das gibt es nur bei uns in der evangelischen Kirche in Hessen und Nassau. Ich war bei einem Jubiläum 175 Jahre Stiftung Scheuern, wo ich zum ersten Mal in leichter Sprache gepredigt habe, weil die Bewohnerinnen und Bewohner der Stiftung auch am Gottesdienst teilgenommen haben. Ich war in den Türmen der Deutschen Bank, weil wir einen Gesprächskreis haben, Kirche und Wirtschaft, und über aktuelle Herausforderungen, die Kirche und Wirtschaft gleichzeitig beschäftigen, diskutiert haben. Sie merken schon an der Bandbreite der Beispiele, wie groß das Arbeitsfeld ist. Es gibt große Sachen und es gibt kleine Sachen. Für mich war eigentlich das Schönste der bundesweite Vorlesetag. Da bin ich in eine kleine Buchhandlung in Darmstadt gegangen. Wirklich ganz klein, es war so eigentlich nur ein Zimmer von einer Gemeinde, die eben sagt, wir wollen, dass Menschen Bücher ausleihen können, auch heute. Und habe Kindern aus einem der Bücher von der Serie Die drei vom Ast vorgelesen. Das ist so eine Geschichte, wo es darum geht, dass Tiere unterschiedliche Sachen können. Ich habe mich dann immer mit den Kindern über die Geschichte unterhalten und unterbrochen beim Vorlesen. Habe dann eben gesagt, was kann der Specht und was kann das Eichhörnchen besonders gut? Und habe dann die Kinder gefragt, was könnt ihr denn besonders gut? Und das eine hat sich gemeldet, ich kann gut malen, und das andere, ich kann gut hüpfen. Und dann habe ich gesagt, seht ihr, ihr könnt alle irgendwas, aber keiner kann alles. Mhm. Und dann hat sich ein Kind gemeldet und hat gesagt, doch, doch, es gibt jemand, der alles kann. Gott.
4: Gute Erziehung in der kirchlichen.
5: Das kam von den Kindern toll. Und es war toll, dann darüber zu sprechen.
4: Ja, man merkt eine wirklich große Bandbreite von den Wirtschaftsbossen in den Deutsche Banktürmen bis zu den Kindern und immer wird über Gott gesprochen. Gibt es was, was Ihnen trotzdem in der Zeit Sorgen gemacht hat, was Sie beunruhigt?
5: Ich will es mal konstruktiv formulieren. Hm. Ich hoffe, es klingt noch besser, dass wir in der Kirche realisieren, dass wir alle zusammenhalten müssen. Also, dass wir uns nicht gegeneinander ausspielen. Es gibt angesichts der großen Herausforderungen, vor der wir als Kirche stehen, auch gerade in den Spardebatten, immer wieder so eine Tendenz zu sagen, ja, aber ich bin eigentlich wichtiger als du oder mein Arbeitsbereich ist wichtiger als du oder die Hauptamtlichen sind wichtiger oder die Ehrenamtlichen sind wichtiger. Und das sind natürlich falsche Alternativen, sondern wir werden nur gut in die Zukunft gehen können als Kirche, wenn wir eben realisieren, wir müssen alle zusammenhalten. Wir brauchen jeden Einzelnen, um diese Kirche gut in die Zukunft zu bringen.
4: Frau Tietz, wir hören auch Musik in dieser Sendung in dem Doppelkopf in HR2, die Sie uns mitgebracht haben. Zunächst geht es ums Wandern. Das Wandern ist des Müllers Lust, haben Sie sich ausgesucht. Was hat Sie dazu bewogen?
5: Das ist ganz einfach. Ich wandere furchtbar gerne. Ich finde es ganz erholsam und schön, draußen unterwegs zu sein, auch in dieser langsamen Geschwindigkeit, die Natur langsam in mich aufzusaugen. Zu gucken, was wächst links und rechts am Wegesrand, die Vögel zu hören, das tut mir immer sehr gut.
4: Konnten Sie sich auch die EKHN ein bisschen erwandern?
5: Das muss noch kommen. Ich habe leider noch nicht genug Zeit gehabt. Es hat nur für Spaziergänge bisher gereicht.
4: Immerhin. Das Wandern ist des Müllers Lust, hören wir mit Peter Schreier Gesang und Walter Olberts am Klavier.

0: HR2 Kultur, Sie hören den Doppelkopf und zu Gast ist heute Christiane Tietz. Sie ist Kirchenpräsidentin der Evangelischen Kirche in Hessen und Nassau, kurz EKHN, und das ist sie seit gut einem Jahr. Frau Tietz, Sie stehen für eine Glaubensinstitution, aber ist dieser Glaube heute überhaupt noch gefragt?
1: Sie haben recht. Man hat lange Zeit gedacht, dass Menschen natürlicherweise nach Glauben, nach Religion suchen. Also dass das wie so eine natürliche Konstante in jedem Menschen ist, dass er irgendwann die großen Glaubensfragen stellt. Und wir haben doch jetzt festgestellt, das ist so nicht. Also religionssoziologische Untersuchungen zeigen, es gibt Menschen, die kommen selbstverständlich gut ohne Glauben, ohne Gott zurecht. Und es bedeutet für mich als Kirche, dass wir nicht mit der Haltung an die Menschen gehen, wir zeigen euch mal auf, was euch fehlt, wenn ihr nicht glaubt, wir popeln mal so lange in eurem Leben rum, bis wir feststellen, aha, da klappt ja was nicht, weil ihr keinen Glauben oder der Glaube für euch nicht wichtig ist, sondern dass ich eher in einer Haltung unterwegs sein möchte, davon zu sprechen, was eigentlich für mich der Glaube bedeutet. Und davon zu erzählen, was in meinem Leben anders ist, weil ich mit dem Glauben an Gott und mit dem Zutrauen, getragen zu sein von Gott, auch in schwierigen Situationen, was dadurch für mich im Leben einfacher ist.
0: Sie haben die religionssoziologischen Untersuchungen schon angesprochen, die evangelische Kirche und jetzt auch zum ersten Mal in Gemeinschaft mit der katholischen Kirche befragt immer mal wieder ihre Mitglieder. Und da gab es bei der letzten Untersuchung so die These, eine religiöse Orientierung, die verschwindet so langsam, aber sicher aus der Gesellschaft. Darüber gibt es eine heftige Debatte, es wird auch bestritten. Aber wie erleben Sie es? Stimmt diese These nach Ihrer Erfahrung, dass Menschen weniger nach Religion fragen, weniger nach religiöser Orientierung?
1: Der Wunsch nach Hoffnung und auch der Wunsch nach ethischer Orientierung in diesen komplexen Situationen, in denen wir gegenwärtig sind, den nehme ich nach wie vor wahr. Es ist aber nicht so, dass Menschen sagen, ich will eigentlich wissen, wie geht christlicher Glaube. Also das haben wir eben lange gedacht und da haben wir, glaube ich, auch religionspädagogisch einiges falsch gemacht, dass wir gedacht haben, oder aus Sorge davor, Kinder zu indoktrinieren, haben wir gesagt, wir wollen jetzt gar nicht die religiöse Erziehung so stärken, die sollen sich irgendwann entscheiden können. Aber das funktioniert eben so nicht. Ich würde mich nie dafür entscheiden, Geige zu lernen, wenn ich nie eine Geige gehört hätte, sondern Menschen müssen Erfahrung mit dem Glauben machen und können sich dann selbstverständlich dazu verhalten. Das war bei mir selber auch so. Ich habe das ja oft schon erzählt. Meine Eltern haben mich eben taufen lassen und in den Kindergottesdienst geschickt und ich habe dann natürlich als Jugendliche selber auch kritische Fragen gestellt und mich nochmal selber dazu neu verhalten, was es heißt, dass ich als Christin leben möchte. Aber ich wäre nicht Christin geworden, wenn ich nicht als Kind schon damit in Kontakt gekommen wäre. Das heißt für mich, die Aufgabe der Kirche, die Begegnung für Kinder und Jugendliche mit der christlichen Religion zu verstärken. Wir machen gute Erfahrungen mit der Konfirmandenarbeit, die ist nach wie vor sehr gut angefragt. Und der Knackpunkt ist dann immer der Übergang von der Konfirmandenarbeit zu dem danach, wo es gut funktioniert, wenn die Konfirmanden danach mitarbeiten können bei der Konfirmandenarbeit als sogenannte Teamer. Ich war vor ein, zwei Wochen in einer Gemeinde, denen gelingt es 100% der Kinder, Jugendlichen, die sich konfirmieren lassen, danach in die Teamarbeit mit hineinzunehmen, sodass die Jugendlichen eben gute Erfahrungen mit Kirche machen und das auch in ihren weiteren Lebensweg weiterführen.
0: Wir leben ja, wie es so oft heißt, in unsicheren Zeiten. Es ist oft auch von einer Zeitenwende die Rede, weil Dinge, die uns mal sicher erschienen, heute gar nicht mehr zu gelten scheinen. Wo sehen Sie gerade Kirche auch gesellschaftspolitisch in so einer unsicheren Lage?
1: Der Glaube kann Hoffnung vermitteln, weil wir ja glauben, dass die Welt, auch wenn sie dunkel ist, trotzdem in Gottes Hand ist. Und ich würde es noch eins dazulegen. Für mich ist auch wichtig das Vertrauen, dass Gottes Geist in den Herzen von Menschen arbeitet. Also wenn ich morgens Nachrichten lese, dann hat man das Gefühl, es wird alles immer schlimmer. Es spitzt sich alles immer mehr zu. Die Menschenwürde spielt keine Rolle. Jeder denkt nur noch an sich. Und dann mir nochmal klarzumachen und auch im Gebet darum zu bitten, dass Gott die Herzen von Menschen berührt, auch solche, wo ich den Eindruck habe, die verrennen sich gerade in völlig falsche Richtung. Das gibt mir schon Zuversicht, dass die Welt nicht einfach im Trudeln ist, sondern dass die Welt immer noch gehalten ist.
0: Es gibt ja eine starke Sehnsucht nach Frieden, die auch in vielen Familien zum Thema wird, dort mindestens, wo die Jungs jetzt 18 Jahre alt werden. Die Frage, müssen wir mehr wieder auch in Militär investieren? Welche Wege gibt es zum Frieden? Wie positionieren Sie sich da auch mit Ihrer Kirche?
1: Meine Sehnsucht nach Frieden ist auch sehr groß. Und ich hoffe auf Frieden, gerade in der gegenwärtigen Situation. Als Kirche unterstützen wir Jugendliche, die Entscheidung fällen müssen, ob sie zum Wehrdienst gehen. Bei uns Gibt es Beratungsmöglichkeiten, da eine gut geprüfte Gewissensentscheidung zu fällen? Was kann ich verantworten? Welchen Weg möchte ich da gehen? Wir haben als evangelische Kirche in Deutschland vor einigen Monaten eine neue Friedensdenkschrift verabschiedet, über die wir vielleicht noch sprechen können. Die versucht, einen differenzierten Blick auf die Friedensfrage zu werfen. Also zu sagen, wir leben in einer gesellschaftlichen Situation, in der alte Gewissheiten und alte Regeln nicht mehr gelten seit dem völkerrechtswidrigen Angriff von Russland auf die Ukraine. Und wir müssen uns fragen, was das ethisch bedeutet. Und die Friedensdenkschrift beantwortet es so, dass sie sagt, unser Zielbild ist der gerechte Friede, in dem wir Vielfalt haben, in dem wir Not verringern, in dem Freiheit wichtig ist und der Schutz vor Gewalt. Und die Friedensdenkschrift sagt, in der gegenwärtigen Situation ist aber der Schutz vor Gewalt prioritär. Er ist nicht das Einzige, was wir brauchen. Wir brauchen auch diese drei anderen Säulen, Frieden, Vielfalt, Freiheit, Verringerung von Not. Aber der Schutz vor Gewalt ist gegenwärtig das, was uns hilft, die anderen Säulen des gerechten Friedens überhaupt noch sicherzustellen. Und Schutz vor Gewalt heißt jetzt nicht hemmungslose Gewaltanwendung, sondern heißt immer rechtsgebundene Gegengewalt. Also Selbstverteidigung beziehungsweise anderen, die angegriffen werden, völkerrechtswidrig bei der Verteidigung zu helfen.
0: Eben mit dem Ziel des gerechten Friedens, so formuliert es ja diese Friedensdenkschrift, die im November letzten Jahres veröffentlicht wurde. Die hat ja auch eine Debatte ausgelöst, welche Rolle der Pazifismus spielt, auch innerkirchlich. Hessen-Nassau hat ja zum Beispiel mit Martin Niemöller, einem ihrer Vorgänger als ersten Kirchenpräsidenten in Hessen-Nassau, ja eine stark pazifistisch geprägte Stimme. Sie haben sich auch mit Dietrich Bonhoeffer befasst. Wie sehen Sie das? Hat diese pazifistische Stimme auch in der evangelischen Kirche ist im Moment schwerer oder ist sie etwas in den Hintergrund gerückt in der neuen Lage?
1: Die pazifistische Stimme ist der Stachel im Fleisch dieser Denkschrift, weil der Pazifismus ja daran festhält, dass Menschen friedensfähige Wesen sind und darauf hinarbeitet, dass es Frieden wird und Friedensinitiativen, Versöhnungsinitiativen stärkt und unterstützt. Und es ist wichtig, dass wir das nicht aus dem Blick verlieren, gerade in der gegenwärtigen politischen Situation. Insofern, der Pazifismus ist wichtig. Die Friedensdenkschrift ist nach meiner Wahrnehmung aber ganz auf der Linie Dietrich Bonhoeffers. Dietrich Bonhoeffer spricht ja davon, dass es Situationen gibt, die so komplex und kompliziert sind, dass wir in ihnen, egal wie wir uns entscheiden, schuldig werden. Und das macht die Friedensdenkschrift sehr stark. Sie sagt, jemand, der sich verteidigt, selbst verteidigt, wird schuldig, weil er eine Waffe in die Hand nimmt, um einen anderen Menschen zu töten. Also nicht etwa ein Monster auf der anderen Seite, sondern einen Menschen. Also jeder, der sich selbst verteidigt, wird schuldig. Und auch jeder, der sich von anderen verteidigen lässt, wird schuldig. Für mich war das das stärkste Moment auf der EKD-Synode, dass ein Generalmajor, der mit Synodaler ist, aufgestanden ist und gesagt hat, er ist dankbar für diesen Text, weil seine Kirche ihn mit seiner Schuld, die er auf sich lädt, wenn er als Soldat einen anderen Menschen tötet, nicht alleine lässt. Und das Besondere an der Friedensdenkschrift ist aber, dass sie deutlich macht, man wird auch schuldig, wenn man den Nächsten nicht verteidigt. Also egal, wie man sich verhält, man wird schuldig. Und das finde ich einen wichtigen Beitrag in der gegenwärtigen Debatte, weil es ja schnell dahin kommt zu sagen, ja, also wir rüsten auf, wir dürfen uns verteidigen und damit ist ethisch alles klar. Aber es ist eben nicht alles klar, sondern es sind komplexe Situationen, in denen wir aneinander als Menschen schuldig werden und daran zu erinnern, damit es eben nicht in so eine Selbstrechtfertigungsdynamik kommt, das halte ich für sehr wichtig.
0: Also Sie haben das sehr gut beschrieben, ein sehr differenzierter Text, der auch ein bisschen querläuft zu diesen schnellen politischen Debatten, die wir hatten und haben in dieser Zeit. Was mich an der Stelle nochmal interessieren würde, das ist im November publiziert worden von der Evangelischen Kirche in Deutschland. Wenn Sie jetzt mit Verantwortungsträgern sprechen oder auch in Gemeinden kommen, spüren Sie, dass so etwas wahrgenommen wird? Hier positioniert sich die evangelische Kirche in einer Frage, die fast allen auf den Nägeln brennt. Und wird auch diese differenzierte Argumentation wahrgenommen?
1: Das nehme ich so wahr, dass das wahrgenommen wird. Also gerade im Sinne von, dass die Kirche hier, manchmal wurde gesagt, die hätte sich da mit dem Zeitgeist eingepasst. Das glaube ich gerade nicht, sondern sie hält eben inne und sagt, auch wenn wir uns selbst verteidigen, werden wir schuldig. Das heißt, sie setzt einen spezifisch kirchlichen Akzent in der Debatte. Und ich habe wahrgenommen, dass viele sagen, das finden sie gut, dass die Kirche in den aktuellen Debatten drin ist und nicht abstrakt moralisch-ethisch da unterwegs ist. Indem sie sagt, ja, aber grundsätzlich gilt, Krieg darf nicht sein. Und damit ist für uns alles gesagt. Und da ist die Kirche hier deutlich ja, differenzierter, haben Sie, glaube ich, gesagt, deutlich differenzierter unterwegs. Das ist halt immer anstrengend, differenziert zu sein, und es ist immer mühsam und es ist auch nicht emotional besonders einfach. Insofern lässt sich das nicht so einfach vermitteln wie solche klaren Polaritäten.
0: Christiane Tietz, die Kirchenpräsidentin der Evangelischen Kirche in Hessen und Nassau, ist heute zu Gast im Doppelkopf in HR2 Kultur. Welche Rolle Kirche so in der Gesellschaft spielen kann, darauf gehen wir zu einem späteren Zeitpunkt nochmal ein. Jetzt hören wir nochmal auf Musik. Ich nutze mal, Sie haben gerade schon gesprochen, es gibt da diesen Streit auch über den richtigen Weg zum Frieden. Das nutze ich mal als Brücke, Überleitung zu dem nächsten Song, Herbert Grönemeyer, Der Weg. Was bewegt Sie, uns den Titel mitzubringen und uns hören zu lassen?
1: Ich finde das ein ganz großartiges Liebeslied, und zwar ein Liebeslied, was Licht und Schatten und Leichtes und Schweres in einer Beziehung beschreibt. Mich rührt das immer ganz tief an. Und natürlich ist es von Grönemeyer geschrieben angesichts des Todes seiner Frau. Das bewegt einen auch, aber dieses, dass Liebe nicht nur Sonnenschein ist und nicht nur Blumenwiese, sondern dass da auch die Täler dazugehören, das drückt er wunderbar aus.
0: Herbert Grönemeyer, Der Weg.

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0: Sie hören HR2 Kultur mit der Sendung Doppelkopf. Mein Name ist Lothar Bauer-Ochse und mein Gast heute ist Christiane Tietz. Sie ist evangelische Theologin, Pfarrerin. Sie war Professorin für systematische Theologie in Zürich. Sie lehrt auch weiterhin als Professorin an der Universität in Mainz. Vor allem aber ist sie seit gut einem Jahr die Kirchenpräsidentin der evangelischen Kirche in Hessen und Nassau, kurz EKHN. Frau Tietz, ich habe es gesagt, Sie waren in der Schweiz Professorin an der Universität in Zürich und ich vermute, noch aus dieser Zeit stammen die Arbeiten zu Ihrem Buch, das dann im vergangenen Jahr erschienen ist, ein viel beachteter Band über Friedrich Nietzsche, Untertitel Leben und Denken im Bann des Christentums. Nun weiß man ja, Nietzsche, einer der schärfsten Kritiker des Glaubens und des Christentums, Gott ist tot. Das ist so einer seiner Sätze, die man vielleicht noch aus dem Philosophieunterricht in der Schule mitgenommen hat. Warum ausgerechnet Nietzsche? Was hat Sie dazu gebracht, sich mit ihm zu beschäftigen?
1: Ich habe mich schon ganz lange mit ihm beschäftigt. Ich bin als Jugendliche gewarnt worden, mich

0: finden, wo er das ertragen konnte. Und das war eben das Oberengadin Sils-Maria. Es gibt einen Brief an seine Schwester, wo er das berichtet, dass er das erste Mal dort ist. Das war, glaube ich, St. Moritz, also der Nachbarort. Aber wo er sagt, ich glaube, das ist jetzt ein Ort, wo ich leben kann. Mir geht es nicht gut, aber aushalten können ist schon sehr viel. Wo man auch gut merkt, unter was für starken gesundheitlichen Einschränkungen Nietzsche gelitten hat. Und dann ist er eben jeden Sommer nach Sils-Maria gefahren, hat dort viele seiner wichtigen Gedanken, seiner wichtigen Texte geschrieben und sich dort einigermaßen wohlgefühlt.
1: Genau, und er hat ja auch seine Spuren dort hinterlassen. Was haben Sie entdeckt an ihm oder in der Auseinandersetzung, im Gespräch mit Friedrich Nietzsche?
0: Für mich war das Wichtigste wahrzunehmen, wie stark der Tod seines Vaters ihn erschüttert hat. Nietzsches Vater, der Pfarrer war, ist gestorben, als Nietzsche noch keine 5 Jahre alt war, und zwar gestorben nach einer einjährigen furchtbaren Krankheit mit entsetzlichen Kopfschmerzen. Und also er lag wochenlang zu Hause und hat geschrien vor Schmerzen, musste sich erbrechen, ist erblindet. Und der kleine Junge hat das mitbekommen. Das ist schon furchtbar. Und das Ganze war aber von den Eltern religiös eingebettet. Die waren sehr fromm und haben die ganze Zeit vertraut, dass Gott den jetzt gesund macht. Und noch wenige Wochen vor dem Tod hofft die Mutter, dass Gott da jetzt eingreifen kann, weil Gott ja alles gut macht. Und dann ist der Vater gestorben. Und kurz darauf auch noch der kleine Bruder Nietzsches, der keine 2 Jahre alt war. Und es wird in der Familie aber dann nicht drüber nachgedacht, was ist das denn eigentlich, wie können wir das zusammenbringen mit diesem Gottesvertrauen, sondern es wird dann gesagt, das ist schon alles irgendwie gut und der Vater ist jetzt eben im Himmel und da geht es ihm eh besser. Und bei Nietzsche merkt man, dass er in den Folgejahren immer mehr fragt, was ist das eigentlich für ein Gott? Ist der eigentlich gut, wenn der sowas zulässt, wenn der meinen Vater mir wegnimmt? Also Nietzsche beschreibt in vielen Gedichten, die er dann schreibt, die Heimatlosigkeit, die er empfindet, weil sein Vater nicht mehr da ist. Und das lässt ihn mehr und mehr anfragen. Es gibt so einen Text, wo er sagt, wo er so ganz traditionelle Muster bedient. Und dann aber die letzte Zeile ist, kann ich noch trauen? Also wo die Zweifel losgehen. Oder es gibt einen ganz frühen philosophischen Text, der leider nicht erhalten ist, über den er aber später berichtet, wo er davon spricht, dass er ganz als Jugendlicher sich Gedanken über die christliche Trinität, über die Dreieinigkeit Gottes gemacht hat. Und das ist Gott und das ist der Sohn, also soweit so traditionell. Mhm. Und das Dritte ist aber der Teufel, der Teil der Trinität ist, weil zu Gott selber schon das Böse gehört. Und daran sieht man genau solche Abspiegelungen. Was ist das eigentlich für ein Gott, wenn der sowas macht, einem kleinen Kind den Vater wegnehmen. Mhm. Damit brechen bei ihm eben die Zweifel und das Nachdenken über den Glauben auf.
1: Er versucht ja sozusagen eine Antwort zu finden auf diese Leiterfahrung, die er schon im Leben macht, die ihn auch sein Leben lang begleitet. Ist das eine Form, wo Sie sagen, da haben Sie etwas von gelernt, da können wir heute etwas von lernen, oder würden Sie sich trotzdem davon abgrenzen?
0: Nietzsches Konsequenz ist ja, die einzige Entschuldigung Gottes ist, dass er nicht existiert. Mhm. Das ist meine Konsequenz nicht, sondern ich habe in meinem eigenen theologischen Nachdenken mich gefragt, wie ist Gott, wie kann Gott sein, dass das irgendwie zusammenzudenken ist, Gott und das Leid. Mir selber hat viel Dietrich Bonhoeffer nochmal geholfen, der ja sagt, dass Gott selber am Kreuz leidet. Also Leid ist nicht was, was Gott schickt, sondern Leid ist etwas, was Gott selber am Kreuz in Jesus Christus selber erlebt hat. Und das heißt, in meinen Worten nochmal gesagt, dass wenn wir leiden, wir nicht allein sind, sondern dass Gott uns entgegenkommt, weil er diese Erfahrung selber kennt und dass Gott auf unserer Seite steht, wenn wir leiden. Das ist nicht Nietzsches Bild, sondern Nietzsches Bild ist, Gott schickt das Leiden und er ist da irgendwie, muss da irgendwie
1: dem
0: damit fertig. Er ist dem
1: ja
0: ausgeliefert, genau. Und mein Gottesverständnis ist, dass Gott mich durchträgt, an meiner Seite ist, wenn ich leiden muss.
1: Wenn Menschen gefragt werden, was ihnen am Christentum wichtig ist, wird ja ganz oft Nächstenliebe als erstes gesandt, dass auch die Kirche in sozialen Bereichen tätig ist mit ihren Sozialwerken, Caritas, Diakonie. Für Nietzsche war gerade die Nächstenliebe ganz schwierig.
0: Das stimmt. Er hat den Eindruck gehabt, dass Menschen in die Nächstenliebe fliehen, weil sie nicht mit sich selber zurechtkommen, weil sie Einsamkeit nicht ertragen und deshalb in die Nächstenliebe fliehen und dass die Nächstenliebe auch Menschen klein macht, klein hält. Also, dass man sich so in der Nächstenliebe verhält, dass man den anderen schwach und bedürftig hält. Und da hat er was Richtiges gesehen. Das mussten wir in der Kirche auch lernen, dass, wenn wir karitativ diakonisch tätig sind, nicht die anderen versuchen, abhängig zu halten, sondern sie zu ermächtigen, sich selber helfen zu können, Selbstwirksamkeit zu erfahren. Da ist seine Kritik durchaus richtig. In den Kontext gehört aber auch seine Verachtung des Mitleides. Und das finde ich tatsächlich sehr problematisch. Also er hält ja nichts davon, dass man andere Menschen bemitleidet, weil das eben auch so von oben herab ist. Ja, das kann so sein. Aber gleichzeitig meint er eben, wenn wir aus Mitleid jetzt schwachen Menschen helfen, im Leben zu bleiben oder einen Ort im Leben zu finden, das findet er nicht richtig, sondern er findet, man soll die eigentlich fahren lassen und man soll sie dem Untergang preisgeben.

0: geben. Und das ist ja nachher im Nationalsozialismus als Selektionsideologie aufgenommen worden. Also zu sagen, ja, die Schwachen, die brauchen wir nicht, die sortieren wir aus, die vernichten wir.
1: Aber das ist ja durchaus...
0: Und da möchte ich gerne noch sagen, das halte ich für grundlegend falsch, weil wir da nämlich vergessen, dass im Leben eines jeden Menschen es sowas wie Schwachheit gibt und das Angewiesensein auf die Unterstützung durch andere. Das ist auch was ich bei Nietzsche nicht verstanden habe. Er war ja eigentlich ein schwacher Mensch. Er hat selber viel gelitten und hat kein Herz eigentlich für die Schwachheit von Menschen gehabt. Das ist der Hauptpunkt, wo ich immer gedacht habe, das verstehe ich nicht, wieso er da nicht die Perspektive wechselt und sagt, ja stimmt, ich bin ja auch selber einer von den Schwachen. Er wollte sich immer als der Starke sehen, als der das Leben ganz im Griff hat.
1: Das ist ja eine spannende Frage. In einer Zeit, wo zum Beispiel die Tech-Giganten in den USA, ein Elon Musk, sagt, die Empathie, das Mitgefühl ist sozusagen der größte Fehler des Westens. Also auch jetzt wieder erleben wir, dass Empathie schlecht gemacht wird, dass die Fürsorge für die Schwachen eigentlich an den Rand gedrängt wird, einer Gesellschaft, die sich als stark darstellen will. Was würden Sie Nietzsche in so einem Gespräch antworten? Warum ist für Sie Empathie, Mitgefühl weiterhin wichtig?
0: Wir Menschen sehen uns nach Gemeinschaft und wir sehen uns danach, miteinander unterwegs zu sein. Das erleben wir als Kirche ja ganz, ganz stark, wenn Menschen zu uns kommen, dass sie sagen, ach, das war jetzt schön, mal wieder mit anderen was zu machen. Und Nietzsche ist einer, der sagt, ich fühle mich am wohlsten alleine. Wenn man mit anderen zusammen sein will, dann muss man aber in der Lage sein, sich in die anderen hineinzuversetzen und mit den anderen mitzufühlen. Empathie ist genau das, die Fähigkeit, mitzuempfinden, wie es jemand anderem geht. Das ist für mich die Basis von menschlicher Gemeinschaft und die Grundlage von Menschlichkeit, weil Menschen keine Wesen sind, die dafür geschaffen sind, alleine. Also als Menschen, natürlich gibt es Einzelne, die das dann so machen, aber die Menschen an sich sehnen sich nach Begegnung und dafür braucht es eben Empathie.
1: Wir hören es, eine engagierte, eine leidenschaftliche Debatte mit Friedrich Nietzsche von der Theologin Christiane Tietz. Sie ist heute Gast im Doppelkopf in HR2 Kultur. Wir haben nochmal Musik für Sie, die Sie mitgebracht haben, Frau Tietz. Das Abendlied von Josef Rheinberger, was verbinden Sie damit?
0: Ich singe wahnsinnig gern im Chor und in dem Zürcher Chor, in dem ich war, haben wir das ganz oft gesungen. Und es war an Tagen, an denen es dunkel oder schwierig war, war das ein Lied, in das ich mich gut bergen konnte.

0: Der Doppelkopf in HR2 Kultur heute mit Christiane Tietz. Sie ist die Kirchenpräsidentin der Evangelischen Kirche in Hessen und Nassau, der EKHN. Frau Tietz, Ihre Landeskirche, die ist ja in einem tiefgreifenden Veränderungsprozess. Haben Sie schon so eine Art Vorstellung entwickelt, wohin Sie möchten mit dieser Kirche?
1: Wir verändern uns ja, dass wir die Gemeinden zu größeren Einheiten zusammenlegen, dass die Menschen in Teams zusammenarbeiten aus unterschiedlichen Berufsgruppen, stärker noch als bisher. Mir ist wichtig bei den Veränderungsprozessen, dass wir unsere Stärken weiter stärken. Also wir erschließen uns neue Möglichkeiten von Kirche sein. Wir haben viele Ideen, die wir ausprobieren. Aber mir ist wichtig, dass wir auch die Stärken, die wir haben, nicht aus dem Blick verlieren. Wir wollen weiter als Kirche vor Ort präsent sein. Wir machen diese größeren Einheiten, aber wir geben den Ortsbezug nicht auf. Wir sagen nicht, alle, die einen guten Gottesdienst wollen, die müssen eben nach Frankfurt am Main fahren. Sondern Menschen können auch in Rheinhessen einen guten Gottesdienst besuchen. Wir sind weiter eine Kirche, die für unterschiedliche Frömmigkeitsstile offen ist. Wir sind eine Kirche, in der Haupt- und Ehrenamtliche zusammenarbeiten, in der wir ein breites diakonisches Engagement haben und mit verschiedenen gesellschaftlichen Gruppen zusammenarbeiten. Das wollen wir noch intensivieren und verstärken und ökumenisch offen sind, also im Gespräch auch mit anderen Konfessionen sind. Und wir sind eine Kirche, und mir ist wichtig, dass wir das auch bleiben, die eine öffentliche Stimme in den Debatten unserer Gesellschaft ist. Sie merken schon, ich denke über die Zukunft der Kirche nach, ausgehend von dem, was wir sind. Also ich frage nicht, was für eine Kirche könnten wir denn mal träumen, die ganz anders ist, sondern ich will träumen von der Kirche, die wir gegenwärtig sind. Wie können wir die in die Zukunft träumen? Ich habe da viel vom Theologen und Philosophen Søren Kierkegaard gelernt, der sagt, wenn wir auf einer grünen Wiese träumen, wie die Zukunft sein konnte, dann wird unsere Fantasie schnell zu etwas Fantastischem, was uns gar nicht dafür hilft, jetzt hier zu sagen, was muss hier anders werden, damit wir in diese Zukunft kommen, sondern dann erträumen wir uns alles Mögliche. Wir müssen also lernen, von dieser Kirche zu träumen, damit sie in die, ich nenne das gern, Transformation der kleinen Schritte hineinkommen. Das heißt für mich eben ausgehen von der Kirche, die wir jetzt sind, und auch sagen, was ist eigentlich, was sind Stärken, die wir haben als evangelische Landeskirche.
0: Stärken, Stärken, ein wichtiger Akzent, der aber trotzdem nach meinem Gefühl auch damit zusammenprallt, dass sie sparen müssen. Jahr für Jahr gibt es Sparaufforderungen, Sparanforderungen. Wie passt das für Sie zusammen?
1: Das ist die Aufgabe, vor der wir stehen. Also das ist auch schwierig, das ist nichts Leichtes, diese Sparvorgaben umzusetzen, weil wir vieles, also weil das meiste, was wir machen, natürlich was ist, was wichtig ist. Und wir werden heftige Debatten darüber führen müssen, wo da unsere Lösungen sind. Mir ist aber gleichzeitig wichtig, dass wir auch viele Sachen machen, die eben neue, wo sich neue Kreativität entwickelt. Ich nenne Ihnen gerne noch mal ein paar Beispiele, wo man diese, wo man sieht, dass das Ideenreichtum sehr groß ist. Wir hatten jetzt im letzten Jahr beim Ebbelwoi-Fest in Langen das Angebot von Segen auf dem Riesenrad. Also da konnten Menschen sich auf dem Riesenrad segnen lassen. Oder es gibt in Mainz im wunderschönen alten Dom Kleid at Night, eine Kleidertauschbörse nachts im Mainzer Dom. Und das sind Ideen, die vorher wahrscheinlich nicht gekommen wären, weil alles so gelaufen, weitergelaufen wäre wie bisher.
0: Das heißt, die Transformation, die Veränderung setzt auch neue kreative Kräfte frei?
1: Genau, das ist so, ja.
0: Wir erleben ja gleichzeitig auch einen gesellschaftlichen Stimmungswandel. Ich habe so den Eindruck, viele Themen und Fragen, die die Kirchen so in den vergangenen Jahren stark gemacht haben, die, wie man heute vielleicht sagen würde, trenden nicht mehr. Also das Stichwort Klimawandel wäre da vor allem zu nennen, soziale Gerechtigkeit, Migration, Gleichberechtigung der Geschlechter. Muss die Kirche sich auf andere Themen besinnen?
1: Naja, wir haben diese Themen, die Sie genannt haben, ja nicht deshalb aufgerufen, weil sie trenden, sondern weil wir sie für richtig und wichtig halten. Stichwort Gleichberechtigung. Wir können ja nicht sagen, Gleichberechtigung der Geschlechter ist uns nicht mehr wichtig, nur weil es jetzt Tradwives gibt, die sagen, alle Frauen müssen in die traditionellen Frauenrollen zurück, sondern müssen diese Themen weiter hochhalten. Ich nehme viel wahr den Wunsch, die Kirche möge mehr noch als Hoffnungsagentur sprechen oder mehr noch religiöse Fragen adressieren. Und das wollen wir gerne aufnehmen. Wir machen das natürlich. Es wird nur nicht so sichtbar. Also wenn man eine Predigt hält als leitender Geistliche, dann ist es lange Zeit, ich habe das Gefühl, es ändert sich gerade, lange Zeit so gewesen. Da sagt man ganz viel und da ist ein politischer Satz drin und dieser politische Satz wird nachher dann in der Meldung über die Predigt des leitenden Geistlichen an Weihnachten zitiert. Mich hat es erstaunt, dass in diesem Jahr bei den Weihnachtsmeldungen der Medien über die Botschaften der leitenden Geistlichen das Hoffnungsthema ganz groß war. Also vielleicht ist hier auch ein Stimmungsumschwung nochmal zu sehen, dass der gesellschaftliche Wunsch nach diesen Hoffnungsbotschaften der Kirchen größer wird. Und das ist was, was wir gerne noch mehr sichtbar machen wollen. Ich würde auch sagen, wenn ich das darf, dass ich darin auch wirklich eine Verantwortung der Medien sehe, wie über Kirche berichtet wird. Mir hat es gut gefallen, dass Sie jetzt einen Bericht gemacht haben über die Sachsenhäuser Pfarrerin, die auf dem Friedhof Menschen beerdigt und wenn die keine Angehörigen haben, in ihrer Gemeinde fragt, ob Ehrenamtliche da mitgehen können, damit die nicht allein sind. Das ist eigentlich keine Schlagzeile wert. Aber auf solche Dinge hinzuweisen, die vielleicht im Unsichtbaren sind, die Kirche die ganze Zeit macht, das ist wichtig, damit auch die Gesellschaft wahrnehmen kann, wo Kirche überall für sie da ist.
0: Es wird ja in diesem Zusammenhang auch immer darauf verwiesen, dass die Zahl der Kirchenaustritte nach wie vor stark ist. Im vergangenen Jahr hieß es erstmals, sind weniger als 50% der Deutschen noch Mitglied einer christlichen Kirche. Schreckt Sie dieser Niedergang, wenn Sie auf Ihr Amt als Kirchenpräsidentin schauen?
1: Das macht mich immer nachdenklich. Ich bekomme ja viel Post von Menschen, die austreten und auch erklären, warum sie das tun. Und das beschäftigt mich immer sehr. Gleichzeitig versuchen wir an vielen Stellen auch Menschen zu helfen, Kirche wahrzunehmen, in der Kirche zu bleiben, vielleicht auch Neugier wieder auf Kirche zu entdecken. Also es ist nichts, dem ich fatalistisch gegenüberstehe, dass das natürlicherweise so sein muss.
0: Gibt es sowas wie ein Geheimrezept gegen die Kirchenmüdigkeit?
1: Dann hätten wir das wahrscheinlich schon gekocht, das Geheimrezept. Aber die Begeisterung, die Freude an Kirche wieder zu entdecken, auch Menschen zu ermutigen, mich zu bedanken bei allen, die sich engagieren für Kirche. Das war ja jetzt bei den vielen Menschen, denen ich begegnet bin, wirklich für mich sehr berührend. Ich erinnere noch ein Gespräch mit einer Frau, die gesagt hat, sie hat jetzt schon so lange im Kirchenvorstand mitgearbeitet und diese ganzen Veränderungsprozesse sind so mühsam und sie ist eigentlich erschöpft. Und sie hat trotzdem beschlossen, dass sie jetzt bei den nächsten Kirchenvorstandswahlen 2027 wieder kandidieren will, weil sie diese Kirche, die ihr so wichtig ist, weiter mitgestalten will. Und solche Erfahrungen von Begeisterung, die will ich gerne stärken und die will ich auch gerne weitererzählen, damit wir nicht einfach nur in dieser Geschichte, in dieser Tendenz drin sind, es geht nach unten, sondern Kirche ist nach wie vor fast die Hälfte der Menschen in Deutschland gehören einer der beiden großen christlichen Kirchen an, ein wichtiger gesellschaftlicher Akteur.
0: Mit Leidenschaft ein Gesicht für die evangelische Kirche. Das ist Christiane Tietz. Sie war heute zu Gast im Doppelkopf in HR2 Kultur. Sie ist evangelische Theologin, Professorin für systematische Theologie und seit gut einem Jahr eben an der Spitze der Kirchenleitung der evangelischen Kirche in Hessen und Nassau. Ich nenne nochmal das aktuelle Buch, über das wir gesprochen haben, von Christiane Tietz. Es heißt Nietzsche, Leben und Denken im Bann des Christentums, erschienen im CH Beck Verlag. Frau Tietz, vielen Dank, dass Sie sich heute für uns Zeit genommen haben.
1: Sehr gerne.
0: Und wir hören nochmal auf Musik, die Sie uns mitgebracht haben. Ein Klavierkonzert von Wolfgang Amadeus Mozart. Warum haben Sie das ausgewählt?
1: Einer meiner Lieblingstheologen ist Karl Barth. Und Karl Barths Lieblingskomponist war Mozart. Barth hat über Mozart gesagt, er entdecke dort eine Dialektik, also eine Spannungshaltung, mit der man jung sein und alt werden, arbeiten und ausruhen, vergnügt und traurig sein könnte. Mozart habe das Leben in seiner Zwiespältigkeit musiziert, aber ihr zum Trotz auf dem Hintergrund der guten Schöpfung Gottes. Da kann ich sehr viel damit anfangen. Das Leben ist eigentlich zwiespältig. Es gibt Gutes im Leben, es gibt Schweres im Leben. Und der glaubende Mensch schaut darauf auf dem Hintergrund des Gehaltenseins in Gott, des Vertrauens in Gott. Aber er muss nicht das Leben so vereinseitigen. Es ist nur gut oder es ist nur schlecht. Und vielleicht erzähle ich doch an der Stelle noch die schöne Anekdote. Barth hat über Mozart gesagt, ich bin mir nicht schlechthin sicher, ob die Engel, wenn sie im Lobe Gottes begriffen sind, gerade Bach spielen. Ich bin mir aber sicher, dass sie, wenn sie unter sich sind, Mozart spielen und dass ihnen dann doch auch der liebe Gott besonders gerne zuhört.
0: Bei uns spielen nicht die Engel Mozart, sondern ganz irdisch das English Chamber Orchestra. Unter der Leitung von Daniel Barenboim und der ist auch selber als Solist am Piano.

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1: Um 0 Uhr mit Kevin Arnold. Die faktische Blockade der Straße von Hormuz sorgt auch bei uns in Deutschland für wirtschaftliche Schwierigkeiten. Jetzt hat US-Präsident Trump bei seinem Besuch in China erklärt, dass Präsident Xi ihm Unterstützung angeboten hat. Aus der Nachrichtenredaktion Sebastian Segebade.
2: Trump sagte dem Sender Fox News, dass Xi sich dafür einsetzen will, dass wieder Öl- und Gastanker die Straße von Hormuz passieren können. Außerdem wolle China bis auf Weiteres dem Iran keine Waffen liefern. Auch Taiwan war Thema bei dem Treffen der beiden. Dabei hat Xi nach Angaben chinesischer Medien vor möglichen Konflikten gewarnt, sollten die USA die Sache im chinesischen Sinne schlecht handhaben.
1: Der ukrainische Präsident Selenskyj wertet den schweren russischen Angriff auf Kiew als Beleg dafür, dass Russland weiter Sanktionen umgeht. Selenskyj sagte in seiner abendlichen Videobotschaft, Russland habe eine vor kurzem produzierte Rakete eingesetzt, deren Komponenten eigentlich auf Sanktionslisten stehen. Bei dem Angriff in der Nacht zu Donnerstag sollen in Kiew mindestens 12 Menschen getötet worden sein. Polizeieinsatz im Main-Taunus-Zentrum in Sulzbach. Die Polizei teilte mit, sie sei gestern am späten Nachmittag darüber informiert worden, dass dort jemand mit einem waffenähnlichen Gegenstand unterwegs ist. Die Beamten seien mit einem Großaufgebot angerückt und hätten im Kino einen Verdächtigen festgenommen. Der waffenähnliche Gegenstand soll eine Pfefferspray-Pistole gewesen sein. Nach dem Ausbruch des Hantavirus auf einem Kreuzfahrtschiff wollen Wissenschaftler untersuchen, wo das Virus genau herkam. Dafür reisen sie nach Argentinien. In der Hafenstadt Ushuaia war die Kreuzfahrt losgegangen. Die Experten wollen herausfinden, ob dort Nagetiere vorkommen, die das Virus übertragen haben könnten. Innerhalb von 4 Wochen soll es erste Ergebnisse der Untersuchungen geben. Die Fußballerinnen von Bayern München haben sich zum zweiten Mal hintereinander das Double aus Meisterschaft und Pokal gesichert. Die Bayern gewannen das Pokalfinale gegen den VfL Wolfsburg klar mit 4:0. ARD-Sportreporter Christian Schulze.
3: Vor über 46.000 Zuschauern in Köln setzte der deutsche Meister aus München seine Dominanz aus der Bundesliga auch im Pokal fort. Die Bayern jubeln über das erneute Double aus Meisterschaft und Pokal. In Wolfsburg flossen allen voran bei Alexandra Popp bittere Tränen. Die Kapitänin verabschiedet sich nach 14 Jahren ohne Titel zur Regionalligist Dortmund.
1: Das waren die Nachrichten. Das Wetter. Heute Nacht nur noch selten Regenschauer. Es kühlt ab auf 6 bis 1 Grad. Tagsüber erst nicht ganz so nass. Ab dem Mittag dann wieder häufiger Schauer, vereinzelt auch Gewitter. Weiter kühl, maximal 15 Grad. Am Wochenende mal wieder längere Zeit trocken und häufiger Sonne. Örtlich aber auch Schauer möglich. Samstag bis 16 Grad, Sonntag bis 19 Grad. Montag Sonne, Wolken und einzelne Schauer bis 20 Grad. In den Nächten Tiefstwerte zwischen 6 und 1 Grad. Die Zeit 0:03.
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5: Mit Maren Ulrich, guten Abend. In den kommenden beiden Stunden widmen wir uns Produktionen aus dem Sendegebiet des Bayerischen Rundfunks. Und wir beginnen auch mit einem seiner Klangkörper, dem Münchner Rundfunkorchester unter Leitung von Marcello Viotti. Das ist La Pairie, Poème dansé für Orchester von Paul Dukas.

Der Auftakt ins ARD-Nachtkonzert mit Musik von Paul Dukas. Das war die persische Legende La Pairie, Poème dansé für Orchester. Eine Aufnahme des Münchner Rundfunkorchesters unter Leitung von Marcello Viotti. In der nächsten Aufnahme hören wir den Klarinettisten Nicolas Baldéroux. Er spielt gemeinsam mit einem Ensemble das große Septett für Klarinette, Fagott, Horn, Violine, Viola, Violoncello und Kontrabass B-Dur von Franz Berwald.

Der Klarinettist Nicolas Balderoux gemeinsam mit einem Ensemble. Das war Musik von Franz Beerwald. Großes Septett für Klarinette, Fagott, Horn, Violine, Viola, Violoncello und Kontrabass B-Dur. Als nächstes hören Sie einen weiteren Klangkörper des Bayerischen Rundfunks, nämlich seinen Chor unter Leitung von Colin Davis. Auf dem Programm stehen die 7 Marienlieder Opus 22 von Johannes Brahms.

Sieben Marienlieder für gemischten Chor a cappella, Opus 22 von Johannes Brahms. Das war der Chor des Bayerischen Rundfunks unter Leitung von Colin Davis. Eine Aufnahme aus dem Jahr 1992. Und damit kommen wir zu einem weiteren Klangkörper des Bayerischen Rundfunks, diesmal aber nicht der gesamte Klangkörper, sondern lediglich Mitglieder. Und das ist eine ganz erlesene Zusammenstellung hier. Florian Sonnleitner, Violine, Jürgen Weber, Viola, Matthias Schessel, Viola, Hanno Simons, Violoncello, Heinrich Braun, Kontrabass und Oliver Triendl, Klavier, spielen von Felix Mendelssohn-Bartholdy das Sextett D-Dur Opus 110.

Großer Applaus im Max-Joseph-Saal in der Residenz in München für Mitglieder des Symphonieorchesters des Bayerischen Rundfunks. Das war das Sextett D-Dur Opus 110 von Felix Mendelssohn Bartholdy. Und damit bleiben wir beim Symphonieorchester des Bayerischen Rundfunks, diesmal in großer Besetzung unter Leitung von Colin Davis, wird die Sinfonietta von Leoš Janáček gespielt.

Diese Aufnahme ist schon ein bisschen älter. Die stammt aus dem Jahr 1989, aufgenommen in der Philharmonie im Gasteig in München. Das war das Symphonieorchester des Bayerischen Rundfunks unter Leitung von Colin Davis mit Musik von Leos Janacek. Sinfonietta. Damit ist es kurz vor 2 Uhr. In wenigen Augenblicken hören Sie die aktuellen Meldungen.

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1: Um 2 Uhr mit Katja Kindermann. Der Druck auf den britischen Premier Starmer wächst weiter. Jetzt ist sein Gesundheitsminister Streeting zurückgetreten. Franziska Hoppen in London erläutert die Hintergründe.
2: Streeting hat ein langes Schreiben veröffentlicht und darin ziemlich deutliche Worte gefunden. Er hat gesagt, dass er das Vertrauen in die Parteispitze, also in Premier Starmer, verloren habe. Denn, da zitiere ich jetzt mal, da wo es Vision brauche, da herrsche Leere, wo es Orientierung brauche, da treibe Labour ziellos dahin. Und das ist eine Kritik, die auch viele Bürgerinnen und Bürger immer wieder geäußert haben, dass gar nicht klar sei, wofür Labour eigentlich noch stehe, dass sie so einen Zickzackkurs fahren. Und so sei Streeting eben zu dem Schluss gekommen, dass es, schreibt er wörtlich, unehrenhaft und prinzipienlos wäre, unter diesen Bedingungen seinen Posten weiter zu behalten.
1: US-Präsident Trump setzt heute seinen Staatsbesuch in China fort. Offen blieb zunächst, ob es im Handelskonflikt zwischen den Vereinigten Staaten und der Volksrepublik konkrete Fortschritte geben wird. Gestern war Trump bereits zu ersten Gesprächen mit Chinas Staatschef Xi in Peking zusammengekommen. Auch heute ist ein Treffen geplant. Danach wird der Präsident zurück in die USA reisen. Es ist Trumps zweiter Staatsbesuch. Bereits in seiner ersten Amtszeit 2017 besuchte er China. Der ukrainische Präsident Selenskyj hat schmerzhaftere Sanktionen gegen Moskau gefordert. Anlass ist der jüngste Angriff auf Kiew mit mindestens 21 Toten, darunter offenbar auch 2 Kindern. Laut Selenskyj war ein Marschflugkörper vom Typ CH-101 in ein Gebäude eingeschlagen. Das Geschoss sei im 2. Quartal dieses Jahres hergestellt worden, so der Präsident in seiner abendlichen Videobotschaft. Das bedeutet, dass Russland die dafür nötigen Komponenten weiterhin beziehe und die weltweiten Sanktionen umgehe. Vor der dänischen Insel Anholt ist ein toter Wal entdeckt worden. Jetzt prüfen die zuständigen Behörden, ob es sich dabei um den Buckelwal handelt, der wochenlang vor der deutschen Ostseeküste festsaß. Aus Stockholm, Arne Bartram.
3: Die dänische Umweltbehörde hat bisher nur bestätigt, dass ein Wal vor Anholt gestrandet ist. Beobachter vor Ort schätzen das Tier auf 10 bis 15 Meter Länge. Das würde zu dem Buckelwal passen, der zuletzt vor der Insel Pöhl lag. Außerdem befindet sich Anholt auf der Route Richtung Nordsee, in die der Wal Anfang Mai gebracht worden war. Die dänischen Behörden gehen davon aus, dass das jetzt gefundene Tier schon eine Weile tot ist. Als nächstes sollen Gewebeproben genommen werden. So könnte geklärt werden, ob es der Wal von der Insel Pöhl ist.
1: Das waren die Nachrichten. Das Wetter in Deutschland. Meist trocken, von der Nordsee her Schauer, zum Teil neblig. Tiefstwerte 8 bis 0 Grad. Tagsüber gebietsweise Schauer, teils mit Graupel, selten Gewitter, örtlich Sonne. Höchstwerte 9 Grad im